0: Kirche den Rücken kehren. Weil sie dies aber nicht immer auf eine sofort erkennbare Weise tun, sondern zunächst einmal im Glauben untreu werden, geht Paulus auf die Frage ein, wie man Abtrünnige überhaupt als solche erkennt. Hören Sie dazu den ersten Vers aus Kapitel 4. Paulus schreibt: Der Geist aber sagt deutlich, dass in den letzten Zeiten einige von dem Glauben abfallen werden und verführerischen Geistern und teuflischen Lehren anhängen. Das Aber am Anfang des Satzes, der Geist aber sagt deutlich, bringt das, was jetzt gesagt werden soll, in einen scharfen Gegensatz zum vorigen. Zuletzt hatte Paulus am Ende von Kapitel 3 ein frühes, lehrhaftes Glaubensbekenntnis zitiert. Nun geht es um das Gegenteil, um den Abfall vom Glauben innerhalb der Gemeinde oder Kirche. Und dieses Thema wird Paulus nun erörtern. Paulus bringt als Zeitangabe ein unbestimmtes »in den letzten Zeiten«. An einer anderen Stelle meiner Auslegung zum ersten Timotheusbrief habe ich gesagt, dass dieser Ausdruck auf die letzten Tage der christlichen Gemeinde auf dieser Erde verweist. Aber davon möchte ich nun abweichen, denn ich habe den Eindruck, hier bezieht sich die Zeitangabe »in den letzten Zeiten« auf die Existenz der Gemeinde unmittelbar nach seinem Tod. Glaubensabfall gab es schon damals, als Paulus noch lebte. Als er etwa in Ephesus war, da warnte er davor, dass Wölfe in Schafspelzen kommen würden, um die Christen zu täuschen. Und Johannes war der Überzeugung, es gäbe bereits viele Antichristen. Demnach war der Irrtum bereits in die Kirche eingesickert. Die erste Großkirche, wenn man das Ausbreitungsgebiet betrachtet, war die koptische Kirche im nordöstlichen Afrika. Sie existierte lange vor den anderen großen Kirchen. Nordafrika brachte einige der größten Heiligen in der frühen Kirche hervor, darunter Augustinus, Tertullian und Athanasius. Aber diese Kirche ging Wege der Irrlehre und entfernte sich vom wahren Glauben. Wenn also Paulus in Vers 1 unseres Bibeltextes sagt, in den letzten Zeiten, dann hat er hier meines Erachtens nicht das zweite Kommen Christi im Blick, sondern wie gesagt die Zeit nach seinem irdischen Tod. Anders als beispielsweise im zweiten Timotheusbrief am Anfang von Kapitel 3, wo er sagt, das sollst du aber wissen, dass in den letzten Tagen schlimme Zeiten kommen werden. Da verwendet er so etwas wie einen Fachausdruck, einen Terminus technicus, der sich immer auf die letzten Tage der Kirche auf dieser Erde bezieht, bevor der Herr Jesus Christus wiederkommen wird. Besonders spannend wird die Sache, wenn man sich überlegt, was die Warnung in unserem Bibeltext für uns heute bedeutet. Denn die letzten Zeiten hier im vierten Kapitel des ersten Timotheusbriefes beziehen sich letztendlich auf unsere heutige Zeit. Paulus redet ja von dem, was schon bald nach seinem Tod zu einem großen Problem werden wird und was bis in unsere Gegenwart hinein als Thema auf der Tagesordnung steht, nämlich, dass einige von dem Glauben abfallen werden. Paulus warnt davor, dass ketzerische Lehrer auftreten werden, die eine große Gruppe von Menschen irreführen. Es wird dadurch eine Abkehr vom Glauben geben. Paulus schrieb auch im 2. Thessalonicher Brief, Kapitel 2, vom kommenden Abfall. Tatsächlich hat diese Erfahrung des Abfalls die Kirche eine lange Zeit geprägt. Und das heißt, diese Erfahrung wird am Ende des jetzigen Zeitalters keineswegs etwas Neues darstellen. Trotzdem, die Kirche bzw. die christliche Gemeinde ist gewachsen und wird auch weiter wachsen. Der Begriff Abfall bzw. Abfallen bedeutet im Deutschen sich von jemandem oder von etwas distanzieren. Im griechischen Text des Neuen Testaments steht hier ein Begriff, der sowohl den Aufbruch zu einem bestimmten Ziel wie auch die Abkehr von einem vorherigen Standpunkt andeutet. Das heißt, ein vom Glauben abgefallener Mensch hat sich von seiner bisherigen Glaubensüberzeugung abgewendet. Aus christlicher Sicht kann es deshalb auch keinen Abfall im Heidentum geben, weil heidnische Menschen nie an den Retter Jesus Christus geglaubt haben. Sie haben nie von ihm gehört und deshalb kann es keinen Abfall unter ihnen geben. Paulus spricht von verführerischen Geistern, vor denen man sich hüten solle. Wenn sich Menschen vom Glauben abwenden, wer oder was ist dafür verantwortlich? Was hat sie veranlasst, abzufallen? Ist es, weil sie eine bessere Bildung erlangt haben? Weil sie intellektueller geworden sind? Liegt es am wissenschaftlichen Fortschritt und am vermehrten Wissen, dass jemand nicht länger an seinem Glauben festhalten mag? Nein, Paulus sagt, einige werden vom Glauben abweichen und verführerischen Geistern Beachtung schenken. Das Griechische gebraucht für den Begriff verführerisch ein Wort, das eigentlich unstet bedeutet. Gemeint ist etwas, das sich herumtreibt, und es leitet sich her aus dem Wort für Vagabund, Betrüger oder Verführer. In Wirklichkeit steckt Satan hinter all dem. Die Menschen sollen sich also vor satanischen Geistern hüten. Des Weiteren spricht Paulus hier ganz klar von teuflischen Lehren. Die Menschen werden auf diese dämonischen Lehren Acht geben. Es ist erschreckend für viele Menschen, dass es sogar in unserer Zeit, in der hauptsächlich Geld und Erfolg zählen, eine Rückbesinnung auf das Übernatürliche und auf die Geisterwelt gibt. Die Bibel bestätigt zwar deren Existenz, aber sie warnt ausdrücklich davor, sich mit dunklen Mächten einzulassen. Im ersten Johannesbrief werden die Christen angehalten: Prüft die Geister, ob sie von Gott sind, denn es sind viele falsche Propheten ausgegangen in die Welt. Der Prüfstein, den wir dabei anwenden sollten, ist das Glaubensbekenntnis, das uns am Ende von Kapitel 3 im 1. Timotheusbrief mitgegeben wurde. Sie erinnern sich, darüber haben wir in der letzten Sendung gesprochen. Da heißt es unter anderem über Gott: Er ist offenbart im Fleisch, gerechtfertigt im Geist. Der einzige Weg der Erlösung ist der, der durch den Tod Jesu Christi eröffnet wurde. Und anhand dieser Wahrheit können wir heute die dämonischen Lehren auf den Prüfstand stellen. Es gibt eine kleine Gruppe von Leuten, die behaupten, an Christus zu glauben und die gleichzeitig der Dämonenwelt große Bedeutung zumessen. Sie sind sehr interessiert an diesem Thema und lesen alles, was sie darüber finden können. Ich denke, dass wir eine regelrechte Kundgebung der Geisterwelt heute miterleben. So viel ist davon die Rede. Doch das Beste, das Sie und ich mit Blick auf den Teufel tun können, ist, Fersengeld zu geben. Paulus rät uns davon ab, unsere Zeit mit solchen Dingen zu verbringen, denn wir könnten von dämonischen Lehren verführt werden. Wie können wir dämonische Lehren von der Lehre des Evangeliums unterscheiden? Nun, indem wir folgende Fragen stellen. Erstens, wird die Gottheit Christi anerkannt? Zweitens, wird bekannt, dass Gott im Fleisch offenbar wurde? Und drittens, wird zugestimmt, dass wir durch die Erlösung gerechtfertigt sind, die Jesus Christus für uns am Kreuz bewirkt hat? Wir kommen nun zu Vers 2 in unserem Bibeltext. Er ist die Fortsetzung von Vers 1, der mit den Worten begonnen hat. Der Geist aber sagt deutlich, dass in den letzten Zeiten einige von dem Glauben abfallen werden. Und nun zu Vers 2. Verleitet durch Heuchelei der Lügenredner, die ein Brandmal in ihrem Gewissen haben. Menschen werden durch Heuchelei der Lügenredner verleitet. Das heißt, zum Abfall vom Glauben angestiftet. Abtrünnige werden vorgeben, sehr fromm und sehr religiös zu sein. Ich bin inzwischen misstrauisch geworden gegenüber jenen Superheiligen, die behaupten, sie hätten etwas Besonderes zu bieten. Ich möchte Ihnen sagen, liebe Hörer, wenn Sie die Wahrheit erkannt haben, wird es Sie demütig machen. Denn das Erste, was Sie herausfinden werden, ist, wie wenig Sie im Grunde wissen. Je älter ich werde, desto mehr erkenne ich, wie viel ich aus der Bibel noch zu lernen habe. Es gibt heute aber auch diejenigen, die sehr wenig über das Wort Gottes wissen, aber sie tun so, als wären sie Experten. Ja, verleitet durch Heuchelei der Lügenredner, geben sie vor, etwas zu sein, was sie nicht sind. Es sind solche, die, wie Paulus es ausdrückt, ein Brandmal in ihrem Gewissen haben. Dagegen haben wir in Kapitel 1, Vers 5 gelesen, wodurch sich eine Gemeinde tatsächlich auszeichnen soll. nämlich durch Glaube, Liebe und ein gutes Gewissen. Wir sollten Menschen sein, die sich anderen zuwenden. Menschen mit Herz, die etwas sagen, was zu Herzen geht, weil es aus dem Herzen kommt. Aus meiner Sicht hört man heute in den Kirchen und Gemeinden viel zu viele Dinge, die dort nicht hingehören. Und es geschehen Sachen, dass sich mir die Nackenhaare aufstellen. Das meint Paulus, wenn er sagt, dass manche Leute ein Brandmal in ihrem Gewissen haben. Es ist, als wäre ihr Gewissen mit einem glühenden Eisen ausgebrannt worden. Dabei ist es wichtig und von Gott beabsichtigt, dass die Christen in einer Gemeinde ein empfindsames Gewissen haben und dass sie nicht abstumpfen. Wir erreichen nun Vers 3. Weiterhin warnt Paulus vor denen, die zumindest in ihrem Herzen schon abtrünnig geworden sind. Sie gebieten nicht zu heiraten und Speisen zu meiden, die Gott geschaffen hat, dass sie mit Danksagung empfangen werden von den Gläubigen und denen, die die Wahrheit erkennen. Schon in den Tagen von Jesus Christus gab es Leute, die aus dem Judentum heraus sich irgendeinem Kult oder einer Ideologie anschlossen. Das, was vielfach in unserer Zeit passiert, ist also nichts Neues. So etwas hat es auch schon vor langer Zeit gegeben. So gab es zur Zeit Jesu eine Gruppe von Menschen am Toten Meer, die als die Essener bekannt sind. Die berühmten Schriftrollen vom Toten Meer sind in ihrem Kreis entstanden. Ich könnte mir gut vorstellen, dass sich einige von ihnen dem neu entstandenen Christentum angeschlossen haben. Doch leider sorgten sie auch dafür, dass in den noch jungen Gemeinden verschiedene charakteristische Irrlehren aufkamen, einschließlich der Regel, nicht zu heiraten. In Vers 3 sagt Paulus auch noch, sie gebieten Speisen zu meiden. Ja, es gibt solche Leute, die bestimmte Ernährungsregeln und Vorschriften aufstellen, obwohl sie nicht in Gottes Wort zu finden sind. Manche von diesen Leuten tun so, als würde die richtige Ernährung sie näher zu Gott bringen. Es ist schon wahr, dass man durch die falsche Art von Nahrung beim Essen Bauchschmerzen bekommen kann. Aber das hat nichts mit dem geistlichen Leben zu tun. Schauen wir uns nun die Verse 4 und 5 an. Paulus schreibt, denn alles, was Gott geschaffen hat, ist gut und nichts ist verwerflich, was mit Danksagung empfangen wird. Denn es wird geheiligt durch das Wort Gottes und Gebet. Das Wort Gottes verurteilt keine Nahrung, es lobt sie. Wenn sie Dank für das Essen empfinden können, dann wird dadurch das Essen geheiligt für den Körper. Die Formulierung, was mit Danksagung empfangen wird, bedeutet aber auch, es gibt einige Lebensmittel, für die ich nicht dankbar sein kann, weil sie mir nicht bekommen oder weil ich Abneigung oder sogar Ekel dagegen empfinde. In Texas zum Beispiel soll es einen Ort geben, wo Klapperschlangenfleisch als eine Delikatesse gilt. Angeblich wird es sogar in Dosen abgefüllt und verkauft. Angenommen, Sie würden mir Klapperschlangenfleisch zum Abendessen servieren und von mir erwarten, dass ich Danke dafür sage. Ich bin mir nicht sicher, ob ich das könnte. Aber wenn Sie selbst es mit Danksagung empfangen können, dann tun Sie es. Es ist völlig in Ordnung und ich wünsche Ihnen einen guten Appetit. Zurück zu unserem Bibeltext. Nachdem Paulus vor abtrünnigen Leuten und vor ihren Lehren gewarnt hat, geht es nun darum, wie sich Timotheus als ein guter Mitarbeiter bewähren kann. In Vers 6 schreibt Paulus, wenn du die Brüder dies lehrst, so wirst du ein guter Diener Christi Jesu sein, auferzogen in den Worten des Glaubens und der guten Lehre, bei der du immer geblieben bist. Wenn du die Brüder dies lehrst, schreibt Paulus hier. Er selbst hat Timotheus vor Abfall und falschen Lehren gewarnt, die in die Gemeinden eindringen werden. Denn es gibt Menschen, die den Glauben bekennen und dann in eine Situation kommen, in der sie ihn leugnen. Timotheus soll nun seinerseits die Christen davor warnen. Und wenn er sich so verhält, schreibt Paulus, dann wird er ein guter Diener Christi Jesu sein. Jeder Christ ist ja ein Mitarbeiter, aber Paulus hat hier Timotheus als Lehrer des Wortes Gottes im Sinn. Das ist eine Gabe, die einige Menschen haben und andere nicht. Aber alle Christen sind Mitarbeiter. Paulus beschreibt Timotheus hier als auferzogen in den Worten des Glaubens und der guten Lehre. Genauso soll ein Christ im Wort Gottes wachsen. Wir sollen nicht über Diätfragen oder andere Schönheitsprogramme diskutieren, als ob uns so etwas näher zu Gott bringen könnte. Stattdessen soll unsere Ernährung darin bestehen, dass wir in den Worten des Glaubens und der guten Lehre aufwachsen. Interessant ist die Tatsache, dass Paulus gegenüber Timotheus in Bezug auf die Lehre noch ergänzt, bei der du immer geblieben bist. Einige Bibelausleger glauben, für Timotheus habe in Ephesus die Gefahr bestanden, zwischen so viel falscher Religion und so viel Teufelswerk in die Irre zu gehen. Ich persönlich verstehe den ganzen Vers aber eher als ein Lob. Timotheus ist nicht nur in den Worten des Glaubens und der guten Lehre erzogen worden, sondern er hat auch daran festgehalten. Ich lade Sie ganz herzlich ein, wieder einzuschalten, wenn wir uns beim nächsten Mal im ersten Timotheusbrief mit dem zweiten Teil aus Kapitel 4 beschäftigen werden. Da geht es um weitere Mahnworte des Paulus, die er an seinen Schüler Timotheus richtet. Bis dahin auf Wiederhören und Gott befohlen.
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Was für eine Zukunftsaussicht haben Sie? Was erwarten Sie vom Leben? Sind Sie bereit, Ihrem Schöpfer zu begegnen? In 1. Johannes Kapitel 5 lesen wir: Und das ist das Zeugnis, dass uns Gott das ewige Leben hat gegeben. Und solches Leben ist in seinem Sohn. Wer den Sohn Gottes hat, der hat das Leben. Wer den Sohn Gottes nicht hat, der hat das Leben nicht. Solches habe ich euch geschrieben, die ihr glaubet an den Namen des Sohnes Gottes, auf dass ihr wisset, dass ihr das ewige Leben habt, und dass ihr glaubet an den Namen des Sohnes Gottes.

Ihr aber seid das auserwählte Geschlecht, das königliche Priestertum, das heilige Volk, das Volk des Eigentums, dass ihr verkündigen sollt die Tugenden des, der euch berufen hat, von der Finsternis zu seinem wunderbaren Licht. Lasst uns gemäß unserer himmlischen, gnädigen Berufung leben und die Tugenden des, der euch berufen hat, von der Finsternis zu seinem wunderbaren Licht verkündigen, durch Wort und Tat, in unserem Alltag, am Arbeitsplatz, im Studium, in der Schule, in der Nachbarschaft, im Familienkreis, in der Gemeinde, durch unsere Gespräche, durch das Internet, durch das Aussehen des Wortes Gottes, in jeder Gelegenheit, die sich uns bietet. 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
1: Sie hören nun die gute Nachricht aus Gottes Wort. Unser Wochenvers steht in Sprüche 23, Vers 24. Der Vater eines Gerechten freut sich, und wer einen Weisen gezeugt hat, ist fröhlich darüber. Das war unser Merkvers aus Sprüche 23, Vers 24.

0: Seien Sie herzlich willkommen zum Programm BBN Bibelkonferenz. Heute spricht zu uns Rudi Borg. Rudi Borg ist Bibellehrer bei Bibelcenter Freie Theologische Fachschule Brekerfeld. Er ist auch Gemeindeleiter. Sie hören jetzt den ersten Teil seiner Ansprache über das Thema Gottes Maßstäbe für Gläubige, der Gottesdienst. Ich wünsche Ihnen eine gesegnete Zeit beim Zuhören.
1: Wenn man den ganzen Zusammenhang einmal liest von Kapitel 11, 1 bis 16, dann wird deutlich, dass es eine Richtung oder eine Gruppe von Frauen in Korinth gegeben hat, die die Aufhebung der Geschlechterrolle in der Gemeinde wollte. Die das auch propagiert und verkündigt haben, dass es kein Unterschied der Geschlechter mehr gibt. Männer wie Frauen in Christus eins, also sind wir alle auch in der Gemeinde gleich. Und aus diesem Grund legten sie den damals üblichen Schleier ab. Das heißt, sie kamen plötzlich ohne Kopfbedeckung zum Gottesdienst. Andere, so berichtet uns der Brief, gingen noch einen Schritt weiter und schnitten sich das lange Haar ab. Sie wollten gleichberechtigt sein. Also so alt ist die Emanzipationsbewegung. Die haben wir also hier schon im Korintherbrief. Der Versuch, die Rollen völlig aufzuheben. Und was sagt jetzt der Apostel Paulus dazu? Paulus, er antwortet, wie er das auch an anderen Punkten macht, nicht aus seiner Überzeugung heraus, sondern er argumentiert mit dem Willen Gottes und greift ganz zurück auf den Ursprung und geht in die Schöpfungsordnung Gottes. Er geht hier nicht auf kulturelle Dinge ein, spricht jetzt nicht in Bezug auf das Volk Israel oder auf die Griechen oder auf die Römer, sondern er sagt, lasst uns doch zurückgehen zur Schöpfungsordnung Gottes. Und er sagt, Gott ist der Herr. Er hat uns auf und an unseren Platz gestellt. Er hat uns zu diesem ganz bestimmten Leben berufen. Er wollte uns als Mann oder als Frau. Ja, das ist in Gottes Absicht. Als Mann oder Frau sind wir in unserem Schöpfer und Rettergott sehr wertvoll. Gott kennt da keinen Unterschied. Wir sind ihm wichtig. Er hat uns so geschaffen und so wie wir sind, so sind wir richtig auch für seine Aufgabe, die er für uns vorgesehen hat. Und darum muss auch keine Frau erst wie ein Mann werden, um wertvoll zu sein. Und ich glaube, das war der Hintergedanke damals, dass man den Eindruck hatte, hier wird ein Unterschied in der Wertigkeit gemacht. Und dass man gedacht hat, wenn ich als Frau ganz wie ein Mann lebe, dann bin ich wertvoll. Und ich muss nicht erst die Aufgaben eines Mannes tun, um wichtig zu sein, sondern Gott nimmt mich auch in der Art, wie ich bin, wichtig und ernst. Wenn wir an die Schöpfungsordnung denken, die Paulus hier anführt, dann wird uns gesagt, dass Gott Mann und Frau bewusst unterschiedlich geschaffen hat. Ja? Da ist Gott kein Missgeschick passiert, wie das heute oft so lustig dargestellt wird. Ja? Sondern das hat Gott so gewollt. Er hat uns unterschiedlich geschaffen. Aber es ist eine Unterschiedlichkeit der Art nach, nicht des Wertes nach. Der Art nach. Ja, natürlich sind wir unterschiedlich von der Art her. Als Männer und Frauen. Aber nirgendwo wird uns gezeigt, dass das vor Gott ein Unterschied der Wertigkeit ausmacht. Dass Gott die Männer als wichtiger und wertvoller ansieht als die Frauen. Kein Geschöpf Gottes, weder Mann noch Frau, ist minderwertig. Und darum ist es keine Schande, Frau zu sein und als Frau zu leben und das Frausein auszuleben, mit ihren besonderen Fähigkeiten und Stärken. Die von Gott verordnete Unterordnung der Geschöpfe, ja, die wir im Neuen Testament finden, ist keine Degradierung. Wer würde sagen, dass der Herr Jesus, weil er sich untergeordnet hat, dem Vater degradiert worden wäre, dass er nicht ganz so Gott ist wie der Vater? Ja, wir lehren mit Recht, dass der Herr Jesus hundertprozentig Gott ist. Er ist ganz Gott, aber er hat sich bewusst dem Vater untergeordnet. Und er beginnt hier, der Apostel Paulus, mit der gegenseitigen Unterordnung. Ich will aber, dass ihr wisst, dass Christus eines jeglichen Mannes Haupt ist. Das heißt, der Herr Jesus ist mir übergeordnet als Mann. Aber deswegen fühle ich mich nicht degradiert, im Gegenteil. Ja? Ich bin wertgeachtet, dass der Herr Jesus sich um mein Leben kümmert, dass ich ihm dienen darf. dass Christus eines jeglichen Mannes Haupt ist, der Mann aber des Weibes Haupt, Gott aber Christi Haupt. Also Unterordnung hat nichts mit Degradierung zu tun. Wir haben das jetzt irgendwann vor kurzem im Unterricht gehabt. Ich glaube, im Epheserbrief war das, wo es auch um die Stellung von Mann und Frau geht, dass das Wort, das eigentliche Wort, wenn man es übersetzen würde, heißen müsste Einordnung. Es hat weniger mit Unterordnung zu tun, als mit Einordnung. Mit anderen Worten will Paulus sagen, ich als Mann ordne mich unter dem Herrn Jesus ein. Ja, da ist mein Platz. Ich bin Befehlsempfänger von ihm. Er gebraucht mich. Er ist derjenige, der mir sagt, was ich zu tun habe. Ja, das heißt, ich ordne mich ein an dem Platz, wo Gott mich haben möchte. Das hat was mit Einordnung zu tun. Nicht mit Unterordnung im Sinne von herabwürdigen oder degradieren. Und das ist das, was Paulus im Epheserbrief eben auch deutlich macht, ja, wo er das Rollenverhältnis von Mann und Frau klärt. Er sagt, wir haben verschiedene Positionen, aber das hat nichts mit Degradierung oder mit Herabwürdigung zu tun. Und Paulus beginnt mit der Unterordnung oder mit der Einordnung des Mannes unter sein Haupt Christus. Und kein Gläubiger würde diese Unterordnung als Unterdrückung verstehen. Ich habe mich noch nie als vom Herrn Jesus unterdrückt gefühlt, ja? Sondern im Gegenteil, wir haben Wert geachtet. Paulus ermutigt die Frauen hier damals, die versucht haben, sich zu verändern und damit ihre Position ändern zu wollen, um sich aufzuwerten, denen macht Paulus Mut, ganz Frau zu sein und ganz Frau zu bleiben, weil das von Gott so gewollt ist. Sie sollten ihre Schleier, die damals üblich waren, als Kennzeichen ihrer Einordnung unter den Schöpfungsgedanken Gottes, sie sollten ihren Schleier nicht ablegen, sondern sie sollten zur gottgewollten Ordnung stehen und sich dazu bekennen. Das ist eigentlich der Gedanke. Sie sollten ihre Haare nicht abschneiden, sondern sollten zur gottgewollten Weiblichkeit stehen. Wir haben heute wahrscheinlich andere Kennzeichen, ja, wodurch wir versuchen, eine andere Position deutlich zu machen. Es gibt so einige Kennzeichen, die wir aus der Emanzipationsbewegung kennen, wo man eben deutlich machen will, ich bin gleich, ja. Ich will nicht einfach dieses Rollenverständnis übernehmen. Damals war es das Ablegen des Schleiers beziehungsweise das Abschneiden der Haare. Dass man versucht hat, deutlich zu machen, ich anerkenne nicht diese Position. Und dem macht Paulus Mut, diesen Frauen zu ihrer Position zu stehen. Es geht also hier in 1. Korinther 11 nicht um ein Gesetz für das Kopftuch. Es geht auch nicht um ein Gesetz für langes Haar, sondern um eine überzeugte Zustimmung zum Schöpfungswillen Gottes. Dass ich weiß, Gott hat mich so geschaffen, wie ich bin. Er hat mir meine bestimmten Aufgaben zugewiesen, meinen bestimmten Tätigkeitsbereich. Und diese Zustimmung darf ich auch im öffentlichen Leben bezeugen. Ein weiteres Problem waren die Zusammenkünfte, Kapitel 11, 17 bis 11, 34. Die Zusammenkünfte. Einige Frauen ohne Kopfbedeckung oder mit abgeschnittenen Haaren waren nicht das einzige Problem bei den Gottesdiensten in Korinth. Paulus hat hier noch einige andere ungute Dinge zu beanstanden, 11 Vers 17. Das aber kann ich, da ich beim Verordnen bin, also er blickt hier nochmal zurück auf das Thema Stellung der Frau in der Gemeinde, dass eure Zusammenkünfte nicht besser, sondern eher schlechter werden. Denn erstens höre ich, dass wenn ihr in der Gemeinde zusammenkommt, Spaltungen unter euch sind. Statt Einheit und Einigkeit, Spaltungen und Parteiungen. Wir haben vorhin ganz am Anfang schon von den verschiedenen Interessenverbänden innerhalb der Gemeinde Gottes gehört. Ja, dass jeder so seine Gewerkschaft hatte und seinen Fanclub. Und das hat sich natürlich dann auch im Gottesdienst niedergeschlagen. Man kann ja nicht untereinander in der Gemeinde zerstritten sein und auf einmal sonntags im Gottesdienst Einheit haben. Das kann nicht funktionieren. Ja, auch wenn das oft so dargestellt wird und gerne gespielt wird, das ist aber dann nicht echt. Und das muss Paulus ihnen hier auch sagen. Sie hatten jetzt natürlich das Problem, in den Gottesdiensten Einheit zu haben, wo sie doch ansonsten immer wieder zerstritten waren. Und wir haben vorhin gehört, dass sie sich gegenseitig betrogen haben und ungerecht behandelt haben. Wenn man so miteinander umgeht, dann wird es natürlich schwierig im Gottesdienst, ja, dann auf einmal Einheit zu haben. 11 Vers 20 bis 22 spricht von der Rücksichtslosigkeit. Wenn ihr nun auch am selben Ort zusammenkommt, so ist das doch nicht, um des Herrn Mahl zu essen. Denn ein jeder nimmt beim Essen sein eigenes Mahl vorweg, so dass der eine hungrig, der andere trunken ist. Habt ihr denn keine Häuser, wo ihr essen und trinken könnt? Oder verachtet ihr die Gemeinde Gottes und beschämt die, welche nichts haben? Was soll ich euch sagen? Soll ich euch loben? Dafür lobe ich nicht. Paulus sagt mit anderen Worten, dass die Zusammenkünfte, so wie sie sie gestaltet hatten, unwürdig waren. Vers 27. Wer also unwürdig das Brot isst oder den Kelch des Herrn trinkt, der ist schuldig am Leib und am Blut des Herrn. Paulus sagt, wenn ich eure Zusammenkünfte sehe, dann kann ich nur sagen, unwürdig, nicht würdig der Gemeinde Gottes. Das bringt Paulus auf den Punkt. Wer in der Gemeinde rücksichtslos seine eigenen Interessen sucht, der verachtet die Gemeinde Gottes. Vers 22. Habt ihr denn keine Häuser, wo ihr essen und trinken könnt? Oder verachtet ihr die Gemeinde Gottes? Ja? Wer rücksichtslos seine eigenen Interessen sucht, der verachtet die Gemeinde Gottes. Die Gemeinde ist nicht der Ort, wo man seine Interessen sucht, wo man nur für sich lebt, sondern wo man einander dient und füreinander da ist. Und das war in Korinth nicht gegeben. In den Versen 23 bis 26 stellt Paulus unmissverständlich die Bedeutung der Gemeinde klar. Denn ich habe vom Herrn empfangen, sagt Paulus, was ich euch überliefert habe. Mit anderen Worten, was die Gemeinde Gottes ist. Was ist sie denn? Erkauft durch den Tod und das Blut des Sohnes Gottes. Ja? Sagt Paulus, denn ich habe vom Herrn empfangen, was ich euch überliefert habe, nämlich, dass der Herr Jesus in der Nacht, da er verraten wurde, Brot nahm, es mit Danksagung brach und sprach, nehmet, esset, das ist mein Leib, der für euch gegeben ist. Die Gemeinde ist erkauft durch das Blut und durch das Leben unseres Herrn Jesus. Und nach dem Mahl, den Kelch, in dem er sprach, dieser Kelch ist der neue Bund in meinem Blut. Was ist die Gemeinde noch? Bündnispartner Gottes. Das ist der neue Bund in meinem Blut. Wir sind Bündnispartner Gottes. Wir stehen in einem neuen Bündnisverhältnis. Solches tut, so oft ihr ihn trinket, zu meinem Gedächtnis. Denn so oft ihr dieses Brot esset und den Kelch trinket, verkündiget ihr den Tod des Herrn, bis er kommt. Also die Gemeinde ist erkauft durch den Tod und das Blut des Sohnes Gottes. Wir sind Bündnispartner Gottes. Und das Dritte, was Paulus betont, was Gemeinde ist, sie ist Braut Christi mit himmlischer Berufung. Sie ist Braut Christi mit himmlischer Berufung. Das tut, so oft ihr dieses Brot esset und den Kelch trinket, bis dass der Herr wiederkommt. Bis zur Vereinigung. Das heißt, wir haben himmlische Berufung. Und das hält Paulus den Korinthern vor Augen. Ja, was ist Gemeinde? Was missachten sie eigentlich mit ihrem Verhalten? Dass sie durch das Blut Jesu erkauft sind, dass sie Bündnispartner Gottes sind und dass sie eine himmlische Berufung haben. Und Paulus sagt, wenn ich eure Zusammenkünfte sehe, wie ihr miteinander umgeht, dann wird das eigentlich nicht dargestellt, sondern er sagt, euer Verhalten ist unwürdig. Die gemeinsame Mahlfeier soll doch der Gemeinde der Gläubigen ihre einzigartige Stellung und Berufung vor Augen stellen. So ist eigentlich unser Abendmahlsverständnis. Wir kommen als Gemeinde zusammen, um uns selber daran zu erinnern, welche Stellung und welche Berufung wir haben. Dass wir uns immer wieder darauf besinnen, wo kommen wir her? Ja? Was ist eigentlich die Ursache für unser Zusammenkommen? Dass der Herr Jesus für uns sein Leben gelassen hat. Und dass wir nach vorne schauen, auf die Zukunft und wissen, das ist unsere himmlische Berufung. Deswegen sagt Paulus, dass so oft ihr zusammenkommt, ja, als Gedächtnismahl, dass wir uns erinnern an unsere Stellung und Berufung. Weil das mahnt uns im persönlichen und gemeinsamen Leben zur Heiligung. Deswegen gibt's ja Anweisungen, dass wenn wir zusammenkommen und wir sind uneins, dass man die Dinge erst klärt mit dem Bruder oder der Schwester in der Gemeinde. Dass man hier nicht heuchelt, wir haben ein Fundament, wir haben eine heilige Berufung und Bestimmung und wir sind trotzdem untereinander uneins, sondern dass man dann vorher Dinge klärt, damit wir nicht zu Heuchlern werden. Die Korinther feierten regelmäßig Abendmahl. Ja? Das war nicht das Problem, dass sie die Feier des Abendmahls vergessen hätten, aber ihr persönliches Leben, wie sie im Alltag als Christen lebten und ihr Umgang miteinander bewiesen, dass sie ihre Grundlage und ihre Berufung missachteten. Das Ganze, ihr ganzes Zusammenkommen sowie das Zentrum der Zusammenkunft, nämlich die Mahlfeier, waren zur leb- und lieblosen Routineveranstaltung geworden. Kennen wir heute auch. Ja? In vielen Gemeinden ist Zusammenkunft, einschließlich Abendmahl, Routineveranstaltung. Man macht das, weil es dran ist. Irgendwo im Kalender steht Abendmahl und dann wird das eben gemacht. Aber das ist nicht das, was Abendmahl ist. Das soll keine Routineveranstaltung sein, die turnusmäßig immer wieder aufgegriffen wird, sondern es soll wirklich Gedächtnismahl sein. Hier in Korinth schauspielerte man eine Hingabe, die in Wirklichkeit gar nicht vollzogen wurde. Ja, man schauspielerte Einheit. Sie sind alle eins, immer in Jesus. Und Paulus muss ihnen sagen, ihr zieht euch gegenseitig über den Tisch, ihr betrügt euch, ja, ihr duldet Sünde und ihr richtet euch gegenseitig und so weiter. Aber dann sitzt ihr an einem Tisch zusammen und tut so, als wäret ihr eine wirkliche Einheit. Aber im Alltag waren sie zerstritten und uneins. Sie demonstrierten Liebe, und in Wahrheit lebten sie rücksichtslos. Ja, Paulus muss ihnen sagen, das war damals so üblich, dass jeder etwas zu diesem Liebesmahl mitbrachte. Die, die viel hatten, brachten viel mit. Die, die wenig hatten oder gar nichts hatten, die durften normalerweise dann von dem mitessen, was die anderen mitgebracht haben. Und was sagt Paulus hier? Sie haben das anders gemacht. Die, die hatten, die haben zu Hause gegessen und getrunken und haben die anderen leer ausgehen lassen. Lieblos. Ja? Paulus muss sagen, einige kamen sogar betrunken dann zur Gemeinde. Das heißt, die haben wirklich geschlemmt und sich betrunken und die anderen saßen mit Knurren im Magen da und hatten nichts zu beißen. Das heißt, man hat die soziale Verantwortung füreinander völlig ausgestrichen. Das ist lieblos. Das ist rücksichtslos. Also ihr merkt, dass dieser Begriff der Unwürdigkeit beim Abendmahl heute völlig auf den Kopf gestellt worden ist. Also das, was ich immer wieder als Verständnis mitkriege, auch wenn ich in anderen Gemeinden bin, wo es ums Abendmahl geht, dann wird das immer als Adresse an die Ungläubigen gerichtet. Ja? Prüfe, ob du würdig bist, beim Abendmahl teilzunehmen. Das heißt, im Klartext bist du wiedergeboren. Aber dieser Vers ist an die Adresse der Gläubigen gerichtet. Bin ich überhaupt würdig? Das heißt, deckt sich mein Leben mit dem, was ich jetzt gleich beim Abendmahl demonstriere? Ist nicht an die Adresse der Ungläubigen gerichtet, sondern an die Adresse der Gläubigen. Paulus hat hier nicht die Ungläubigen vor Augen, die vielleicht hier oder da am Abendmahl teilgenommen hätten oder zu den Veranstaltungen gekommen wären, sondern er spricht die Korinther an, die Wiedergeborenen, und spricht ihr Gewissen an und sagt, wir müssen uns prüfen. Ja? Achte ich überhaupt die Gemeinde als wertvoll? Und zwar in der Art und Weise, wie ich lebe. Wir können uns also merken, im Alltag Gottes Anweisungen zu missachten. Ja, in meinen Lebensbereichen, wo ich stehe, in der Familie, am Arbeitsplatz, wo ich als Christ gefordert bin. Wenn ich da Gottes Anweisungen missachte, aber beim Abendmahl mit frommer Maske dort sitze, das ist unwürdig. Das ist das, was Paulus hier anmahnt. Ja? Er sagt, ihr seid untereinander so zerstritten, ihr duldet Sünde, ihr praktiziert Sünde. Und sonntags, dann sitzt ihr mit frommer Maske beim Abendmahl und tut so, als sei die Gemeinde Gottes euch das Wichtigste. Das ist unwürdig. Ja? Das ist Verachten der Gemeinde Gottes. Vers 22. Das ist den Leib des Herrn, nämlich die Gemeinde, nicht zu würdigen. Nicht indem ich besonders laut singe oder mich besonders schick mache, sondern ich würdige die Gemeinde Gottes, indem ich mich so verhalte, wie es der Gemeinde Gottes entspricht. Die Gemeinde Gottes nicht zu würdigen heißt, mich nicht zu unterscheiden von irgendeiner weltlichen Institution. Wo Gemeinde nur noch Institution ist, wo man zusammenkommt und wo man heuchelt und wo man Schauspieler, das ist die Gemeinde Gottes nicht zu würdigen. Aber Paulus setzt dem Ganzen noch einen Punkt auf, indem er sagt, wer das tut, der muss mit göttlichen Konsequenzen rechnen. Gott lässt sich das nicht bieten, Gott lässt sich nicht spotten. Und er sagt hier in Vers 29, wer unwürdig ist, ist, ja, hier mit Doppel-S, wer unwürdig ist, also daran teilnimmt und trinkt, der isst und trinkt sich selbst ein Gericht, weil er den Leib des Herrn nicht gebührend würdigt. Ja, da sind nicht die Ungläubigen gemeint. Da ist nicht der gemeint, der zu unseren Gottesdiensten kommt und kommt gerade zum Abendmahlsgottesdienst und hat nicht den Mut, das Brot und den Kelch an sich vorübergehen zu lassen. Der trinkt und isst sich, denke ich, kein Gericht. Ja, ist ja schwierig. Du sitzt da mittendrin, ja, jetzt hörst du von vorne, das ist eigentlich nur was für Gläubige. Jetzt hat man den Mut zu sagen, gib's weiter. Also nimmst du dein Stück Brot und trinkst aus dem Kelch. Ich glaube, dass das nicht in erster Linie das Gericht ist, was Paulus hier meint. Sondern er meint die, die essen und trinken, obwohl sie sich ansonsten völlig entgegen den Anweisungen Gottes verhalten. Gottes Wille spielt in ihrem Leben gar keine Rolle. Nur wenn sie zusammensitzen, dann tun sie so, als seien sie Heilige und seien vollkommen. Wir sollen uns prüfen. Wir müssen uns nicht prüfen, ob wir vollkommen und sündlos sind. Das ist niemand. Wenn Paulus sagen würde, am Abendmahl darf nur der teilnehmen, der vollkommen und ohne Sünde ist, dann müssten wir es alle an uns vorbeigehen lassen. Sondern die Frage ist, ob wir aufrichtig sind. Das heißt, leben wir im Alltag, was wir beim Abendmahl bekennen. Nämlich, dass der Herr Jesus für mich sein Leben gegeben hat. Dass er der Herr meines Lebens ist und ich mich deswegen an seinem Willen orientiere. Lebe ich das, was ich beim Abendmahl bekenne, wenn ich daran teilnehme? Wenn nicht, dann sollten wir nicht auf die Teilnahme am Abendmahl verzichten, sondern umkehren. Vers 31. Wenn wir uns selbst richteten, dann würden wir nicht gerichtet werden. Das heißt, wenn wir umkehren, wenn wir sagen, jawohl, Herr, ich bin da großer Schauspieler, ja, ich betone deine Erlösung und deine Herrschaft über mein Leben und die Freude über deine baldige Wiederkunft, aber im Grunde lebe ich, als ging es nur um mich, dann muss ich umkehren. Und wenn ich das nicht tue, dann gibt's Gericht. Wenn wir uns selber richteten, würden wir nicht gerichtet. Werden wir aber vom Herrn gerichtet, so geschieht das zu unserer Züchtigung. Ja, der Herr lässt sich das nicht bieten. Und er muss sogar sagen in Korinth, deshalb sind unter euch viele Schwache und Kranke und eine beträchtliche Zahl sind entschlafen. Es war Folge des Gerichts, ihrer Unwürdigkeit, ihrer Schauspielerei, dass Gott eingegriffen hat. Und manchmal ist eben Krankheit, sind massive Probleme. Und hier spricht er sogar von entschlafen. Und ich glaube, dass das nicht geistlich gemeint ist, sondern körperlich. Das heißt, einige hat der Herr wirklich abberufen, ja, weil sie nicht umkehren wollten, weil sie der Gemeinde durch ihr Verhalten mehr geschadet haben. Und manchmal können diese Dinge Gericht Gottes sein. Kapitel 12. Wir sollten beachten, dass Gottes Ordnung zählt, ja, wenn wir auf den Gottesdienst achten, aber auch jede Geistesgabe zählt. Und darum geht es in Kapitel 12, um die Gaben des Geistes. Und damit verbunden natürlich die Aufgaben innerhalb der Gemeinde. Es gibt keine Gabe ohne Aufgabe. Das ist immer miteinander verknüpft. Wir haben in der Wiedergeburt Gaben bekommen, die uns dazu befähigen, Aufgaben zu erfüllen in der Gemeinde. Ja, wir haben gerade gesagt, dass in Kapitel 11 es heißt, ich will, dass ihr wisset, 11 Vers 3, und dann spricht er über die Stellung der Frau, über das Zusammenkommen in der Gemeinde beim Abendmahl. Und Kapitel 12 finden wir das wieder, Vers 1. Über die Geistesgaben aber, meine Brüder, will ich euch nicht in Unwissenheit lassen. Hier kommt das wieder. Paulus möchte, dass wir Bescheid wissen. Nicht nur über das Abendmahl, nicht nur über die Stellung der Frau in der Gemeinde, sondern auch über die Gaben und Aufgaben in der Gemeinde. Es geht also hier um Gottes Wirksamkeit in und durch uns. Gottes Wirksamkeit in uns durch die Gaben und durch uns durch die Aufgaben. Durch den Heiligen Geist bewirkt Gott neues Leben. Das sollte uns klar sein. Ihr wisset, dass ihr, als ihr Heiden waret, euch zu den stummen Götzen hinziehen ließet, wie ihr geleitet wurdet. Darum tue ich euch kund, dass niemand, der im Geiste Gottes redet, sagt, verflucht sei Jesus. Es kann aber auch niemand sagen, Herr Jesus, als nur im Heiligen Geist. Der Geist Gottes, sagt Paulus, hier ist die neue Führungspersönlichkeit in unserem Leben. Er stellt das gegenüber. Er sagt, früher, da haben euch die Götzen und die Religion geleitet, aber jetzt ist die neue Führungspersönlichkeit der Heilige Geist. Und er offenbart sich, ja, er offenbart sich im Leben eines Wiedergeborenen. Er gibt sich zu erkennen, er teilt sich mit. Vers 7. Einem jeglichen aber wird die Offenbarung des Geistes zum allgemeinen Nutzen verliehen. Der Heilige Geist teilt sich mit. Zuerst einmal, sagt Paulus, durch ein neues Bekenntnis. Die erste erkennbare Wirkung des Heiligen Geistes ist ein neues Bekenntnis, sagt er in Vers 3. Ja? Das erste, was der Geist Gottes bewirkt im Leben eines Menschen in der Wiedergeburt, ist, dass er sich zu Jesus Christus als dem Herrn bekennt. Niemand kann sagen, Herr Jesus, als nur im Heiligen Geist. Das ist der Geist Gottes. Er bewirkt das. Die sofortige Erkenntnis, nicht mehr ich bin der Chef meines Lebens, sondern Jesus ist der Herr. Das ist die erste Wirkung. Aber die zweite Wirkung ist, dass er Gaben schenkt. Es bestehen aber Unterschiede in den Gnadengaben, aber es ist derselbe Geist. Auch gibt es verschiedene Dienstleistungen, aber es ist derselbe Herr. Und auch die Kraftwirkungen sind verschieden, doch ist es derselbe Gott, der alles in allen wirkt. Der Heilige Geist bewirkt also auch Unterschiedlichkeit. Ja, der Heilige Geist bewirkt neues Leben, dass er mir die Augen dafür öffnet, dass der Herr Jesus wirklich der Herr ist und dass ich jetzt ihm gehöre. Und das nächste, was der Heilige Geist bewirkt, ist Unterschiedlichkeit, nämlich in der Art, wie ich begabt bin. Er gibt neue geistliche Fähigkeiten. Die Schrift nennt diese geistlichen Begabungen Gnadengaben. Ja? Gnadengabe heißt nichts anderes als ein Geschenk, das Gott mir macht, damit ich für ihn dienen kann.
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Im Lukas-Evangelium Kapitel 19 lesen wir diese herrlichen, hoffnungsvollen Worte Jesu. Des Menschen Sohn ist gekommen, zu suchen und selig zu machen, das verloren ist. 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
1: Sie hören nun die gute Nachricht aus Gottes Wort. Unser Wochenvers steht in Sprüche 23, Vers 24. Der Vater eines Gerechten freut sich. Und wer einen Weisen gezeugt hat, ist fröhlich darüber. Das war unser Merkvers aus Sprüche 23, Vers 24.

0: Seien Sie herzlich willkommen zu BBN Bibelkunde mit Benedikt Peters. Unser Sprecher besuchte eine Bibel- und Missionsschule in der Schweiz. Danach studierte er griechische und hebräische Philologie an der Universität Zürich. Für einige Jahre war er Redakteur in einem christlichen Verlag. Und seit 1993 ist er vollzeitlich im übergemeindlichen und konfessionell ungebundenen Dienst als Bibellehrer tätig. Heute hören wir einen Beitrag zur Serie Die kommende Herrlichkeit. Ich wünsche Ihnen eine gesegnete Zeit beim Zuhören.
1: Ja, wir schlagen miteinander auf Offenbarung Kapitel 20 und lesen dort die Verse 1 bis 6. Es geht hier um die Tatsache, dass der Herr, nachdem er erschienen ist, mit den Seinen herrschen wird. Er wird herrschen über der ganzen Erde, er wird nicht allein herrschen, er wird mit seinen Erlösten herrschen. Das steht in den Versen 4 bis 6, aber wir lesen von Vers 1 an. Offenbarung 20, Verse 1 bis 6. Und ich sah einen Engel aus dem Himmel herniederkommen, der den Schlüssel des Abgrunds und eine große Kette in seiner Hand hatte. Und er griff den Drachen, die alte Schlange, die der Teufel und der Satan ist, und er band ihn 1000 Jahre. Und er warf ihn in den Abgrund und schloss zu und versiegelte über ihm, damit er nicht mehr die Nationen verführe, bis die 1000 Jahre vollendet sind. Nach diesem muss er eine kleine Zeit gelöst werden. Und ich sah Throne, und sie saßen darauf, und es wurde ihnen gegeben, Gericht zu halten. Und ich sah die Seelen derer, die um des Zeugnisses Jesu und um des Wortes Gottes willen enthauptet worden waren. Und die, die das Tier nicht angebetet hatten, noch sein Bild, und das Mahlzeichen nicht angenommen hatten, an ihre Stirn und an ihre Hand. Und sie wurden lebendig und herrschten mit dem Christus 1000 Jahre. Die übrigen der Toten wurden nicht lebendig, bis die 1000 Jahre vollendet waren. Dies ist die erste Auferstehung. Glückselig und heilig, wer teilhat an der ersten Auferstehung. Über diese hat der zweite Tod keine Gewalt, sondern sie werden Priester Gottes und des Christus sein und mit ihm herrschen 1000 Jahre. Ich habe von Vers 1 an gelesen, weil hier die Zeit beschrieben wird, die als das 1000-jährige Reich bekannt ist. Es wird auch in diesem Abschnitt 5-mal im Vers 7 ein 6. Mal gesagt, 1000 Jahre. Das wird mit solchem Nachdruck gesagt, dass wir das eigentlich nur als sinnvoll erkennen können, wenn wir das als eine buchstäblich zu verstehende Zeitangabe auffassen. Es hat ja sehr lange in der Christenheit diese Meinung geherrscht, das 1000-jährige Reich, das begann, als das Christentum sich im Römischen Reich durchsetzte. Und das war auch noch die Einstellung der Reformatoren, die haben da nicht viel weiter gearbeitet an dieser Sache. Das war auch nicht der große Gegenstand des Kampfes, worum es ging zur Zeit der Reformation. Und es gibt immer noch solche, die das so sehen, ja, das 1000-jährige Reich, das ist einfach so eine Umschreibung für eine Zeit, wo das Evangelium sich ausbreitet weltweit und dadurch eben Segen und Frieden in die Menschenherzen bringt. Nun, das lässt sich nicht halten, wenn wir das Buch der Offenbarung als Ganzes im Zusammenhang lesen, studieren. Diese Zeit des Friedens, diese Zeit, in der der Satan gebunden ist, die wird dann anbrechen, wenn Christus regiert. Und auch das gehört zur kommenden Herrlichkeit der Gemeinde, dass die Gemeinde mit Christus herrschen wird und dass der Böse, der Satan, in seinem Wirken gebunden sein wird. Er wird noch nicht gerichtet sein, erst gebunden. Es werden hier die vier Namen des Widersachers genannt. Es werden hier wiederholt, weil bewusst gemacht werden soll, dass alles Wirken des Widersachers Gottes, alle Weise seines Wirkens jetzt gebunden, unterbunden, verhindert sein wird. Er heißt der Drache. Nun, wir schlagen das jetzt nicht nach im Einzelnen. Ich sage das nur, weil wir unsere Aufmerksamkeit auf die nachfolgenden Verse dann lenken wollen. Er heißt Drache, denn er ist ein Verderber. Drache, dieser Ausdruck kommt nur im Buch der Offenbarung vor für den Teufel. Und jedes Mal, wenn er Drache genannt wird, sehen wir ihn als einen Menschenmörder und Verderber. Dann heißt der Widersacher Schlange, denn er ist ein Verführer. Die alte Schlange, sie heißt so, weil es der gleiche ist, der ganz zu Beginn der Menschheitsgeschichte die Menschen verführte. Im Garten Eden. Er heißt Teufel, denn er ist ein Verleumder. Das Wort Teufel, griechisch Diabolos, kommt einige Male vor im Neuen Testament für verleumden oder verleumderisch. Das heißt zum Beispiel von Frauen in 1. Timotheus 5, sie sollen nicht verleumderisch sein. Und dort steht im Griechischen Diabolos, sie sollen keine Teufelinnen sein, könnte man auch übersetzen. Verleumden, also ein Verleumder. Er ist jemand, der Gott bei den Menschen verleumdet. Das hat er ja getan im Garten Eden, er hat Gott verleumdet. Er hat gesagt, Gott habe gelogen. Und er hat gesagt, vielen Dank, jetzt bin ich wohl ausgestattet. Jetzt kann ich mit der linken und der rechten Hand zugreifen. Er hat Gott bei den Menschen verleumdet, indem er den Menschen gesagt hat, Gott habe die Menschen belogen und Gott liebe die Menschen nicht. Er ist auch der Verleumder unter den Menschen und so entzweit er auch Menschen durch Verleumdung. Und dann heißt er Satan. Satan ist ein hebräisches Wort und das bedeutet Widersacher. Er widersteht. Das kommt im Hebräischen wiederholt vor, auch als Verb. Widerstehen heißt einfach Satan. Das Verb widerstehen und Satan ist ein Widersacher. Er versucht Gottes Absichten, Gottes Wirken aufzuhalten. Umsonst. Er wird gebunden für 1000 Jahre. Und dann im Vers 4 wird von den Thronen gesprochen, auf denen die Erlösten sitzen. Hier wird zunächst nur gesagt, und sie saßen darauf. Und es wurde ihnen gegeben, Gericht zu halten. Ja, wir sind berufen, mit Christus zu herrschen und mit Christus zu richten. Und nachher wird gesagt, und ich sah die Seelen derer, also die, die als Märtyrer in der Zeit der Verfolgung, in der Drangsalszeit getötet worden waren, weil sie das Zeugnis Jesu gehabt hatten und das Tier nicht angebetet hatten. Es werden drei Sachen ausgesagt über diese Märtyrer, die auferstehen. Sie haben das Tier, das Bild des Tieres nicht angebetet. Sie haben das Mahlzeichen nicht an die Stirn genommen. Und sie haben, ja, sein Bild nicht angebetet, das Tier nicht angebetet und das Mahlzeichen nicht an die Hand genommen. Das Tier nicht angebetet. Sie haben also das Tier überwunden. Und sie haben das Bild überwunden und sie haben die Verlockung, das Mahlzeichen anzunehmen, überwunden. Das heißt, sie ließen sich von der Macht des Tieres nicht irre machen. Sie ließen sich von der Macht des Tieres nicht blenden. Als alle Welt rief, wer ist dem Tier gleich, wer kann mit ihm kämpfen? Das steht in Offenbarung 13, Vers 4. Er wird eine solche ungeheure Macht entfalten und solche Fähigkeiten beweisen, dass alle Welt ihn bewundern wird und aus allen Völkern und Nationen und Sprachen werden die Menschen das Tier anbeten. Diese hier haben das Tier nicht angebetet. Sie haben auch das Bild nicht angebetet. Das heißt, sie ließen sich nicht zu diesem Götzendienst verleiten, als alle Welt sein Bild anbeteten. Und drittens, sie ließen sich nicht vom Reichtum verlocken, als jedermann die Zahl des Tieres, das Zeichen des Tieres annahm, um an seinem Wirtschaftsimperium teilhaben zu können. Nun, was war es, das sie befähigte zu überwinden? Eine Stelle aus Offenbarung Kapitel 13 kann uns helfen, das zu verstehen. Offenbarung 13, Vers 8. Da heißt es, alle, die auf der Erde wohnen, werden das Tier, es, anbeten. Jeder, dessen Name nicht geschrieben ist im Buch des Lebens des geschlachteten Lammes. Jene, die das Tier nicht anbeteten, sind geschrieben ins Buch des Lebens. Das heißt, sie haben Leben, Leben aus Gott. Sie haben das Leben des Lammes Gottes. Und dieses Leben war es, das sie befähigte, das Tier, sein Bild und sein Mahlzeichen zu überwinden. Ohne Leben aus Gott können wir die Versuchung, die Verlockung zur Sünde, auch die Drohung, uns der Sünde gefügig zu machen, nicht widerstehen. Wir können nicht überwinden. Unmöglich! Wir sind ja Sünder. Wir sind in Sünden geboren. Wir lieben von Natur die Sünde. Wir lieben die Finsternis, lieben durchaus nicht das Licht. Sie haben Leben aus Gott und dieses Leben ist stärker und dieses Leben lässt sie überwinden. Dann können wir antworten mit dem ersten Johannesbrief, 1. Johannesbrief, Kapitel 5, der Vers 4. 1. Johannesbrief, Kapitel 5, Vers 4. Denn alles, was aus Gott geboren ist, überwindet die Welt. Und dies ist der Sieg, der die Welt überwunden hat. Unser Glaube. Das Zweite. Aus Gott geboren, sie haben Leben aus Gott. Glaube. Durch den Glauben an den Sohn Gottes. So allein, auf diesem Weg allein, können wir überwinden und werden auch sie überwinden, die durch diese Drangsalszeit gehen und ihr Leben nicht lieben bis in den Tod. Sie sterben als Märtyrer und werden auch verstehen und werden zusammen mit der Gemeinde, mit Christus herrschen. Die 1000 Jahre. Sie haben Teil an der ersten Auferstehung. Die erste Auferstehung beginnt mit der Entrückung der Gemeinde und sie wird vollendet mit der Auferstehung der Märtyrer aus der Drangsalszeit. Die haben alle Teil an der ersten Auferstehung. Gibt es eine erste Auferstehung, gibt es auch eine zweite Auferstehung. Das ist ja so einfach eigentlich zu verstehen, wenn man das liest. Und die zweite Auferstehung wird ja kurz danach beschrieben, in diesem Kapitel, Offenbarung 20. Die zweite Auferstehung ist die Auferstehung zum zweiten Tod, zum ewigen Tod. Es gibt also nicht eine allgemeine Auferstehung, einfach eine Auferstehung und das dann geschieden wird zwischen denen, die Leben haben, die kein Leben haben. Sondern in der ersten Auferstehung werden alle auferstehen zum ewigen Leben und nachher danach eine zweite Auferstehung zum ewigen Tod, zum zweiten Tod. Nun von diesen, die auferstehen, von denen heißt es im Vers 4 am Schluss, sie wurden lebendig und herrschten mit dem Christus 1000 Jahre. Sie wurden lebendig, sie kamen zum Leben und sie kamen zur Herrschaft. Leben und Herrschaft. Die, die an der ersten Auferstehung teilhaben. Leben und Herrschaft. So kommen wir durch den Glauben an Jesus Christus zu unserer Bestimmung. Gott hat den Menschen dazu erschaffen, dass er lebe und herrsche. Das ist die doppelte Schöpfungsbestimmung des Menschen. 1. Mose 1, Vers 26. 1. Mose 1, Vers 26. Und Gott sprach, lasst uns Menschen machen in unserem Bild, nach unserem Gleichnis, und sie sollen herrschen. Herrschen über die ganze Schöpfung. Erste Schöpfungsbestimmung. Zweite Schöpfungsbestimmung. 1. Mose 2, Vers 7. Gott, der Herr, bildete den Menschen Staub vom Erdboden und hauchte in seine Nase den Odem des Lebens und der Mensch wurde eine lebendige Seele. Leben. Leben und Herrschaft. Und so wird der Mensch das, wozu Gott ihn von Anfang an erschaffen hatte. Wir werden nachher im nächsten Kapitel sehen, dass er nicht einfach wieder so wird wie Adam in Unschuld, sondern dass er ein besseres Teil hat. Aber diese Absicht, die Gott mit dem Menschen hatte, dass er leben soll und dass er herrschen soll, diese Absicht wird Gott erfüllen. Und zwar wird er sie erfüllen in einer Weise, die die erste, die den Stand des Menschen in Unschuld noch übertrifft. Und das ist eben Gottes würdig. Die Sünde, das Böse, das der Satan dem Menschen einredet und zu dem er den Menschen verleitet, kann Gott nicht überwinden und bringt Gott nicht in Verlegenheit. Und deswegen ist Gott nicht besiegt, sondern er wird seine Absicht erfüllen, aber dann in einer noch größeren und in einer vollkommeneren Weise den Menschen zu seiner Bestimmung führen. Leben und Herrschaft. Sie herrschten mit Christus. Ja, die Erlösten teilen die Stellung des Sohnes Gottes. Mit Christus herrschen. Wir können dazu Offenbarung 3 aufschlagen, die Verheißung an die Überwinder in Laodicea. Offenbarung 3, Vers 21. Wer überwindet, dem werde ich geben, mit mir auf meinem Thron zu sitzen, wie auch ich überwunden und mich mit meinem Vater gesetzt habe auf seinen Thron. Mit Christus. Das ist eben das Ergebnis der Erlösung. Das ist die Substanz des Christentums. Mit ihm verbunden sein, in Christus sein. Gleich wie er ist, sind die Seinigen. Mit Christus dahin versetzt, wo er ist. Im Vers 6 wird eine Seligpreisung ausgesprochen, glückselig und heilig, wer teil hat an der ersten Auferstehung. Es gibt 7 Seligpreisungen im Buch der Offenbarung, das ist die 5. Glückselig, wer teil hat. Die 4. die haben wir in Kapitel 19 gestern gelesen. Glückselig sind die Gerufenen oder die Berufenen zum Hochzeitsmahl des Lammes. Ja, sie haben Teil an der ersten Auferstehung. Der Tod hat keine Gewalt über sie. Der Tod, keine Gewalt über sie. Der Tod, der mit der Sünde in die Welt kam. Der Tod, der seither geherrscht hat. Der Tod herrscht, so sagt es Paulus im Römerbrief im Kapitel 5. Der Tod herrscht. Herrscht über alle. Der Tod bezwingt jeden. Es hat nie ein Mensch gelebt, der den Tod bezwungen hätte. Nie. Keiner. Nun, Gott hat 2 Menschen entrückt, direkt zu sich genommen, aber Gott hat in ihnen den Tod überwunden. Henoch und Elia. Der Tod ist stärker als jeder Mensch. Ringt jeden nieder. Jeden. Und hier heißt es, der Tod hat keine Gewalt über sie. Und so befreit das Heil, das Christus gewirkt hat, vollkommen von der Macht des Todes. Der Tod ist ein Feind. 1. Korinther 15, Vers 26. Der Tod, der letzte Feind, so nennt Paulus den Tod in 1. Korinther 15, 26. Ein Feind, der einen jeden von uns bezwingt. Jeden unter sein Joch zwingt. Jeden. Er lässt nicht mit sich diskutieren. Aber wer Teil hat an der ersten Auferstehung, über ihn hat der Tod keine Gewalt mehr. Es wird kein Tod mehr sein. Das werden wir in Kapitel 21 dann noch einmal sehen. Und sie sind Priester Gottes. Sie herrschen mit Christus und sie sind Priester Gottes. Priester. Was ist ein Priester? Ein Priester ist jemand, der in Gottes Gegenwart treten darf und kann. Sein Priester. Und so dürfen sie und können sie in Gottes Gegenwart treten. Immer. Wir dürfen jetzt auch, aber wir können nicht immer. Wir sind erlöst, der Weg ist frei, der lebendige Weg ist offen. Wir haben das Recht, aber wir nutzen es nicht immer. Manchmal, weil wir zu faul sind, manchmal, weil wir zu träge sind, manchmal, weil wir nicht glauben, manchmal, weil es uns nicht interessiert. Wir werden durch 1000 Dinge, werden wir noch gehalten, dass wir ganz selten wirklich in Gottes Gegenwart treten. Aber dann werden wir das, was wir dürfen, auch vermögen.
2: in Gottes Gegenwart treten und in seiner Gegenwart sein. Und nie mehr etwas anderes suchen. Und nie mehr in eine andere Richtung gezogen werden. Oder uns in eine andere Richtung ziehen lassen. Nie mehr.
1: Ein Priester ist jemand, der das Recht hat, hinzuzutreten und die Fähigkeit hat, hinzuzutreten. Und dann werden wir auch die Wonne an Gott selbst, diese wird uns erfüllen, sodass wir nichts anderes wollen, als allein bei ihm zu sein, vor ihm zu sein, in seiner Gegenwart zu sein, sein Angesicht zu sehen. Ewig Priester Gottes. Nun, bevor wir zum Kapitel 21 kommen, wollen wir uns den letzten Abschnitt des Kapitels ganz kurz ansehen. Denn auch das gehört zur kommenden Herrlichkeit der Gemeinde. Sie wird teilhaben an diesem großen, letzten Gericht vor dem großen weißen Thron. Sie wird nicht durch dieses Gericht gehen. Es heißt hier, wenn die 1000 Jahre vollendet sind, wird der Satan aus seinem Gefängnis losgelassen werden. Und dann kommt es zu diesem letzten Aufstand und dann zum endgültigen Gericht Satans. Und dann heißt es im Vers 11, und ich sah einen großen weißen Thron und den, der darauf saß, vor dessen Angesicht die Erde entfloh und der Himmel, und keine Stätte wurde für sie gefunden. Und ich sah die Toten, die Großen und die Kleinen, vor dem Thron stehen, und Bücher wurden geöffnet, und ein anderes Buch wurde geöffnet, welches das des Lebens ist, und die Toten wurden gerichtet, nach dem, was in den Büchern geschrieben war, nach ihren Werken. Hier haben wir eben die zweite Auferstehung. Ich sah die Toten vor dem Thron stehen. Das ist die Auferstehung zum Gericht. Schlagen wir Johannes 5 auf, Johannes Kapitel 5, die Verse 22 bis 29. Johannes Kapitel 5, die Verse 22 bis 29. Der Vater richtet auch niemand, sondern das ganze Gericht hat er dem Sohn gegeben. Es ist also der Sohn, der richtet. Der Sohn richtet die Lebendigen, der Sohn richtet die Toten. Er hat das ganze Gericht dem Sohn gegeben, damit alle den Sohn ehren, wie sie den Vater ehren. Wer den Sohn nicht ehrt, ehrt den Vater nicht, der ihn gesandt hat. Wahrlich, wahrlich, ich sage euch, wer mein Wort hört und glaubt dem, der mich gesandt hat, hat ewiges Leben und kommt nicht ins Gericht, sondern ist aus dem Tod in das Leben übergegangen. Wahrlich, wahrlich, ich sage euch, es kommt die Stunde und ist jetzt, da die Toten die Stimme des Sohnes Gottes hören werden, und die sie gehört haben, werden leben. Ja, und das sind die, die geglaubt haben. Die haben die Stimme des Sohnes Gottes gehört und die leben, und sie werden leben. Und der zweite Tod hat keine Gewalt über sie. Sie haben Teil an der ersten Auferstehung. Aber dann heißt es im Vers 26, denn wie der Vater Leben in sich selbst hat, so hat er dem Sohn gegeben, Leben zu haben in sich selbst, und er hat ihm Gewalt gegeben, Gericht zu halten, weil er des Menschen Sohn ist. Wundert euch darüber nicht, denn es kommt die Stunde, in der alle, die in den Gräbern sind, seine Stimme hören. Die einen hören seine Stimme hier und jetzt im Glauben, und diese werden leben. Die anderen hören seine Stimme, wenn sie tot sind, schon hingeschieden sind. Und dann werden sie seine Stimme hören müssen und hervorkommen werden, die das Gute getan haben zur Auferstehung des Lebens, die aber das Böse verübt haben zur Auferstehung des Gerichts.

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Die Gnade unseres Herrn Jesus Christus sei mit euch.

0: Herr, du kennst mein Herz und das, was mir im Moment zu nahe geht. Hilf mir, davor wegzulaufen und nicht zurückzuschauen. Schenke mir den Mut und die Weisheit, nichts zwischen dich und mich kommen zu lassen. Vor der Sünde fliehen. Zweimal in diesem Sommer hatte ich eine fiese Begegnung mit Brennnesseln. Beide Male geschah es, während ich unseren Garten von dem unerwünschten Pflanzenwuchs befreite. Ich dachte, ich könnte mich den Brennnesseln nähern, ohne dass sie mir etwas anhaben könnten. Doch schon bald merkte ich, dass ich mich geirrt hatte. Anstatt mich meinen kleinen grünen Angstgegnern zu nähern, hätte ich in die andere Richtung laufen sollen. In der alttestamentlichen Geschichte von Josef wird das Prinzip der Flucht vor etwas Schlimmerem als Brennnesseln veranschaulicht. Er lebt damals im Haus des ägyptischen Beamten Potiphar, als dessen Frau versucht, Josef zu verführen. Aber Josef nähert sich ihr nicht, er läuft davon. Obwohl sie ihn fälschlicherweise beschuldigt und ihn ins Gefängnis werfen lässt, bleibt Josef während der ganzen Episode rein. Und wie wir in 1. Mose 39, Vers 21 lesen können, ist der Herr mit ihm. Gott kann uns helfen, vor Aktivitäten und Situationen zu fliehen, die uns von ihm wegführen könnten. Er kann und will uns leiten, in die andere Richtung zu laufen, wenn die Sünde in der Nähe lauert. In 2. Timotheus 2, Vers 22 schreibt Paulus: Halte dich fern von allem, was die jugendlichen Leidenschaften weckt. Und in 1. Korinther 6, Vers 18 sagt er: Haltet euch fern von aller Unzucht. Mögen wir uns durch Gottes Kraft dafür entscheiden, vor den Dingen zu fliehen, die uns schaden könnten. Sie hören den Bibeltext aus 1. Mose 39, Verse 11 bis 23.
1: Eines Tages jedoch war keiner der anderen Sklaven da, während er seiner Arbeit im Haus nachging. Da packte sie ihn an seinem Gewand und verlangte: Schlaf mit mir. Josef riss sich los, ließ sein Gewand in ihrer Hand zurück und floh aus dem Haus. Als sie merkte, dass sie sein Gewand in der Hand hielt, er selbst aber geflohen war, rief sie ihre Diener: Mein Mann hat diesen hebräischen Sklaven hierher gebracht, der nur seinen Mutwillen mit uns treibt, sagte sie. Er wollte mich vergewaltigen, ich aber habe laut geschrien. Da rannte er davon, doch sein Gewand ließ er bei mir zurück. Sie ließ das Gewand neben sich liegen, und als ihr Mann am Abend nach Hause kam, erzählte sie ihm dieselbe Geschichte. Dieser hebräische Sklave, den du ins Haus gebracht hast, wollte mich zum Gespött machen, sagte sie. Nur mein Schreien hat mich gerettet. Er rannte hinaus und ließ sein Gewand bei mir zurück. Als Potiphar das hörte, war er außer sich vor Zorn. Er ließ Josef in das Gefängnis werfen, in dem die Gefangenen des Königs eingesperrt waren. Doch der Herr war auch dort mit Josef und sorgte dafür, dass Josef die Gunst des Gefängnisverwalters gewann. Der Verwalter übertrug Josef die Aufsicht über alle anderen Gefangenen und über alles, was im Gefängnis geschah. Der Verwalter musste sich um nichts mehr kümmern, denn der Herr war mit Josef und ließ alles gelingen, was er tat.
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Woher kommt das Universum, die Zeit, die Menschheit, das Leben? Die Antwort darauf finden wir im ersten Buch der Bibel. Am Anfang schuf Gott Himmel und Erde. Wenn Gott alles erschaffen hat, dann ist er der Eigentümer aller Dinge. Und wenn das so ist, wie und wozu sollten wir denn leben? Nun, die Antwort darauf finden wir im letzten Buch der Bibel. Herr, du bist würdig zu nehmen Preis und Ehre und Kraft, denn du hast alle Dinge geschaffen, und durch deinen Willen haben sie das Wesen und sind geschaffen.

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1: Sie hören nun die gute Nachricht aus Gottes Wort. Unser Wochenvers steht in Sprüche 23, Vers 24. Der Vater eines Gerechten freut sich, und wer einen Weisen gezeugt hat, ist fröhlich darüber. Das war unser Merkvers aus Sprüche 23, Vers 24.

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0: Ich grüße Sie herzlich zur Radiosendung des Missionswerkes Werner Heukelbach. Schön, dass Sie eingeschaltet haben. Auch heute möchten wir Ihnen wieder eine Botschaft über den Glauben an Jesus Christus weitergeben. 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Nun spricht zu Ihnen Dieter Weidensdörfer.
1: Geht es um den Glauben an den lebendigen und wahren Gott, lieber Hörer, gibt es die unterschiedlichsten Reaktionen. Die falschen Reaktionen führen ans verderbliche Ziel, in die Hölle. Gott ignorieren, vergessen oder ihn anbeten? 3 Reaktionen, die das Geschöpf dem Schöpfer gegenüber zum Ausdruck bringt. Da jeder Mensch Gottes Geschöpf ist, kann auch jeder Mensch Gott wahrnehmen. Ja, er kann ihn suchen und auch finden. Paulus sagte einmal den klugen Griechen in Athen: Der Gott, der die Welt gemacht hat und alles, was darin ist, er, der Herr des Himmels und der Erde, wohnt nicht in Tempeln, die mit Händen gemacht sind. Und er hat aus einem jede Nation der Menschen gemacht, dass sie Gott suchen, dass sie ihn vielleicht tasten, fühlen und finden möchten, obwohl er ja nicht fern ist von jedem von uns. Diese Verse bedeuten, dass sich kein Mensch entschuldigen kann, als wenn er nichts von Gott gewusst hätte. Wer Gott trotzdem bewusst ignoriert und den Rücken kehrt, steht unter dem Zorn Gottes. Jeder Mensch hat die Möglichkeit, Gott zu verstehen und als Herrn und Gott anzubeten. Damit hat der Mensch Gott gegenüber keine Entschuldigung. So kann keiner Gott anklagen oder behaupten, dass er Gott nicht erkennen oder verstehen konnte. Wer die Bibel ignoriert, schiebt Gottes Heilsplan, ja den Schöpfer selbst, von sich weg. Befinden wir uns auf einem Schiff, werden wir in jeder Kajüte eine Schwimmweste oder einen Rettungsring finden. Dazu auch die genaue Gebrauchsanweisung für Katastrophenfälle. Wer wird von den Passagieren so unweise sein und das einfach ignorieren? Geht es aber um Gottes Rettungsangebot, ignorieren wir das einfach. Natürlich ist der Unterschied zwischen dem lebendigen Gott und einem Schiff deutlich. Auf einem Schiff ist das die Vorsichtsmaßnahme für einen Katastrophenfall. Und dabei hofft jeder, dass er nicht in diese Lage kommt. Zwischen uns Menschen und Gott sieht es allerdings ganz anders aus. Da befindet sich der Mensch bereits in der Katastrophe der Sünde. Leider will er das nicht wahrhaben. Menschen, die Gott ignorieren, leben gedankenlos dahin. Vielleicht sagen sie so: Ich glaube wohl, dass 1 Kilogramm Bratenfleisch eine gute Soße ergibt, aber was interessieren mich Gott, Bibel und Ewigkeit? Solche Menschen sind nicht nur unklug, sondern leben unsicher und lebensgefährlich. Sie sagen einfach: Hast du Gott schon einmal gesehen? Hat er dir geholfen, als du in Not warst? Da sagte mir ein Mann: Als ich im Dreck war, habe ich zu Gott gerufen, aber er hat mir nicht geholfen. Er hat sich nicht um mich gekümmert. Bitte lassen Sie mich mit diesem frommen Gefasel in Ruhe, denn ich glaube nur das, was ich sehe. Wie recht hat doch der Psalmist, wenn er sagt: Der Tor spricht in seinem Herzen, es ist kein Gott. Damit ignoriert er alles Göttliche. Am Ende solch einer Reaktion steht nur das ewige Gericht. Vielleicht gehörst du, lieber Hörer, gar nicht zu den Gottesleugnern, die wie Nietzsche sagen: Gott ist tot, er riecht schon. Doch du ignorierst die Liebe Gottes, die sich zu dir herabneigt. Und du bist nicht bereit, dem Herrn Jesus restlos dein Leben zu übergeben. Auch Unentschiedenheit ist eine Ignoranz Gott gegenüber. Menschen behaupten, Gott würde weder Gutes noch Böses bewirken und hätte damit überhaupt keine Bedeutung für unser Leben. Solche Leute sind sehr naiv und haben es überhaupt noch nicht mit Gott versucht. Wir leben aus der Hand Gottes und tun so, als wenn er überhaupt nicht existiere. Wenn wir seinen Ruf keine Beachtung schenken, wem schaden wir damit? Natürlich nur uns selbst, weil es um unsere Rettung vom Verderben geht. Wer Gott ablehnt, wird keine Entschuldigung haben und vor ihm als dem Richter stehen. Es ist auch möglich, dass wir Menschen Gott vergessen. Wir lesen im Richterbuch Kapitel 2, Vers 10, und auch jene Generation wurde zu ihren Vätern versammelt. Und eine andere Generation kam nach ihnen auf, die den Herrn nicht kannte und auch nicht das Werk, das er für Israel getan hatte. Kapitel 3, Vers 7 lesen wir weiter, und die Kinder Israel taten, was böse war in den Augen des Herrn, und vergaßen den Herrn ihren Gott, und sie dienten dem Baalim und der Ascharoth. Besonders dann, wenn es dem Menschen gut geht, ist die Gefahr groß, Gott zu vergessen. In Zeiten der Not sucht der Mensch Hilfe bei Gott. Dass wir mit guten Gaben von Gott beschenkt sind und aus seiner Vaterhand leben, vergessen wir, und wir meinen, das seien unsere Erfolge. Gerade in unserer multikulturellen und multireligiösen Gesellschaft ist die Gefahr sehr groß, das Werk Gottes zu vergessen. Die Frage ist an dich, lieber Hörer, gerichtet. Du bist vielleicht Kind gläubiger Eltern und hast von frühester Kindheit an die Gütigkeiten Gottes genossen. Doch dir ging es gut und du meintest, das seien deine Erfolge. Dass es die Güte Gottes ist, die dich beschenkt, hast du vergessen. Gott gebraucht manchmal schwere Wegführung, damit wir zu ihm zurückkehren. Dann erinnert man sich wieder an das Gehörte in der Kinderstunde, im Konfirmandenunterricht oder im Elternhaus. Hast du vielleicht deinen Gott auch vergessen, lieber Hörer? Verspürst du denn nicht, wie lange der gute Hirte dir nachgeht und dich liebevoll zur Umkehr ruft? Er möchte dich an dein Versprechen erinnern, das du ihm einmal gegeben hast. Noch ist Gnadenzeit und Zeit zur Umkehr. Doch bald ist es zu spät und die Gnadenzeit ist abgelaufen. Gott möchte dich zu seinem Sohn Jesus Christus leiten und zur Anbetung seiner Person in Geist und Wahrheit. Ich darf dir, liebe Hörer, das Wort aus dem Galaterbrief zurufen. O ihr unverständigen Galater, wer hat euch bezaubert? Denen Jesus Christus als gekreuzigt vor Augen gemalt wurde. Das ist die größte Gefahr, wenn wir uns durch die Dinge dieser Welt oder die Philosophie blenden lassen. Es gibt eine Menge Ablenkungen wie Materialismus, Stress oder andere Beschäftigungen. Damit wird der Herr Jesus und die Anbetung unseres Herrn und Gottes aus dem Mittelpunkt gerückt. Das schönste und höchste Privileg eines Christenlebens ist die Anbetung unseres Herrn. Wir dürfen Gott danken für seine Liebe, die er durch seinen Sohn, den Herrn Jesus, bewiesen hat. Es gibt so viele Dinge, für die wir Gott danken dürfen. Aber Anbetung ist noch viel mehr als Dank. Dabei vergessen wir uns selbst und haben nur noch unseren Herrn im Blickfeld. Wir sind mit ihm in innigster Verbindung. Alle Gedanken, Wünsche, Gefühle und Empfindungen gehen nur zu ihm hin. Dabei sind wir so erfüllt von seiner Liebe, dass wir ihm unsere Huldigung darbringen. Hat ein Mensch Gottes Gnade empfangen, verehrt und verherrlicht er Gott und den Herrn Jesus in tiefster Ehrfurcht. Anbetung ist auch völlige Unterwerfung zum Herrn hin, indem alle unsere Erwartungen zu ihm hingerichtet sind. Mit Worten kann man Anbetung nicht beschreiben. Es ist die herrliche Erfahrung, die ein Mensch mit seinem Herrn machen darf. Es ist herrlich zu wissen, erlöst zu sein durch das Werk Jesu Christi am Kreuz. Wer gereinigt ist durch sein Blut, setzt nicht mehr die menschlichen und fleischlichen Erfolge an die erste Stelle, sondern die Anbetung seines Herrn. Das ist auch die Frucht des Werkes des Heiligen Geistes in uns. Denn dieser wird das Werk und die Person des Herrn Jesus in uns verherrlichen. Anbetung bedeutet also, sich selbst zu vergessen und nur den einen vor Augen zu haben, der durch seinen Kreuzestod Vergebung, Heil und Gotteskindschaft schenkt. Dankbarkeit gepaart mit Ehrfurcht, kommt durch die Anbetung dem Vater und dem Sohn gegenüber zum Ausdruck. Der Heilige Geist lässt sich nicht anbeten, obwohl er die dritte Person der Gottheit ist, sondern er verherrlicht Jesus Christus in uns. Er ist die treibende Kraft in uns, der zur Anbetung führt, und macht sich im Herzen eines Menschen bemerkbar nach außen hin, aber auch nach innen. Deshalb die Frage an dich, lieber Hörer: Hast du dem Herrn Jesus bereits dein Leben übergeben? Oder hast du ihn bisher ignoriert? Gehörst du zu denen, die einen guten Anfang machten, aber den Glauben an Gott und den Herrn Jesus vergessen haben? Vergiss ihm nicht zu danken für das, was er am Kreuz für dich tat. Dein Leben soll ein Dank für seine Liebe sein. Deshalb kehre jetzt zurück zu deinem Heiland. Der schönste Dank, wenn du dein Leben ihm übergibst und fortan mit ihm gehst. Es geht dem herrlichen Ziel entgegen. Bitte wage jetzt, während du diese Sendung hörst, den Neuanfang. Ich möchte an dieser Stelle noch mit dir, lieber Hörer, beten, und du darfst jetzt mit mir beten. Herr Jesus, ich danke dir, dass du der Weg zu Gott geworden bist. Ich möchte dir bekennen, dass ich dich so oft ignoriert habe. Ich will mit dir den Neuanfang wagen. Danke, dass du am Kreuz auch meine Sünde getragen hast. Du hast durch dein Opfer und dein vergossenes Blut auch meine Sünde gesühnt. Ich bekenne dir alle meine Lebensschuld und bitte um Vergebung. Manches habe ich von dir gehört und vieles vergessen. Hilf mir doch zu einer treuen Nachfolge und führe mich zur Anbetung deiner herrlichen Person. Ich danke dir, dass du alle meine Schuld hinter deinen Rücken geworfen hast. Herr Jesus, bewahre mich, dass ich dir treu bleibe, bis du uns rufst. Amen.

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Wer ist Gott? Unser Glaube an Gott wird in unserem Alltag zum Vorschein kommen, in der Art und Weise, wie wir mit unserer Zeit, mit anderen Menschen, mit Reichtum oder Armut, mit guten oder widrigen Umständen umgehen. Im Psalm 119 bezeugt der Psalmist: Mein Bergungsort und mein Schild bist du, auf dein Wort harre ich. An welchen Gott glauben Sie,

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1: Psalm 10. Herr, warum stehst du so ferne? Verbirgst dich zur Zeit der Not. Weil der Gottlose Übermut treibt, müssen die Elenden leiden. Sie werden gefangen in den Ränken, die er ersann. Denn der Gottlose rühmt sich seines Mutwillens, und der Habgierige sagt dem Herrn ab und lästert ihn. Der Gottlose meint in seinem Stolz, Gott frage nicht danach. Es ist kein Gott, sind alle seine Gedanken. Er fährt fort in seinem Tun immer da. Deine Gerichte sind ferne von ihm. Er handelt gewaltsam an allen seinen Feinden. Er spricht in seinem Herzen, ich werde nimmermehr wanken, es wird für und für keine Not haben. Sein Mund ist voll Fluchens, voll Lug und Trug. Seine Zunge richtet Mühsal und Unheil an. Er sitzt und lauert in den Höfen. Er mordet die Unschuldigen heimlich. Seine Augen spähen nach den Armen. Er lauert im Verborgenen wie ein Löwe im Dickicht. Er lauert, dass er den Elenden fange. Er fängt ihn und zieht ihn in sein Netz. Er duckt sich, kauert nieder, und durch seine Gewalt fallen die Unglücklichen. Er spricht in seinem Herzen, Gott hat's vergessen, er hat sein Antlitz verborgen, er wird's nimmermehr sehen. Steh auf, Herr, Gott, erhebe deine Hand, vergiss die Elenden nicht. Warum soll der Gottlose Gott lästern und in seinem Herzen sprechen, du fragst doch nicht danach? Du siehst es doch, denn du schaust das Elend und den Jammer. Es steht in deinen Händen. Die Armen befehlen es dir. Du bist der Weisen Helfer. Zerbrich den Arm des Gottlosen und Bösen und suche seine Bosheit heim, dass man nichts mehr davon finde. Der Herr ist König immer und ewig. Die Heiden sollen aus seinem Lande verschwinden. Das Verlangen der Elenden hörst du, Herr. Du machst ihr Herz gewiss, dein Ohr merkt darauf, dass du Recht schaffest den Weisen und Armen, dass der Mensch nicht mehr trotze auf Erden. Psalm 11. Von David vorzusingen. Ich traue auf den Herrn. Wie sagt ihr denn zu mir, flieh wie ein Vogel auf die Berge, denn siehe, die Gottlosen spannen den Bogen und legen ihre Pfeile auf die Sehnen, damit heimlich zu schießen auf die Frommen. Ja, sie reißen die Grundfesten um. Was kann da der Gerechte ausrichten? Der Herr ist in seinem heiligen Tempel. Des Herrn Thron ist im Himmel. Seine Augen sehen herab. Seine Blicke prüfen die Menschenkinder. Der Herr prüft den Gerechten und den Gottlosen. Wer Unrecht liebt, den hasst seine Seele. Er wird regnen lassen über die Gottlosen Feuer und Schwefel und Glutwind ihnen zum Lohne geben. Denn der Herr ist gerecht und hat Gerechtigkeit lieb. Die Frommen werden schauen sein Angesicht. Psalm 12. Ein Psalm Davids vorzusingen auf 8 Seiten. Hilf, Herr, die Heiligen haben abgenommen, und gläubig sind wenige unter den Menschenkindern. Einer redet mit dem anderen Lug und Trug. Sie heucheln und reden aus zwiespältigem Herzen. Der Herr wolle ausrotten alle Heuchelei, und die Zunge, die hoffärtig redet, die da sagen, durch unsere Zunge sind wir mächtig, uns gebührt zu reden. Wer ist unser Herr? Weil die Elenden Gewalt leiden und die Armen seufzen, will ich jetzt aufstehen, spricht der Herr. Ich will Hilfe schaffen dem, der sich danach sehnt. Die Worte des Herrn sind lauter wie Silber, im Tiegel geschmolzen, geläutert siebenmal. Du, Herr, wollest sie bewahren und uns behüten vor diesem Geschlecht ewiglich. Denn Gottlose gehen allenthalben einher, weil Gemeinheit herrscht unter den Menschenkindern. Psalm 13. Ein Psalm Davids vorzusingen. Herr, wie lange willst du mich so ganz vergessen? Wie lange verbirgst du dein Antlitz vor mir? Wie lange soll ich sorgen in meiner Seele und mich ängsten in meinem Herzen täglich? Wie lange soll sich mein Feind über mich erheben? Schaue doch und erhöre mich, Herr, mein Gott. Erleuchte meine Augen, dass ich nicht im Tode entschlafe, dass nicht mein Feind sich rühme, er sei meiner mächtig geworden, und meine Widersacher sich freuen, dass ich wanke. Ich aber traue darauf, dass du so gnädig bist. Mein Herz freut sich, dass du so gerne hilfst. Ich will dem Herrn singen, dass er so wohl an mir tut. Psalm 14 von David vorzusingen. Die Toren sprechen in ihrem Herzen, es ist kein Gott. Sie taugen nichts, ihr Treiben ist ein Greuel. Da ist keiner, der Gutes tut. Der Herr schaut vom Himmel auf die Menschenkinder, dass er sehe, ob jemand klug sei und nach Gott frage. Aber sie sind alle abgewichen und allesamt verdorben. Da ist keiner, der Gutes tut, auch nicht einer. Will denn das keiner der Übeltäter begreifen, die mein Volk fressen, dass sie sich nähren, aber den Herrn rufen sie nicht an? Da erschrecken sie sehr, denn Gott ist bei dem Geschlecht der Gerechten. Euer Anschlag wider den Armen wird zu Schanden werden, denn der Herr ist seine Zuversicht. Ach, dass die Hilfe aus Zion über Israel käme und der Herr sein gefangenes Volk erlöste, so würde Jakob fröhlich sein und Israel sich freuen. Psalm 15, ein Psalm Davids. Herr, wer darf weilen in deinem Zelt? Wer darf wohnen auf deinem heiligen Berge? Wer untadelig lebt und tut, was recht ist, und die Wahrheit redet von Herzen. Wer mit seiner Zunge nicht verleumdet, wer seinem Nächsten nichts Arges tut und seinen Nachbarn nicht schmäht. Wer die Verworfenen für nichts achtet, aber ehrt die Gottesfürchtigen. Wer seinen Eid hält, auch wenn es ihm schadet. Wer sein Geld nicht auf Zinsen gibt und nimmt nicht Geschenke wider den Unschuldigen. Wer das tut, wird nimmermehr wanken. Psalm 16, ein güldenes Kleinod Davids. Bewahre mich, Gott, denn ich traue auf dich. Ich habe gesagt zu dem Herrn, du bist ja der Herr, ich weiß von keinem Gut außer dir. An den Heiligen, die auf Erden sind, an den Herrlichen, habe ich all mein Gefallen. Jene, die einem anderen nachlaufen, werden viel Herzeleid haben.

0: Darum freut sich mein Herz, und meine Seele ist fröhlich. Auch mein Leib wird sicher liegen. Denn du wirst mich nicht dem Tode überlassen und nicht zugeben, dass dein Heiliger die Grube sehe. Du tust mir kund den Weg zum Leben. Vor dir ist Freude, die Fülle und Wonne zu deiner Rechten ewiglich.
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Wenn die Bibel über den wahren Glauben spricht, wird einem deutlich, dass Glauben viel mehr beinhaltet als nur etwas für wahr halten. Deswegen denke ich immer wieder darüber nach, wie sehr ich mich wohl mit Christus identifiziere, da ich doch behaupte, dass ich an ihn glaube. Machen auch Sie sich solche Gedanken? Im Lukas-Evangelium Kapitel 9 lesen wir: Da sprach er zu ihnen allen: Wer mir folgen will, der verleugne sich selbst und nehme sein Kreuz auf sich täglich und folge mir nach. Denn wer sein Leben erhalten will, der wird es verlieren. Wer aber sein Leben verliert um meinetwillen, der wird es erhalten. Und welchen Nutzen hätte der Mensch, ob er die ganze Welt gewönne und verlöre sich selbst oder beschädigte sich selbst? Wer sich aber mein und meiner Worte schämt, des wird sich des Menschen Sohn auch schämen, wenn er kommen wird in seiner Herrlichkeit und seines Vaters und der heiligen Engel.

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1: Sie hören nun die gute Nachricht aus Gottes Wort. Unser Wochenvers steht in Sprüche 23, Vers 24. Der Vater eines Gerechten freut sich, und wer einen Weisen gezeugt hat, ist fröhlich darüber. Das war unser Merkvers aus Sprüche 23, Vers 24.

0: Es ist mir eine große Freude, Sie heute wieder hier haben zu dürfen in unserem Programm Wissenschaft, Bibel und Erlösung mit Professor Dr. Werner Gitt, der uns helfen will, jedem Rede und Antwort zu stehen, der nach unserer Hoffnung fragt. Hören Sie nun den ersten Teil von dem Vortrag Die Arche Noah optimal konstruiert.
1: Ja, kommen wir zu dem eigentlichen Thema des heutigen Nachmittags. Wir sind hier untergebracht in einem kleinen Hotel und heute Morgen beim Frühstück, das ist ein ziemlich kleines Hotel, da waren noch zwei Ehepaare und es war sehr schön, man kommt dann gleich so ins Gespräch. Ich habe gesagt, ach, also heute ist ein schönes Wetter in Dresden, da freue ich mich, aber ja, sagten, wir wollen noch alles Mögliche sehen, waren wir gleich so im Gespräch. Und ich sage, was machen Sie hier, wie lange sind Sie hier und so weiter. Und dann kam natürlich die Frage, ja, was machen Sie denn hier? Ja, ich sage, ich halte hier Vorträge. So, Vorträge, worüber halten Sie denn Vorträge? Ich sage, über die Arche Noah. Na, das ist aber interessant. Musste gleich erzählen, etwas darüber, ein bisschen wussten Sie auch, aber ganz wenig. Und Sie waren ganz heiß daran interessiert. Ich sage, kommen Sie doch hin. Ja, sagt, das geht nicht, wir müssen heute abreisen, wir schaffen das nicht. Aber ich sage, passen Sie auf, ich schicke Ihnen ein Buch, können Sie alles dann nochmal nachlesen. Dann haben Sie mir eine Visitenkarte gegeben und nun bin ich gespannt, wie das weitergeht. Aber so wird das manchmal geführt, dass man auch die Sache dort im Hotel gleich so zu einem guten Gespräch kommt, wenn wir sehen, was der Herr daraus macht. Ich habe so mancherlei erlebt, was Gott tut, auch durch solche Begegnungen. Ja, das Thema dieses Nachmittags soll sein, die Konstruktionsprinzipien der Arche Noah. Was lässt sich dazu sagen? Zunächst einmal wollen wir festhalten, anhand dieser Folie, welche sind die großen Ereignisse gewesen, so in der Vergangenheit. Wir können das gleich mal so anhand auf der Zeitachse markieren. Zunächst einmal die Schöpfung dieser Welt überhaupt ist ein gewaltiges Ereignis gewesen, das sich innerhalb von 6 Schöpfungstagen abgespielt hat. Dann irgendwann danach kam der Sündenfall und dann einige Zeit später war eine große Flut, die Sintflut. Dann kam ein weiteres Ereignis auf der Zeitachse, markiert durch dieses Kreuz, wo der Jesus in diese Welt kam, um die Menschen zu erretten. Und dann gibt es noch ein weiteres, sehr markantes Ereignis auf der Zeitachse, das ist die Wiederkunft des Herrn Jesu. So haben wir so in einem Blick auf einer Folie einmal so die Weltgeschichte so kurz zusammengefasst. Hier irgendwo sind wir, jetzt im Augenblick, auch heute Nachmittag, und wir schauen einfach mal, wenn wir hier ein Stück weit zurückschauen, dann ist das aufgrund der historischen Wissenschaften und so weiter möglich, Dinge der Vergangenheit zu erforschen. Wenn wir aber die Zeit erforschen wollen vor der Sintflut, dann ist das so eine Erkenntnismauer, das ist schon erheblich schwieriger. Und wenn wir uns ein Bild von jener Welt machen wollen, wie sie vor dem Sündenfall war, dann ist das noch einmal sehr viel schwieriger, weil wir noch mal eine Erkenntnismauer haben, die dazwischen steht. Aber heute nun soll es gehen um das Ereignis der großen Flut und all die Zusammenhänge damit. Es ist dort die Rede von einem Schiff und es ist, würde ich sagen, das sonderbarste Schiff der Weltgeschichte. Von dem Schiff, wo wir jetzt reden wollen, möchte ich einmal ein paar Fragen stellen zu diesem Schiff, damit wir einfach mal sensibilisiert sind für die Art dieses Schiffes. Ich will das in Form einiger Fragen tun. Welches Schiff wurde von keinem Menschen in Auftrag gegeben und doch existierte es? Für eine Quizfrage, ja? Welcher Reeder ließ nur ein einziges Schiff bauen und dennoch ist sein Schiff, das noch nicht einmal einen Namen trug, weltbekannt? Im Laufe der Weltgeschichte sind die unterschiedlichsten Spezialschiffe gebaut worden. Zu welchem Zweck aber hat es nie eine Wiederholung eines Schiffbaus gegeben? Welches Schiff wurde ausschließlich zum Zweck der Jungfernfahrt gebaut? Von welchem Schiff mit der Tonnage von der Größenordnung der Ozeanliner existierten niemals Konstruktionszeichnungen? Der Neubau von Schiffen geschieht normalerweise an Land. Nach Fertigstellung wird das Schiff auf einer schiefen Ebene zum Rutschen gebracht und so erstmals bei dem sogenannten Stapellauf zu Wasser gelassen. Welches hochseetüchtige Schiff von immenser Größe hat nie einen Stapellauf erlebt? Welches Schiff hat eine so kostbare Fracht transportiert, dass jeder einzelne von uns heute noch Nutznießer dieser Fracht ist? Welches Schiff wurde auf einem zusammenhängenden Gewässer eingesetzt, das noch weit größer ist als der Pazifische Ozean? Jetzt haben wir so ein paar Schlaglichter zu diesem Schiff. Dieses sonderbare Schiff ist tatsächlich gebaut worden und wir könnten zum Steckbrief dieses Schiffes einiges sagen und das klingt sehr außergewöhnlich. Das Schiff wurde direkt von Gott in Auftrag gegeben. Gott war also der Reeder dieses einzigartigen Schiffes. Von Gott stammte auch der Konstruktionsentwurf zum Bau dieses Schiffes. Gott war der Steuermann dieses Schiffes, darum brauchte es auch keinen Kompass und kein Ruder. Erbaut wurde das Schiff auf der Werft Noahs. Noah war weder ein gelernter Schiffbauer noch Ingenieur, sondern ein Nomade und Viehzüchter. Bei der Ausschreibung Gottes bekam er dennoch den Zuschlag, weil er der Einzige war, der Gott vertraute. Das Schiff lief unter der unsichtbaren Flagge Gottes und wurde im 600. Lebensjahr Noahs in Dienst gestellt. Das Schiff machte nur eine einzige Fahrt, nämlich die Jungfernfahrt. Das Schiff hatte die kostbarste Fracht an Bord, die je ein Schiff mit sich führte, nämlich das Erbgut für alle zukünftigen Menschen und für alle Landlebewesen. Wäre dieses Schiff untergegangen, wären wir heute nicht hier. So sind wir alle schicksalhaft mit diesem Schiff verbunden. Es transportierte einst unser Erbgut. Natürlich konnte dieses Schiff nicht untergehen, weil Gott Konstrukteur, Reeder und Steuermann war. So viel zunächst einmal als Vorbemerkung zu diesem speziellen Schiff. Nachdem ich diese Gedanken zu der Arche Noah hatte, kam ich zu folgender Überlegung. In der Bibel sind uns die Maße angegeben, nach denen Noah das Schiff bauen sollte. Da kam bei mir die Idee, wenn Gott die Maße angibt für dieses Schiff, dann müssten es die besten Maße sein, die man überhaupt ingenieurmäßig vorgeben kann. Etwas Besseres kann es nicht geben. Denn Gott hat schnelle Computer. Nein, hat sie nicht. Gott, haben wir vorhin gesagt, ist unendlich intelligent. Er kann in einem Nu das Richtige sagen. Und zwar ohne Computer. Das schafft er. Und so war meine Voraussetzung, dann müsste das, was in der Bibel steht, diese Maße, die müssten so gut sein, dass wir am Ende des 20. Jahrhunderts oder jetzt im 21. Jahrhundert schon, mit Hilfe unserer Computer, mühsam natürlich, klar, das nachvollziehen können, was Gott vorgegeben hat. Weil wir die Gesetzmäßigkeiten kennen, wir kennen das archimedische Prinzip, nicht wahr? Wie viel ein Schiff verdrängt, haben wir vorhin gesagt, nicht wahr? Genauso viel, wie es selber wiegt. Wir kennen so mancherlei Naturgesetze. Ingenieurmäßige Anwendung ist ja ein Satz der Naturgesetze. Und so hatte ich die Idee, einmal dieses Schiff nachzurechnen. Ich hatte allerdings einen Punkt nicht beachtet. Ich habe gedacht, das könnte ich mal so an einem Nachmittag erledigen. Das ist nur so ein Kasten, das geht schon ganz schnell. Daran habe ich mich allerdings geirrt. Denn das war doch insgesamt etwas aufwendiger. Und das, was ich da so herausgefunden habe, das möchte ich einfach hier mal so ein Stück weit hier nennen. Aber zunächst noch ein paar andere Dinge, die wichtig sind. Wir sollten bei der Arche immer bedenken, dass das Ganze ein Plan Gottes war, und zwar ein Plan Gottes, mit einem sehr, sehr starken Gericht. Wir sollten die Ernsthaftigkeit dieser Sache bedenken. Wir lesen im Alten Testament, als aber der Herr sah, dass der Menschen Bosheit groß war auf Erden und alles Dichten und Trachten ihres Herzens nur böse war, immer da, und er sprach, ich will die Menschen, die ich geschaffen habe, vertilgen von der Erde, vom Menschen an bis hin zum Vieh und bis zum Gewürm und bis zu den Vögeln unter dem Himmel, denn es reut mich, dass ich sie gemacht habe. Das sagt der Lebendige, das reut mich. Es muss schlimm gewesen sein. Das Gericht Gottes über die Sünde geschah mit Hilfe einer weltweiten Flut. In 1. Mose 6, Vers 17 lesen wir, denn siehe, so sagt Gott, ich will eine Sintflut mit Wasser kommen lassen auf Erden, zu verderben alles Fleisch, darin ein lebendiger Odem ist unter dem Himmel. Alles, was auf Erden ist, soll untergehen. Wenn ich diesen Text lese und bedenke, wie manche Menschen so leichtfertig umgehen mit dem Begriff und sagen, der liebe Gott, nicht wahr, ist ja immer so lieb, dann ist das ein ganz, ganz großer Irrtum. Da wird es mir meistens ein bisschen mulmig. Es ist nicht so der liebe Gott, sondern Gott ist ein Gericht, ein Gott des Gerichtes, der die Sünde hasst und auf die Sünde das Gericht des Todes gesetzt hat, wie wir es hier in der Sintflut sehen. Es kommt überhaupt nicht darauf an, wie viele das sind. Und wenn sie Gott ablehnen, dann werden sie alle vertilgt, der ganze Rest. Es ist nicht die Frage der Menge, sondern Gott prüft und schaut, wer wirklich mit ganzem Herzen bei ihm ist. Das sollten wir an dieser Geschichte sehr deutlich lernen und das im Hintergrund haben, dass hier ein sehr ernsthaftes Gericht dahinter steht. Das antworte ich auch vielen Leuten, die mir wieder die Frage stellen, wie kann Gott das alles so zulassen, wenn er der liebe Gott ist? Gott nimmt die Sünde sehr ernst und er nimmt sehr ernst unsere Entscheidung des Glaubens für Jesus Christus. Und daran werden wir einmal beurteilt, ob wir auch einem Gericht verfallen oder nicht. Wir brauchen die Rettung. Und unsere Rettungsarche heißt Jesus. Das müssen wir ganz deutlich herausstellen und betonen, dass er die Arche für unsere Rettung ist. Und dann sagt Gott zu Noah, mache dir einen Kasten aus Tannenholz und mache Kammern darin und verpiche ihn mit Pech innen und außen. Und mache ihn so. 300 Ellen sei die Länge, 50 Ellen die Breite und 30 Ellen die Höhe. Und er soll drei Stockwerke haben, eines unten, das zweite in der Mitte und das dritte oben. Denn siehe, ich will eine Flut kommen lassen auf Erden zu verderben, alles Fleisch, darin Odem des Lebens ist, unter dem Himmel. Alles, was auf Erden ist, soll untergehen. Aber mit dir will ich einen Bund aufrichten und du sollst in die Arche gehen mit deinen Söhnen, mit deiner Frau und mit den Frauen deiner Söhne. Und du sollst in die Arche bringen von allen Tieren, von allem Fleisch, je ein Paar, Männchen und Weibchen, dass sie leben bleiben mit dir. Von den Vögeln nach ihrer Art, von dem Vieh nach seiner Art und von allem Gewürm nach seiner Art, von allen soll je ein Paar zu dir hineingehen, dass sie leben bleiben. Und du sollst dir von jeder Speise nehmen, die gegessen wird, und sollst sie bei dir sammeln, dass sie dir und ihnen zur Nahrung diene. Das war der Befehl Gottes. Der Reeder gibt den Auftrag an die Werft bei Noah. Und das haben wir hier gesehen, wie es geht, ein Spezialschiff zu bauen. Wie groß muss die Arche sein? Nun, das ergibt sich aus den Transportbedingungen. Die Transportbedingungen lauten, die Arche muss genug Platz bieten, um alle Landlebewesen unterzubringen. Das haben wir in dem Text gehört. Sie musste außerdem so groß bemessen sein, um ein Nahrungslager anzulegen, das für einen Zeitraum von etwas mehr als einem Jahr ausreicht. Jetzt können wir hier ein gutes Prinzip lernen zwischen Gott und Noah. Und das gilt auch für uns. Ein sehr gutes Prinzip ist hier ableitbar. Zwischen Gott und Noah gab es ein Arbeitsprinzip, eine Arbeitsteilung. Und das ist auch für uns heute noch gültig. Was Noah tun konnte, war ihm aufgetragen. Was Noah nicht vermochte, das tat Gott. Schöne Zusammenarbeit. So müssen wir auch arbeiten. Und darum heißt es auch in 1. Mose 1, Vers 22, und Noah tat alles, was ihm Gott gebot. Also seinen Auftrag. Das tat er. Noah hatte keine Ahnung von Schiffbau und er vermochte nicht zu überschauen, wie groß so ein Schiff wohl sein müsste. Für diesen Zweck, der ihm ja bekannt war. Und so gab Gott ihm die Größe des Schiffes an und sagt, die Maße der Arche sollen betragen 300 Ellen lang, 50 Ellen breit und 30 Ellen hoch. Jetzt ist natürlich die Frage bei der Elle, welche Elle nehmen wir? Man wird verstehen, nicht wahr, oder dass ich geneigt bin, die Braunschweiger Elle zu nehmen, weil ich aus Braunschweig komme. Wir haben nämlich im Altstadtrathaus eine Tafel und da ist eine Elle einzementiert, die Braunschweiger Elle, die nämlich 57,07 Zentimeter ausmacht. Das ist direkt auf dem am Marktplatz, wo früher die Tücher verkauft wurden und da wurde nach diesem Maß gemessen. Das war also eine Elle. Wenn man 7 Ellen Stoff kaufte, dann war das das verbindliche Maß, um jetzt den Stoff zu erwerben. Dann habe ich überlegt, ob ich bei meinen Berechnungen die Braunschweiger Elle zugrunde legen sollte. Aber ich habe mich dann doch nicht dafür entschieden, obwohl ich es gerne gemacht hätte. Es gibt nämlich sehr, sehr viele Ellen. Es gibt die Nippur-Elle bei den Sumerern, die war 51,72 Zentimeter. Dann gab es eine Elle in Babylon, die war 49,5 Zentimeter lang. Dann gab es die königliche Elle in Ägypten, die war 52,5. Dann gab es eine griechische Elle, im Römischen Reich gab es eine Elle in Preußen. Dann gab es die preußische Elle, die war 66,69 Zentimeter. Ja, das war die längste. Die britische Elle 45,72. Was mache ich, armer Mensch, wenn ich jetzt rechnen will und habe so viele Ellen? Da muss ich mich entscheiden. Nun, ich habe mich auch entschieden, aber für eine Elle, die höchstwahrscheinlich die richtige ist. Ich muss das so vorsichtig sagen, höchstwahrscheinlich. Denn in Jerusalem gibt es eine Inschrift bei dem Siloa-Tunnel und diese Länge wird angegeben mit 1200 Ellen. Nun kann man den Siloa-Tunnel heute nachmessen. Im metrischen System sind das 525 Meter. Und daraus kann man ausrechnen, wie lang eine Elle ist. Und dann ergibt sich für die Elle 0,4375 Meter oder 43,75 Zentimeter. Und von dieser Elle gehe ich jetzt aus. Denn der Siloa-Tunnel wurde zu alttestamentlicher Zeit gebaut und das war wohl die Elle, die in Israel gebräuchlich war. Und so sei das jetzt meine Elle, von der ich bei meinen weiteren Berechnungen ausgehe. Um die Größe des Schiffes zu bestimmen, muss man noch wissen, wie man Schiffe vergleicht. Bis zum Jahr 1982 wurden Schiffsgrößen bemessen in Registertonnen. Unterschied die Bruttoregistertonne und die Nettoregistertonne. Die Bruttoregistertonne umfasst das Innenvolumen eines Schiffes, ausgenommen den Doppelboden und einige Betriebsräume im Oberdeck. Eine Bruttoregistertonne, das sind 100 Kubikfuß oder 2,83 Kubikmeter. Das ist also ein Raummaß, gibt an, wie viel Raum da verwendet wird. Der nutzbare Frachtraum, also die Laderäume und Räume für die Passagiere eines Schiffes, die werden dann in Nettoregistertonnen angegeben. Also BRT, die Bruttoregistertonne, NRT, die Nettoregistertonne. Ab 1982 bemisst man Schiffe nicht mehr in Registertonnen, sondern man hat jetzt eine Raumzahl eingeführt. Die Raumzahl ist also auch eine Definition, die international gilt und wonach Schiffe angegeben werden. Das ist genau definiert. Ich will das hier in diesem Zusammenhang nicht angeben, einzelnen, weil die Arche Noah vor 1982 gebaut wurde, bleibe ich also bei der Bruttoregistertonne. Also so viele Vorbemerkungen sind nötig, um zunächst einmal zu wissen, wie wir mit den Ellen umgehen und wie wir mit den Registertonnen umgehen, was damit gemeint ist. Ich möchte noch etwas sagen zu der Zeit, wie lange die Flut gedauert hat. Die Zeiten sind sehr präzise beschrieben in der Bibel. Und zwar so präzise, dass man den Verlauf der Flut nach einem solchen Diagramm zeichnen kann, wann also die 40 Tage hat es ununterbrochen geregnet, Anstieg der Flut, dann 110 Tage war das Wasser auf Höchstpegel und dann geht das Ganze hier in einer solchen Kurve, wie auch immer die aussehen mag, ob eine gerade oder eine andere Funktion, sei hier dahingestellt, geht das runter und dann irgendwann sehen wir hier auch, wie da angegeben ist, wann der Rabe ausgesandt wurde, dann die Taube zum ersten, zum zweiten und zum dritten Mal, dann wann Noah das Dach geöffnet hat und dann den Ausstieg der Arche. Wir sehen, dieser ganze Bericht ist so angelegt, ganz präzise in Tagen angegeben, wie lange das eine und andere dauerte, sodass wir wirklich den Eindruck haben, das Ganze ist also nicht irgendeine mythologische Geschichte, sondern hier ist wirklich von einem Bericht die Rede, hier ist wirklich etwas Wahres ausgedrückt, was hier im Ablauf beschrieben ist. Also die Dauer ist genau angegeben, die Aufenthaltszeit in der Arche, 1 Jahr und 10 Tage. Und doch bleibt eine gewisse Unsicherheit, auch wenn man ein solches Diagramm zeichnet, denn es hängt davon ab, und das ist eine Unsicherheit, nach welchem Kalender gerechnet wurde. Wir rechnen heute ein Jahr mit 365 Tagen und die Monate haben bei uns ja auch unterschiedliche Längen, das ist alles ja jetzt genau definiert, aber sicherlich war es nicht genau der Kalender. Wir können nur insgesamt sagen, ein Jahr, wie immer das gerechnet wurde, und dann die entsprechenden Tage dazu. Aber wir müssen als groben Anhaltspunkt, oder wie immer wir das auch sehen, wir können sagen, es war ein gutes Jahr. Also nicht 14 Tage oder 3 Wochen, so wie man Urlaub an der See macht oder sonst etwas, sondern es war ein volles Jahr, wo also diese Arche da unterwegs war. So viel zur Zeit. Ich möchte noch einiges sagen, auch zur Größe der Arche. Es gibt immer wieder in den Zeitungen Bilder, wo man die Arche so verwendet. Gerade noch gestern fand ich in der Braunschweiger Zeitung bei uns dieses Bild von der Arche oder jedenfalls, wie man die Arche verwendet. Wir haben alle gehört, dass es um ein Tierschutzgesetz geht, das man in das Grundgesetz aufnehmen möchte, wo also da auch sehr heftig diskutiert worden ist im Bundestag. Und natürlich nimmt man dann das zum Anlass, hier wieder so eine Arche zu zeichnen. Und bei all diesen Archen, die dann nun vorkommen, bei der Politik oder auch im Kindergarten, im Religionsunterricht oder wo immer man das auch zeichnet, man kann eine ganze Sammlung von solchen Archen einfach mal so zusammenstellen. Sie geben und vermitteln immer den Eindruck, dass also diese Arche so ein ganz kleines, jämmerliches Schiffchen gewesen ist, so eine Nussschale, die da irgendwo schwimmt. Und dann kann man das so in lustiger Weise hier so verwenden, wie das so manche Karikaturen und Bilder angeben. All das entspricht überhaupt nicht dem, was die Bibel uns ausweist. Und zwar muss man einfach auch mal so ganz grob wissen, bis 1850 gab es in der gesamten Weltgeschichte kein Schiff, das größer war als die Arche. Also bis 1850 war die Arche ein Weltsuperlativ im Schiffbau. Bis zum Jahre 1932 waren nur weniger als 1% der Schiffe so groß wie die Arche. Nur 160 Schiffe waren länger als die Arche, 7 waren breiter, 8 höher und nur 6 Schiffe hatten eine höhere Tonnage als die Arche. Bis zum Jahr 1932.
0: Herzlichen Dank, Dr. Werner Gitt. 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

Warum sollte sich jemand Gedanken um den Tod machen? Wieso ist es wichtig, die Bibel ernst zu nehmen? Nun, wir lesen im Psalm 100. Erkennt, dass der Herr Gott ist. Er hat uns gemacht und nicht wir selbst. Kein Mensch hat Kontrolle über die Umstände, über die Länge seines Lebens, über gar nichts. Deswegen ermahnt Jesus, wer ist aber unter euch, der seiner Länge eine Elle zusetzen möge, ob er gleich darum sorget? Es ist richtig und gut, sich Gedanken über den Tod zu machen, die Bibel ernst zu nehmen, den Herrn zu erkennen. In Hebräer 9 lernen wir, und wie den Menschen gesetzt ist, einmal zu sterben, danach aber das Gericht, also ist auch Christus einmal geopfert, wegzunehmen vieler Sünden. Zum anderen Mal wird er ohne Sünde erscheinen denen, die auf ihn warten, zur Seligkeit. Sind Sie bereit zu sterben? Sind Sie bereit, vor das Gericht Gottes zu erscheinen?

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1: Sie hören nun die gute Nachricht aus Gottes Wort. Unser Wochenvers steht in Sprüche 23, Vers 24. Der Vater eines Gerechten freut sich, und wer einen Weisen gezeugt hat, ist fröhlich darüber. Das war unser Merkvers aus Sprüche 23, Vers 24.

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1: Vom Reden. Dazu lesen wir Worte aus den Sprüchen, Kapitel 15. Eine linde Antwort stillt den Zorn, aber ein hartes Wort erregt Grimm. Der weisen Zunge bringt gute Erkenntnis, aber der toren Mund speit nur Torheit. Die Augen des Herrn sind an allen Orten, sie schauen auf Böse und Gute. Eine linde Zunge ist ein Baum des Lebens, aber eine lügenhafte bringt Herzeleid. Des klugen Herz sucht Erkenntnis, aber der toren Mund geht mit Torheit um. Es ist einem Mann eine Freude, wenn er richtig antwortet, und wie wohl tut ein Wort zur rechten Zeit. Ein freundliches Antlitz erfreut das Herz, eine gute Botschaft labt das Gebein. Das Ohr, das da hört auf heilsame Weisung, wird unter den Weisen wohnen. Wer Zucht verwirft, der macht sich selbst zunichte. Wer sich aber etwas sagen lässt, der wird klug. Die Furcht des Herrn ist Zucht, die zur Weisheit führt. Und ehe man zu Ehren kommt, muss man Demut lernen. Das möchte ich nochmal unterstreichen, dieses Wort. Es ist einem Mann eine Freude, wenn er richtig antwortet, und wie wohl tut ein Wort zur rechten Zeit. Auch Tiere haben ihre Sprache. Aber was ist des Menschensprache gegenüber all dem Wiehern, Quaken, Zwitschern, Miauen oder Bellen? Welche Kunstwerke haben doch die großen Dichter aus unserer Sprache geschaffen? Diese schöne Gabe des Schöpfers will Jesus, wenn er Menschen in seinen Dienst nimmt, bilden und zur vollen Entfaltung bringen. Man muss einmal taubstummen Kindern zusehen, wie sie mühsam Silbe um Silbe, Wort um Wort sprechen lernen. Sie müssen vom Mund der Lehrerin ablesen, mit ihrer Hand den Hauch spüren, der mit dem Sprechen eines Lautes verbunden ist. Keiner von uns kann von Geburt an die neue Sprache sprechen, für die unser Mund geschaffen ist. Wir müssen erst Wort um Wort von Jesu Mund ablesen. Viel Mühe ist nötig, um sich in den neuen Klang einzuhören. Das hat ja die Jünger an Jesus angezogen, dass er nicht Belangloses plauderte, sondern Worte des ewigen Lebens sprach. Man denkt beim Reden sicher zuerst an große Ansprachen, die in Kirchen und Versammlungen zu halten sind, aber Jesus sprach ja seine meisten Worte bei Besuchen, in Häusern, auf der Straße, bei Begegnungen, unterwegs, auf der Reise. Es brauchte bei ihm nicht viel, um mit ein paar einfühlenden Worten Menschen seine Liebe spüren zu lassen. Es waren ganz gewöhnliche Worte, doch voller Kraft und Leben. Unser Reden ist das Einzige, mit dem wir anderen den Namen Jesus mitteilen können. Taten können das Gesagte zwar noch unterstreichen, aber nur durchs Wort können wir von uns weg auf Jesus weisen. Petrus hat für uns alle eine bittere Erfahrung gemacht. Er wollte sogar für Jesus das Martyrium wagen, aber auf diesem Weg scheiterte er an einem kurzen Gespräch, zu dem ihn eine Magd zwang. Darin hat er seinen Herrn verleugnet. Was würde aus unserem Leben werden, wenn jeder kleine Satz, den wir sprechen, vor Jesus bestehen könnte? Er will auch aus all unseren Worten etwas zum Lob seiner Herrlichkeit machen. In 1. Mose 33 Vers 8 lesen wir von der Versöhnung, die Jakob wagte mit seinem Bruder Esau, mit dem er so zerstritten war. Da heißt es, was willst du mit all den Herden, denen ich begegnet bin? Jakob antwortete, dass ich Gnade fände vor meinem Herrn. Schön, wenn wir dieses Wort wagen, das oft so nötig ist. 1. Samuel 10, Vers 27, auch das Überhören von Worten ist ein großes Geschenk von geistlichen Menschen. Als Saul zum König gewählt wurde, sprachen einige ruchlose Leute, Vers 27, was soll der uns helfen? Und sie verachteten ihn und brachten ihm kein Geschenk, aber er tat, als hörte er es nicht. Das war sehr groß. Und das ist in vielen Lagen für uns wirklich gut. Dann lesen wir in 1. Könige 3, Vers 16 bis 27, wie Salomo Urteil spricht in einem Streit von zwei Frauen um den Tod eines Kindes. Wunderbar, wie die Weisheit dem Salomo von Gott gegeben wurde, um recht reden zu können. Und in 1. Könige 10, Vers 3 heißt es dann, und Salomo gab der Königin von Reich Arabien Antwort auf alles, und es war dem König nichts verborgen, was er ihr nicht hätte sagen können. Wunderbar, wenn Gott uns leitet, auch im rechten Reden, was wir tun sollen und was wir sagen sollen. In Sprüche 10, Vers 19 und 20, da wird auch etwas Wichtiges gesagt, wo viel Worte sind, da geht's ohne Sünde nicht ab. Wer aber seine Lippen im Zaun hält, ist klug, des gerechten Zunge ist kostbares Silber, aber der gottlosen Verstand ist wie nichts. Des gerechten Lippen erquicken viele, aber die Toren werden an ihrer Torheit sterben. In Sacharja 8, Vers 9, da wird erzählt, zunächst, wie Menschen aufeinander losgehen und Gott seine Hand abgezogen hat, aber Gott Menschen wieder zusammenbringt beim Tempelbau, stärkt eure Hände, die ihr diese Worte hört in dieser Zeit durch der Propheten Mund an dem Tag, da der Grund gelegt wurde zum Haus des Herrn Zebaoth, auf das der Tempel gebaut werde. Denn vor diesen Tagen war der Menschenarbeit vergebens und auch der Tierearbeit erbrachte nichts und vor lauter Feinden war kein Friede für die, die aus- und einzogen. Und ich ließ alle Menschen aufeinander los, einen jeden gegen seinen Nächsten. Matthäus 27, Vers 14 wird uns nochmal gezeigt, was Schweigen auch bedeuten kann. Und Jesus antwortete ihm, dem Pilatus, nicht auf ein einziges Wort, sodass sich der Statthalter sehr verwunderte. Schweigen kann wunderbar sein, in vielen Momenten und geboten sein. 2. Korinther 8, Vers 20. So verhüten wir, dass uns jemand übel nachredet wegen dieser reichen Gabe, die durch uns überbracht wurde. Mit Sorgfalt und Vorsicht kann auch die üble Nachrede vermieden werden. Und das ist wichtig. Das ist schlimm, Verleumdung, aber Gott möge uns Weisheit geben, so viel an uns liegt, das zu verhindern. Epheser 4, Vers 29. Da heißt es, lasst kein faules Geschwätz aus eurem Munde gehen, sondern redet, was gut ist und was erbaut und was notwendig ist, damit es Segen bringe denen, die es hören. Es ist doch heute furchtbar, wie die Verleumdung wieder grassiert und um sich greift und so viel zerstört, und es ist doch reine Lüge und Unwahrheit. Dann haben wir in Kolosser 3, Vers 16, lasst das Wort von Christus reichlich unter euch wohnen, lehrt und ermahnt einander in aller Weisheit, mit Psalmen, Lobgesängen und geistlichen Liedern singt Gott dankbar in euren Herzen. Und im 3. Johannesbrief, Vers 10, da wird von Diotrephes gesprochen, der unter ihnen der Erste sein will und der auch den Johannes nicht aufgenommen hat. Darum will ich ihn, wenn ich komme, erinnern an seine Werke, die er tut, denn er macht uns schlecht mit bösen Worten und begnügt sich noch nicht damit. Er selbst nimmt die Brüder nicht auf und hindert auch die, die es tun wollen, und stößt sie aus der Gemeinde. Schrecklich, wie aus dem bösen Gerede so viel Zerstörung in der Gemeinde angerichtet wird. Und das ist so wichtig, dass wir das Reden in der Verantwortung vor Gott tun. Nimm die Stimme, lehre mich, reden, singen, nur für dich. Nimm, o Herr, die Lippen mein, lege deine Worte drein. Amen.

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und lasst euch genügen an dem, was da ist. Denn er hat gesagt, ich will dich nicht verlassen noch versäumen. Die Gnade und Treue Gottes ist uns eine feste Zuversicht. Es soll uns dazu führen, dass wir dem Herrn vertrauen und zufrieden sind mit allem, was er uns gibt. 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

der Grund für das Menschwerden und den Sühnetod des Sohnes Gottes ist unsere Sünde, meine und ihre. Von Kindheit an zeigen wir durch unsere Gedanken, Worte und Motivationen, durch unsere Entscheidungen, durch das, was wir begehren, ignorieren und verachten, unsere Sünde, unsere Auflehnung gegen Gott. Im Epheserbrief Kapitel 2 wird diese Tatsache sehr klar und bildhaft beschrieben. Euch, die ihr tot waret in euren Vergehungen und Sünden, in welchen ihr einst wandeltet, nach dem Zeitlauf dieser Welt, nach dem Fürsten der Gewalt der Luft des Geistes, der jetzt wirksam ist in den Söhnen des Ungehorsams, unter welchen auch wir einst alle unseren Verkehr hatten, in den Lüsten unseres Fleisches, indem wir den Willen des Fleisches und der Gedanken taten und von Natur Kinder des Zorns waren, wie auch die übrigen. Gott aber, der reich ist an Barmherzigkeit, wegen seiner vielen Liebe, womit er uns geliebt hat, als auch wir in den Vergehungen tot waren, hat uns mit dem Christus lebendig gemacht. Durch Gnade seid ihr errettet.

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1: 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Unser Wochenvers steht in Sprüche 23, Vers 24. Der Vater eines Gerechten freut sich, und wer einen Weisen gezeugt hat, ist fröhlich darüber. Das war unser Merkvers aus Sprüche 23, Vers 24.

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1: Wir haben letztes Mal gesehen, am Schluss, wie Paulus nach Rom gekommen ist und mit den römischen Brüdern sich zusammentraf. Wir haben aus dem Römerbrief gelesen, Kapitel 1, wie Paulus schon Jahre zuvor ihn geschrieben hat, dass es sein tiefster Wunsch ist, gewissermaßen einmal so glücklich zu sein, zu ihnen zu kommen und mit ihnen auszutauschen, von ihnen gestärkt zu werden und dass er sie stärken kann. Aber das hatte er sich damals wohl nicht so vorgestellt, dass er in Ketten kommen würde. Und wir haben aber gesehen, wie wirklich eine Freudigkeit da war, ihn zu empfangen. Vers 15, eingekommen bis Appii Forum, ihm entgegen. Die haben etwa 49 Kilometer, haben sie Wegstrecke hinter sich gelegt. Und andere, die schnelleren, kamen bis Tres Tabernae, 66 Kilometer, ihm entgegen, um ihn zu empfangen. Und das hat ihn offensichtlich aus einem Loch herausgeholt, diese brüderliche Liebe. Schluss von Vers 15 heißt es, und als Paulus sie sah, dankte er Gott und fasste Mut. Das wird nicht gesagt, aber zum Beispiel ist es denkbar, dass der Apostel Paulus einen Brief geschrieben hat von der Insel Melite her. Das heißt, nein, das ist auch nicht gut erklärbar. Nein, das Gerücht muss offensichtlich schon früher gegangen sein, dass er sich irgendwie auf den Kaiser berufen hat. Und dass diese Botschaft schon früher nach Rom gekommen ist. Ja.
2: Wäre Römer 1, Vers 11 eine Erklärung?
1: Römer 1, Vers 11. So, ja. Das ist eben die Stelle, ich meine, dass er im Römerbrief schon lange gesagt hatte, er möchte zu ihm kommen. Lies nur.
2: Denn mich verlangt sehr, euch zu sehen, auf dass ich euch etwas geistliche Gnadengabe mitteile, um euch zu befestigen. Das ist aber mit euch getröstet zu werden in eurer Mitte, an jeder durch den Glauben, der in dem anderen ist, sowohl eurem als meinem.
1: Jawohl, das war eben sein Wunsch. Aber das war ja Jahre zuvor. Der Römerbrief wurde um 57 nach Christus geschrieben. Aber hier sind wir jetzt bereits ums Jahr 60 herum. Aber die Erklärung, die ich vorgegeben habe, das geht eigentlich auch nicht, weil die wussten ja offensichtlich, dass er jetzt kommt. Darum sind sie ihm entgegengegangen. Das ist ja eine Frage gewesen. Ja. Also, ihr diensten Leute, die unterwegs schon gewusst haben, schon früher herumgegangen sein. Das ist keine andere Erklärung, meine ich. Denn ihr Tempo war nicht das direkteste Tempo. Wir finden ja, dass sie zum Beispiel in Vers 14 in Puteoli 7 Tage dort verbringen sollten. Und so war offensichtlich das Reisetempo nicht das schnellste denkbare Tempo, dass andere also bereits nach Rom gegangen sind und die gute Botschaft dort verbreitet hatten. Gut, jetzt kommen wir gewissermaßen zum letzten Abschnitt der Apostelgeschichte. Etwas vom Ersten, was Paulus tut in Rom, das ist das Zusammenrufen der führenden Juden in Rom. Vers 17. Das erinnert ein bisschen an eine andere Geschichte in der Apostelgeschichte. Nämlich?
3: Den Tempel gezählt, ne? Also auch die Regeln, die Auswirkungen, dass sie also reagieren, dass sie Paulus dann sagt, das heißt, zu den Runden gekommen.
1: Ja, ich dachte jetzt eher einfach der Punkt, die Parallele, auch das, da ist eine Parallele. Ich meinte mehr die Parallele, dass er die führenden Juden zusammenberief und zu ihnen sprach. In der Apostelgeschichte eine Parallele, meine ich. Wo hat er ein anderes Mal Führer zusammengerufen und ihnen eine Rede gehalten? Ja, genau. Apostelgeschichte 20, Vers 17, das meine ich genau. Wer liest das? Bist du gerade, Hans?
4: Von Milet aber sandte er nach Ephesus und rief die Ältesten der Versammlung herüber. Als sie aber zu ihm gekommen waren, sprach er zu ihnen.
1: Jawohl, gut. Und hier sind es nun nicht die Ältesten einer Versammlung, sondern die Ältesten, die Führer der Synagoge in Rom, die er zusammen beruft. Und was ist wohl der Grund gewesen, dass ihr so darauf aus war, sofort sich mit ihnen in Verbindung zu setzen?
5: Vielleicht der letzte Versuch nochmal an die
6: Juden zu gehen. Ich habe noch eine Frage. Dann wird hier der Begriff Brüder aber für die nicht für die christlichen Brüder gebraucht, sondern für die Judenbrüder.
1: Ja, ja, ja. Das war ganz üblich, dass man innerhalb des irdischen Volkes Gottes, dass man sich als Brüder anredete. Das finden wir des Öfteren in der Apostelgeschichte. Zum Beispiel schon, ich komme gerade gleich zurück, Apostelgeschichte 2, da in der Pfingstrede des Petrus an die jüdische Volksmenge in Jerusalem, nein, da ist es, da nennt er sie nur Männer von Judäa, aber in Kapitel 2, Vers 37, jawohl, ja. Aber da sind es umgekehrt, die Volksmenge nennt die Apostel Brüder. Was sollen wir tun, Brüder? Aber
6: Apostelgeschichte 3, 22, da sagt es auch, Gott wird einen unter euch Brüdern erwecken.
1: Jawohl. Und Kapitel 2, Vers 29, wo Petrus die Volksmenge so anredet. Das wollte ich. Vers 29, können Sie?
6: Liebe, lasst mich frei zu euch von eurem Stammvater David reden.
1: Ja, dann nennt er also die Volksmenge Brüder. In der alten Elberfelder geht es hier eine Fußnote, wörtlich Männerbrüder, ein Hebraismus, so gewöhnlich bei der Anrede. Also das war ganz üblich, eben sich als eine Brüderschaft zu verstehen im irdischen Volk Gottes. Genauso wie eben das himmlische Volk Gottes eine Brüderschaft ist. Wobei, Brüderschaft muss man erklären, das Wort Geschwister gibt es nicht auf Griechisch. Und so ist das Wort Brüder, hat oft den Sinn einfach von unserem deutschen Geschwister. Also schließt die Brüderinnen auch mit ein, eben die Schwestern. Übrigens interessant, im Deutschen, das Wort Geschwister ist ja gebildet durch die Kollektivvorsilbe G. Viele Wörter beginnen mit G, die etwas Zusammengehörendes ausdrücken, zum Beispiel die Gemeinde oder der Gedanke. Das ist gebildet aus G plus das weibliche Wort für Brüder, Schwester. Und das ist das Wort, das Kollektivwort, das Brüder und Schwester zusammen meint, also nicht Gebrüder. Das haben wir auch, aber das hat einen anderen Sinn, das sind nämlich nur mehrere Brüder. Aber Geschwister, das meint nicht nur Schwestern, sondern Brüder und Schwestern. Also darum kann man im Prinzip nicht recht, könnte man als freie, dynamische Übersetzung im Neuen Testament meistens, wenn Brüder angesprochen sind, das mit Geschwister wiedergeben.
3: Also das, den Begriff Brüder für das Volk Israel finden wir ja auch im Römer.
1: Ja, schlag nur auf. Also eben, das ist nicht etwas, das nur in der Apostelgeschichte vorkommt. Das war üblich, sich so unter dem Volk anzusprechen. Liest du? Ja, lies nur den Vers vor.
4: Denn ich selbst, ich habe gewünscht, durch einen Fluch von Christus ein Herrn zu sein, für meine Brüder, meine Verwandten nach dem Fleische, welche Israeliten.
1: Jawohl. Und wie werden in der Bibel meistens die Israeliten genannt? Im Alten Testament, was ist der Ausdruck für Israelite? Die Israeliten.
7: Kinder Israel.
1: Ja, die Kinder Israel oder Söhne Israels. Das heißt also die Nachkommen von dem Stammvater Israel. Und so hat man sich immer verstanden als eine Familie. Und die Nachkommen von Israel, Jakob Israel, das sind eben alles Brüder.
8: Darf ich mich nochmal vergewissern, ob ich das richtig verstanden habe? Wenn im Griechischen Brüder steht, können wir
7: ohne weiteres mit Geschwister übersetzen. Aber die werden doch, habe ich das so richtig verstanden?
1: Ja, also ich habe gesagt, mit der Einschränkung meistens. Denn es kommt immer auf den Zusammenhang an, dass es manchmal eben auch speziell die, im Besonderen die Brüder sein können. Aber es gibt ein klassisches Beispiel, wo der Apostel Paulus ganz ausdrücklich die Geschlechter unterscheiden will. Und dann braucht er Männer und Frauen. Zum Beispiel 1. Timotheus 2, Vers 8. Ich will nun, dass die Männer an jedem Ort beten, indem sie heilige Hände aufheben. Ich sage nicht Brüder, sondern betont dort das Geschlecht und nachher desgleichen, dass die Frauen und so weiter. Also das gibt es dann auch, wenn ganz bewusst die Geschlechter unterschieden oder betont werden, dann die Wörter Männer und Frauen.
7: Und den Ausdruck Männerbrüder, den gibt es nicht im Griechischen, das vorhin sagt.
1: Doch, da eben bei diesen Anreden, wenn er dann sagt Männerbrüder, dann sind natürlich speziell die Männer angesprochen. Ja.
7: Danke.
1: Darum sage ich, man muss immer vom Zusammenhang noch schließen, ob man wirklich Geschwister sagen kann. Aber im Allgemeinen ist das bei den Anreden in den Briefen so, dass eben die Gemeinde als solche angesprochen sind und da gehören Brüder und Schwestern dazu. Wir sind da etwas übergangen. Wir hatten noch.
5: Er wird wohl gedacht haben, zuerst kommen die Juden dran, wie immer, mit der guten Botschaft. Das ist die letzte Möglichkeit, vielleicht bevor er sich an die Herren wendet.
1: Jawohl, das einerseits, also der Wunsch, dem jüdischen Volk zuerst das Zeugnis zu bringen, gemäß Römer 1, Vers 16. Lest jemand den Vers?
7: Denn ich schäme mich des Evangeliums nicht, denn es ist Gottes Kraft zum Heil jeden Glauben, sowohl den Juden zuerst als auch den Griechen.
1: Ja, das ist ein Prinzip, das er da im Römerbrief schon vorstellt, dem Juden zuerst die Botschaft gesandt und dann auch dem Nichtjuden, dem Griechen. Und so ist
3: das war ja bei dem Herrn Jesus auch. Er war auch zuerst gesandt zu den verlorenen
1: Schafen
3: des Hauses Israel.
1: Matthäus 10, genau.
3: Und dann sagt er in Johannes 10, ich habe noch andere Schafe.
1: Jawohl, genau. Also schon zeitlich hat das der Herr so gemacht, ist erst zu Israel gekommen, ist aber die Masse ihn verworfen, dann geht er zu den Heiden. Und auch eben in der Apostelgeschichte sehen wir das Prinzip, Paulus geht zuerst in die Synagoge und baut dort einen Kontakt mit den Juden auf und weitet seine Missionsarbeit auf die Nichtjuden aus. Das Prinzip ist also auch hier, aber ich denke, dass es noch einen anderen Grund hat, gerade im Zusammenhang damit, dass er nämlich nicht beginnt mit dem Evangelium, sondern
3: mit
1: seiner Person, jawohl.
3: Seine Person, bereits ist davon haben, dass er ein Sektierer sein.
1: Noch immer als Sektier, der Vorwurf war ein Tempelhändler. Also das etwas, auf das die Todesstrafe stand. Nun, er ist da in einer ganz heiklen Situation. Dadurch, dass er sich nämlich auf den Kaiser berufen hat. Das Synedrium, der oberste Gerichtshof in Israel, wollte ihn zum Tod verurteilen. Sie konnten das nicht. Und darum versuchten sie, dass die Römer ihn zum Tode bringen. Und die Römer wollten nicht. Und er hatte die Möglichkeit, als römischer Bürger, sich auf den Kaiser berufen. Jetzt könnte das eben den Anschein erwecken in seinem Volk, als wolle er sie bei den Heiden vertragen. Und das ist natürlich eine ganz, ganz peinliche Situation. Einerseits liebt er sein Volk brennend. Römer 9, da sagt er, ja, wir haben gelesen, sie sind meine Verwandten, meine Brüder. Und dort erklärt er, ich habe den Wunsch gehabt, durch einen Fluch von Christus entfernt zu werden für meine Brüder, für die Israeliten, dass sie zum Glauben kommen könnten. Sie gerettet werden könnten. Also diese brennende Liebe für sein Volk. Und andererseits muss er jetzt zum Kaiser gehen und muss da quasi wegen den Anklagen aus seinem Volk, muss er sich verantworten. Also eine ganz heikle Situation. Jemand, der sein Volk liebt, muss der Gerechtigkeit wegen vor dem höchsten römischen Gericht erscheinen. Und da wollte er den Führern hier deutlich machen, dass es also ihm überhaupt nicht darum geht, seine Nation schlecht zu machen und in den Dreck zu ziehen. Und darum geht er sofort, also nach 3 Tagen nach der Ankunft, will er eine Zusammenkunft haben mit diesen Führern.
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1: Ich danke dir, du hast es den Weisen und Klugen verborgen, hast es den Unmündigen geoffenbart. Leute, die nicht mehr weiterkommen, die um Hilfe schreien, die Jesus, den Heiland, brauchen, die werden es erkennen. Und so heißt es dann im Vers 27, alles ist mir übergeben, sagt Jesus, von meinem Vater. Und niemand kennt den Sohn als nur der Vater. Und niemand kennt den Vater als nur der Sohn und wem es der Sohn offenbaren will. Und dann lädt Jesus alle die Unmündigen ein. Das sind ja wir, die wir ohne Jesus nicht zurechtkommen. Kommt her zu mir, alle, die ihr mühselig und beladen seid. Ich will euch erquicken. Er öffnet uns die Augen. Er öffnet uns das Verständnis. In Johannes 6, Vers 45 lesen wir, sie werden alle von Gott gelehrt sein. Ja, es kann niemand zu Jesus kommen, es sei denn, ihn ziehe der Vater, der Jesus gesandt hat, und Jesus wird ihn aufwecken am jüngsten Tag. Und sie werden alle von Gott gelehrt sein. Wir brauchen diese Lehre, die Gott uns schenkt, diese Unterweisung. Und im ersten Johannesbrief, Kapitel 5, Vers 20 steht, wir wissen, dass der Sohn Gottes gekommen ist und uns den Sinn dafür gegeben hat, dass wir den wahrhaftigen Jesus erkennen.
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0: Vielleicht sagt sich der eine oder andere, wozu habe ich Gott nötig? Warum ist Gott überhaupt wichtig? Nun, zum einen, weil er der Ursprung, der Schöpfer aller Dinge ist. Die Erde ist des Herrn und was darinnen ist, der Erdboden und was darauf wohnt. Denn er hat ihn an die Meere gegründet und an den Wassern bereitet. Folglich gehört ihm auch alles. Die Erde ist des Herrn und was darinnen ist, der Erdboden und was darauf wohnt. Das heißt, sie und ich sind Eigentum Gottes. Und deswegen hat er auch das Recht, uns zu beurteilen, uns zu richten. Und das wird er auch eines Tages tun. Sind Sie darauf vorbereitet?
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2: Sie hören nun die gute Nachricht aus Gottes Wort. Unser Wochenvers steht in Sprüche 23, Vers 24. Der Vater eines Gerechten freut sich, und wer einen Weisen gezeugt hat, ist fröhlich darüber. Das war unser Merkvers aus Sprüche 23, Vers 24.

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1: Wir stehen 2. Könige 5. Wir besprechen das Leben des Propheten Elisa. Und nun lesen wir 2. Könige 5. Naaman, der Feldhauptmann des Königs von Syrien, war ein trefflicher Mann vor seinem Herrn, vor dem König von Syrien, und hochgehalten, denn durch ihn gab der Herr Heil in Syrien. Und er war ein gewaltiger Mann und aussätzig. Die Kriegsleute aber in Syrien waren herausgefallen, hatten Ausfall gemacht und hatten eine junge Dirne. Ach, das Wort Dirne hat bei uns einen sehr zweideutigen Sinn, oder vielmehr eindeutigen als für Prostituierte, nicht wahr? Sie müssen hier lesen, hatten ein junges Mädchen, ein junges, sie war keine Dirne, nicht? Hatten ein junges Mädchen weggeführt aus dem Lande Israel. Die war im Dienst des Weibes Naamans. Die sprach zu ihrer Frau, ach, dass mein Herr wäre bei dem Propheten Samaria, der würde ihn von seinem Aussatz losmachen. Da ging er hinein zu seinem Herrn und sagte es ihm an und sprach, so und so hat das Mädchen aus dem Lande Israel geredet. Der König von Syrien sprach, so zieh hin, ich will dem König Israels einen Brief schreiben. Also dazwischen, die Bibel erzählt sehr knapp, verstehen Sie, die Frau sagt dem Mann an, und da geht er zu seinem King und bittet um Urlaub, nicht? Das steht dazwischen. So selbstverständliche Sachen erzählt die Bibel gar nicht lange. Und der König von Syrien sprach, genehmigt, so zieh hin, ich will dem König Israels einen Brief schreiben. Und er zog hin und nahm mit sich 10 Zentner Silber und 6000 Goldgulden und 10 Feierkleider. Und brachte den Brief dem König Israels, der lautete also, wenn dieser Brief zu dir kommt, siehe, so wisse, ich habe meinen Knecht Naaman zu dir gesandt, dass du ihn von seinem Aussatz losmachest. Da der König Israels den Brief las, zerriss er seine Kleider und sprach, bin ich denn Gott, dass ich töten und lebendig machen könnte, dass er zu mir schickt? Also, das kann man ohne Gott zu sein töten. Das kann der Mensch immer ohne Gott zu sein. Aber lebendig machen, da liegt das Problem, nicht wahr? Da liegt das Problem, das kann nur Gott. Dass er zu mir schickt, dass ich den Mann von seinem Aussatz losmache. Merkt und seht, wie er Ursache sucht wider mich. Kriegsursache. Na, wie die Geschichte weitergeht, das müssen wir am nächsten Dienstag besprechen. Heute komme ich nur so weit. Da kommt zuerst mal ein bedeutungsvoller, geistlich bedeutungsvoller, reicher, armer Mann vor. Das ist viel auf einmal, nicht? Reicher, armer Mann. Sehen Sie, auf einmal bricht die Geschichte von Elisa ab. Die Naaman-Geschichte schwenkt nachher auf Elisa wieder ein. Aber wir werden auf einmal ins Heidenland geführt, zu einem großen heidnischen Heerführer. Wir ahnen schon, dass der also mit dem Reiche Gottes, mit dem Bundesvolk des alten Bundes nun in Berührung kommt, mit dem Worte Gottes. Und das ist eine wichtige Sache. Nicht wahr? Im alten Bund war Israel das berufene Volk. Mit ihm hatte Gott einen Bund gemacht. Und den hat Paulus ja noch so respektiert, dass er zuerst seine Predigt immer zuerst an Leute in Israel, sondern in Philippi jetzt gehört, richtete. Aber schon im alten Bund haben wir immer wieder Verheißungen. Es werden die Heiden herzukommen zum Berge Zion. Viele werden ja zueilen von den Inseln. Inseln ist mir das Bild in der Bibel für das ganz Ferne, wo wir Malachai sagen würden, nicht wahr? Es werden viele ja zueilen von den Inseln. Der Prophet Jesaja steckt voll von so Verheißungen, dass Gott aus den Heiden Menschen herzuführen wird. Das hat Israel nie ganz ernst genommen. Es hat immer nur so verstanden, das werden eben Leute sein, die am Rande mithängen. Dass Gottes Reich einmal gebaut wird unter germanischen Heiden, nicht? Das hat Israel nicht begreifen können. Das hat ja Paulus ihnen erst beibringen müssen unter vielen Nöten. Und da fängt Gott schon an und führt so einer Ehemann, so einen Heiden herbei. Hier fangen die Verheißungen Gottes an, wieder in Erfüllung zu gehen. Es hat mich so gefreut, wie unser Freund Röser eben sprach. Das war, ich höre so gern ihm zu. Ich sollte hier sitzen, Sie sollten wenig Stunden haben. Wie er sagte, wir sollten real mit den Verheißungen des Herrn reden. Vor zwei, drei versammelt bin ich mitten unter euch. Ja, wirklich mitrechnen. Nicht? Das ist so ein Fakt. Doch Herr sagt, sie werden von Enden der Erde, vom Heiden, die Verlorensten, Verfluchten werden herbeikommen zum Reiche Gottes. Und hier fängt seine Verheißung an, Erfüllung zu gehen. Gottfried Keller sagte ja mal, nicht wahr, wenn einer nicht an die Bibel glaubt, ist er wirklich dumm, denn 3/4 der Verheißungen der Bibel sind schon in Erfüllung gegangen. Das ist so ein davon, nicht wahr? Dieser Naemann, ich nehme das voraus, dass er als dazu kommt, ist ein Gegenstück im Neuen Testament. Nun, wozu? Zum Kämmerer aus dem Morgenland, ganz recht. Zum Kämmerer aus dem Morgenland, so ein einzelner Mann, der von fern aus dem Heidenland ankommt und den Heiland findet. Nun sehen wir diesen Feldhauptmann uns mal näher an. Der war so, wie man gern sein möchte. Nicht? Man ist ja mit sich nie ganz zufrieden. Wer Inspektor ist, möchte gern Oberinspektor sein. Und wer Oberinspektor ist, möchte gern Oberhauptinspektor sein. Nicht wahr? Und wer Direktor ist, möchte gern Generaldirektor werden. Nicht wahr? Und wer Pastor ist, der möchte auch gern Superintendent sein. Und es möchte doch jeder ein bisschen, wer ist denn mit sich zufrieden und mit seinen Erfolgen ist man nicht zufrieden. Dieser Mann ist so, wie wir gern wären. Da ist eine Menge gesagt. Er war hochgehalten bei seinem König. Komisch, mir ist das nie gelungen, bei den Fürsten meines Landes hochgehalten zu sein. Ich bin immer so ein bisschen sowohl kirchlich als politisch daneben gelegen, nicht wahr? Das ist eine schöne Sache. Das sein, der König in Syrien, das steht hier so schön, nicht wahr? Er war hochgehalten vom König von Syrien. Und er war vor seinem König ein trefflicher Mann. Wenn der König von Syrien auf den Naemann zu sprechen kam, dass sein Angesicht aufgeleuchtet, das ist noch ein Kerl, von der sollte noch 1000 Syrien mehr gerettet, so, nicht? Dann hat er eine hohe Position gehabt. Er war nicht ein armer kleiner Feldwebel oder kleiner Leutnant, sondern er war der oberste Feldherr der syrischen Armee. Und die Syrier waren damals ein sehr kriegstüchtiges Volk. Er hat also im Leben rein äußerlich zu was gebracht. Dann war er erfolgreich. Ich kenne viele Leute, die haben großen Posten, aber wenn man nachsieht, was eigentlich erreichen, dann denkt man an das Wort Friedrich des Großen, man ahnt nicht, mit wie viel Dummheit die Welt regiert wird, nicht wahr? Dieser Mann, hier heißt es, Gott gab Heil durch ihn in Syrien. Da ist noch nicht geistliches Heil gemeint, sondern er hatte Siege. Er war ein erfolgreicher Mann, nicht? Er konnte Memoiren schreiben. Meine Siege. Nicht mein Kampf, sondern meine Siege konnte der Mann Memoiren schreiben. Und dann steht hier einfach so ein Wort noch. Er war gewaltiger Mann. Was ist das denn noch gemeint? Nicht? Er hatte hohe Position, er war erfolgreich, er war beim König in Ansehen und ein gewaltiger Mann. Ich weiß nicht recht, worauf sich das nun bezieht. Ich glaube, wir verstehen es am besten, wenn wir einfach übersetzen, er war ein Kerl. Nicht? Es gibt Männer, die sind Hampelmänner, nicht? Die sind keine Männer, sondern Hampel. Es gibt's nicht. Mehr als man denkt. Immer einer mehr als man denkt. Der war ein Mann. Ein großartiger Mann. Der einem imponieren konnte. Der eigene Ideen hatte, der. Wenn er auftrat, war das Zimmer voll so, nicht? Es gibt so Typen. Das ist ein Mittelpunkt, ja. So ein Kerl war das. Nicht kurz, er war ein Bursche, wie man gern sein möchte. Alle anwesenden Männer genieren sich jetzt ein bisschen und denken, wie weit sind wir davon entfernt, so eine Type zu sein. Und dann steht das nur wie beiläufig. Und er war Aussetzer. Und auf einmal ist das wie ausradiert. Alles bisher. Sonst wurden die Aussätzigen in die Wüste gejagt, weil das ansteckend ist. Können Sie sich das mühselige Leben vorstellen? Wie alle nur auf die Stars mit ihm verkehrten. Man hat ihn nicht entlassen, weil er nötig war in Syrien. Man brauchte ihn, hat ihn gefreut, aber aussetzen. Er wurde nicht hinausgejagt. Aber wie war das für ein Leben, wie er in seiner Wohnung wahrscheinlich isoliert lebte, um die Familie nicht anzustecken, seine Frau nicht die Hand geben konnte. Wie jeder Offizier 5 Schritte vor ihm Halt machte. Wie, wenn einer reinkam, er das Entsetzen merkte im Gesicht der Menschen, wenn sie ihn sahen, die Spuren des Aussatzes. Entsetzlich. Es packt mich so, weil ich im Laufe eines langen Lebens gelernt habe, dass jeder so irgendwo seinen Aussatz hat. Ne? Seine Stelle, wo er eigentlich nicht mit fertig werden kann. Ich erzähle so gern die Geschichte, wie ich meinen Freund, den Baron von Reden, zum ersten Mal auf seinem schönen Schloss Wendlinghausen besuchte. Die alten Tierstegensruhleute kennen ihn noch. Ein gläubiger, lieber Bruder. Und der in blauen Büchern ist ein Wasserschloss abgebildet. So schön ist das. Nicht ein herrliches Barockschloss. Dann gingen wir mal durch den Park und hinaus auf die Felder. Da sagt er, sieh mal, was du jetzt siehst. Alle Wälder und Felder ringsum, die gehören mir. Das Last ist Lipperland, dein Sonnenglanz. Sag ich, Mann, Wenn ich nicht Wilhelm Bussen essen wäre, dann wollte ich Baron Reden in Farnbeck sein. Ich bin also gern da, wo ich bin. Und dann sagt er so, das sagst du so schnell. Und dann komm doch mal mit. Und dann führt er mich ein paar Schritte auf einen kleinen Hügel, da ist der Gutsfriedhof. Und da war ein neues Grab. Und da sagt er, siehst du, da liegt mein 19-jähriger Sohn. Der war Student in Münster. Und da ist am Karneval, der Junge nach Köln gefahren hat, Karneval gefeiert. Ich weiß nicht, was da passiert ist. Aber am Schluss hat er sich eine Kugel in den Kopf gejagt und hat sie erschossen. Beneidest du mich jetzt auch noch? Und da war es auf einmal, wenn der ganze Sonnenglanz weggewischt wäre. Und auf einmal sah ich den Aussatz, wissen Sie? Den Aussatz. Ich glaube, dass jeder Mensch so erfahren muss, dass wir in einer gefallenen Welt leben. Bitte beneiden Sie niemand. Beneiden Sie niemand. Sie wissen nicht, wo der andere sein Aussatz hat. Seien wir dankbar für das, was Gott uns gibt, nicht? Suchen wir mit unserer bösen Stelle fertig zu werden, aber beneiden wir niemanden. Aber schon die alten Ausleger im Talmud, die Juden, also der Rabbiner, von dem ich eben sprach, da, nicht? Die sagen, diese Stelle hat auch einen geistlichen Sinn. Die ernsten biblischen Schriftausleger im Judentum, die sprachen davon, was die heutigen Theologen mit Energie ablehnen, von einem doppelten Schriftsinn. Dass einerseits die Geschichte so ist, wie sie da steht, und dass dahinter noch eine geheime Bedeutung steht, die unter dem geistlichen Sinn sich öffnet. Ich glaube an diesen doppelten Schriftsinn, dass der Aussatz immer ein Zeichen ist für Sünde. Vor Gott sind wir schuldig. Vor Gott sind wir schuldig. Und nicht nur schuldig geworden, sondern verkauft an die Sünde. Dass wir, so sagt Paulus, dass wir das, was wir nicht wollen, tun. Und was wir tun wollen, nicht tun. Nicht? So geht's doch da. Und das ist der Aussatz. Ich bekam heute einen sehr frechen Brief von einer Frau oder einem Mädchen, ich weiß nicht. Das ist immer so dumm, wenn so einer schreibt, Luise Meyer, nicht? Weil da weiß ich nicht, ist das Frau Luise Meyer, wenn ich nachher antworten soll, oder Frau Luise Meyer, nicht? Aber ich habe immer Frau, da freut es dann auch. Und da schreibt sie, ich war in Hannover bei ihrer Evangelisation, ich habe einen Messestand zu bewachen gehabt von unserer Firma, und bin dann da hingegangen. Und da war das Thema an dem Abend, mir war mir gestellt worden, wie bringen wir unser Leben, wie bewältigen wir unser Leben, wenn Sünde und Schuld uns ständig begleiten. Und da hatte ich gesagt, die begleiten uns tatsächlich ständig. Denn Sünde ist eine Wirklichkeit, Schuld ist eine Wirklichkeit, die liegt unsichtbar auf uns. Darum kann der Mensch nicht fröhlich sein. Sie können nicht fröhlich sein. Sie können sich die Nacht durch besaufen im Nachtlokal, aber sie können nicht fröhlich sein, weil Schuld in ihrem Leben ist. Dann habe ich davon gesprochen, dass Jesus vergibt. Nun schrieb diese Frau, sie sind ja wahnsinnig, wie sie gepredigt haben. Predigen Sie Herrn Jesus, dann kriegen die Menschen Freude am Christentum. Aber kein Mensch hat ein Sündengefühl. Kein Mensch hat ein schlechtes Gewissen. Wie können Sie von Vergebung der Sünden sprechen? Meine Sekretärin ist verreist und ich hatte ein Mädel gebeten, soll mir mal heute aushelfen. Und wie ich darauf antworte, fing die laut an zu lachen und sagte, lassen Sie mich der antworten. Denn sie war zu mir gekommen eines Tages und sagte, ich halte es ganz ferne. Ich halte es nicht mehr aus in meiner Sünde. Dann habe ich gesagt, bekennen Sie. Und dann habe ich ihr zugesprochen, im Namen Jesu verkündigt Vergebung der Sünden. Jetzt bin ich gestorben. Von da bekam ihr Leben eine völlig neue Richtung. Sagt sie, diese Frau ahnt ja nicht, wie viele Menschen rumlaufen, im Grunde, bewusst oder unbewusst, unter dem Druck ihrer Schuld, ihres Aussatzes, ihrer Unreinigkeit. Ach, was ist das schön, einen Heiland zu haben, von dem man wirklich weiß, das Blut Jesu Christi macht uns rein von aller Sünde. Nun, wir müssen zum Naemann zurück. Er war also aussätzig. Es war ein mühseliges Leben, das er führte. Er war ein armer Mann. Er war ein reicher Mann. Er war ein armer Mann, nicht? Er war ein armer Reicher, ein reicher armer Mann. Aber mir so wichtig, weil er der Erste ist, der aus dem Heidenland hier kommt. Der Kämmerer aus dem Mohrenland. Nun zweitens, begegnet uns in dem Hause des Naemann, wo es viele Sklaven und Sklavinnen gab, nach der Sitte der Zeit, eine treue Bekennerin. Zweitens, eine treue Bekennerin. Da wird von einem Mädel erzählt, also stoßen hier im Ausdruck Dirne, ich hoffe, dass in der neuen Bibelübersetzung das Wort Mädchen dahin kommt, nicht? Die Worte ändern ihre Bedeutung merkwürdigerweise. Was hat dieses Mädel für einen schweren Weg hinter sich? Da heißt, die Syrer waren eines Tages herausgefallen aus ihren Grenzen, nicht? Und hatten einfach Kriegszug gegen Israel gemacht und Beute gemacht, und zur Beute gehörten auch Menschen. Und so war dieses Mädchen mitgeschleppt worden. Die modernen Kriege sind ja neuerdings wieder so, dass man Menschen verschleppt, ne? Als Zwangsarbeiter. Komisch, wie wir wieder wirklich in barbarische Zeit alle zurückgefallen sind. Trotz Hager Schiedsgericht und Rotem Kreuz und alles, nicht? Das Mädchen war also als Fremdarbeiterin verschleppt worden und war dann dem Ehemann als Beute zugesprochen worden. Sie lebte als Sklavin da. Sie wusste sicher nichts von ihren Eltern mehr. Die waren ins Heidenland verpflanzt, weggerissen von zu Hause. Wenn die eine Deutsche gewesen wäre, dann hätte sie jetzt gesagt, was hätte sie gesagt? Ich habe so viel durchgemacht, ich kann nichts mehr glauben. Das habe ich so oft gehört, dass mir schwach wird. Ich habe so viel durchgemacht, ich glaube nichts mehr. Nicht? Vergeht fast kein Tag, wenn mir nicht ein Mann das versichert. Ich habe so viel durchgemacht, ich kann glauben nichts mehr. Dieses Mädchen hat so viel durchgemacht und klammert sich an ihren Heiland. Sie hat keine große Erkenntnis. Sie hat, weiß nur, der Prophet, der hat vom lebendigen Gott gezeugt. Und wo der Herr ist, da ist Vollmacht und Kraft und Heilung. Und so hält sie an diesem Herrn fest. Das ist was Wundervolles. Sie erinnert an eine andere Gestalt, die ganz ähnlich ist im Alten Testament an, na kommen Sie auch drauf, wenn ich jetzt meine, Josef, der genauso aus dem Elternhaus gerissen wird, nichts mehr weiß von zu Hause und als Sklave in einem reichen Haus landet. Genau dieselbe Situation bei Herr Potiphar in Ägypten. Und dort einen Bund mit dem Herrn macht, am Herrn zu bleiben. Das ist was Erschütterndes. Sehen Sie, manchmal packt mich die Angst, was wird aus den vielen jungen Menschen zum Glauben gekommen sind, wenn sie Studenten werden oder Soldaten und sind allein, ganz allein unter gottlosen Leuten. Da verlieren sie den Glauben, wenn ich sie nicht mehr betütteln kann. Und da ist mir so eine Stelle so lieb, dass der Heilige Geist mächtig ist, auch Menschen, die auf ganz einsamen Posten stehen, stark zu machen. Nicht stark zu machen. Das gibt es. Und so stark, dass am Ende das ganze Haus nach Ehemann dem Herrn angehört. Diese kleine Sklavin, sagen sie es 3000 Jahre her. Doch Herr hat sie nicht geändert, höchstens wir, nicht? Doch Herr hat sie nicht geändert. Und er kann heute noch Menschen, auch wenn sie auf ganz einsamen Posten sind, stark machen, dass von ihnen Ströme des Segens ausgehen. Da hat mich also in Vorbereitung dieser Sache ihr Wort so gefreut, dass da einer so ein Geschäftsmann das nicht lassen kann, das erstens mal hinzulegen, in der Hoffnung, es geschieht was. Nicht, es geschieht was. Das ist herrlich, nicht? Sie hielt am Glauben fest. Aber meine Freunde, nun muss ich was sehr Wichtiges sagen. Ich hätte mir denken können, dass er sagt, ich will meinem Herrn und Heiland treu bleiben, aber diese verfluchten Syrer, die kann ich nur hassen. Die einfach in mein Land einfielen und mich geraubt haben. Nicht? Die kann ich nur hassen. Das muss doch jedem so gehen. Wenn sie wusste, der Prophet könnte den Nahemann vom Aussatz heilen, dann wäre eigentlich eine natürliche Reaktion auch bei einem christlichen Mädchen, das so denkt, unser Herr könnte Wunder tun, aber du verfluchter Heide, der du bloß die Menschen schindest, dir geschieht's recht, dass du aussätzlich bist, bleib in deinem Aussatz. Verstehen Sie? Dass sie das nicht tut, sondern sagt, ach, dass mein Herr wäre beim Propheten Samaria. Das spricht, dass sie leidet mit dem Nahemann. Dass es dem Jammer des Nahemann auf ihr kleines Herz genommen hat. Und so gern möchte, dass ihm geholfen würde. Jetzt muss ich ein Sätzchen sagen, das im Neuen Testament steht. Vom Glauben, der in der Liebe tätig ist. Sehen Sie, Jakobus Brief, der spricht so ernst davon, dass es einen toten Glauben gibt. Ein Glauben, der wie ein Klotz im Herzen liegt. Wovon kein Mensch was hat und wovon keiner was merkt. Und da sagt er, wenn du wirklich an Herrn Jesus glaubst, dann müsste dieser Glaube, schön ausgedrückt, durch die Liebe tätig sein. Ich finde es ein wundervolles Exempel dafür, dieses Mädchen, nicht wahr? Die im Heiden an ihrem Herrn festhält und am Wort des Propheten, wir könnten sagen, am Wort Gottes. Und nun ist ihr Glaube tätig durch die Liebe, dass ihre Feinde, ihre Bedränger, ihre Gefangenen, nicht wahr, Wächter, so lieb, dass sie sagt, oh, das mein Herr wäre. Sie sagt nicht, ich könnte euch mal einen kleinen Tipp geben, nicht, den werdet ihr doch nicht befolgen. Sondern es ist eigentlich mehr ein Seufzer, oh, das mein Herr wäre. Was spricht da für ein rührendes Erbarmen mit ihren Feinden raus? Das spürt man aus vom Heiligen Geist, liebe eure Feinde, nicht wahr? Von dem neuen Leben, ja, der Glaube durch die Liebe tätig ist. Sehen Sie, es ist so sehr wichtig. Ich muss einen Moment hierbei stehen bleiben. Dass wir lernen, dass wir durch kein Werk vor Gott gerecht werden können. Unsere Sünden beflecken alles. Wir können vor Gott gerecht werden, nur durch den Glauben an den Heiland, der für mich ein völliges Werk vollbracht hat. Aber das ist in der evangelischen Kirche jetzt so gepredigt worden, dass die Leute geradezu Angst haben vor dem guten Werk und sagen, das ist katholisch. Verstehen Sie? Natürlich, weil ein Katholik sagt, wenn ich was Gutes tue, da habe ich immer schon wieder ein paar Jahre Ablass runter, nicht? Verstehen Sie? Da habe ich ein kleines Plus verdient. Ach, wenn wir doch die schlichte Wahrheit der Bibel kapieren, gerecht macht mich Jesus vor Gott. Ich brauche nichts dazu zu tun. Aber wenn ich wirklich wiedergeboren bin und ihm gehöre, dem, der mir mein Blut erkauft hat, dann wird dieser Glaube, so sagt Luther, zu einem geschäftigen, lebendigen Ding, das in der Liebe tätig ist.
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Es lohnt sich und es ist so dringend notwendig, immer wieder die Bibelstellen zu lesen, die uns über die wunderbare Errettung und Hoffnung berichten, die Gott für uns durch Jesus Christus erwirkt hat und bereithält. Eine dieser Stellen ist 1. Petrus Kapitel 1. Gepriesen sei der Gott und Vater unseres Herrn Jesus Christus, der nach seiner großen Barmherzigkeit uns wiedergezeugt hat zu einer lebendigen Hoffnung durch die Auferstehung Jesu Christi aus den Toten, zu einem unverweslichen und unbefleckten und unverwelklichen Erbteil, welches in den Himmeln aufbewahrt ist für euch, die ihr durch Gottes Macht, durch Glauben bewahrt werdet zur Errettung, die bereit ist, in der letzten Zeit geoffenbart zu werden. Worin ihr frohlocket, die ihr jetzt eine kleine Zeit, wenn es notwendig ist, betrübt seid durch mancherlei Versuchungen, auf dass die Bewährung eures Glaubens viel köstlicher als die des Goldes, das vergeht, aber durch Feuer erprobt wird, erfunden werde zu Lob und Herrlichkeit und Ehre in der Offenbarung Jesu Christi, welchen ihr, obgleich ihr ihn nicht gesehen habt, liebet, an welchen glaubend, obgleich ihr ihn jetzt nicht sehet, ihr mit unaussprechlicher und verherrlichter Freude frohlocket, indem ihr das Ende eures Glaubens, die Errettung der Seelen davontraget.

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1: Herzlich willkommen zu unserer Sendereihe durch die Bibel. Schön, dass Sie sich wieder Zeit dafür nehmen. Wir befinden uns derzeit mitten im ersten Brief des Paulus an seinen Mitarbeiter Timotheus. Darin schlagen wir jetzt ein neues Kapitel auf, und zwar das Kapitel 4. Dort will Paulus seinen jungen Freund darauf vorbereiten, dass es in einer christlichen Gemeinde auch bedrückende Rückschläge geben kann. Dann etwa, wenn sich einzelne Menschen von der Gemeinde wieder abkehren. Der erste Timotheusbrief klingt wie ein Vermächtnis. Paulus fasst in diesem Brief zusammen, was er seinem jungen Mitarbeiter ins Stammbuch schreiben möchte. Jetzt im vierten Kapitel geht es nunmehr um die Anfechtungen und Gefahren, denen die christlichen Gemeinden ausgesetzt sind. Dazu gehört, dass Timotheus damit rechnen soll, dass Menschen ihrer Gemeinde bzw. der Kirche den Rücken kehren. Weil sie dies aber nicht immer auf eine sofort erkennbare Weise tun, sondern zunächst einmal im Glauben untreu werden, geht Paulus auf die Frage ein, wie man Abtrünnige überhaupt als solche erkennt. Hören Sie dazu den ersten Vers aus Kapitel 4. Paulus schreibt: Der Geist aber sagt deutlich, dass in den letzten Zeiten einige von dem Glauben abfallen werden und verführerischen Geistern und teuflischen Lehren anhängen. Das Aber am Anfang des Satzes, der Geist aber sagt deutlich, bringt das, was jetzt gesagt werden soll, in einen scharfen Gegensatz zum vorigen. Zuletzt hatte Paulus am Ende von Kapitel 3 ein frühes, lehrhaftes Glaubensbekenntnis zitiert. Nun geht es um das Gegenteil, um den Abfall vom Glauben innerhalb der Gemeinde oder Kirche. Und dieses Thema wird Paulus nun erörtern. Paulus bringt als Zeitangabe ein unbestimmtes »in den letzten Zeiten«. An einer anderen Stelle meiner Auslegung zum ersten Timotheusbrief habe ich gesagt, dass dieser Ausdruck auf die letzten Tage der christlichen Gemeinde auf dieser Erde verweist. Aber davon möchte ich nun abweichen, denn ich habe den Eindruck, hier bezieht sich die Zeitangabe »in den letzten Zeiten« auf die Existenz der Gemeinde unmittelbar nach seinem Tod. Glaubensabfall gab es schon damals, als Paulus noch lebte. Als er etwa in Ephesus war, da warnte er davor, dass Wölfe in Schafspelzen kommen würden, um die Christen zu täuschen. Und Johannes war der Überzeugung, es gäbe bereits viele Antichristen. Demnach war der Irrtum bereits in die Kirche eingesickert. Die erste Großkirche, wenn man das Ausbreitungsgebiet betrachtet, war die koptische Kirche im nordöstlichen Afrika. Sie existierte lange vor den anderen großen Kirchen. Nordafrika brachte einige der größten Heiligen in der frühen Kirche hervor, darunter Augustinus, Tertullian und Athanasius. Aber diese Kirche ging Wege der Irrlehre und entfernte sich vom wahren Glauben. Wenn also Paulus in Vers 1 unseres Bibeltextes sagt, in den letzten Zeiten, dann hat er hier meines Erachtens nicht das zweite Kommen Christi im Blick, sondern wie gesagt die Zeit nach seinem irdischen Tod. Anders als beispielsweise im zweiten Timotheusbrief am Anfang von Kapitel 3, wo er sagt, das sollst du aber wissen, dass in den letzten Tagen schlimme Zeiten kommen werden. Da verwendet er so etwas wie einen Fachausdruck, einen Terminus technicus, der sich immer auf die letzten Tage der Kirche auf dieser Erde bezieht, bevor der Herr Jesus Christus wiederkommen wird. Besonders spannend wird die Sache, wenn man sich überlegt, was die Warnung in unserem Bibeltext für uns heute bedeutet. Denn die letzten Zeiten hier im vierten Kapitel des ersten Timotheusbriefes beziehen sich letztendlich auf unsere heutige Zeit. Paulus redet ja von dem, was schon bald nach seinem Tod zu einem großen Problem werden wird und was bis in unsere Gegenwart hinein als Thema auf der Tagesordnung steht, nämlich, dass einige von dem Glauben abfallen werden. Paulus warnt davor, dass ketzerische Lehrer auftreten werden, die eine große Gruppe von Menschen irreführen. Es wird dadurch eine Abkehr vom Glauben geben. Paulus schrieb auch im 2. Thessalonicher Brief, Kapitel 2, vom kommenden Abfall. Tatsächlich hat diese Erfahrung des Abfalls die Kirche eine lange Zeit geprägt. Und das heißt, diese Erfahrung wird am Ende des jetzigen Zeitalters keineswegs etwas Neues darstellen. Trotzdem, die Kirche bzw. die christliche Gemeinde ist gewachsen und wird auch weiter wachsen. Der Begriff Abfall bzw. abfallen bedeutet im Deutschen sich von jemandem oder von etwas distanzieren. Im griechischen Text des Neuen Testaments steht hier ein Begriff, der sowohl den Aufbruch zu einem bestimmten Ziel wie auch die Abkehr von einem vorherigen Standpunkt andeutet. Das heißt, ein vom Glauben abgefallener Mensch hat sich von seiner bisherigen Glaubensüberzeugung abgewendet. Aus christlicher Sicht kann es deshalb auch keinen Abfall im Heidentum geben, weil heidnische Menschen nie an den Retter Jesus Christus geglaubt haben. Sie haben nie von ihm gehört und deshalb kann es keinen Abfall unter ihnen geben. Paulus spricht von verführerischen Geistern, vor denen man sich hüten solle. Wenn sich Menschen vom Glauben abwenden, wer oder was ist dafür verantwortlich? Was hat sie veranlasst, abzufallen? Ist es, weil sie eine bessere Bildung erlangt haben? Weil sie intellektueller geworden sind? Liegt es am wissenschaftlichen Fortschritt und am vermehrten Wissen, dass jemand nicht länger an seinem Glauben festhalten mag? Nein, Paulus sagt, einige werden vom Glauben abweichen und verführerischen Geistern Beachtung schenken. Das Griechische gebraucht für den Begriff verführerisch ein Wort, das eigentlich unstet bedeutet. Gemeint ist etwas, das sich herumtreibt, und es leitet sich her aus dem Wort für Vagabund, Betrüger oder Verführer. In Wirklichkeit steckt Satan hinter all dem. Die Menschen sollen sich also vor satanischen Geistern hüten. Des Weiteren spricht Paulus hier ganz klar von teuflischen Lehren. Die Menschen werden auf diese dämonischen Lehren Acht geben. Es ist erschreckend für viele Menschen, dass es sogar in unserer Zeit, in der hauptsächlich Geld und Erfolg zählen, eine Rückbesinnung auf das Übernatürliche und auf die Geisterwelt gibt. Die Bibel bestätigt zwar deren Existenz, aber sie warnt ausdrücklich davor, sich mit dunklen Mächten einzulassen. Im ersten Johannesbrief werden die Christen angehalten: Prüft die Geister, ob sie von Gott sind, denn es sind viele falsche Propheten ausgegangen in die Welt. Der Prüfstein, den wir dabei anwenden sollten, ist das Glaubensbekenntnis, das uns am Ende von Kapitel 3 im 1. Timotheusbrief mitgegeben wurde. Sie erinnern sich, darüber haben wir in der letzten Sendung gesprochen. Da heißt es unter anderem über Gott: Er ist offenbart im Fleisch, gerechtfertigt im Geist. Der einzige Weg der Erlösung ist der, der durch den Tod Jesu Christi eröffnet wurde. Und anhand dieser Wahrheit können wir heute die dämonischen Lehren auf den Prüfstand stellen. Es gibt eine kleine Gruppe von Leuten, die behaupten, an Christus zu glauben und die gleichzeitig der Dämonenwelt große Bedeutung zumessen. Sie sind sehr interessiert an diesem Thema und lesen alles, was sie darüber finden können. Ich denke, dass wir eine regelrechte Kundgebung der Geisterwelt heute miterleben. So viel ist davon die Rede. Doch das Beste, das Sie und ich mit Blick auf den Teufel tun können, ist, Fersengeld zu geben. Paulus rät uns davon ab, unsere Zeit mit solchen Dingen zu verbringen, denn wir könnten von dämonischen Lehren verführt werden. Wie können wir dämonische Lehren von der Lehre des Evangeliums unterscheiden? Nun, indem wir folgende Fragen stellen. Erstens, wird die Gottheit Christi anerkannt? Zweitens, wird bekannt, dass Gott im Fleisch offenbar wurde? Und drittens, wird zugestimmt, dass wir durch die Erlösung gerechtfertigt sind, die Jesus Christus für uns am Kreuz bewirkt hat? Wir kommen nun zu Vers 2 in unserem Bibeltext. Er ist die Fortsetzung von Vers 1, der mit den Worten begonnen hat. Der Geist aber sagt deutlich, dass in den letzten Zeiten einige von dem Glauben abfallen werden. Und nun zu Vers 2. Verleitet durch Heuchelei der Lügenredner, die ein Brandmal in ihrem Gewissen haben. Menschen werden durch Heuchelei der Lügenredner

Diejenigen, die sehr wenig über das Wort Gottes wissen, aber sie tun so, als wären sie Experten. Ja, verleitet durch Heuchelei der Lügenredner, geben sie vor, etwas zu sein, was sie nicht sind. Es sind solche, die, wie Paulus es ausdrückt, ein Brandmal in ihrem Gewissen haben. Dagegen haben wir in Kapitel 1, Vers 5 gelesen, wodurch sich eine Gemeinde tatsächlich auszeichnen soll, nämlich durch Glaube, Liebe und ein gutes Gewissen. Wir sollten Menschen sein, die sich anderen zuwenden. Menschen mit Herz, die etwas sagen, was zu Herzen geht, weil es aus dem Herzen kommt. Aus meiner Sicht hört man heute in den Kirchen und Gemeinden viel zu viele Dinge, die dort nicht hingehören. Und es geschehen Sachen, dass sich mir die Nackenhaare aufstellen. Das meint Paulus, wenn er sagt, dass manche Leute ein Brandmal in ihrem Gewissen haben. Es ist, als wäre ihr Gewissen mit einem glühenden Eisen ausgebrannt worden. Dabei ist es wichtig und von Gott beabsichtigt, dass die Christen in einer Gemeinde ein empfindsames Gewissen haben und dass sie nicht abstumpfen. Wir erreichen nun Vers 3. Weiterhin warnt Paulus vor denen, die zumindest in ihrem Herzen schon abtrünnig geworden sind. Sie gebieten nicht zu heiraten und Speisen zu meiden, die Gott geschaffen hat, dass sie mit Danksagung empfangen werden von den Gläubigen und denen, die die Wahrheit erkennen. Schon in den Tagen von Jesus Christus gab es Leute, die aus dem Judentum heraus sich irgendeinem Kult oder einer Ideologie anschlossen. Das, was vielfach in unserer Zeit passiert, ist also nichts Neues. So etwas hat es auch schon vor langer Zeit gegeben. So gab es zur Zeit Jesu eine Gruppe von Menschen am Toten Meer, die als die Essener bekannt sind. Die berühmten Schriftrollen vom Toten Meer sind in ihrem Kreis entstanden. Ich könnte mir gut vorstellen, dass sich einige von ihnen dem neu entstandenen Christentum angeschlossen haben. Doch leider sorgten sie auch dafür, dass in den noch jungen Gemeinden verschiedene charakteristische Irrlehren aufkamen, einschließlich der Regel, nicht zu heiraten. In Vers 3 sagt Paulus auch noch, sie gebieten Speisen zu meiden. Ja, es gibt solche Leute, die bestimmte Ernährungsregeln und Vorschriften aufstellen, obwohl sie nicht in Gottes Wort zu finden sind. Manche von diesen Leuten tun so, als würde die richtige Ernährung sie näher zu Gott bringen. Es ist schon wahr, dass man durch die falsche Art von Nahrung beim Essen Bauchschmerzen bekommen kann, aber das hat nichts mit dem geistlichen Leben zu tun. Schauen wir uns nun die Verse 4 und 5 an. Paulus schreibt, denn alles, was Gott geschaffen hat, ist gut und nichts ist verwerflich, was mit Danksagung empfangen wird. Denn es wird geheiligt durch das Wort Gottes und Gebet. Das Wort Gottes verurteilt keine Nahrung, es lobt sie. Wenn sie Dank für das Essen empfinden können, dann wird dadurch das Essen geheiligt für den Körper. Die Formulierung, was mit Danksagung empfangen wird, bedeutet aber auch, es gibt einige Lebensmittel, für die ich nicht dankbar sein kann, weil sie mir nicht bekommen oder weil ich Abneigung oder sogar Ekel dagegen empfinde. In Texas zum Beispiel soll es einen Ort geben, wo Klapperschlangenfleisch als eine Delikatesse gilt. Angeblich wird es sogar in Dosen abgefüllt und verkauft. Angenommen, sie würden mir Klapperschlangenfleisch zum Abendessen servieren und von mir erwarten, dass ich Danke dafür sage. Ich bin mir nicht sicher, ob ich das könnte. Aber wenn Sie selbst es mit Danksagung empfangen können, dann tun Sie es. Es ist völlig in Ordnung und ich wünsche Ihnen einen guten Appetit. Zurück zu unserem Bibeltext. Nachdem Paulus vor abtrünnigen Leuten und vor ihren Lehren gewarnt hat, geht es nun darum, wie sich Timotheus als ein guter Mitarbeiter bewähren kann. In Vers 6 schreibt Paulus, wenn du die Brüder dies lehrst, so wirst du ein guter Diener Christi Jesu sein, auferzogen in den Worten des Glaubens und der guten Lehre, bei der du immer geblieben bist. Wenn du die Brüder dies lehrst, schreibt Paulus hier. Er selbst hat Timotheus vor Abfall und falschen Lehren gewarnt, die in die Gemeinden eindringen werden. Denn es gibt Menschen, die den Glauben bekennen und dann in eine Situation kommen, in der sie ihn leugnen.
Timotheus soll nun seinerseits die Christen

0: Christen davor warnen. Und wenn er sich so verhält, schreibt Paulus, dann wird er ein guter Diener Christi Jesu sein. Jeder Christ ist ja ein Mitarbeiter, aber Paulus hat hier Timotheus als Lehrer des Wortes Gottes im Sinn. Das ist eine Gabe, die einige Menschen haben und andere nicht. Aber alle Christen sind Mitarbeiter. Paulus beschreibt Timotheus hier als auferzogen in den Worten des Glaubens und der guten Lehre. Genauso soll ein Christ im Wort Gottes wachsen. Wir sollen nicht über Diätfragen oder andere Schönheitsprogramme diskutieren, als ob uns so etwas näher zu Gott bringen könnte. Stattdessen soll unsere Ernährung darin bestehen, dass wir in den Worten des Glaubens und der guten Lehre aufwachsen. Interessant ist die Tatsache, dass Paulus gegenüber Timotheus in Bezug auf die Lehre noch ergänzt, bei der du immer geblieben bist. Einige Bibelausleger glauben, für Timotheus habe in Ephesus die Gefahr bestanden, zwischen so viel falscher Religion und so viel Teufelswerk in die Irre zu gehen. Ich persönlich verstehe den ganzen Vers aber eher als ein Lob. Timotheus ist nicht nur in den Worten des Glaubens und der guten Lehre erzogen worden, sondern er hat auch daran festgehalten. Ich lade Sie ganz herzlich ein, wieder einzuschalten, wenn wir uns beim nächsten Mal im ersten Timotheusbrief mit dem zweiten Teil aus Kapitel 4 beschäftigen werden. Da geht es um weitere Mahnworte des Paulus, die er an seinen Schüler Timotheus richtet. Bis dahin auf Wiederhören und Gott befohlen.
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1: Sie hören nun die gute Nachricht aus Gottes Wort. Unser Wochenvers steht in Sprüche 23, Vers 24. Der Vater eines Gerechten freut sich, und wer einen Weisen gezeugt hat, ist fröhlich darüber. Das war unser Merkvers aus Sprüche 23, Vers 24.

Haben Sie jemals die Bibel ganz durchgelesen? Von 1. Mose bis Offenbarung, 66 Bücher im Ganzen, ist die Bibel das Wort Gottes, seine persönliche Offenbarung. Dieses Buch ist erstaunlicherweise sowohl menschlich wie auch göttlich. Es ist sowohl geschriebenes Werk wie auch das ewige und lebendige Wort des ewigen und lebendigen Gottes. Deswegen, wie wir die Bibel behandeln, unsere Einstellung dazu und ob wir diesem Wort gehorchen oder nicht, offenbart unseren geistlichen Zustand. Mögen Sie und ich das Wort Gottes lesen, hören und auch verstehen, aufnehmen, glauben und gehorchen. So und nur so werden wir in der Lage sein, wahrhaftig zu leben. Jesus Christus beteuerte: Der Geist ist es, der lebendig macht. Das Fleisch nützt nichts. Die Worte, welche ich zu euch geredet habe, sind Geist und sind Leben.

0: Herr, du kennst mein Herz und das, was mir im Moment zu nahe geht. Hilf mir, davor wegzulaufen und nicht zurückzuschauen. Schenke mir den Mut und die Weisheit, nichts zwischen dich und mich kommen zu lassen. Vor der Sünde fliehen. Zweimal in diesem Sommer hatte ich eine fiese Begegnung mit Brennnesseln. Beide Male geschah es, während ich unseren Garten von dem unerwünschten Pflanzenwuchs befreite. Ich dachte, ich könnte mich den Brennnesseln nähern, ohne dass sie mir etwas anhaben könnten. Doch schon bald merkte ich, dass ich mich geirrt hatte. Anstatt mich meinen kleinen grünen Angstgegnern zu nähern, hätte ich in die andere Richtung laufen sollen. In der alttestamentlichen Geschichte von Josef wird das Prinzip der Flucht vor etwas Schlimmerem als Brennnesseln veranschaulicht. Er lebt damals im Haus des ägyptischen Beamten Potiphar, als dessen Frau versucht, Josef zu verführen. Aber Josef nähert sich ihr nicht, er läuft davon. Obwohl sie ihn fälschlicherweise beschuldigt und ihn ins Gefängnis werfen lässt, bleibt Josef während der ganzen Episode rein. Und wie wir in 1. Mose 39, Vers 21 lesen können, ist der Herr mit ihm. Gott kann uns helfen, vor Aktivitäten und Situationen zu fliehen, die uns von ihm wegführen könnten. Er kann und will uns leiten, in die andere Richtung zu laufen, wenn die Sünde in der Nähe lauert. In 2. Timotheus 2, Vers 22 schreibt Paulus: Halte dich fern von allem, was die jugendlichen Leidenschaften weckt. Und in 1. Korinther 6, Vers 18 sagt er: Haltet euch fern von aller Unzucht. Mögen wir uns durch Gottes Kraft dafür entscheiden, vor den Dingen zu fliehen, die uns schaden könnten. Sie hören den Bibeltext aus 1. Mose 39, Verse 11 bis 23.
1: Eines Tages jedoch war keiner der anderen Sklaven da, während er seiner Arbeit im Haus nachging. Da packte sie ihn an seinem Gewand und verlangte: Schlaf mit mir. Josef riss sich los, ließ sein Gewand in ihrer Hand zurück und floh aus dem Haus. Als sie merkte, dass sie sein Gewand in der Hand hielt, er selbst aber geflohen war, rief sie ihre Diener: Mein Mann hat diesen hebräischen Sklaven hierher gebracht, der nur seinen Mutwillen mit uns treibt, sagte sie. Er wollte mich vergewaltigen, ich aber habe laut geschrien. Da rannte er davon, doch sein Gewand ließ er bei mir zurück. Sie ließ das Gewand neben sich liegen, und als ihr Mann am Abend nach Hause kam, erzählte sie ihm dieselbe Geschichte. Dieser hebräische Sklave, den du ins Haus gebracht hast, wollte mich zum Gespött machen, sagte sie. Nur mein Schreien hat mich gerettet. Er rannte hinaus und ließ sein Gewand bei mir zurück. Als Potiphar das hörte, war er außer sich vor Zorn. Er ließ Josef in das Gefängnis werfen, in dem die Gefangenen des Königs eingesperrt waren. Doch der Herr war auch dort mit Josef und sorgte dafür, dass Josef die Gunst des Gefängnisverwalters gewann. Der Verwalter übertrug Josef die Aufsicht über alle anderen Gefangenen und über alles, was im Gefängnis geschah. Der Verwalter musste sich um nichts mehr kümmern, denn der Herr war mit Josef und ließ alles gelingen, was er tat.
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Herzlich willkommen zu unserem Programmbeitrag BBN Bibelstunde mit Pfarrer Winrich Schäffbuch. Heute hören Sie einen weiteren Beitrag zum Epheserbrief. Epheser 1, die Verse 3 bis 10 und das Thema ist Lobpreis Gottes für die Erlösung durch Christus. Hören Sie heute den zweiten und letzten Teil zu diesem Beitrag.

Ich darf für andere Menschen beten, aber ich verstehe nie, was Gott mit anderen Menschen für eine Geschichte hat. Aber rückblickend kann ich in meinem Leben nur staunen, was da ist. Es ist ja eine Aussage, die ich im Dank, im Lobpreis Gottes bewundernd für mein Leben bekennen darf. Wer eine Lehre daraus macht, da müssen Sie immer merken, da wird mehr gesagt, als Gott mir enthüllt hat. Und da wird es immer krumm. Es gibt eine ganze Reihe solche Bibellehren, die sind irgendwie komisch. Und da haben die Menschen versucht, mehr auszulegen, als was Gott enthüllen wollte. Mein Lehrer, Professor Schlink in Heidelberg, sprach immer von der theologischen Einbahnstraße und sagt, die kann man eigentlich nur bewundernd, rückblickend, dankend in der Anbetung Gottes sagen. Die andere Richtung, wenn ich sie anders durchfahren will, dann kommen lauter Zusammenstöße. Aber ich komme nicht weiter. Ich verstehe andere Dinge nicht, die hat mir Gott nicht enthüllt. Was ist mit anderen Menschen? Sondern das Wunder, dass es ja seine Güte war. Seine wunderbare Güte, die mich gesucht hat. Paulus hat das im Rückblick bei sich festgestellt. Warum hat Christus ihn vor Damaskus gestoppt und ihm das erklärt? Warum hat Gott mich gerufen? Warum hat er mir mein Gewissen geweckt? Warum hat er das getan? Wunderbar, ich darf ihm danken. Er hat mich erwählt, ehe der Welt grundgelegt war. Und die Lehre von der Erwählung wird falsch und dumm, wenn ich jetzt sage, ja, dann sind alle Menschen erwählt. Das stimmt nicht. Sondern ich kann nur danken und sagen, Herr, du hast mit meinem Leben was Wunderbares. Ich darf mich freuen, Gott kennt mich, Gott will mich und Gott hat ein Ziel mit mir. Das wäre ein Thema auch für einen ganzen Abend, aber wir wollen das heute einfach einmal so stehen lassen. Sie können ja dann auch einmal in einem Hauskreis nochmal drüber reden und auch verschiedene Dinge zusammenfassen. Es ist ein ganz wichtiger Punkt, Fundament meines Glaubens. Ich glaube nicht bloß, weil ich etwas verstehe, sondern ich glaube, weil Gott mich will. Weil Gott mich ruft, weil Gott mich sucht. Und mein Glaube ruht auf dem Willen Gottes. Und ich darf auf diese Erwählung antworten. Es ist was Großes, dass Gott mich wollte, schon lange bevor ich geboren war. Und diese Lehre entfaltet einen großen Trost und eine große Freude auch für uns. Er hat uns erwählt, bevor diese chaotische Welt da war, bevor die Schöpfung war, bevor das Paradies war, hat Gott mich schon gewollt. Mein Leben ist nicht irgendwo vor Gott unbekannt, sondern er kennt mich. Das ist ja auch so schön in einem Lied ausgedrückt, etwa, das ist ja auch ein ganz toller Gedanke, dass Jesus am Kreuz an mich gedacht hat, als er rief, es ist vollbracht. Das singen wir doch in dem Lied 421. Eines wünsche ich mir vor allem anderen. Er hat an mich gedacht. Wir sollten heilig und untadelig vor ihm sein. Das war sein Ziel. Er will doch, dass unser Leben harmonisch und schön wird. Dass wir in den Tagen unseres Lebens etwas wirken können für ihn. Dass die Tage benutzen. Warum hat Gott sie geschaffen? Dass andere Menschen erquickt werden durch sie. Der Gott hat so einen tollen Plan. Es ist ja kein Tag leer und vergeblich. Keine Stunde umsonst. Im Plan Gottes hat das alles ein großes Ziel. Wir vergeuden die Tage unseres Lebens. Gott hat ein Ziel, dass von unserem Leben ein Segen in die Welt hineingeht. Darin freut sich Paulus im Gefängnis. Das macht ihn ruhig, dass er sagt, dann hat Gott es auch zugelassen, dass ich jetzt untätig in der Zelle hocke. Wenn Gott das will, ich darf hier, so war es ihm dann wichtig, an diesen Justizbeamten ein Stück der Liebe Gottes sichtbar machen. Und wenn das nur im ganz kleinen Umfeld ist. Paulus hat das ja nie groß gedacht. Er sagt, ich möchte nur in den kleinen Bezügen treu sein, heilig und unsträflich. Untadelig. In seiner Liebe hat er uns dazu vorherbestimmt, seine Kinder zu sein. Durch Jesus Christus. Mit den Kindern, da ist ja auch gemeint, dass wir Ebenbilder Gottes sein sollten. Das ist ein großes Wort. Wer will denn das richtig fassen können? Dass Gottes Art durchschlägt. Wir sind ja oft so Zerrbilder, Affen.
Oft sind wir den Tieren mehr ähnlich. Kamele, Esel, Schweine, was man alles will. Und wenn wir die Worte immer wieder auf Menschen beziehen, wir sollten Gottes Ebenbilder sein, seine Güte und Barmherzigkeit widerspiegeln. Es ist so wichtig, dass Christus in uns Raum gewinnt und wir dieses neue Ebenbild darstellen können, nach dem Wohlgefallen seines Willens. Zum Lob seiner herrlichen Gnade. Das sind alles so gefühlte Worte, aber damit möchte Paulus nur ausdrücken, dass wir das nicht jetzt krampfhaft machen müssen, sondern als Echo auf seine erfahrene Gnade, die er uns erwiesen hat, darstellen dürfen. So, wo er uns vergeben hat, weil er uns immer wieder aufhilft, weil er uns immer wieder vergibt, dürfen wir dieses doch weitergeben. Liebe, Barmherzigkeit, Güte, Freundlichkeit. Ach, das wäre so schön, wenn das jetzt nicht bloß ein gefühltes Lied wäre, sondern wenn das bei uns jetzt klingen würde. Mit der herrlichen Gnade, mit der er uns begnadigt hat in dem Geliebten, das ist in Jesus. Er hat uns begnadigt, hat uns angenommen. Das ist ja ein ganz großes Wunder. Wir sprachen letztes Mal über die Gemeinde und heute soll das nicht vergessen sein. Er hat uns hier zusammengestellt, auch heute Abend in so einer Versammlung. Das war der Plan Gottes, dass er sagt, du passt da hinein. Das sind lauter Leute, die kommen aus ganz schwierigen Verhältnissen. Aber in all diesen Menschen möchte ich meine Macht sichtbar machen. Ich kann erneuern, ich kann vergeben. Die Sünde vorher zerstört. Da hat grausam der Teufel gewirkt, jetzt will meine Gnade wirken. Und Christus soll Raum gewinnen. Und jetzt schildert er das von Vers 7 ab. In ihm haben wir. Wir haben angenommen, wir haben erfahren, die Erlösung durch sein Blut. Sind sie frei geworden von diesen schrecklichen Bindungen der Sünde? Ich weiß, wie das ist, wenn uns irgendwo der Teufel gefangen hat. Es können scheußliche, unreine Fantasien sein, das können zwingende Handlungen sein, wo wir nicht lassen können, das können Süchte und Triebe sein. Und wir kommen gar nicht los. Und das ist ein schrecklicher Kampf. Wir sind immer wieder da gebunden, bis wir die Erlösung durch sein Blut begriffen haben. Herr Jesus, da bist du dafür gestorben, weil du mich aus dieser Gefangenschaft rausführen willst. Und sie dürfen das auch erfahren, auch im Freispruch des seelsorgerlichen Gesprächs, dass Jesus Gebundene frei macht und erlöst. Durch sein Blut. Warum betont denn das die Bibel immer wieder so? Ich habe neulich das in einer Fernsehdiskussion, ich habe es in der Predigt noch erzählt, so schrecklich erlebt, dass da die Tochter von unserem Bundespräsidenten Gustav Heinemann das so obszön und lästerlich gesagt hat, dass Gott kein Blut brauche. Doch Gott braucht Blut zur Versöhnung, weil die Sünde unser Leben so zeichnet. Und wir sind dankbar, dass das Blut Jesu Christi macht uns rein von aller Sünde. Wir bekennen es beim Abendmahl. Nicht der Freispruch durch den Austeilen beim Abendmahl, sondern das Blut Jesu macht uns rein. Und ich möchte über alle Dinge meines Lebens das Blut Jesu breiten, weil er mich frei macht von der Lüge, frei macht von den dunklen Dingen, vom Streit und von der Unreinigkeit und vom gottlosen Wesen, macht mich ganz rein, untadelig und heilig, durch sein Blut. Wir haben die Erlösung. Und wenn Sie die nicht haben, dann suchen Sie heute Abend die Erlösung. Denn die macht mich frei, dass ich sagen kann, ich kann das Alte hinter mir lassen. Wenn Sie das probieren, mit eigener Kraft sich zu ändern, das ist immer die Not. Größte Teil der Predigtier sagen, jetzt mache ich das und setze das um. Sie können es nicht. Sie können es nur die Gnadenweise annehmen, dass er Sie herausführt und Jesus Sie frei macht. Die Vergebung der Sünden, alle will er vergeben. Auslöschen und wegtun nach dem Reichtum seiner Gnade. Das ist so unendlich, wie er uns da beschenken will. Unbegrenzt will er uns all das geben. Jetzt machen wir heute nicht mehr den ganzen Abschnitt, den ich gelesen habe. Ich glaube, wir haben auch schon viel zu viel gehört. Wir machen das noch fertig bis Vers 10. Die er uns reichlich hat widerfahren lassen, in aller Weisheit und Klugheit. Die Vergebung haben wir empfangen.
nehmen Sie die Vergebung an, löschen Sie das Alte aus und treten Sie immer wieder in die Freude hinein, Sie sagen, es ist mir alles erlassen und vergeben. Weisheit und Klugheit, doch Weisheit und Klugheit Gottes. Jetzt spricht er vom Geheimnis. Das kommt ja bei Paulus oft vor. Und er will damit nicht sagen, dass das nicht verständlich sei. Er will aber sagen, Gott hat das nicht vor allen Menschen offenbar gemacht. Aber er enthüllt das denen, die glauben. Denn zeigt er, was nämlich sein Geheimnis ist. Er hat da einen Plan gehabt von Anfang der Welt. Und was ist denn der Plan? Der Plan Gottes ist, dass diese Welt nicht im Chaos versinkt. Ende nächster Woche Vorträge in Hamburg, auf die ich mich schon freue, und da muss ich über das tausendjährige Reich und über das Reich des Antichristen reden. Und es war mir jetzt in der Vorbereitung ganz wichtig, wenn man einmal an die Darstellung der Offenbarung schaut, die großen Weltbetrachtungen, dann ist es ja unheimlich, dass am Ende der Zeit der Teufel noch einmal durch den Antichristen ein Welteinheitsreich schafft. Aber dann wird in der Offenbarung gesagt, das bleibt nicht das Letzte, sondern am Ende kommt die Herrschaft Christi in Herrlichkeit und Schönheit. Und das ist eigentlich toll, dass wir wissen, auch wenn noch ganz dunkle Abschnitte der Geschichte bevorstehen, auch etwa der Leiden, die übers Volk Israel hinweggehen, hat Gott einen Plan und er wird das alles auf sein großes Ziel hinausführen. Und jetzt habe ich eine Erkenntnis gehabt, die hat mich selber ganz fasziniert. Es ist ja immer so, dass Gott dieses Ziel nicht erst am Ende bringt, sondern wir haben ja immer schon ein Stück weit die Erfahrung,

Christus schon etwas Neues bauen darf. Wir sollten nicht dauernd dieses pessimistische Bild zeichnen. Wir wissen, das stimmt. Die Welt geht immer mehr auch in diese dunkle Richtung. Und doch dürfen wir heute anfangen, Familien zu bauen, Liebe weitergeben, dürfen Gemeinden aufbauen, dürfen Jugendwerke haben, dürfen Menschen retten. Und wir dürfen den Teufel unter unsere Füße treiben. Wir dürfen aufbauen, mit Christus herrschen. Da hat ein Bodelschwing ein Liebeswerk für 8000 Kranke aufbauen können. Da gehen unsere Missionare in die Welt hinaus. Mitten im Bürgerkrieg wirken sie Versöhnung. Verstehen Sie, was da ist? Da kann ich heute schon mit der Christusmacht, schon Angelt der künftigen Herrschaft, darf ich schon etwas darstellen. Also Gott hat mit dieser Welt auch einen Friedensplan. Und ich denke, wir sollten vielmehr auch damit leben, dass wir heute schon diese Christusmächte darstellen nach seinem Ratschluss. Denn es war in seinem Ratschluss drin, den er in Christus gefasst hatte, dass alles zusammengefasst würde in Christus. Das ist ja die biblische Schau, dass alle menschlichen Versuche nicht das Heil schaffen können. Wenn Sie mal nochmal denken, wie der Karl Marx sich das sehr schön vorgestellt hat, wie diese Menschen wirklich in der klassenlosen Gesellschaft leben, ist eine tolle Philosophie. Und nachher sind 22 Millionen Kulaken ermordet worden für dieses leuchtende Ziel. Und der afrikanische Sozialismus trieft von Blut. Aber auch all die anderen Pläne, wo Menschen im Kaiserreich versuchen, und wenn die Kirche gemeint hat, sie könne die Welt beglücken und ein Friedensreich aufbauen, war immer das, waren die Tränen und das Böse dran gehängt. Sondern das Einzige, was wirklich diese Welt erneuert ist, wo Christus heute Dinge zusammenfasst. Und das ist mir so wichtig. Da gab es einen griechischen Kirchenvater, Irenäus, der hat eine ganze Lehre draus gemacht, dass Christus die ganze Schöpfung erneuere. Und ich bin überzeugt, wenn Sie heute anfangen und das erfahren, wie Christus alles zusammenfasst, was im Himmel und auf Erde ist, wenn Sie heute anfangen, zerrüttete Ehen zu heilen, Verzweifelte zu trösten, Menschen aufzurichten, seelisch Kranken beizustehen. Sie dürfen hier Liebe pflanzen und das schon darstellen, dass in Christus alles zusammengefasst wird. Wir haben doch die heilenden Kräfte für die Welt, auch wenn es uns noch nicht gegeben ist, dass wir heute alle Nöte der Welt lindern dürfen. So war es doch immer wieder dargestellt, da wo Menschen angefangen haben, im diakonischen Dienst, im Versöhnungsdienst hineinzugehen und Liebe weiter zu pflanzen. Es war mir tief eindrücklich. Ich möchte das nur in diesem Rahmen sagen und lassen Sie es in diesem Raum, wie Cesare Molibazzi uns am Sonntagabend in einer geschlossenen Versammlung uns noch gesagt hat, dass man meint, Gründe zu haben, auch zu wissen, dass Nelson Mandela Christus angenommen hat. Und das sei die Hauptveränderung. Und Sie glauben wirklich, dass da etwas sichtbar wird von einer ganz neuen Versöhnungskraft. Ich bin immer noch der Meinung, dass Christus die Kraft hat, das zusammenzubringen, was im Himmel auf Erden ist. Wir werden die Katastrophen dieser Weltzeit nicht ausschalten können. Aber das, was mir Mut macht, dass wir mit Jesus heute schon etwas in dieser Welt auch wieder wirken dürfen in Gutem. Verstehen Sie diesen letzten Satz im Vers 10? Dass der Plan Gottes ist, dass in Christus alles zusammenkommt. Es wird einmal erst am Ende der Weltzeit sein, wenn Christus sein wird, alles in allem. Wenn der Tod verschlungen ist und das Leid nicht mehr sein wird. Aber das Große geschieht ja heute schon, wo wir mit Christus herrschen. Wir dürfen heute schon diesen wunderbaren Dienst tun. Ich kann das nie verstehen, wenn Christen immer so eine pessimistische Botschaft haben, die Welt ist so sinnlos. Ich hatte ja einen Vater, der auch im politischen Dienst war und der sich so glücklich fühlte, nach dem Chaos des Dritten Reiches einfach hier im Kultministerium Schulwesen ordnen zu dürfen, erziehen zu dürfen, sagt, das ist doch eine lohnende Aufgabe, wir dürfen aufbauen im Auftrag Jesu. Nicht, dass deshalb da kein Ärger sei, aber ich glaube, dass uns Christus immer wieder das schenkt, auch in dieser Weltzeit, dass eine Erneuerung geschieht. Dieses Wort zielt natürlich, hier im Vers 10, auf das Ende aller Zeiten, sicher. Aber es wird heute schon erfahren bei den Gläubigen, die hier mit Christus wirken. Und ich möchte hier einfach abschließen. Wir machen dann das nächste Mal weiter. Wir brauchen keine Portionen haben, sondern ein Stück weit einfach hier weitergehen. Aber ich hoffe, dass das deutlich geworden ist, was das Geheimnis des Willens war. Viele haben nicht erkannt, was im Kommen Jesu auf sie zukommt, sondern das ist dort für uns erst sichtbar geworden. Er hat Welterneuerung im Sinn. Heilung einer zerrissenen

Dies war die BBN Bibelstunde mit Pfarrer Winrich Schäffbuch und Sie hörten einen weiteren Beitrag zum Epheserbrief, Epheser 1, die Verse 3 bis 10 und das Thema war Lobpreis Gottes für die Erlösung durch Christus.

Wir lernen aus Sprüche Kapitel 4, Vers 23. Behüte dein Herz mit allem Fleiß, denn daraus geht das Leben. Das ist nicht nur ein gut gemeinter Rat, das ist eine Ermahnung, die wir sehr ernst nehmen sollten, was unser eigenes Leben angeht und auch was unsere Familie angeht. Wahre Veränderung geschieht nur, wenn das Herz verändert wird, unser Ich. Und diese Veränderung kann mit Gottes Gnade erlangt werden. 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
1: Sie hören nun die gute Nachricht aus Gottes Wort. Unser Wochenvers steht in Sprüche 23, Vers 24. Der Vater eines Gerechten freut sich, und wer einen Weisen gezeugt hat, ist fröhlich darüber. Das war unser Merkvers aus Sprüche 23, Vers 24.

0: Hallo, schön, dass ihr wieder dabei seid. Ihr hört jetzt das Programm Die Schatzkiste. 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
1: In Israel wohnte eine Frau, die hieß Hannah. Ihr Mann hieß Elkana. Die beiden hatten sich sehr lieb. Und doch war Hannah traurig, denn sie hatte kein Kind und wünschte sich doch so sehr einen kleinen Jungen. In ihrem Haus wohnte noch eine andere Frau, die hatte Kinder. Diese Frau ärgerte Hannah jeden Tag und sagte, »Ich habe Kinder und du hast keine. Gott hat dich gewiss vergessen.« Darüber musste Hannah viel weinen. Jedes Jahr zog Elkana mit seiner Familie nach Silo. Dort war das Heiligtum des Herrn. Der hohe Priester, der damals in diesem Haus Gottes den Dienst tat, hieß Eli. Seine beiden Söhne Hofni und Phinehas halfen ihm dabei, denn ihr Vater Eli war schon sehr alt. Einmal waren Elkana und Hannah wieder zum Haus des Herrn gegangen. Nachdem sie ihm ihre Opfer hingelegt und Gott angebetet hatten, setzten sie sich nieder, um zu essen. Aber Hannah war so traurig, dass sie nichts essen konnte. Ihr Mann Elkana wollte sie trösten. Er sagte, »Hannah, warum weinst du? Und warum isst du nichts? Bin ich dir nicht mehr wert als 10 Söhne? Sei doch nicht so traurig.« Doch Hannah ließ sich nicht trösten. Sie stand auf vom Tisch und suchte sich einen Platz im Haus des Herrn. Dort wollte sie beten. Sie kniete nieder vor Gott und weinte. Und sie sagte ganz leise, so dass nur Gott sie hören konnte, »Lieber Herr, bitte denk doch an mich und schenke mir einen Sohn. Ich werde ihn dir zurückgeben. Er soll dir gehören und dir dienen sein Leben lang.« So betete Hannah lange Zeit. Sie hatte gedacht, sie wäre allein mit Gott. Doch der alte Priester Eli, der auf einem Stuhl neben einer Säule saß, hatte mit angesehen, wie Hannah betete. »Wie merkwürdig benimmt sich diese Frau«, dachte er. »Ihre Lippen bewegen sich, aber man hört kein Wort. Ob sie am Ende betrunken ist?« Zorn stieg in ihm auf, und er fuhr Hannah an.
2: »Schämst du dich nicht? Wie kannst du nur betrunken in das Haus des Herrn kommen?«
3: »Oh, mein Herr, ich bin nicht betrunken. Ich habe vor Gott mein Herz ausgeschüttet. Denke bitte nicht, ich wäre eine schlechte Frau. Ich habe die ganze Zeit zu Gott gebetet und ihm meinen Kummer und meine Sorgen gesagt.«
2: »Ach, so ist das. Dann tut es mir leid, dass ich zornig wurde. Geh hin in Frieden. Gott wird dir gewiss geben, was du von ihm erbeten hast.«
3: »Danke, mein Herr. Lass mich Gnade finden vor deinen Augen.«
1: Hannah ging aus dem Haus des Herrn hinaus und kam zurück zu ihrem Mann. Sie sah gar nicht mehr traurig aus. Sie setzte sich hin, aß und trank. Am anderen Morgen standen die beiden schon früh auf. Sie beteten noch einmal zu Gott und kehrten dann nach Rama in ihr Haus zurück. Gott erhörte Hannas Gebet. Als ein Jahr um war, hielt sie einen schönen kleinen Jungen in ihren Armen. Sie nannte ihn Samuel, das heißt, vom Herrn erbeten.

0: In den nächsten Jahren konnte Hannah nichts mit nach Sido ziehen. Sie musste für den kleinen Samuel sorgen. Doch als er größer geworden war und schon ohne seine Mutter auskommen konnte, nahmen ihn Vater und Mutter mit nach Sido. Denn Hannah hatte ja Gott etwas versprochen, das wollte sie auch halten. Sie brachte Samuel zu dem Priester Eli.
1: Kennst du mich noch, mein Herr? Ich bin die Frau, die hier vor ein paar Jahren geweint und gebetet hat. Um diesen Knaben bat ich, und der Herr hat mich erhört. Darum gebe ich ihn jetzt dem Herrn zurück. Darf er hier bleiben?
2: Gern darf er hier bleiben. Ich freue mich, dass ich einen kleinen Diener bekomme. Willst du bei mir bleiben, Samuel?
3: Ja, ich bleibe hier. Die Mutter hat gesagt, dass ich Gott gehöre, und ich will ihm dienen, solange ich lebe.
0: Nun hatte Hannah ihren kleinen Jungen Gott zurückgegeben. Er war ihr einziges Kind. Aber Hannah war nicht traurig deswegen. Sie betete ein fröhliches Gebet und zog dann mit ihrem Mann nach Hause zurück. Jedes Jahr nun, wenn die Eltern zum Heiligtum nach Sido kamen, brachte Hannah ihrem Samuel ein schönes neues Oberkleidchen mit. Samuel war nun ein kleiner Knecht Gottes. Er half dem alten Eli, wo er nur konnte. Und jeder, der ihn sah, hatte Freude an ihm. Samuel war ein guter Diener Gottes. Aber die beiden Söhne Elis, Hofni und Phinehas, waren schlechte Diener Gottes. Sie taten allerlei Böses. So stahlen sie das Beste von dem Fleisch, das die Leute opferten, und aßen es selbst auf. Eli wusste das. Aber er bestrafte sie nicht dafür, sondern sagte nur:
2: Meine Kinder, es ist nicht richtig, was ihr tut. Ihr verführt die Leute zum Bösen und sündigt gegen den Herrn.
0: Aber die Söhne hörten nicht auf ihren Vater. Samuel sah das alles, doch er machte das Böse nicht mit, weil er Gott lieb hatte.

0: Eines Tages kam ein Mann Gottes zu Eli und sagte zu ihm,
1: So spricht der Herr. Schon vor langer Zeit, als ihr noch in Ägypten wohntet, habe ich die Leute deines Stammes ausgewählt, dass sie Priester sein sollten an meinem Altar. Sie sollten die Opfer bringen und Räucherwerk anzünden und vor mir den Priesterrock tragen, bis heute. Aber was tun deine Söhne? Und du bestrafst sie nicht dafür. Du ehrst deine Söhne mehr als mich. So spricht der Herr, wer mich liebt, den will ich auch lieben. Aber wer nichts von mir wissen will, von dem will ich auch nichts wissen. Nun werde ich das Priesteramt von deiner Familie wegnehmen. Und das soll dir ein Zeichen sein, deine beiden Söhne werden an einem Tag sterben.
0: Der Mann Gottes ging fort. Armer Eli. Sein Leben lang war er Priester gewesen. Und nun sollte dieses Unglück über sein Haus kommen. Traurig saß er da. Wäre er doch nur strenger zu seinen Söhnen gewesen. Es ist Nacht. Um den Tempel zu Silo ist es still geworden. Die Menschen, die heute hier angebetet und geopfert haben, sind alle nach Hause gegangen. Der alte Priester Eli liegt auf seinem Lager und schläft. Er ist sehr schwach geworden und seine Augen sind fast blind. Neben dem Zimmer des alten Priesters schläft Samuel in seinem Kämmerchen. Alles ist dunkel. Nur die Lampe Gottes im Tempel leuchtet noch. Plötzlich fährt Samuel auf. Eine Stimme hat gerufen. Samuel! Samuel!
2: Ja, hier bin ich.
3: Was ist los mit Eli? Ich will schnell zu ihm laufen.
2: Hier bin ich. Du hast mich gerufen.
4: Ich habe dich nicht gerufen. Geh nur wieder und leg dich schlafen.
0: Samuel gehorcht. Er legt sich wieder hin und will gerade einschlafen. Da ruft die Stimme wieder. Samuel! Samuel!
2: Was ist das? Es hat mich jemand gerufen. Das kann doch nur Eli sein. Sieh, hier bin ich. Du hast mich gerufen.
4: Ich hab dich nicht gerufen, mein Sohn. Geh und leg dich wieder schlafen.
0: Samuel geht. Doch kaum liegt er wieder auf seinem Lager, da ruft die Stimme zum dritten Mal. Samuel! Samuel! Es ist Gott, der Herr, der ihn ruft. Aber Samuel weiß es nicht, denn der Herr hatte noch nie zu ihm geredet. So steht er wieder auf und läuft zu Eli.
2: Hier bin ich. Jetzt hast du mich aber gewiss gerufen.
4: Nein, nein, ich habe dich nicht gerufen. Doch nun erkenne ich, dass es der Herr ist, der zu dir reden will. Wenn du jetzt wieder gerufen wirst, dann antworte, rede, Herr, denn dein Knecht hört.
0: Samuel geht und legt sich wieder in seine Kammer. Was wird nun geschehen? Ob der Herr ihn noch einmal ruft? Da ist die Stimme wieder. Samuel, Samuel. Und nun antwortet Samuel, rede, Herr, denn dein Knecht hört. Was Samuel nun hören muss, ist etwas Schreckliches. Gott sagt zu ihm, ich werde Elis ganze Familie bestrafen. Ich habe ihm schon meinen Boten geschickt, der hat ihn gewarnt, doch er hat nicht auf ihn gehört. Eli hat gewusst, was seine Kinder taten, und hat sie nicht dafür bestraft. Nun werde ich sie strafen. Jeder, der davon hört, wird sich die Ohren zuhalten. Und wenn sie noch so viel beten, es wird ihnen nichts mehr helfen. Samuel liegt ganz starr vor Schreck auf seinem Lager. Er kann nicht wieder einschlafen und liegt wach bis zum Morgen. Als es hell wird, steht er auf und öffnet die Türen am Haus des Herrn, wie er es jeden Morgen tut. Was soll er nur zu Eli sagen, wenn dieser ihn fragt? Da kommt Eli auch schon herangehinkt.
4: Samuel, mein Sohn.
2: Hier bin ich.
4: Samuel, sage mir, was hat der Herr heute Nacht zu dir geredet? Sage mir alles. Verschweige nichts. Wenn du es doch tust, soll der Herr dich strafen.
0: Samuel schaut zu Boden. Wie schwer ist es, dem alten Mann zu sagen, was Gott mit seiner Familie vorhat. Doch dann fasst er sich ein Herz und erzählt Eli alles. Er lässt nichts aus. Der alte Priester ist sehr traurig. Doch er weiß, dass Gott nichts Verkehrtes tut. So sagt er nur,
4: es ist der Herr. Er tue, was ihm wohlgefällt.
0: Samuel, der kleine Knecht Gottes, wurde immer größer und klüger. Bald war er ein junger Mann. Seit jener Nacht redete Gott immer wieder zu Samuel. Samuel sagte es dann dem Volk weiter. Alle Leute in Israel hörten auf ihn und sie sagten: Das ist ein treuer Prophet des Herrn.

Vor langer Zeit lebte in Israel ein König, der hieß Ahab. Ahab war kein guter König. Nein, er war ein sehr böser König. Wisst ihr warum? Er sagte zu seinem Volk, ihr sollt nicht mehr an euren Gott glauben. Ihr sollt ihn vergessen. Ich werde euch selbst einen Gott machen. An den sollt ihr glauben und den sollt ihr anbeten. So machte der König Ahab ein großes Bild von dem neuen Gott. Baal hieß dieser Gott. Die meisten Leute in Israel beteten nun das Bild an. Aber sie wurden nicht froh dabei. Denn Baal war ein toter Gott, ein Bild, das nicht hören und nicht sehen kann. Die Leute hatten ganz vergessen, dass der lebendige Gott im Himmel gesagt hatte, ihr sollt keinen anderen Gott anbeten als nur mich. Dass sie es nun doch taten, daran hatte König Ahab Schuld und auch seine Frau, die Königin Isebel. Eines Tages war der König in seinem Palast. Er saß auf einem goldenen Sessel und seine Diener standen um ihn herum. Plötzlich ging die Tür auf. Mit festem Schritt kam ein Mann herein. Der König hatte ihn noch nie gesehen. Es schien kein reicher Mann zu sein, denn er hatte keine Diener bei sich und sein Kleid war auch nicht vornehm. Wie konnte dieser Mann so einfach in den königlichen Palast hereinkommen? Er verbeugte sich nicht einmal vor dem König. Nein, er stellte sich gerade vor ihn hin und sagte laut und deutlich, »Der Gott Israels, der allein lebendig ist, der hat mich zu dir gesandt, König Ahab. Ich soll dir sagen, in den nächsten Jahren wird es keinen Regen geben, und des Nachts soll auch kein Tau vom Himmel fallen. Es wird erst wieder regnen, wenn ich es sage.« Das war die Strafe dafür, dass Ahab Gott vergessen hatte. Dann drehte sich der Mann um und ging wieder aus dem Palast hinaus. Wer war dieser Mann? Ich will es euch sagen. Es war Elia, ein Mann Gottes. Sicher lachten der König und seine Diener und spotteten jetzt über Elia. Aber seltsam, in den nächsten Tagen regnete es nicht. Auch in den nächsten Wochen nicht. Jeden Tag schien die Sonne, heiß vom blauen, wolkenlosen Himmel. Sollte doch wahr sein, was Elia gesagt hatte? Der König bekam Angst und das ganze Volk mit ihm. Alle Blumen auf den Wiesen und in den Gärten waren schon vertrocknet. Die Blätter an den Bäumen wurden ganz braun und fielen auf die Erde. Und das Schlimmste war, das Korn konnte nicht mehr wachsen. Es lag verdorrt auf den Feldern. Aber die Leute brauchten doch Korn, sie mussten doch Mehl daraus mahlen, um Brot zu backen. Nun hatten sie nichts zu essen. Weil es nicht regnete, gab es auch bald kein Wasser mehr. Die Flüsse und Bäche wurden immer kleiner und schmaler und trockneten schließlich ganz aus. Menschen und Tiere hatten Durst. Wie schlimm war das? Aber wo war Elia geblieben? Musste er auch Hunger und Durst leiden? Nein, Elia ging es gut. Gott hatte ihm einen schönen Platz in den Bergen gezeigt. Dort sollte er wohnen. Dort konnte ihn auch der König Ahab nicht finden. Ein frischer, klarer Bach floss hier. Es war der Bach Kriet.

Das war das Programm Die Schatzkiste, das für Kinder, Familien und alle gedacht ist, die sich gerne von lebensnahen christlichen Inhalten überraschen lassen. Danke, dass ihr dabei wart, und ich hoffe, ihr kommt wieder.

Man kann ziemlich anständig und trotzdem von Gott getrennt oder fern sein. Das Entscheidende ist nicht, wie man nach außen wirkt, sondern wer wir wirklich sind und worauf wir unser Vertrauen setzen. In Jeremia Kapitel 17 lesen wir: So spricht der Herr: Verflucht ist der Mann, der sich auf Menschen verlässt und hält Fleisch für seinen Arm und mit seinem Herzen vom Herrn weicht. Der wird sein wie die Heide in der Wüste und wird nicht sehen den zukünftigen Trost, sondern bleiben in der Dürre, in der Wüste, in einem unfruchtbaren Lande, da niemand wohnt. Gesegnet aber ist der Mann, der sich auf den Herrn verlässt und des Zuversicht der Herr ist. Der ist wie ein Baum am Wasser gepflanzt und am Bach gewurzelt. Denn obgleich eine Hitze kommt, fürchtet er sich doch nicht, sondern seine Blätter bleiben grün und sorgt nicht, wenn ein dürres Jahr kommt, sondern er bringt ohne Aufhören Früchte.

0: Hallo, liebe Kinder. Kommt zu Jesu, lasst euch schenken, was die Welt euch niemals gibt. Kommt, ihr lieben, teuren Kinder, kommt zu Jesu, es wird Zeit. Kommt, verlasst den Weg der Sünde, er führt nicht zur Herrlichkeit. Lasst euch retten aus der Sünde Bann und Macht, aus des Satans starken Ketten, aus des Todes finsterer Macht. Kommt zu Jesus, lasst euch geben, was zur Seligkeit euch not. Gnade, Friede, ewiges Leben, Rettung aus dem Sündentod. Kommt zu Jesu, er will leiten euch den Weg zur Herrlichkeit, will viel Freude euch bereiten, schon in dieser Erdenzeit. Kommt zu Jesu, lasst euch schenken, was die Welt euch niemals gibt. Ja, es ist nicht auszudenken, wie er schenkt und wie er liebt.
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0: Ich grüße Sie herzlich zur Radiosendung des Missionswerkes Werner Heukelbach. Schön, dass Sie eingeschaltet haben. Auch heute möchten wir Ihnen wieder eine Botschaft über den Glauben an Jesus Christus weitergeben. 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Nun spricht zu Ihnen Dieter Weidensdörfer.
1: Geht es um den Glauben an den lebendigen und wahren Gott, lieber Hörer, gibt es die unterschiedlichsten Reaktionen. Die falschen Reaktionen führen ans verderbliche Ziel, in die Hölle. Gott ignorieren, vergessen oder ihn anbeten? 3 Reaktionen, die das Geschöpf dem Schöpfer gegenüber zum Ausdruck bringt. Da jeder Mensch Gottes Geschöpf ist, kann auch jeder Mensch Gott wahrnehmen. Ja, er kann ihn suchen und auch finden. Paulus sagte einmal den klugen Griechen in Athen: Der Gott, der die Welt gemacht hat und alles, was darin ist, er, der Herr des Himmels und der Erde, wohnt nicht in Tempeln, die mit Händen gemacht sind. Und er hat aus einem jede Nation der Menschen gemacht, dass sie Gott suchen, dass sie ihn vielleicht tasten, fühlen und finden möchten, obwohl er ja nicht fern ist von jedem von uns. Diese Verse bedeuten, dass sich kein Mensch entschuldigen kann, als wenn er nichts von Gott gewusst hätte. Wer Gott trotzdem bewusst ignoriert und den Rücken kehrt, steht unter dem Zorn Gottes. Jeder Mensch hat die Möglichkeit, Gott zu verstehen und als Herrn und Gott anzubeten. Damit hat der Mensch Gott gegenüber keine Entschuldigung. So kann keiner Gott anklagen oder behaupten, dass er Gott nicht erkennen oder verstehen konnte. Wer die Bibel ignoriert, schiebt Gottes Heilsplan, ja den Schöpfer selbst von sich weg. Befinden wir uns auf einem Schiff, werden wir in jeder Kajüte eine Schwimmweste oder einen Rettungsring finden. Dazu auch die genaue Gebrauchsanweisung für Katastrophenfälle. Wer wird von den Passagieren so unweise sein und das einfach ignorieren? Geht es aber um Gottes Rettungsangebot, ignorieren wir das einfach. Natürlich ist der Unterschied zwischen dem lebendigen Gott und einem Schiff deutlich. Auf einem Schiff ist das die Vorsichtsmaßnahme für einen Katastrophenfall. Und dabei hofft jeder, dass er nicht in diese Lage kommt. Zwischen uns Menschen und Gott sieht es allerdings ganz anders aus. Da befindet sich der Mensch bereits in der Katastrophe der Sünde. Leider will er das nicht wahrhaben. Menschen, die Gott ignorieren, leben gedankenlos dahin. Vielleicht sagen sie so: Ich glaube wohl, dass 1 Kilogramm Bratenfleisch eine gute Soße ergibt, aber was interessieren mich Gott, Bibel und Ewigkeit? Solche Menschen sind nicht nur unklug, sondern leben unsicher und lebensgefährlich. Sie sagen einfach: Hast du Gott schon einmal gesehen? Hat er dir geholfen, als du in Not warst? Da sagte mir ein Mann: Als ich im Dreck war, habe ich zu Gott gerufen, aber er hat mir nicht geholfen. Er hat sich nicht um mich gekümmert. Bitte lassen Sie mich mit diesem frommen Gefasel in Ruhe, denn ich glaube nur das, was ich sehe. Wie recht hat doch der Psalmist, wenn er sagt: Der Tor spricht in seinem Herzen, es ist kein Gott. Damit ignoriert er alles Göttliche. Am Ende solch einer Reaktion steht nur das ewige Gericht. Vielleicht gehörst du, lieber Hörer, gar nicht zu den Gottesleugnern, die wie Nietzsche sagen: Gott ist tot, er riecht schon. Doch du ignorierst die Liebe Gottes, die sich zu dir herabneigt. Und du bist nicht bereit, dem Herrn Jesus restlos dein Leben zu übergeben. Auch Unentschiedenheit ist eine Ignoranz Gott gegenüber. Menschen behaupten, Gott würde weder Gutes noch Böses bewirken und hätte damit überhaupt keine Bedeutung für unser Leben. Solche Leute sind sehr naiv und haben es überhaupt noch nicht mit Gott versucht. Wir leben aus der Hand Gottes und tun so, als wenn er überhaupt nicht existiere. Wenn wir seinen Ruf keine Beachtung schenken, wem schaden wir damit? Natürlich nur uns selbst, weil es um unsere Rettung vom Verderben geht. Wer Gott ablehnt, wird keine Entschuldigung haben und vor ihm als dem Richter stehen. Es ist auch möglich, dass wir Menschen Gott vergessen. Wir lesen im Richterbuch Kapitel 2, Vers 10, und auch jene Generation wurde zu ihren Vätern versammelt. Und eine andere Generation kam nach ihnen auf, die den Herrn nicht kannte und auch nicht das Werk, das er für Israel getan hatte. Kapitel 3, Vers 7 lesen wir weiter, und die Kinder Israel taten, was böse war in den Augen des Herrn, und vergaßen den Herrn ihren Gott, und sie dienten dem Baalim und der Ascharoth. Besonders dann, wenn es dem Menschen gut geht, ist die Gefahr groß, Gott zu vergessen. In Zeiten der Not sucht der Mensch Hilfe bei Gott. Dass wir mit guten Gaben von Gott beschenkt sind und aus seiner Vaterhand leben, vergessen wir, und wir meinen, das seien unsere Erfolge. Gerade in unserer multikulturellen und multireligiösen Gesellschaft ist die Gefahr sehr groß, das Werk Gottes zu vergessen. Die Frage ist an dich, lieber Hörer, gerichtet. Du bist vielleicht Kind gläubiger Eltern und hast von frühester Kindheit an die Gütigkeiten Gottes genossen. Doch dir ging es gut und du meintest, das seien deine Erfolge. Dass es die Güte Gottes ist, die dich beschenkt, hast du vergessen. Gott gebraucht manchmal schwere Wegführung, damit wir zu ihm zurückkehren. Dann erinnert man sich wieder an das Gehörte in der Kinderstunde, im Konfirmandenunterricht oder im Elternhaus. Hast du vielleicht deinen Gott auch vergessen, lieber Hörer? Verspürst du denn nicht, wie lange der gute Hirte dir nachgeht und dich liebevoll zur Umkehr ruft? Er möchte dich an dein Versprechen erinnern, das du ihm einmal gegeben hast. Noch ist Gnadenzeit und Zeit zur Umkehr. Doch bald ist es zu spät und die Gnadenzeit ist abgelaufen. Gott möchte dich zu seinem Sohn Jesus Christus leiten und zur Anbetung seiner Person in Geist und Wahrheit. Ich darf dir, liebe Hörer, das Wort aus dem Galaterbrief zurufen. O ihr unverständigen Galater, wer hat euch bezaubert? Denen Jesus Christus als gekreuzigt vor Augen gemalt wurde. Das ist die größte Gefahr, wenn wir uns durch die Dinge dieser Welt oder die Philosophie blenden lassen. Es gibt eine Menge Ablenkungen wie Materialismus, Stress oder andere Beschäftigungen. Damit wird der Herr Jesus und die Anbetung unseres Herrn und Gottes aus dem Mittelpunkt gerückt. Das schönste und höchste Privileg eines Christenlebens ist die Anbetung unseres Herrn. Wir dürfen Gott danken für seine Liebe, die er durch seinen Sohn, den Herrn Jesus, bewiesen hat. Es gibt so viele Dinge, für die wir Gott danken dürfen. Aber Anbetung ist noch viel mehr als Dank. Dabei vergessen wir uns selbst und haben nur noch unseren Herrn im Blickfeld. Wir sind mit ihm in innigster Verbindung. Alle Gedanken, Wünsche, Gefühle und Empfindungen gehen nur zu ihm hin. Dabei sind wir so erfüllt von seiner Liebe, dass wir ihm unsere Huldigung darbringen. Hat ein Mensch Gottes Gnade empfangen, verehrt und verherrlicht er Gott und den Herrn Jesus in tiefster Ehrfurcht. Anbetung ist auch völlige Unterwerfung zum Herrn hin, indem alle unsere Erwartungen zu ihm hingerichtet sind. Mit Worten kann man Anbetung nicht beschreiben. Es ist die herrliche Erfahrung, die ein Mensch mit seinem Herrn machen darf. Es ist herrlich zu wissen, erlöst zu sein durch das Werk Jesu Christi am Kreuz. Wer gereinigt ist durch sein Blut, setzt nicht mehr die menschlichen und fleischlichen Erfolge an die erste Stelle, sondern die Anbetung seines Herrn. Das ist auch die Frucht des Werkes des Heiligen Geistes in uns. Denn dieser wird das Werk und die Person des Herrn Jesus in uns verherrlichen. Anbetung bedeutet also, sich selbst zu vergessen und nur den einen vor Augen zu haben, der durch seinen Kreuzestod Vergebung, Heil und Gotteskindschaft schenkt. Dankbarkeit gepaart mit Ehrfurcht, kommt durch die Anbetung dem Vater und dem Sohn gegenüber zum Ausdruck. Der Heilige Geist lässt sich nicht anbeten, obwohl er die dritte Person der Gottheit ist, sondern er verherrlicht Jesus Christus in uns. Er ist die treibende Kraft in uns, der zur Anbetung führt, und macht sich im Herzen eines Menschen bemerkbar nach außen hin, aber auch nach innen. Deshalb die Frage an dich, lieber Hörer: Hast du dem Herrn Jesus bereits dein Leben übergeben? Oder hast du ihn bisher ignoriert? Gehörst du zu denen, die einen guten Anfang machten, aber den Glauben an Gott und den Herrn Jesus vergessen haben? Vergiss ihm nicht zu danken für das, was er am Kreuz für dich tat. Dein Leben soll ein Dank für seine Liebe sein. Deshalb kehre jetzt zurück zu deinem Heiland. Der schönste Dank, wenn du dein Leben ihm übergibst und fortan mit ihm gehst. Es geht dem herrlichen Ziel entgegen. Bitte wage jetzt, während du diese Sendung hörst, den Neuanfang. Ich möchte an dieser Stelle noch mit dir, lieber Hörer, beten, und du darfst jetzt mit mir beten. Herr Jesus, ich danke dir, dass du der Weg zu Gott geworden bist. Ich möchte dir bekennen, dass ich dich so oft ignoriert habe. Ich will mit dir den Neuanfang wagen. Danke, dass du am Kreuz auch meine Sünde getragen hast. Du hast durch dein Opfer und dein vergossenes Blut auch meine Sünde gesühnt. Ich bekenne dir alle meine Lebensschuld und bitte um Vergebung. Manches habe ich von dir gehört und vieles vergessen. Hilf mir doch zu einer treuen Nachfolge und führe mich zur Anbetung deiner herrlichen Person. Ich danke dir, dass du alle meine Schuld hinter deinen Rücken geworfen hast. Herr Jesus, bewahre mich, dass ich dir treu bleibe, bis du uns rufst. Amen.

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1: Sie hören nun die gute Nachricht aus Gottes Wort. Unser Wochenvers steht in Sprüche 23, Vers 24. Der Vater eines Gerechten freut sich, und wer einen Weisen gezeugt hat, ist fröhlich darüber. Das war unser Merkvers aus Sprüche 23, Vers 24.

0: Seien Sie herzlich willkommen zu BBN Bibelkunde mit Benedikt Peters. Unser Sprecher besuchte eine Bibel- und Missionsschule in der Schweiz. Danach studierte er griechische und hebräische Philologie an der Universität Zürich. Für einige Jahre war er Redakteur in einem christlichen Verlag. Und seit 1993 ist er vollzeitlich im übergemeindlichen und konfessionell ungebundenen Dienst als Bibellehrer tätig. Heute hören wir einen Beitrag zur Serie Die kommende Herrlichkeit. Ich wünsche Ihnen eine gesegnete Zeit beim Zuhören.
1: Ja, wir schlagen miteinander auf Offenbarung Kapitel 20 und lesen dort die Verse 1 bis 6. Es geht hier um die Tatsache, dass der Herr, nachdem er erschienen ist, mit den Seinen herrschen wird. Er wird herrschen über der ganzen Erde, er wird nicht allein herrschen, er wird mit seinen Erlösten herrschen. Das steht in den Versen 4 bis 6, aber wir lesen von Vers 1 an. Offenbarung 20, Verse 1 bis 6. Und ich sah einen Engel aus dem Himmel herniederkommen, der den Schlüssel des Abgrunds und eine große Kette in seiner Hand hatte. Und er griff den Drachen, die alte Schlange, die der Teufel und der Satan ist, und er band ihn 1000 Jahre. Und er warf ihn in den Abgrund und schloss zu und versiegelte über ihm, damit er nicht mehr die Nationen verführe, bis die 1000 Jahre vollendet sind. Nach diesem muss er eine kleine Zeit gelöst werden. Und ich sah Throne, und sie saßen darauf, und es wurde ihnen gegeben, Gericht zu halten. Und ich sah die Seelen derer, die um des Zeugnisses Jesu und um des Wortes Gottes willen enthauptet worden waren. Und die, die das Tier nicht angebetet hatten, noch sein Bild, und das Mahlzeichen nicht angenommen hatten, an ihre Stirn und an ihre Hand. Und sie wurden lebendig und herrschten mit dem Christus 1000 Jahre. Die übrigen der Toten wurden nicht lebendig, bis die 1000 Jahre vollendet waren. Dies ist die erste Auferstehung. Glückselig und heilig, wer Teil hat an der ersten Auferstehung. Über diese hat der zweite Tod keine Gewalt, sondern sie werden Priester Gottes und des Christus sein und mit ihm herrschen 1000 Jahre. Ich habe von Vers 1 an gelesen, weil hier die Zeit beschrieben wird, die als das 1000-jährige Reich bekannt ist. Es wird auch in diesem Abschnitt 5-mal, Vers 7, ein 6. Mal gesagt, 1000 Jahre. Das wird mit solchem Nachdruck gesagt, dass wir das eigentlich nur als sinnvoll erkennen können, wenn wir das als eine buchstäblich zu verstehende Zeitangabe auffassen. Es wird ja sehr lange in der Christenheit diese Meinung geherrscht, das 1000-jährige Reich, das begann, als das Christentum sich im Römischen Reich durchsetzte. Und das war auch noch die Einstellung der Reformatoren, die haben da nicht viel weiter gearbeitet an dieser Sache. Das war auch nicht der große Gegenstand des Kampfes, worum es ging zur Zeit der Reformation. Und es gibt immer noch solche, die das so sehen, ja, das 1000-jährige Reich, das ist einfach so eine Umschreibung für eine Zeit, wo das Evangelium sich ausbreitet weltweit und dadurch eben Segen und Frieden in die Menschenherzen bringt. Nun, das lässt sich nicht halten, wenn wir das Buch der Offenbarung als Ganzes im Zusammenhang lesen, studieren. Diese Zeit des Friedens, diese Zeit, in der der Satan gebunden ist, die wird dann anbrechen, wenn Christus regiert. Und auch das gehört zur kommenden Herrlichkeit, der Gemeinde, dass die Gemeinde mit Christus herrschen wird und dass der Böse, der Satan, in seinem Wirken gebunden sein wird. Er wird noch nicht gerichtet sein, erst gebunden. Es werden hier die vier Namen des Widersachers genannt. Es werden hier wiederholt, weil bewusst gemacht werden soll, dass alles Wirken des Widersachers Gottes, alle Weise seines Wirkens jetzt gebunden, unterbunden, verhindert sein wird. Er heißt der Drache. Nun, wir schlagen das jetzt nicht nach im Einzelnen. Ich sage das nur, weil wir unsere Aufmerksamkeit auf die nachfolgenden Verse dann lenken wollen. Er heißt Drache, denn er ist ein Verderber. Drache, dieser Ausdruck kommt nur im Buch der Offenbarung vor für den Teufel. Und jedes Mal, wenn er Drache genannt wird, sehen wir ihn als einen Menschenmörder und Verderber. Dann heißt der Widersacher Schlange, denn er ist ein Verführer. Die alte Schlange, sie heißt so, weil es der gleiche ist, der ganz zu Beginn der Menschheitsgeschichte die Menschen verführte. Im Garten Eden. Er heißt Teufel, denn er ist ein Verleumder. Das Wort Teufel, griechisch Diabolos, kommt einige Male vor im Neuen Testament für verleumden oder verleumderisch. Das heißt zum Beispiel von Frauen in 1. Timotheus 5, sie sollen nicht verleumderisch sein. Und dort steht im Griechischen Diabolos, sie sollen keine Teufelinnen sein, könnte man auch übersetzen. Verleumden, also ein Verleumder. Er ist jemand, der Gott bei den Menschen verleumdet. Das hat er ja getan im Garten Eden, er hat Gott verleumdet. Er hat gesagt, Gott habe gelogen. Und er hat gesagt, vielen Dank, jetzt bin ich wohl ausgestattet. Jetzt kann ich mit der linken und mit der rechten Hand zugreifen. Er hat Gott bei den Menschen verleumdet, indem er den Menschen gesagt hat, Gott habe die Menschen belogen und Gott liebe die Menschen nicht. Er ist auch der Verleumder unter den Menschen und so in zweiter auch Menschen durch Verleumdung. Und dann heißt er Satan. Satan ist ein hebräisches Wort und das bedeutet Widersacher. Er widersteht. Das kommt im Hebräischen wiederholt vor, auch als Verb. Widerstehen heißt einfach Satan. Das Verb widerstehen und Satan ist ein Widersacher. Er versucht Gottes Absichten, Gottes Wirken aufzuhalten. Umsonst. Er wird gebunden für 1000 Jahre. Und dann im Vers 4 wird von den Thronen gesprochen, auf denen die Erlösten sitzen. Hier wird zunächst nur gesagt, und sie saßen darauf. Und es wurde ihnen gegeben, Gericht zu halten. Ja, wir sind berufen, mit Christus zu herrschen und mit Christus zu richten. Und nachher wird gesagt, und ich sah die Seelen derer, also die, die als Märtyrer in der Zeit der Verfolgung, in der Drangsalszeit, getötet worden waren, weil sie das Zeugnis Jesu gehabt hatten und das Tier nicht angebetet hatten. Es werden drei Sachen ausgesagt über diese Märtyrer, die auferstehen. Sie haben das Tier, das Bild des Tieres nicht angebetet. Sie haben das Mahlzeichen nicht an die Stirn genommen. Und sie haben, ja, sein Bild nicht angebetet, das Tier nicht angebetet und das Mahlzeichen nicht an die Hand genommen. Das Tier nicht angebetet. Sie haben also das Tier überwunden. Und sie haben das Bild überwunden und sie haben die Verlockung, das Mahlzeichen anzunehmen, überwunden. Das heißt, sie ließen sich von der Macht des Tieres nicht irre machen. Sie ließen sich von der Macht des Tieres nicht blenden. Als alle Welt rief, wer ist dem Tier gleich, wer kann mit ihm kämpfen? Das steht in Offenbarung 13, Vers 4. Er wird eine solche ungeheure Macht entfalten und solche Fähigkeiten beweisen, dass alle Welt ihn bewundern wird und aus allen Völkern und Nationen und Sprachen werden die Menschen das Tier anbeten. Diese hier haben das Tier nicht angebetet. Sie haben auch das Bild nicht angebetet. Das heißt, sie ließen sich nicht zu diesem Götzendienst verleiten, als alle Welt sein Bild anbeteten. Und drittens, sie ließen sich nicht vom Reichtum verlocken, als jedermann die Zahl des Tieres, das Zeichen des Tieres annahm, um an seinem Wirtschaftsimperium teilhaben zu können. Nun, was war es, das sie befähigte zu überwinden? Eine Stelle aus Offenbarung Kapitel 13 kann uns helfen, das zu verstehen. Offenbarung 13, Vers 8. Da heißt es, alle, die auf der Erde wohnen, werden das Tier, es, anbeten. Jeder, dessen Name nicht geschrieben ist im Buch des Lebens des geschlachteten Lammes. Jene, die das Tier nicht anbeteten, sind geschrieben ins Buch des Lebens, das heißt, sie haben Leben, Leben aus Gott. Sie haben das Leben des Lammes Gottes. Und dieses Leben war es, das sie befähigte, das Tier, sein Bild und sein Mahlzeichen zu überwinden. Ohne Leben aus Gott können wir die Versuchung, die Verlockung zur Sünde, auch die Drohung, uns der Sünde gefügig zu machen, nicht widerstehen. Wir können nicht überwinden. Unmöglich. Wir sind ja Sünder. Wir sind in Sünden geboren. Wir lieben von Natur die Sünde. Wir lieben die Finsternis, lieben durchaus nicht das Licht. Sie haben Leben aus Gott und dieses Leben ist stärker und dieses Leben lässt sie überwinden. Dann können wir antworten mit dem ersten Johannesbrief, 1. Johannesbrief, Kapitel 5, der Vers 4. 1. Johannesbrief, Kapitel 5, Vers 4. Denn alles, was aus Gott geboren ist, überwindet die Welt. Und dies ist der Sieg, der die Welt überwunden hat. Unser Glaube. Das Zweite. Aus Gott geboren, sie haben Leben aus Gott. Glaube. Durch den Glauben an den Sohn Gottes. So allein, auf diesem Weg allein, können wir überwinden und werden auch sie überwinden, die durch diese Drangsalszeit gehen und ihr Leben nicht lieben bis in den Tod. Sie sterben als Märtyrer und werden auch verstehen und werden zusammen mit der Gemeinde, mit Christus herrschen. Die 1000 Jahre. Sie haben Teil an der ersten Auferstehung. Die erste Auferstehung beginnt mit der Entrückung der Gemeinde und sie wird vollendet mit der Auferstehung der Märtyrer aus der Drangsalszeit. Die haben alle Teil an der ersten Auferstehung. Gibt es eine erste Auferstehung, gibt es auch eine zweite Auferstehung. Das ist ja so einfach eigentlich zu verstehen, wenn man das liest. Und die zweite Auferstehung wird ja kurz danach beschrieben, in diesem Kapitel, Offenbarung 20. Die zweite Auferstehung ist die Auferstehung zum zweiten Tod, zum ewigen Tod. Es gibt also nicht eine allgemeine Auferstehung, einfach eine Auferstehung und das dann geschieden wird zwischen denen, die Leben haben, die kein Leben haben. Sondern in der ersten Auferstehung werden alle auferstehen zum ewigen Leben und nachher danach eine zweite Auferstehung zum ewigen Tod, zum zweiten Tod. Nun von diesen, die auferstehen, von denen heißt es im Vers 4 am Schluss, sie wurden lebendig und herrschten mit dem Christus 1000 Jahre. Sie wurden lebendig, sie kamen zum Leben und sie kamen zur Herrschaft. Leben und Herrschaft. Die, die an der ersten Auferstehung teilhaben. Leben und Herrschaft. So kommen wir durch den Glauben an Jesus Christus zu unserer Bestimmung. Gott hat den Menschen dazu erschaffen, dass er lebe und herrsche. Das ist die doppelte Schöpfungsbestimmung des Menschen. 1. Mose 1, Vers 26. 1. Mose 1, Vers 26. Und Gott sprach, lasst uns Menschen machen in unserem Bild, nach unserem Gleichnis, und sie sollen herrschen. Herrschen über die ganze Schöpfung. Erste Schöpfungsbestimmung. Zweite Schöpfungsbestimmung. 1. Mose 2, Vers 7. Gott, der Herr, bildete den Menschen Staub vom Erdboden und hauchte in seine Nase den Odem des Lebens, und der Mensch wurde eine lebendige Seele. Leben. Leben und Herrschaft. Und so wird der Mensch das, wozu Gott ihn von Anfang an erschaffen hatte. Wir werden nachher im nächsten Kapitel sehen, dass er nicht einfach wieder so wird wie Adam in Unschuld, sondern dass er ein besseres Teil hat. Aber diese Absicht, die Gott mit dem Menschen hatte, dass er leben soll und dass er herrschen soll, diese Absicht wird Gott erfüllen. Und zwar wird er sie erfüllen in einer Weise, die die erste, die den Stand des Menschen in Unschuld noch übertrifft. Und das ist eben Gottes würdig. Die Sünde, das Böse, das der Satan dem Menschen einredet und zu dem er den Menschen verleitet, kann Gott nicht überwinden und bringt Gott nicht in Verlegenheit. Und deswegen ist Gott nicht besiegt, sondern er wird seine Absicht erfüllen, aber dann in einer noch größeren und in einer vollkommeneren Weise den Menschen zu seiner Bestimmung führen. Leben und Herrschaft. Sie herrschten mit Christus. Ja, die Erlösten teilen die Stellung des Sohnes Gottes. Mit Christus herrschen. Wir können dazu Offenbarung 3 aufschlagen, die Verheißung an die Überwinder in Laodicea. Offenbarung 3, Vers 21. Wer überwindet, dem werde ich geben, mit mir auf meinem Thron zu sitzen, wie auch ich überwunden und mich mit meinem Vater gesetzt habe auf seinen Thron. Mit Christus. Das ist eben das Ergebnis der Erlösung. Das ist die Substanz des Christentums. Mit ihm verbunden sein, in Christus sein. Gleich wie er ist, sind die Seinigen. Mit Christus dahin versetzt, wo er ist. Im Vers 6 wird deine Seligpreisung ausgesprochen, glückselig und heilig, wer teil hat an der ersten Auferstehung. Es gibt 7 Seligpreisungen im Buch der Offenbarung, das ist die 5. Glückselig, wer teil hat. Die 4. die haben wir in Kapitel 19 gestern gelesen. Glückselig sind die Gerufenen oder die Berufenen zum Hochzeitsmahl des Lammes. Ja, sie haben Teil an der ersten Auferstehung. Der Tod hat keine Gewalt über sie. Der Tod, keine Gewalt über sie. Der Tod, der mit der Sünde in die Welt kam. Der Tod, der seither geherrscht hat. Der Tod herrscht, so sagt es Paulus im Römerbrief im Kapitel 5. Der Tod herrscht. Herrscht über alle. Der Tod bezwingt jeden. Es hat nie ein Mensch gelebt, der den Tod bezwungen hätte. Nie. Keiner. Nun, Gott hat 2 Menschen entrückt, direkt zu sich genommen, aber Gott hat in ihnen den Tod überwunden. Henoch und Elia. Der Tod ist stärker als jeder Mensch. Ringt jeden nieder. Jeden. Und hier heißt es, der Tod hat keine Gewalt über sie. Und so befreit das Heil, das Christus gewirkt hat, vollkommen von der Macht des Todes. Der Tod ist ein Feind. 1. Korinther 15, Vers 26. Der Tod, der letzte Feind, so nennt Paulus den Tod in 1. Korinther 15, 26. Ein Feind, der einen jeden von uns bezwingt. Jeden unter sein Joch zwingt. Jeden. Er lässt nicht mit sich diskutieren. Aber wer Teil hat an der ersten Auferstehung, über ihn hat der Tod keine Gewalt mehr. Es wird kein Tod mehr sein. Das werden wir in Kapitel 21 dann noch einmal sehen. Und sie sind Priester Gottes. Sie herrschen mit Christus und sie sind Priester Gottes. Priester. Was ist ein Priester? Ein Priester ist jemand, der in Gottes Gegenwart treten darf und kann. Das ist ein Priester. Und so dürfen sie und können sie in Gottes Gegenwart treten. Immer. Wir dürfen jetzt auch, aber wir können nicht immer. Wir sind erlöst, der Weg ist frei, der lebendige Weg ist offen. Wir haben das Recht, aber wir nutzen es nicht immer. Manchmal, weil wir zu faul sind, manchmal, weil wir zu träge sind, manchmal, weil wir nicht glauben, manchmal, weil es uns nicht interessiert. Wir werden durch 1000 Dinge werden wir noch gehalten, dass wir ganz selten wirklich in Gottes Gegenwart treten. Aber dann werden wir das, was wir dürfen, auch vermögen. in Gottes Gegenwart treten und in seiner Gegenwart sein und nie mehr etwas anderes suchen und nie mehr in eine andere Richtung gezogen werden oder uns in eine andere Richtung ziehen lassen. Nie mehr. Ein Priester ist jemand, der das Recht hat, hinzuzutreten und die Fähigkeit hat, hinzuzutreten. Und dann werden wir auch die Wonne an Gott selbst, diese wird uns erfüllen, so dass wir nichts anderes wollen, als allein bei ihm zu sein, vor ihm zu sein, in seiner Gegenwart zu sein, sein Angesicht zu sehen. Ewig Priester Gottes. Nun, bevor wir zum Kapitel 21 kommen, wollen wir uns den letzten Abschnitt des Kapitels ganz kurz ansehen. Denn auch das gehört zur kommenden Herrlichkeit der Gemeinde. Sie wird teilhaben an diesem großen, letzten Gericht vor dem großen weißen Thron. Sie wird nicht durch dieses Gericht gehen. Es heißt hier, wenn die 1000 Jahre vollendet sind, wird der Satan aus seinem Gefängnis losgelassen werden. Und dann kommt es zu diesem letzten Aufstand und dann zum endgültigen Gericht Satans. Und dann heißt es im Vers 11, und ich sah einen großen weißen Thron und den, der darauf saß, vor dessen Angesicht die Erde entfloh und der Himmel, und keine Stätte wurde für sie gefunden. Und ich sah die Toten, die Großen und die Kleinen, vor dem Thron stehen, und Bücher wurden geöffnet, und ein anderes Buch wurde geöffnet, welches das des Lebens ist, und die Toten wurden gerichtet, nach dem, was in den Büchern geschrieben war, nach ihren Werken. Hier haben wir eben die zweite Auferstehung. Ich sah die Toten vor dem Thron stehen. Das ist die Auferstehung zum Gericht. Schlagen wir Johannes 5 auf, Johannes Kapitel 5, die Verse 22 bis 29. Johannes Kapitel 5, die Verse 22 bis 29. Der Vater richtet auch niemand, sondern das ganze Gericht hat er dem Sohn gegeben. Es ist also der Sohn, der richtet. Der Sohn richtet die Lebendigen, der Sohn richtet die Toten. Er hat das ganze Gericht dem Sohn gegeben, damit alle den Sohn ehren, wie sie den Vater ehren. Wer den Sohn nicht ehrt, ehrt den Vater nicht, der ihn gesandt hat. Wahrlich, wahrlich, ich sage euch, wer mein Wort hört und glaubt dem, der mich gesandt hat, hat ewiges Leben und kommt nicht ins Gericht, sondern ist aus dem Tod in das Leben übergegangen. Wahrlich, wahrlich, ich sage euch, es kommt die Stunde und ist jetzt, da die Toten die Stimme des Sohnes Gottes hören werden und die sie gehört haben, werden leben. Ja, und das sind die, die geglaubt haben. Die haben die Stimme des Sohnes Gottes gehört und die leben und sie werden leben. Und der zweite Tod hat keine Gewalt über sie. Sie haben Teil an der ersten Auferstehung. Aber dann heißt es im Vers 26, denn wie der Vater Leben in sich selbst hat, so hat er dem Sohn gegeben, Leben zu haben in sich selbst. Und er hat ihm Gewalt gegeben, Gericht zu halten, weil er des Menschen Sohn ist. Wundert euch darüber nicht, denn es kommt die Stunde, in der alle, die in den Gräbern sind, seine Stimme hören. Die einen hören seine Stimme hier und jetzt im Glauben und diese werden leben. Die anderen hören seine Stimme, wenn sie tot sind, schon hingeschieden sind. Und dann werden sie seine Stimme hören müssen und hervorkommen werden, die das Gute getan haben zur Auferstehung des Lebens, die aber das Böse verübt haben zur Auferstehung des Gerichts.

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Wenn man an Jesus Christus denkt, stehen oft seine Wunder und Zeichen im Vordergrund. Doch der Sohn Gottes ist nicht deswegen zur Welt gekommen. Im Markus-Evangelium Kapitel 1 lesen wir, und er sprach zu ihnen, lasst uns in die nächsten Städte gehen, dass ich daselbst auch predige, denn dazu bin ich gekommen. Die Zeit ist erfüllet und das Reich Gottes ist herbeigekommen. Tut Buße und glaubt an das Evangelium.

Wenn man seine Opfergabe, seine Spende als eine Ausgabe betrachtet, wird sie einem eher schwer fallen. Wenn man sie aber als eine Investition im Reich Gottes betrachtet, so wird man mit Freude und gerne spenden und geben. Im Matthäusevangelium Kapitel 6 lehrt der Herr Jesus Christus Folgendes über Finanzen. Ihr sollt euch nicht Schätze sammeln auf Erden, da sie die Motten und der Rost fressen und da die Diebe nachgraben und stehlen. Sammelt euch aber Schätze im Himmel, da sie weder Motten noch Rost fressen und da die Diebe nicht nachgraben noch stehlen. Denn wo euer Schatz ist, da ist auch euer Herz.

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1: Sie hören nun die gute Nachricht aus Gottes Wort. Unser Wochenvers steht in Sprüche 23, Vers 24. Der Vater eines Gerechten freut sich, und wer einen Weisen gezeugt hat, ist fröhlich darüber. Das war unser Merkvers aus Sprüche 23, Vers 24.

0: Seien Sie herzlich willkommen zum Programm BBN Bibelkonferenz. Heute spricht zu uns Rudi Borg. Rudi Borg ist Bibellehrer bei Bibelcenter Freie Theologische Fachschule Brekerfeld. Er ist auch Gemeindeleiter. Sie hören jetzt den ersten Teil seiner Ansprache über das Thema Gottes Maßstäbe für Gläubige, der Gottesdienst. Ich wünsche Ihnen eine gesegnete Zeit beim Zuhören.
1: Wenn man den ganzen Zusammenhang einmal liest von Kapitel 11, 1 bis 16, dann wird deutlich, dass es eine Richtung oder eine Gruppe von Frauen in Korinth gegeben hat, die die Aufhebung der Geschlechterrolle in der Gemeinde wollte. Die das auch propagiert und verkündigt haben, dass es keinen Unterschied der Geschlechter mehr gibt. Männer wie Frauen in Christus eins, also sind wir alle auch in der Gemeinde gleich. Und aus diesem Grund legten sie den damals üblichen Schleier ab. Das heißt, sie kamen plötzlich ohne Kopfbedeckung zum Gottesdienst. Andere, so berichtet uns der Brief, gingen noch einen Schritt weiter und schnitten sich das lange Haar ab. Sie wollten gleichberechtigt sein. Also so alt ist die Emanzipationsbewegung. Wir haben also hier schon im Korintherbrief der Versuch, die Rollen völlig aufzuheben. Und was sagt jetzt der Apostel Paulus dazu? Paulus, er antwortet, wie er das auch an anderen Punkten macht, nicht aus seiner Überzeugung heraus, sondern er argumentiert mit dem Willen Gottes und greift ganz zurück auf den Ursprung und geht in die Schöpfungsordnung Gottes. Er geht hier nicht auf kulturelle Dinge ein, spricht jetzt nicht in Bezug auf das Volk Israel oder auf die Griechen oder auf die Römer, sondern er sagt, lasst uns doch zurückgehen zur Schöpfungsordnung Gottes. Und er sagt, Gott ist der Herr. Er hat uns auf und an unseren Platz gestellt. Er hat uns zu diesem ganz bestimmten Leben berufen. Er wollte uns als Mann oder als Frau. Ja, das ist in Gottes Absicht. Als Mann oder Frau sind wir in unserem Schöpfer und Rettergott sehr wertvoll. Gott kennt da keinen Unterschied. Wir sind ihm wichtig. Er hat uns so geschaffen und so wie wir sind, so sind wir richtig auch für seine Aufgabe, die er für uns vorgesehen hat. Und darum muss auch keine Frau erst wie ein Mann werden, um wertvoll zu sein. Und ich glaube, das war der Hintergedanke damals, dass man den Eindruck hatte, hier wird ein Unterschied in der Wertigkeit gemacht. Und dass man gedacht hat, wenn ich als Frau ganz wie ein Mann lebe, dann bin ich wertvoll. Und ich muss nicht erst die Aufgaben eines Mannes tun, um wichtig zu sein, sondern Gott nimmt mich auch in der Art, wie ich bin, wichtig und ernst. Wenn wir an die Schöpfungsordnung denken, die Paulus hier anführt, dann wird uns gesagt, dass Gott Mann und Frau bewusst unterschiedlich geschaffen hat. Ja? Da ist Gott kein Missgeschick passiert, wie das heute oft so lustig dargestellt wird. Ja? Sondern das hat Gott so gewollt. Er hat uns unterschiedlich geschaffen. Aber es ist eine Unterschiedlichkeit der Art nach, nicht des Wertes nach. Der Art nach. Ja, natürlich sind wir unterschiedlich von der Art her. Als Männer und Frauen. Aber nirgendwo wird uns gezeigt, dass das vor Gott einen Unterschied der Wertigkeit ausmacht. Dass Gott die Männer als wichtiger und wertvoller ansieht als die Frauen. Kein Geschöpf Gottes, weder Mann noch Frau, ist minderwertig. Und darum ist es keine Schande, Frau zu sein und als Frau zu leben und das Frausein auszuleben, mit ihren besonderen Fähigkeiten und Stärken. Die von Gott verordnete Unterordnung der Geschöpfe, ja, die wir im Neuen Testament finden, ist keine Degradierung. Wer würde sagen, dass der Herr Jesus, weil er sich untergeordnet hat, dem Vater degradiert worden wäre? Dass er nicht ganz so Gott ist wie der Vater? Ja, wir lehren mit Recht, dass der Herr Jesus hundertprozentig Gott ist. Er ist ganz Gott, aber er hat sich bewusst dem Vater untergeordnet. Und er beginnt hier, der Apostel Paulus, mit der gegenseitigen Unterordnung. Ich will aber, dass ihr wisst, dass Christus eines jeglichen Mannes Haupt ist. Das heißt, der Herr Jesus ist mir übergeordnet als Mann. Aber deswegen fühle ich mich nicht degradiert, im Gegenteil. Ja? Ich bin wertgeachtet, dass der Herr Jesus sich um mein Leben kümmert, dass ich ihm dienen darf. dass Christus eines jeglichen Mannes Haupt ist, der Mann, aber des Weibes Haupt, Gott aber Christi Haupt. Also Unterordnung hat nichts mit Degradierung zu tun. Wir haben das jetzt irgendwann vor kurzem im Unterricht gehabt. Ich glaube, im Epheserbrief war das, wo es auch um die Stellung von Mann und Frau geht, dass das Wort, das eigentliche Wort, wenn man es übersetzen würde, heißen müsste Einordnen. Es hat weniger mit Unterordnen zu tun, als mit Einordnen. Mit anderen Worten will Paulus sagen, ich als Mann ordne mich unter dem Herrn Jesus ein. Ja, da ist mein Platz. Ich bin Befehlsempfänger von ihm. Er gebraucht mich. Er ist derjenige, der mir sagt, was ich zu tun habe. Ja, das heißt, ich ordne mich ein an dem Platz, wo Gott mich haben möchte. Das hat was mit Einordnen zu tun. Nicht mit Unterordnung im Sinne von herabwürdigen oder degradieren. Und das ist das, was Paulus im Epheserbrief eben auch deutlich macht, ja, wo er das Rollenverhältnis von Mann und Frau klärt. Er sagt, wir haben verschiedene Positionen, aber das hat nichts mit Degradierung oder mit Herabwürdigung zu tun. Und Paulus beginnt mit der Unterordnung oder mit der Einordnung des Mannes unter sein Haupt Christus. Und kein Gläubiger würde diese Unterordnung als Unterdrückung verstehen. Ich habe mich noch nie als vom Herrn Jesus unterdrückt gefühlt, ja? Sondern im Gegenteil, der Wert geachtet. Paulus ermutigt die Frauen hier damals, die versucht haben, sich zu verändern und damit ihre Position ändern zu wollen, um sich aufzuwerten, denen macht Paulus Mut, ganz Frau zu sein und ganz Frau zu bleiben, weil das von Gott so gewollt ist. Sie sollten ihre Schleier, die damals üblich waren, als Kennzeichen ihrer Einordnung unter den Schöpfungsgedanken Gottes, sie sollten ihren Schleier nicht ablegen, sondern sie sollten zur gottgewollten Ordnung stehen und sich dazu bekennen. Das ist eigentlich der Gedanke. Sie sollten ihre Haare nicht abschneiden, sondern sollten zur gottgewollten Weiblichkeit stehen. Wir haben heute wahrscheinlich andere Kennzeichen, ja, wodurch wir versuchen, eine andere Position deutlich zu machen. Es gibt so einige Kennzeichen, die wir aus der Emanzipationsbewegung kennen, wo man eben deutlich machen will, ich bin gleich. Ja? Ich will nicht einfach dieses Rollenverständnis übernehmen. Damals war es das Ablegen des Schleiers beziehungsweise das Abschneiden der Haare. Dass man versucht hat, deutlich zu machen, ich anerkenne nicht diese Position. Und dem macht Paulus Mut, diesen Frauen zu ihrer Position zu stehen. Es geht also hier in 1. Korinther 11 nicht um ein Gesetz für das Kopftuch. Es geht auch nicht um ein Gesetz für langes Haar, sondern um eine überzeugte Zustimmung zum Schöpfungswillen Gottes. Dass ich weiß, Gott hat mich so geschaffen, wie ich bin. Er hat mir meine bestimmten Aufgaben zugewiesen, meinen bestimmten Tätigkeitsbereich. Und diese Zustimmung darf ich auch im öffentlichen Leben bezeugen. Ein weiteres Problem waren die Zusammenkünfte, Kapitel 11, 17 bis 11, 34. Die Zusammenkünfte. Einige Frauen ohne Kopfbedeckung oder mit abgeschnittenen Haaren waren nicht das einzige Problem bei den Gottesdiensten in Korinth. Paulus hat hier noch einige andere ungute Dinge zu beanstanden, 11, Vers 17. Das aber kann ich, da ich beim Verordnen bin, also er blickt hier nochmal zurück auf das Thema Stellung der Frau in der Gemeinde, dass eure Zusammenkünfte nicht besser, sondern eher schlechter werden. Denn erstens höre ich, dass wenn ihr in der Gemeinde zusammenkommt, Spaltungen unter euch sind. Statt Einheit und Einigkeit, Spaltungen und Parteiungen. Wir haben vorhin ganz am Anfang schon von den verschiedenen Interessenverbänden innerhalb der Gemeinde Gottes gehört. Ja, dass jeder so seine Gewerkschaft hatte und seinen Fanclub. Und das hat sich natürlich dann auch im Gottesdienst niedergeschlagen. Man kann ja nicht untereinander in der Gemeinde zerstritten sein und auf einmal sonntags im Gottesdienst Einheit haben. Das kann nicht funktionieren. Ja, auch wenn das oft so dargestellt wird und gerne gespielt wird, das ist aber dann nicht echt. Und das muss Paulus ihnen hier auch sagen. Sie hatten jetzt natürlich das Problem, in den Gottesdiensten Einheit zu haben, wo sie doch ansonsten immer wieder zerstritten waren. Und wir haben vorhin gehört, dass sie sich gegenseitig betrogen haben und ungerecht behandelt haben. Wenn man so miteinander umgeht, dann wird es natürlich schwierig im Gottesdienst, ja, dann auf einmal Einheit zu haben. Im Vers 20 bis 22 spricht von der Rücksichtslosigkeit. Wenn ihr nun auch am selben Ort zusammenkommt, so ist das doch nicht, um des Herrn Mahl zu essen. Denn ein jeder nimmt beim Essen sein eigenes Mahl vorweg, so dass der eine hungrig, der andere trunken ist. Habt ihr denn keine Häuser, wo ihr essen und trinken könnt? Oder verachtet ihr die Gemeinde Gottes und beschämt die, welche nichts haben? Was soll ich euch sagen? Soll ich euch loben? Dafür lobe ich nicht. Paulus sagt mit anderen Worten, dass die Zusammenkünfte, so wie sie sie gestaltet hatten, unwürdig waren. Vers 27. Wer also unwürdig das Brot isst oder den Kelch des Herrn trinkt, der ist schuldig am Leib und am Blut des Herrn. Paulus sagt, wenn ich eure Zusammenkünfte sehe, dann kann ich nur sagen, unwürdig, nicht würdig der Gemeinde Gottes. Das bringt Paulus auf den Punkt. Wer in der Gemeinde rücksichtslos seine eigenen Interessen sucht, der verachtet die Gemeinde Gottes. Vers 22. Habt ihr denn keine Häuser, wo ihr essen und trinken könnt? Oder verachtet ihr die Gemeinde Gottes? Ja? Wer rücksichtslos seine eigenen Interessen sucht, der verachtet die Gemeinde Gottes. Die Gemeinde ist nicht der Ort, wo man seine Interessen sucht, wo man nur für sich lebt, sondern wo man einander dient und füreinander da ist. Und das war in Korinth nicht gegeben. In den Versen 23 bis 26 stellt Paulus unmissverständlich die Bedeutung der Gemeinde klar. Denn ich habe vom Herrn empfangen, sagt Paulus, was ich euch überliefert habe. Mit anderen Worten, was die Gemeinde Gottes ist. Was ist sie denn? Erkauft durch den Tod und das Blut des Sohnes Gottes. Ja? Sagt Paulus, denn ich habe vom Herrn empfangen, was ich euch überliefert habe, nämlich, dass der Herr Jesus in der Nacht, da er verraten wurde, Brot nahm, es mit Danksagung brach und sprach, nehmet, esset, das ist mein Leib, der für euch gegeben ist. Die Gemeinde ist erkauft durch das Blut und durch das Leben unseres Herrn Jesus. Und nach dem Mahl, den Kelch, in dem er sprach, dieser Kelch ist der neue Bund in meinem Blut. Was ist die Gemeinde noch? Bündnispartner Gottes. Das ist der neue Bund in meinem Blut. Wir sind Bündnispartner Gottes. Wir stehen in einem neuen Bündnisverhältnis. Solches tut, so oft ihr ihn trinket, zu meinem Gedächtnis. Denn so oft ihr dieses Brot esset und den Kelch trinket, verkündiget ihr den Tod des Herrn, bis er kommt. Also die Gemeinde ist erkauft durch den Tod und das Blut des Sohnes Gottes. Wir sind Bündnispartner Gottes. Und das Dritte, was Paulus betont, was Gemeinde ist, sie ist Braut Christi mit himmlischer Berufung. Sie ist Braut Christi mit himmlischer Berufung. Das tut, so oft ihr dieses Brot esset und den Kelch trinket, bis dass der Herr wiederkommt. Bis zur Vereinigung. Das heißt, wir haben himmlische Berufung. Und das hält Paulus den Korinthern vor Augen. Ja, was ist Gemeinde? Was missachten sie eigentlich mit ihrem Verhalten? Dass sie durch das Blut Jesu erkauft sind, dass sie Bündnispartner Gottes sind und dass sie eine himmlische Berufung haben. Und Paulus sagt, wenn ich eure Zusammenkünfte sehe, wie ihr miteinander umgeht, dann wird das eigentlich nicht dargestellt, sondern er sagt, euer Verhalten ist unwürdig. Die gemeinsame Mahlfeier soll doch der Gemeinde der Gläubigen ihre einzigartige Stellung und Berufung vor Augen stellen. So ist eigentlich unser Abendmahlsverständnis. Wir kommen als Gemeinde zusammen, um uns selber daran zu erinnern, welche Stellung und welche Berufung wir haben. Dass wir uns immer wieder darauf besinnen, wo kommen wir her? Ja? Was ist eigentlich die Ursache für unser Zusammenkommen? Dass der Herr Jesus für uns sein Leben gelassen hat. Und dass wir nach vorne schauen, auf die Zukunft und wissen, das ist unsere himmlische Berufung. Deswegen sagt Paulus, dass so oft ihr zusammenkommt, ja, als Gedächtnismahl, dass wir uns erinnern an unsere Stellung und Berufung. Weil das mahnt uns im persönlichen und gemeinsamen Leben zur Heiligung. Deswegen gibt's ja Anweisungen, dass wenn wir zusammenkommen und wir sind uneins, dass man die Dinge erst klärt mit dem Bruder oder der Schwester in der Gemeinde. Dass man hier nicht heuchelt, wir haben ein Fundament, wir haben eine heilige Berufung und Bestimmung und wir sind trotzdem untereinander uneins, sondern dass man dann vorher Dinge klärt, damit wir nicht zu Heuchlern werden. Die Korinther feierten regelmäßig Abendmahl. Ja? Das war nicht das Problem, dass sie die Feier des Abendmahls vergessen hätten, aber ihr persönliches Leben, wie sie im Alltag als Christen lebten und ihr Umgang miteinander bewiesen, dass sie ihre Grundlage und ihre Berufung missachteten. Das Ganze, ihr ganzes Zusammenkommen sowie das Zentrum der Zusammenkunft, nämlich die Mahlfeier, waren zur leb- und lieblosen Routineveranstaltung geworden. Kennen wir heute auch. Ne? In vielen Gemeinden ist Zusammenkunft, einschließlich Abendmahl, Routineveranstaltung. Man macht das, weil es dran ist. Irgendwo im Kalender steht Abendmahl und dann wird das eben gemacht. Aber das ist nicht das, was Abendmahl ist. Das soll keine Routineveranstaltung sein, die turnusmäßig immer wieder aufgegriffen wird, sondern es soll wirklich Gedächtnismahl sein. Hier in Korinth schauspielerte man eine Hingabe, die in Wirklichkeit gar nicht vollzogen wurde. Ja, man schauspielerte Einheit. Sie sind alle eins, im Herrn Jesus. Und Paulus muss ihnen sagen, ihr zieht euch gegenseitig über den Tisch, ihr betrügt euch, ja, ihr duldet Sünde und ihr richtet euch gegenseitig und so weiter. Aber dann sitzt ihr an einem Tisch zusammen und tut so, als wäret ihr eine wirkliche Einheit. Aber im Alltag waren sie zerstritten und uneins. Sie demonstrierten Liebe, und in Wahrheit lebten sie rücksichtslos. Ja, Paulus muss ihnen sagen, das war damals so üblich, dass jeder etwas zu diesem Liebesmahl mitbrachte. Die, die viel hatten, brachten viel mit. Die, die wenig hatten oder gar nichts hatten, die durften normalerweise dann von dem mitessen, was die anderen mitgebracht haben. Und was sagt Paulus hier? Sie haben das anders gemacht. Die, die hatten, die haben zu Hause gegessen und getrunken und haben die anderen leer ausgehen lassen. Lieblos. Ja? Paulus muss sagen, einige kamen sogar betrunken dann zur Gemeinde. Das heißt, die haben wirklich geschlemmt und sich betrunken und die anderen saßen mit Knurren im Magen da und hatten nichts zu beißen. Das heißt, man hat die soziale Verantwortung füreinander völlig ausgestrichen. Das ist lieblos. Das ist rücksichtslos. Also ihr merkt, dass dieser Begriff der Unwürdigkeit beim Abendmahl heute völlig auf den Kopf gestellt worden ist. Also was ich immer wieder als Verständnis mitkriege, auch wenn ich in anderen Gemeinden bin, wo es ums Abendmahl geht, dann wird das immer als Adresse an die Ungläubigen gerichtet. Ja? Prüfe, ob du würdig bist, am Abendmahl teilzunehmen. Das heißt, im Klartext bist du wiedergeboren. Aber dieser Vers ist an die Adresse der Gläubigen gerichtet. Bin ich überhaupt würdig? Das heißt, deckt sich mein Leben mit dem, was ich jetzt gleich beim Abendmahl demonstriere? Ist nicht an die Adresse der Ungläubigen gerichtet, sondern an die Adresse der Gläubigen. Paulus hat hier nicht die Ungläubigen vor Augen, die vielleicht hier oder da am Abendmahl teilgenommen hätten oder zu den Veranstaltungen gekommen wären, sondern er spricht die Korinther an, die Wiedergeborenen, und spricht ihr Gewissen an und sagt, wir müssen uns prüfen. Ja? Achte ich überhaupt die Gemeinde als wertvoll? Und zwar in der Art und Weise, wie ich lebe. Wir können uns also merken, im Alltag Gottes Anweisungen zu missachten. Ja, in meinen Lebensbereichen, wo ich stehe, in der Familie, am Arbeitsplatz, wo ich als Christ gefordert bin. Wenn ich da Gottes Anweisungen missachte, aber beim Abendmahl mit frommer Maske dort sitze, das ist unwürdig. Das ist das, was Paulus hier anmahnt. Ja? Er sagt, ihr seid untereinander so zerstritten, ihr duldet Sünde, ihr praktiziert Sünde. Und sonntags, dann sitzt ihr mit frommer Maske beim Abendmahl und tut so, als sei die Gemeinde Gottes euch das Wichtigste. Das ist unwürdig. Ja? Das ist Verachten der Gemeinde Gottes. Vers 22. Das ist den Leib des Herrn, nämlich die Gemeinde, nicht zu würdigen. Nicht, indem ich besonders laut singe oder mich besonders schick mache, sondern ich würdige die Gemeinde Gottes, indem ich mich so verhalte, wie es der Gemeinde Gottes entspricht. Die Gemeinde Gottes nicht zu würdigen heißt, mich nicht zu unterscheiden von irgendeiner weltlichen Institution. Wo Gemeinde nur noch Institution ist, wo man zusammenkommt und wo man heuchelt und wo man Schauspieler, das ist die Gemeinde Gottes nicht zu würdigen. Aber Paulus setzt dem Ganzen noch einen Punkt auf, indem er sagt, wer das tut, der muss mit göttlichen Konsequenzen rechnen. Gott lässt sich das nicht bieten, Gott lässt sich nicht spotten. Und er sagt hier in Vers 29, wer unwürdig ist, ist, ja, hier mit Doppel-S, wer unwürdig ist, also daran teilnimmt und trinkt, der isst und trinkt sich selbst ein Gericht, weil er den Leib des Herrn nicht gebührend würdigt. Ja, da sind nicht die Ungläubigen gemeint. Da ist nicht der gemeint, der zu unseren Gottesdiensten kommt und kommt gerade zum Abendmahlsgottesdienst und hat nicht den Mut, das Brot und den Kelch an sich vorübergehen zu lassen. Der trinkt und isst sich, denke ich, kein Gericht. Ja, ist ja schwierig. Du sitzt da mittendrin, ja. Jetzt hörst du von vorne, das ist eigentlich nur was für Gläubige. Jetzt hat man den Mut zu sagen, gib's weiter. Also nimmst du dein Stück Brot und trinkst aus dem Kelch. Ich glaube, dass das nicht in erster Linie das Gericht ist, was Paulus hier meint. Sondern er meint die, die essen und trinken, obwohl sie sich ansonsten völlig entgegen den Anweisungen Gottes verhalten. Gottes Wille spielt in ihrem Leben gar keine Rolle. Nur wenn sie zusammensitzen, dann tun sie so, als seien sie Heilige und seien vollkommen. Wir sollen uns prüfen. Wir müssen uns nicht prüfen, ob wir vollkommen und sündlos sind. Das ist niemand. Wenn Paulus sagen würde, am Abendmahl darf nur der teilnehmen, der vollkommen und ohne Sünde ist, dann müssten wir es alle an uns vorbeigehen lassen. Sondern die Frage ist, ob wir aufrichtig sind. Das heißt, leben wir im Alltag, was wir beim Abendmahl bekennen? Nämlich, dass der Herr Jesus für mich sein Leben gegeben hat, dass er der Herr meines Lebens ist und ich mich deswegen an seinem Willen orientiere. Lebe ich das, was ich beim Abendmahl bekenne, wenn ich daran teilnehme? Wenn nicht, dann sollten wir nicht auf die Teilnahme am Abendmahl verzichten, sondern umkehren. Vers 31. Wenn wir uns selbst richteten, dann würden wir nicht gerichtet werden. Das heißt, wenn wir umkehren, wenn wir sagen, jawohl, Herr, ich bin da großer Schauspieler, ja, ich betone deine Erlösung und deine Herrschaft über mein Leben und die Freude über deine baldige Wiederkunft, aber im Grunde lebe ich, als ginge es nur um mich, dann muss ich umkehren. Und wenn ich das nicht tue, dann gibt's Gericht. Wenn wir uns selber richteten, würden wir nicht gerichtet. Werden wir aber vom Herrn gerichtet, so geschieht das zu unserer Züchtigung. Ja, der Herr lässt sich das nicht bieten. Und er muss sogar sagen in Korinth, deshalb sind unter euch viele Schwache und Kranke und eine beträchtliche Zahl sind entschlafen. Das war Folge des Gerichts, ihrer Unwürdigkeit, ihrer Schauspielerei. Dass Gott eingegriffen hat und manchmal ist eben Krankheit, sind massive Probleme. Und hier spricht er sogar von entschlafen. Und ich glaube, dass das nicht geistlich gemeint ist, sondern körperlich. Das heißt, einige hat der Herr wirklich abberufen, ja, weil sie nicht umkehren wollten, weil sie der Gemeinde durch ihr Verhalten mehr geschadet haben. Und manchmal können diese Dinge Gericht Gottes sein. Kapitel 12. Wir sollten beachten, dass Gottes Ordnung zählt, ja, wenn wir auf den Gottesdienst achten. Aber auch jede Geistesgabe zählt. Und darum geht es in Kapitel 12, um die Gaben des Geistes. Und damit verbunden natürlich die Aufgaben innerhalb der Gemeinde. Es gibt keine Gabe ohne Aufgabe. Das ist immer miteinander verknüpft. Wir haben in der Wiedergeburt Gaben bekommen, die uns dazu befähigen, Aufgaben zu erfüllen in der Gemeinde. Ja, wir haben gerade gesagt, dass in Kapitel 11 es heißt, ich will, dass ihr wisset, 11 Vers 3, und dann spricht er über die Stellung der Frau, über das Zusammenkommen in der Gemeinde beim Abendmahl. Und Kapitel 12 finden wir das wieder, Vers 1. Über die Geistesgaben aber, meine Brüder, will ich euch nicht in Unwissenheit lassen. Hier kommt das wieder. Paulus möchte, dass wir Bescheid wissen. Nicht nur über das Abendmahl, nicht nur über die Stellung der Frau in der Gemeinde, sondern auch über die Gaben und Aufgaben in der Gemeinde. Es geht also hier um Gottes Wirksamkeit in und durch uns. Gottes Wirksamkeit in uns durch die Gaben und durch uns durch die Aufgaben. Durch den Heiligen Geist bewirkt Gott neues Leben. Das sollte uns klar sein. Ihr wisset, dass ihr, als ihr Heiden waret, euch zu den stummen Götzen hinziehen ließet, wie ihr geleitet wurdet. Darum tue ich euch kund, dass niemand, der im Geiste Gottes redet, sagt, verflucht sei Jesus. Es kann aber auch niemand sagen, Herr Jesus, als nur im Heiligen Geist. Der Geist Gottes, sagt Paulus, hier ist die neue Führungspersönlichkeit in unserem Leben. Er stellt das gegenüber. Er sagt, früher, da haben euch die Götzen und die Religion geleitet, aber jetzt ist die neue Führungspersönlichkeit der Heilige Geist. Und er offenbart sich, ja, er offenbart sich im Leben eines Wiedergeborenen. Er gibt sich zu erkennen, er teilt sich mit. Vers 7. Einem jeglichen aber wird die Offenbarung des Geistes zum allgemeinen Nutzen verliehen. Der Heilige Geist teilt sich mit. Zuerst einmal, sagt Paulus, durch ein neues Bekenntnis. Die erste erkennbare Wirkung des Heiligen Geistes ist ein neues Bekenntnis, sagt er in Vers 3. Ja? Das erste, was der Geist Gottes bewirkt im Leben eines Menschen in der Wiedergeburt, ist, dass er sich zu Jesus Christus als dem Herrn bekennt. Niemand kann sagen, Herr Jesus, als nur im Heiligen Geist. Das ist der Geist Gottes. Er bewirkt das. Die sofortige Erkenntnis, nicht mehr ich bin der Chef meines Lebens, sondern Jesus ist der Herr. Das ist die erste Wirkung. Aber die zweite Wirkung ist, dass er Gaben schenkt. Es bestehen aber Unterschiede in den Gnadengaben. Aber es ist derselbe Geist. Auch gibt es verschiedene Dienstleistungen. Aber es ist derselbe Herr. Und auch die Kraftwirkungen sind verschieden. Doch ist es derselbe Gott, der alles in allen wirkt. Der Heilige Geist bewirkt also auch Unterschiedlichkeit. Ja, der Heilige Geist bewirkt neues Leben, dass er mir die Augen dafür öffnet, dass der Herr Jesus wirklich der Herr ist und dass ich jetzt ihm gehöre. Und das nächste, was der Heilige Geist bewirkt, ist Unterschiedlichkeit, nämlich in der Art, wie ich begabt bin. Er gibt neue geistliche Fähigkeiten. Die Schrift nennt diese geistlichen Begabungen Gnadengaben. Ja? Gnadengabe heißt nichts anderes als ein Geschenk, das Gott mir macht, damit ich für ihn dienen kann.
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seine Zeit. 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Nur die Liebe verliert niemals an Wert. 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Zuletzt aber werde ich Gott Auge in Auge gegenüberstehen.

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1: Sie hören nun die gute Nachricht aus Gottes Wort. Unser Wochenvers steht in Sprüche 23, Vers 24. Der Vater eines Gerechten freut sich, und wer einen Weisen gezeugt hat, ist fröhlich darüber. Das war unser Merkvers aus Sprüche 23, Vers 24.

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1: Ja, kommen wir zu dem eigentlichen Thema des heutigen Nachmittags. Wir sind hier untergebracht in einem kleinen Hotel und heute Morgen beim Frühstück, das ist ein ziemlich kleines Hotel, da waren noch zwei Ehepaare und es war sehr schön, man kommt dann gleich so ins Gespräch. Ich habe gesagt, ach, also heute ist ein schönes Wetter in Dresden, da freue ich mich, aber ja, sagten, wir wollen noch alles Mögliche sehen, waren wir gleich so im Gespräch. Und ich sage, was machen Sie hier, wie lange sind Sie hier und so weiter. Und dann kam natürlich die Frage, ja, was machen Sie denn hier? Ja, ich sage, ich halte hier Vorträge. So, Vorträge, worüber halten Sie denn Vorträge? Ich sage, über die Arche Noah. Ja, das ist aber interessant, sagten die. Muss ich gleich erzählen, etwas darüber, ein bisschen wussten sie auch, aber ganz wenig. Und sie waren ganz heiß daran interessiert. Ich sage, kommen Sie doch hin. Ja, sagen, das geht nicht, wir müssen heute abreisen, wir schaffen das nicht. Aber ich sage, passen Sie auf, ich schicke Ihnen ein Buch, können Sie alles dann nochmal nachlesen. Dann haben sie mir eine Visitenkarte gegeben und nun bin ich gespannt, wie das weitergeht. Aber so wird das manchmal geführt, dass man auch die Sache dort im Hotel gleich so zu einem guten Gespräch kommt, wenn wir sehen, was der Herr daraus macht. Ich habe so mancherlei erlebt, was Gott tut, auch durch solche Begegnungen. Ja, das Thema dieses Nachmittags soll sein, die Konstruktionsprinzipien der Arche Noah. Was lässt sich dazu sagen? Zunächst einmal wollen wir festhalten, anhand dieser Folie, welche sind die großen Ereignisse gewesen, so in der Vergangenheit. Wir können das sag mal so anhand auf der Zeitachse markieren. Zunächst einmal die Schöpfung dieser Welt überhaupt ist ein gewaltiges Ereignis gewesen, das sich innerhalb von 6 Schöpfungstagen abgespielt hat. Dann irgendwann danach kam der Sündenfall und dann einige Zeit später war eine große Flut, die Sintflut. Dann kam ein weiteres Ereignis auf der Zeitachse, markiert durch dieses Kreuz, wo der Jesus in diese Welt kam, um die Menschen zu erretten. Und dann gibt es noch ein weiteres, sehr markantes Ereignis auf der Zeitachse, das ist die Wiederkunft des Herrn Jesu. So haben wir so in einem Blick auf einer Folie einmal so die Weltgeschichte so kurz zusammengefasst. Hier irgendwo sind wir, jetzt im Augenblick, auch heute Nachmittag, und wir schauen einfach mal, wenn wir hier ein Stück weit zurückschauen, dann ist das aufgrund der historischen Wissenschaften und so weiter möglich, Dinge der Vergangenheit zu erforschen. Wenn wir aber die Zeit erforschen wollen vor der Sintflut, dann ist das so eine Erkenntnismauer, das ist schon erheblich schwieriger. Und wenn wir uns ein Bild von jener Welt machen wollen, wie sie vor dem Sündenfall war, dann ist das noch einmal sehr viel schwieriger, weil wir noch mal eine Erkenntnismauer haben, die dazwischen steht. Aber heute nun soll es gehen um das Ereignis der großen Flut und all die Zusammenhänge damit. Es ist dort die Rede von einem Schiff und es ist, würde ich sagen, das sonderbarste Schiff der Weltgeschichte. Von dem Schiff, wo wir jetzt reden wollen, möchte ich einmal ein paar Fragen stellen zu diesem Schiff, damit wir einfach mal sensibilisiert sind für die Art dieses Schiffes. Ich will das in Form einiger Fragen tun. Welches Schiff wurde von keinem Menschen in Auftrag gegeben und doch existierte es? Für eine Quizfrage, ja? Welcher Reeder ließ nur ein einziges Schiff bauen und dennoch ist sein Schiff, das noch nicht einmal einen Namen trug, weltbekannt? Im Laufe der Weltgeschichte sind die unterschiedlichsten Spezialschiffe gebaut worden. Zu welchem Zweck aber hat es nie eine Wiederholung eines Schiffbaus gegeben? Welches Schiff wurde ausschließlich zum Zweck der Jungfernfahrt gebaut? Von welchem Schiff mit der Tonnage von der Größenordnung der Ozeanliner existierten niemals Konstruktionszeichnungen? Der Neubau von Schiffen geschieht normalerweise an Land. Nach Fertigstellung wird das Schiff auf einer schiefen Ebene zum Rutschen gebracht und so erstmals bei dem sogenannten Stapellauf zu Wasser gelassen. Welches hochseetüchtige Schiff von immenser Größe hat nie einen Stapellauf erlebt? Welches Schiff hat eine so kostbare Fracht transportiert, dass jeder einzelne von uns heute noch Nutznießer dieser Fracht ist? Welches Schiff wurde auf einem zusammenhängenden Gewässer eingesetzt, das noch weit größer ist als der Pazifische Ozean? Jetzt haben wir so ein paar Schlaglichter zu diesem Schiff. Dieses sonderbare Schiff ist tatsächlich gebaut worden und wir könnten zum Steckbrief dieses Schiffes einiges sagen und das klingt sehr außergewöhnlich. Das Schiff wurde direkt von Gott in Auftrag gegeben. Gott war also der Reeder dieses einzigartigen Schiffes. Von Gott stammte auch der Konstruktionsentwurf zum Bau dieses Schiffes. Gott war der Steuermann dieses Schiffes, darum brauchte es auch keinen Kompass und kein Ruder. Erbaut wurde das Schiff auf der Werft Noahs. Noah war weder ein gelernter Schiffbauer noch Ingenieur, sondern ein Nomade und Viehzüchter. Bei der Ausschreibung Gottes bekam er dennoch den Zuschlag, weil er der Einzige war, der Gott vertraute. Das Schiff lief unter der unsichtbaren Flagge Gottes und wurde im 600. Lebensjahr Noahs in Dienst gestellt. Das Schiff machte nur eine einzige Fahrt, nämlich die Jungfernfahrt. Das Schiff hatte die kostbarste Fracht an Bord, die je ein Schiff mit sich führte, nämlich das Erbgut für alle zukünftigen Menschen und für alle Landlebewesen. Wäre dieses Schiff untergegangen, wären wir heute nicht hier. So sind wir alle schicksalhaft mit diesem Schiff verbunden. Es transportierte einst unser Erbgut. Natürlich konnte dieses Schiff nicht untergehen, weil Gott Konstrukteur, Reeder und Steuermann war. So viel zunächst einmal als Vorbemerkung zu diesem speziellen Schiff. Nachdem ich diese Gedanken zu der Arche Noah hatte, kam ich zu folgender Überlegung. In der Bibel sind uns die Maße angegeben, nach denen Noah das Schiff bauen sollte. Da kam bei mir die Idee, wenn Gott die Maße angibt für dieses Schiff, dann müssten es die besten Maße sein, die man überhaupt ingenieurmäßig vorgeben kann. Etwas Besseres kann es nicht geben. Denn Gott hat schnelle Computer. Nein, er hat sie nicht. Gott, haben wir vorhin gesagt, ist unendlich intelligent. Er kann in einem Nu das Richtige sagen. Und zwar ohne Computer. Das schafft er. Und so war meine Voraussetzung, dann müsste das, was in der Bibel steht, diese Maße, die müssten so gut sein, dass wir am Ende des 20. Jahrhunderts oder jetzt im 21. Jahrhundert schon, mit Hilfe unserer Computer, mühsam natürlich, klar, das nachvollziehen können, was Gott vorgegeben hat. Weil wir die Gesetzmäßigkeiten kennen, wir kennen das archimedische Prinzip, nicht wahr? Wie viel ein Schiff verdrängt, haben wir vorhin gesagt, nicht wahr? Genauso viel, wie es selber wiegt. Wir kennen so mancherlei Naturgesetze. Ingenieurmäßige Anwendung ist ja Einsatz der Naturgesetze. Und so hatte ich die Idee, einmal dieses Schiff nachzurechnen. Ich hatte allerdings einen Punkt nicht beachtet. Ich habe gedacht, das könnte ich mal so an einem Nachmittag erledigen. Das ist nur so ein Kasten, das geht schon ganz schnell. Daran habe ich mich allerdings geirrt. Denn das war doch insgesamt etwas aufwendiger. Und das, was ich da so herausgefunden habe, das möchte ich einfach hier mal so ein Stück weit hier nennen. Aber zunächst noch ein paar andere Dinge, die wichtig sind. Wir sollten bei der Arche immer bedenken, dass das Ganze ein Plan Gottes war, und zwar ein Plan Gottes, mit einem sehr, sehr starken Gericht. Wir sollten die Ernsthaftigkeit dieser Sache bedenken. Wir lesen im Alten Testament, als aber der Herr sah, dass der Menschen Bosheit groß war auf Erden und alles Dichten und Trachten ihres Herzens nur böse war, immer da, und er sprach, ich will die Menschen, die ich geschaffen habe, vertilgen von der Erde, vom Menschen an bis hin zum Vieh und bis zum Gewürm und bis zu den Vögeln unter dem Himmel, denn es reut mich, dass ich sie gemacht habe. Das sagt der lebendige Gott, es reut mich. Es muss schlimm gewesen sein. Das Gericht Gottes über die Sünde geschah mit Hilfe einer weltweiten Flut. In 1. Mose 6, Vers 17 lesen wir, denn siehe, so sagt Gott, ich will eine Sintflut mit Wasser kommen lassen auf Erden, zu verderben alles Fleisch, darin ein lebendiger Odem ist unter dem Himmel. Alles, was auf Erden ist, soll untergehen. Wenn ich diesen Text lese und bedenke, wie manche Menschen so leichtfertig umgehen mit dem Begriff und sagen, der liebe Gott, nicht wahr, ist ja immer so lieb, dann ist das ein ganz, ganz großer Irrtum. Da wird es mir meistens ein bisschen mulmig. Es ist nicht so der liebe Gott, sondern Gott ist ein Gericht, ein Gott des Gerichtes, der die Sünde hasst und auf die Sünde das Gericht des Todes gesetzt hat, wie wir es hier in der Sintflut sehen. Es kommt überhaupt nicht darauf an, wie viele das sind. Und wenn sie Gott ablehnen, dann werden sie alle vertilgt, der ganze Rest. Es ist nicht die Frage der Menge, sondern Gott prüft und schaut, wer wirklich mit ganzem Herzen bei ihm ist. Das sollten wir an dieser Geschichte sehr deutlich lernen und das im Hintergrund haben, dass hier ein sehr ernsthaftes Gericht dahinter steht. Das antworte ich auch vielen Leuten, die mir wieder die Frage stellen, wie kann Gott das alles so zulassen, wenn er der liebe Gott ist? Gott nimmt die Sünde sehr ernst und er nimmt sehr ernst unsere Entscheidung des Glaubens für Jesus Christus. Und daran werden wir einmal beurteilt, ob wir auch einem Gericht verfallen oder nicht. Wir brauchen die Rettung. Und unsere Rettungsarche heißt Jesus. Das müssen wir ganz deutlich herausstellen und betonen, dass er die Arche für unsere Rettung ist. Und dann sagt Gott zu Noah, mache dir einen Kasten aus Tannenholz und mache Kammern darin und verpiche ihn mit Pech innen und außen. Und mache ihn so. 300 Ellen sei die Länge, 50 Ellen die Breite und 30 Ellen die Höhe. Und er soll drei Stockwerke haben, eines unten, das zweite in der Mitte und das dritte oben. Denn siehe, ich will eine Flut kommen lassen auf Erden zu verderben, alles Fleisch, darin Odem des Lebens ist unter dem Himmel. Alles, was auf Erden ist, soll untergehen. Aber mit dir will ich einen Bund aufrichten und du sollst in die Arche gehen mit deinen Söhnen, mit deiner Frau und mit den Frauen deiner Söhne. Und du sollst in die Arche bringen von allen Tieren, von allem Fleisch, je ein Paar, Männchen und Weibchen, dass sie leben bleiben mit dir. Von den Vögeln nach ihrer Art, von dem Vieh nach seiner Art und von allem Gewürm nach seiner Art, von allen soll je ein Paar zu dir hineingehen, dass sie leben bleiben. Und du sollst dir von jeder Speise nehmen, die gegessen wird, und sollst sie bei dir sammeln, dass sie dir und ihnen zur Nahrung dienen. Das war der Befehl Gottes. Der Reeder gibt den Auftrag an die Werft bei Noah. Und das haben wir hier gesehen, wie es geht, ein Spezialschiff zu bauen. Wie groß muss die Arche sein? Nun, das ergibt sich aus den Transportbedingungen. Die Transportbedingungen lauten, die Arche muss genug Platz bieten, um alle Landlebewesen unterzubringen. Das haben wir in dem Text gehört. Sie musste außerdem so groß bemessen sein, um ein Nahrungslager anzulegen, das für einen Zeitraum von etwas mehr als einem Jahr ausreicht. Jetzt können wir hier ein gutes Prinzip lernen zwischen Gott und Noah. Und das gilt auch für uns. Ein sehr gutes Prinzip ist hier ableitbar. Zwischen Gott und Noah gab es ein Arbeitsprinzip, eine Arbeitsteilung. Und das ist auch für uns heute noch gültig. Was Noah tun konnte, war ihm aufgetragen. Was Noah nicht vermochte, das tat Gott. Schöne Zusammenarbeit. So müssen wir auch arbeiten. Und darum heißt es auch in 1. Mose 1, Vers 22, und Noah tat alles, was ihm Gott gebot. Also seinen Auftrag. Das tat er. Noah hatte keine Ahnung von Schiffbau und er vermochte nicht zu überschauen, wie groß so ein Schiff wohl sein müsste. Für diesen Zweck, der ihm ja bekannt war. Und so gab Gott ihm die Größe des Schiffes an und sagt, die Maße der Arche sollen betragen 300 Ellen lang, 50 Ellen breit und 30 Ellen hoch. Jetzt ist natürlich die Frage bei der Elle, welche Elle nehmen wir? Man wird verstehen, nicht wahr, oder dass ich geneigt bin, die Braunschweiger Elle zu nehmen, weil ich aus Braunschweig komme. Wir haben nämlich im Altstadtrathaus eine Tafel und da ist eine Elle einzementiert, die Braunschweiger Elle, die nämlich 57,07 Zentimeter ausmacht. Das ist direkt auf dem am Marktplatz, wo früher die Tücher verkauft wurden und da wurde nach diesem Maß gemessen. Das war also eine Elle, wenn man 7 Ellen Stoff kaufte, dann war das das verbindliche Maß, um jetzt den Stoff zu erwerben. Dann habe ich überlegt, ob ich bei meinen Berechnungen die Braunschweiger Elle zugrunde legen sollte. Aber ich habe mich dann doch nicht dafür entschieden, obwohl ich es gerne gemacht hätte. Es gibt nämlich sehr, sehr viele Ellen. Es gibt die Nippur-Elle bei den Sumerern, die war 51,72 Zentimeter. Dann gab es eine Elle in Babylon, die war 49,5 Zentimeter lang. Dann gab es die königliche Elle in Ägypten, die war 52,5. Dann gab es eine griechische Elle, im Römischen Reich gab es eine Elle in Preußen. Dann gab es die preußische Elle, die war 66,69 Zentimeter. Ja, das war die längste. Die britische Elle 45,72. Was mache ich, armer Mensch, wenn ich jetzt rechnen will und habe so viele Ellen? Da muss ich mich entscheiden. Nun, ich habe mich auch entschieden, aber für eine Elle, die höchstwahrscheinlich die richtige ist. Ich muss das so vorsichtig sagen, höchstwahrscheinlich. Denn in Jerusalem gibt es eine Inschrift bei dem Siloa-Tunnel und diese Länge wird angegeben mit 1200 Ellen. Nun kann man den Siloa-Tunnel heute nachmessen. Im metrischen System sind das 525 Meter. Und daraus kann man ausrechnen, wie lang eine Elle ist. Dann ergibt sich für die Elle 0,4375 Meter oder 43,75 Zentimeter. Und von dieser Elle gehe ich jetzt aus. Denn der Siloa-Tunnel wurde zu alttestamentlicher Zeit gebaut und das war wohl die Elle, die in Israel gebräuchlich war. Und so sei das jetzt meine Elle, von der ich bei meinen weiteren Berechnungen ausgehe. Um die Größe des Schiffes zu bestimmen, muss man noch wissen, wie man Schiffe vergleicht. Bis zum Jahr 1982 wurden Schiffsgrößen bemessen in Registertonnen. Unterschied die Bruttoregistertonne und die Nettoregistertonne. Die Bruttoregistertonne umfasst das Innenvolumen eines Schiffes, ausgenommen den Doppelboden und einige Betriebsräume im Oberdeck. Eine Bruttoregistertonne, das sind 100 Kubikfuß oder 2,83 Kubikmeter. Das ist also ein Raummaß, gibt an, wie viel Raum da verwendet wird. Der nutzbare Frachtraum, also die Laderäume und Räume für die Passagiere eines Schiffes, die werden dann in Nettoregistertonnen angegeben. Also BRT, die Bruttoregistertonne, NRT, die Nettoregistertonne. Ab 1982 bemisst man Schiffe nicht mehr in Registertonnen, sondern man hat jetzt eine Raumzahl eingeführt. Die Raumzahl ist also auch eine Definition, die international gilt und wonach Schiffe angegeben werden. Das ist genau definiert. Ich will das hier in diesem Zusammenhang nicht angeben, im Einzelnen, weil die Arche Noah vor 1982 gebaut wurde, bleibe ich also bei der Bruttoregistertonne. Also so viele Vorbemerkungen sind nötig, um zunächst einmal zu wissen, wie wir mit den Ellen umgehen und wie wir mit den Registertonnen umgehen, was damit gemeint ist. Ich möchte noch etwas sagen zu der Zeit, wie lange die Flut gedauert hat. Die Zeiten sind sehr präzise beschrieben in der Bibel. Und zwar so präzise, dass man den Verlauf der Flut nach einem solchen Diagramm zeichnen kann, wann also die 40 Tage hat es ununterbrochen geregnet, Anstieg der Flut, dann 110 Tage war das Wasser auf Höchstpegel und dann geht das Ganze hier in einer solchen Kurve, wie auch immer die aussehen mag, ob eine gerade oder eine andere Funktion, sei hier dahingestellt, geht das runter und dann irgendwann sehen wir hier auch, wie da angegeben ist, wann der Rabe ausgesandt wurde, dann die Taube zum ersten, zum zweiten und zum dritten Mal, dann wann Noah das Dach geöffnet hat und dann den Ausstieg der Arche. Wir sehen, dieser ganze Bericht ist so angelegt, ganz präzise in Tagen angegeben, wie lange das eine und andere dauerte, sodass wir wirklich den Eindruck haben, das Ganze ist also nicht irgendeine mythologische Geschichte, sondern hier ist wirklich von einem Bericht die Rede, hier ist wirklich etwas Wahres ausgedrückt, was hier im Ablauf beschrieben ist. Also die Dauer ist genau angegeben, die Aufenthaltszeit in der Arche, 1 Jahr und 10 Tage. Und doch bleibt eine gewisse Unsicherheit, auch wenn man ein solches Diagramm zeichnet, denn es hängt davon ab, und das ist eine Unsicherheit, nach welchem Kalender gerechnet wurde. Wir rechnen heute ein Jahr mit 365 Tagen und die Monate haben bei uns ja auch unterschiedliche Längen, das ist alles ja jetzt genau definiert, aber sicherlich war es nicht genau der Kalender. Wir können nur insgesamt sagen, ein Jahr, wie immer das gerechnet wurde, und dann die entsprechenden Tage dazu. Aber wir müssen als groben Anhaltspunkt oder wie immer wir das auch sehen, wir können sagen, es war ein gutes Jahr. Also nicht 14 Tage oder 3 Wochen, so wie man Urlaub an der See macht oder sonst etwas, sondern es war ein volles Jahr, wo also diese Arche da unterwegs war. So viel zur Zeit. Ich möchte noch einiges sagen, auch zur Größe der Arche. Es gibt immer wieder in den Zeitungen Bilder, wo man die Arche so verwendet. Gerade noch gestern fand ich in der Braunschweiger Zeitung bei uns dieses Bild von der Arche oder jedenfalls, wie man die Arche verwendet. Wir haben alle gehört, dass es um ein Tierschutzgesetz geht, das man in das Grundgesetz aufnehmen möchte, wo also da auch sehr heftig diskutiert worden ist im Bundestag. Und natürlich nimmt man dann das zum Anlass, hier wieder so eine Arche zu zeigen. Und bei all diesen Archen, die dann nun vorkommen, bei der Politik oder auch im Kindergarten, im Religionsunterricht oder wo immer man das auch zeichnet, man kann eine ganze Sammlung von solchen Archen einfach mal so zusammenstellen. Sie geben und vermitteln immer den Eindruck, dass also diese Arche so ein ganz kleines, jämmerliches Schiffchen gewesen ist, so eine Nussschale, die da irgendwo schwimmt. Und dann kann man das so in lustiger Weise hier so verwenden, wie das so manche Karikaturen und Bilder angeben. All das entspricht überhaupt nicht dem, was die Bibel uns ausweist. Und zwar muss man einfach auch mal so ganz grob wissen, bis 1850 gab es in der gesamten Weltgeschichte kein Schiff, das größer war als die Arche. Also bis 1850 war die Arche ein Weltsuperlativ im Schiffbau. Bis zum Jahre 1932 waren nur weniger als 1% der Schiffe so groß wie die Arche. Nur 160 Schiffe waren länger als die Arche, 7 waren breiter, 8 höher und nur 6 Schiffe hatten eine höhere Tonnage als die Arche. Bis zum Jahr 1932.
0: Herzlichen Dank, Dr. Werner Gitt. 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
1: Wir stehen 2. Könige 5. Wir besprechen das Leben des Propheten Elisa. Und nun lesen wir 2. Könige 5. Naaman, der Feldhauptmann des Königs von Syrien, war ein trefflicher Mann vor seinem Herrn, vor dem König von Syrien, und hochgehalten, denn durch ihn gab der Herr Heil in Syrien. Und er war ein gewaltiger Mann und aussätzig. Die Kriegsleute aber in Syrien waren herausgefallen, hatten Ausfall gemacht und hatten eine junge Dirne. Ach, das Wort Dirne hat bei uns einen sehr zweideutigen Sinn, oder vielmehr eindeutigen als für Prostituierte, nicht wahr? Sie müssen hier lesen, hatten ein junges Mädchen, ein junges, sie war keine Dirne, nicht? Hatten ein junges Mädchen weggeführt aus dem Lande Israel. Die war im Dienst des Weibes Naamans. Die sprach zu ihrer Frau, ach, dass mein Herr wäre bei dem Propheten zu Samaria, der würde ihn von seinem Aussatz losmachen. Da ging er hinein zu seinem Herrn und sagte es ihm an und sprach, so und so hat das Mädchen aus dem Lande Israel geredet. Der König von Syrien sprach, so zieh ihn, ich will dem König Israels einen Brief schreiben. Also dazwischen, die Bibel erzählt sehr knapp, verstehen Sie, die Frau sagt dem Mann an, und da geht er zu seinem King und bittet um Urlaub, nicht? Das steht dazwischen. So selbstverständliche Sachen erzählt die Bibel gar nicht lange. Und der König von Syrien sprach, genehmigt, so zieh hin, ich will dem König Israels einen Brief schreiben. Und er zog hin und nahm mit sich 10 Zentner Silber und 6000 Goldgulden und 10 Feierkleider. Und brachte den Brief dem König Israels. Der lautete also, wenn dieser Brief zu dir kommt, siehe, so wisse, ich habe meinen Knecht Naaman zu dir gesandt, dass du ihn von seinem Aussatz losmachest. Da der König Israels den Brief las, zerriss er seine Kleider und sprach, bin ich denn Gott, dass ich töten und lebendig machen könnte, dass er zu mir schickt. Also, das kann man ohne Gott zu sein töten. Das kann der Mensch immer ohne Gott zu sein. Aber lebendig machen, da liegt das Problem, nicht wahr? Da liegt das Problem, das kann nur Gott. Dass er zu mir schickt, dass ich den Mann von seinem Aussatz losmache. Merkt und seht, wie er Ursache sucht wieder mich. Kriegsursache. Na, wie die Geschichte weitergeht, das müssen wir am nächsten Dienstag besprechen. Heute komme ich nur so weit. Da kommt zuerst mal ein bedeutungsvoller, geistlich bedeutungsvoller, reicher, armer Mann vor. Das ist viel auf einmal, nicht? Reicher, armer Mann. Sehen Sie, auf einmal bricht die Geschichte von Elisa ab. Die Naaman-Geschichte schwenkt nachher auf Elisa wieder ein. Aber wir werden auf einmal ins Heidenland geführt, zu einem großen heidnischen Heerführer. Wir ahnen schon, dass der also mit dem Reiche Gottes, mit dem Bundesvolk des alten Bundes nun in Berührung kommt, mit dem Worte Gottes. Und das ist eine wichtige Sache. Nicht wahr? Im alten Bund war Israel das berufene Volk. Mit ihm hatte Gott einen Bund gemacht. Und den hat Paulus ja noch so respektiert, dass er zuerst seine Predigt immer zuerst an Leute in Israel, sondern wie in Philippi jetzt gehört, richtete. Aber schon im alten Bund haben wir immer wieder Verheißungen. Es werden die Heiden herzukommen zum Berge Zion. Viele werden herzueilen von den Inseln. Inseln ist mir das Bild in der Bibel für das ganz Ferne, wo wir Walachei sagen würden, nicht wahr? Es werden viele herzueilen von den Inseln. Der Prophet Jesaja steckt voll von so Verheißungen, dass Gott aus den Heiden Menschen herzuführen wird. Das hat Israel nie ganz ernst genommen. Es hat immer nur so verstanden, das werden eben Leute sein, die am Rande mithängen. Dass Gottes Reich einmal gebaut wird unter germanischen Heiden, nicht? Das hat Israel nicht begreifen können. Das hat ja Paulus ihnen erst beibringen müssen unter vielen Nöten. Und da fängt Gott schon an und führt so einer Ehemann, so einen Heiden herbei. Hier fangen die Verheißungen Gottes an, wieder in Erfüllung zu gehen. Es hat mich so gefreut, wie unser Freund Röser eben sprach. Das war, ich höre gern Ihnen zu. Ich sollte hier sitzen, Sie sollten Dienststunden haben. Wie er sagte, wir sollten real mit den Verheißungen des Herrn reden. Wo zwei, drei versammelt bin, mitten unter euch. Ja, wirklich mitrechnen. Nicht? Das ist so ein Fakt. Doch er sagt, sie werden von Enden der Erde, vom Heiden, die verlorensten, verfluchten werden herbeikommen zum Reiche Gottes. Und hier fängt seine Verheißung an, Erfüllung zu gehen. Gottfried Keller sagte ja mal, nicht wahr, wenn einer nicht an die Bibel glaubt, ist er wirklich dumm, denn 3/4 der Verheißungen der Bibel sind schon in Erfüllung gegangen, das ist so ein davon, nicht wahr. Dieser Naeman, ich nehme das voraus, dass er als Erzug kommt, ist ein Gegenstück im Neuen Testament, nun, wozu, zum Kämmerer aus dem Mohrenland, ganz recht. Zum Kämmerer aus dem Mohrenland, so ein einzelner Mann, der von fern aus dem Heidenland ankommt und den Heiland findet. Nun sehen wir diesen Feldhauptmann uns mal näher an. Der war so, wie man gern sein möchte. Nicht? Man ist ja mit sich nie ganz zufrieden. Wer Inspektor ist, möchte gern Oberinspektor sein. Und wer Oberinspektor ist, möchte gern Oberhauptinspektor sein. Nicht wahr? Und wer Direktor ist, möchte gern Generaldirektor werden. Nicht wahr? Und wer Pastor ist, der möchte auch gern Superintendent sein. Und es möchte doch jeder ein bisschen, wer ist denn mit sich zufrieden und mit seinen Erfolgen ist man nicht zufrieden. Dieser Mann ist so, wie wir gern wären. Da ist eine Menge gesagt. Er war hochgehalten bei seinem König. Komisch, mir ist das nie gelungen, bei den Fürsten meines Landes hochgehalten zu sein. Ich bin immer so ein bisschen sowohl kirchlich als politisch daneben gelegen, nicht wahr? Das ist eine schöne Sache. Das sei der König in Syrien, das steht hier so schön, nicht wahr? Der König, er war hochgehalten vom König von Syrien. Und er war für seinen König ein trefflicher Mann. Wenn der König von Syrien auf den Naeman zu sprechen kam, dass sein Angesicht aufgeleuchtet, das ist ein Kerl, von der sollte noch 1000 Syrien mehr gerettet, so, nicht? Dann hat er eine hohe Position gehabt. Er war nicht ein armer kleiner Feldwebel oder kleiner Leutnant, sondern er war der oberste Feldherr der syrischen Armee. Und die Syrier waren damals ein sehr kriegstüchtiges Volk. Er hat es also im Leben rein äußerlich zu was gebracht. Dann war er erfolgreich. Ich kenne viele Leute, die haben großen Posten, aber wenn man nachsieht, was eigentlich erreichen, dann denkt man an das Wort Friedrich des Großen. Man ahnt nicht, mit wie viel Dummheit die Welt regiert wird, nicht wahr? Dieser Mann, hier heißt es, Gott gab Heil durch ihn in Syrien. Da ist doch nicht geistliches Heil gemeint, sondern er hatte Siege. Er war ein erfolgreicher Mann, nicht? Er konnte Memoiren schreiben. Meine Siege. Nicht mein Kampf, sondern meine Siege konnte der Mann Memoiren schreiben. Und dann steht hier einfach so ein Wort noch. Er war gewaltiger Mann. Was ist das denn noch gemeint? Nicht? Er hatte hohe Position, er war erfolgreich, er war beim König in Ansehen und ein gewaltiger Mann. Ich weiß nicht recht, worauf sich das nun bezieht. Ich glaube, wir verstehen es am besten, wenn wir einfach übersetzen, er war ein Kerl. Nicht? Es gibt Männer, die sind Hampelmänner, nicht? Die sind keine Männer, sondern Hampel. Es gibt's nicht. Mehr als man denkt. Immer einer mehr als man denkt. Der war ein Mann. Ein großartiger Mann. Der einem imponieren konnte. Der eigene Ideen hatte, der. Wenn er auftrat, war das Zimmer voll so. Nicht? Gibt's so Typen. Das ist ein Mittelpunkt, ja. So ein Kerl war das. Nicht, kurz, er war ein Bursche, wie man gern sein möchte. Alle anwesenden Männer genieren sich jetzt ein bisschen und denken, wie weit sind wir davon entfernt, so eine Type zu sein. Und dann steht das nur wie beiläufig. Und er war Aussetzer. Und auf einmal ist das wie ausradiert. Alles, bisher. Sonst wurden die Aussätzigen in die Wüste gejagt, weil das ansteckend ist. Können Sie sich das mühselige Leben vorstellen? Wie alle nur auf Distanz mit ihm verkehrten. Man hat ihn nicht entlassen, weil er nötig war in Syrien. Man brauchte ihn, hat ihn gefreut, aber aussetzen. Er wurde nicht hinausgejagt. Aber wie war das für ein Leben, wie er in seiner Wohnung wahrscheinlich isoliert lebte, um die Familie nicht anzustecken, seiner Frau nicht die Hand geben konnte. Wie jeder Offizier 5 Schritte vor ihm Halt machte. Wie, wenn einer reinkam, er das Entsetzen merkte im Gesicht der Menschen, wenn sie ihn sahen, die Spuren des Aussatzes. Entsetzlich. Es packt mich so, weil ich im Laufe eines langen Lebens gelernt habe, dass jeder so irgendwo seinen Aussatz hat. Ne? Seine Stelle, wo er eigentlich nicht mit fertig werden kann. Ich erzähle so gern die Geschichte, wie ich meinen Freund, den Baron von Reden, zum ersten Mal auf seinem schönen Schloss Wendlinghausen besuchte. Die alten tierstigen Zuleute kennen ihn noch. Ein gläubiger, lieber Bruder. Und der in blauen Büchern ist ein Wasserschloss abgebildet. So schön ist das, nicht? Ein herrliches Barockschloss. Dann gingen wir mal durch den Park und hinaus auf die Felder. Da sagt er, sieh mal, was du jetzt siehst. Alle Wälder und Felder ringsum, die gehören mir. Das Last ist Lipperland, dein Sonnenglanz. Sag ich, Mann, Wenn ich nicht Wilhelm Busse essen wäre, dann wollte ich Baron Reden in Farnbeck sein. Ich bin also gern da, wo ich bin. Und dann sagt er so, das sagst du so schnell. Und dann komm doch mal mit. Und dann führt er mich ein paar Schritte auf einen kleinen Hügel, da ist der Gutsfriedhof. Da war ein neues Grab. Und da sagt er, siehst du, da liegt mein 19-jähriger Sohn. Der war Student in Münster. Und da ist am Karneval, der Junge nach Köln gefahren hat, Karneval gefeiert. Ich weiß nicht, was da passiert ist. Aber am Schluss hat er sich eine Kugel in den Kopf gejagt und hat sie erschossen. Beneidest du mich jetzt auch noch? Und da war so einmal, wenn der ganze Sonnenglanz weggewischt wäre. Und auf einmal sah ich den Aussatz, wissen Sie? Den Aussatz. Ich glaube, dass jeder Mensch so erfahren muss, dass wir in einer gefallenen Welt leben. Bitte beneiden Sie niemand. Beneiden Sie niemand. Sie wissen nicht, wo der andere sein Aussatz hat. Seien wir dankbar für das, was Gott uns gibt, nicht? Suchen wir mit unserer bösen Stelle fertig zu werden, aber beneiden wir niemand. Aber schon die alten Ausleger im Talmud, die Juden, also der Rabbiner, von dem ich eben sprach, da, nicht? Die sagen, diese Stelle hat auch einen geistlichen Sinn. Die ernsten biblischen Schriftausleger im Judentum, die sprachen davon, was die heutigen Theologen mit Energie ablehnen, von einem doppelten Schriftsinn. Dass einerseits die Geschichte so ist, wie sie da steht, und dass dahinter noch eine geheime Bedeutung steht, die unter dem geistlichen Sinn sich öffnet. Ich glaube an diesen doppelten Schriftsinn, dass der Aussatz immer ein Zeichen ist für Sünde. Vor Gott sind wir schuldig. Vor Gott sind wir schuldig. Und nicht nur schuldig geworden, sondern verkauft an die Sünde. Dass wir, so sagt Paulus,

Abend, wir haben gestellt worden, wie bringen unser Leben, wie bewältigen unser Leben, wenn Sünde und Schuld uns ständig begleiten. Und da hatte ich gesagt, die begleiten uns tatsächlich ständig. Denn Sünde ist eine Wirklichkeit, Schuld ist eine Wirklichkeit, die liegt unsichtbar auf uns. Darum kann der Mensch nicht fröhlich sein. Sie können nicht fröhlich sein. Sie können sich nachts durch besaufen im Nachtlokal, aber sie können nicht fröhlich sein, weil Schuld in ihrem Leben ist. Da habe ich davon gesprochen, dass Jesus vergibt. Nun schrieb diese Frau, sie sind ja wahnsinnig, wie sie gepredigt haben. Predigen Sie Herrn Jesus, dann kriegen die Menschen Freude am Christentum. Aber kein Mensch hat ein Sündengefühl. Kein Mensch hat ein schlechtes Gewissen. Wie können Sie von Vergebung der Sünden sprechen? Meine Sekretärin ist verreist und ich hatte ein Mädel gebeten, soll mir mal heute aushelfen. Und wie ich darauf antworte, fing die laut an zu lachen und sagte, lassen Sie mich dir antworten. Denn sie war zu mir gekommen eines Tages und sagte, ich halte es ganz fern. Ich halte es nicht mehr aus in meiner Sünde. Dann habe ich gesagt, bekennen Sie, und dann habe ich ihr zugesprochen, im Namen Jesu verkündige ich Vergebung der Sünden. Er ist nicht gestorben. Von da bekam ihr Leben eine völlig neue Richtung. Sagt sie, diese Frau ahnt ja nicht, wie viele Menschen rumlaufen, im Grunde, bewusst oder unbewusst, unter dem Druck ihrer Schuld, ihres Aussatzes, ihrer Unreinigkeit. Ach, was das schöne Heiland zu haben, von dem man wirklich weiß, das Blut Jesu Christi macht uns rein von aller Sünde. Nun, wir müssen zum Naemann zurück. Er war also aussätzig. Es war ein mühseliges Leben, das er führte. Er war ein armer Mann. Er war ein reicher Mann. Er war ein armer Mann. Nicht? Er war ein armer Reicher, ein reicher armer Mann. Aber mir so wichtig, weil er der Erste ist, der aus dem Heidenland hier kommt. Der Kämmerer aus dem Mohrenland. Nun zweitens, begegnet uns in dem Hause des Naemann, wo es viele Sklaven und Sklavinnen gab, nach der Sitte der Zeit, eine treue Bekennerin. Zweitens, eine treue Bekennerin. Da wird von einem Mädel erzählt, also stoßen hier im Ausdruck Dirnet, ich hoffe, dass in der neuen Bibelübersetzung das Wort Mädchen dahin kommt, nicht? Die Worte ändern ihre Bedeutung merkwürdigerweise. Was hat dieses Mädel für einen schweren Weg hinter sich? Da heißt, die Syrer waren eines Tages herausgefallen aus ihren Grenzen, nicht? Und hatten einfach Kriegszug gegen Israel gemacht und Beute gemacht und zur Beute gehörten auch Menschen. Und so war dieses Mädchen mitgeschleppt worden. Die modernen Kriege sind ja neuerdings wieder so, dass man Menschen verschleppt, ne? Als Zwangsarbeiter. Komisch, wie wir wieder wirklich in barbarische Zeit alle zurückgefallen sind. Trotz Hager Schiedsgericht und Rotem Kreuz und alles, nicht? Das Mädchen war also als Fremdarbeiterin verschleppt worden und war dann dem Naemann als Beute zugesprochen worden. Sie lebte als Sklavin da. Sie wusste sicher nichts von ihren Eltern mehr. Die waren ins Heidenland verpflanzt, weggerissen von zu Hause. Wenn die eine Deutsche gewesen wäre, dann hätte sie jetzt gesagt, was hätte sie gesagt? Ich habe so viel durchgemacht, ich kann nichts mehr glauben. Das habe ich so oft gehört, dass mir schwach wird. Ich habe so viel durchgemacht, ich glaube nichts mehr. Nicht? Vergeht fast kein Tag, wenn mir nicht ein Mann das versichert. Ich habe so viel durchgemacht, ich kann glauben nichts mehr. Dieses Mädchen hat so viel durchgemacht und klammert sich an ihren Heiland. Sie hat keine große Erkenntnis. Sie hat, weiß nur, der Prophet, der hat vom lebendigen Gott gezeugt. Und wo der Herr ist, da ist Vollmacht und Kraft und Heilung. Und so hält sie an diesem Herrn fest. Das ist was Wundervolles. Sie erinnert an eine andere Gestalt, die ganz ähnlich ist im Alten Testament an, na kommen Sie auch drauf, wenn ich jetzt meine, Josef, der genauso aus dem Elternhaus gerissen wird, nichts mehr weiß von zu Hause und als Sklave in einem reichen Haus landet. Genau dieselbe Situation bei Herr Potiphar in Ägypten. Und dort einen Bund mit dem Herrn macht, am Herrn zu bleiben. Das ist was Erschütterndes. Sehen Sie, manchmal packt mich die Angst, was wird aus den vielen jungen Menschen zum Glauben gekommen sind, wenn sie Studenten werden oder Soldaten und sind allein, ganz allein unter gottlosen Leuten. Da verlieren sie den Glauben, wenn ich sie nicht mehr betütteln kann. Und da ist mir so eine Stelle so lieb, dass der Heilige Geist mächtig ist, auch Menschen, die auf ganz einsamen Posten stehen, stark zu machen. Nicht? Stark zu machen. Das gibt es. Und so stark, dass am Ende das ganze Haus Naemann dem Herrn angehört. Diese kleine Sklavin, sagen sie, ist 3000 Jahre her. Doch Herr hat sie nicht geändert, höchstens wir, nicht? Doch Herr hat sie nicht geändert. Und er kann heute noch Menschen, auch wenn sie auf ganz einsamen Posten sind, stark machen, dass von ihnen Ströme des Segens ausgehen. Da hat mich also in Vorbereitung dieser Sache ihr Wort so gefreut, dass da einer, so ein Geschäftsmann, das nicht lassen

0: kann man besser mal hinzulegen, hoffen, es geschieht was. Nicht, es geschieht was. Das ist herrlich, nicht? Sieht am Glauben fest. Aber meine Freunde, nun muss ich was sehr Wichtiges sagen. Ich hätte mir denken können, dass er sagt, ich will meinem Herrn und Heiland treu bleiben, aber diese verfluchten Syrer, die kann ich nur hassen. Die einfach in mein Land einfielen und mich geraubt haben. Nicht? Die kann ich nur hassen. Das muss doch jedem so gehen. Wenn sie wusste, der Prophet könnte den Nahemann vom Aussatz heilen, dann wäre eigentlich eine natürliche Reaktion auch bei einem christlichen Mädchen, dass sie denkt, unser Herr könnte Wunder tun, aber du verfluchter Heide, der du bloß die Menschen schindest, dir geschieht's recht, dass du aussätzlich bist, bleib in deinem Aussatz. Verstehen Sie? Dass sie das nicht tut, sondern sagt, ach, dass mein Herr wäre beim Propheten Samaria. Das spricht, dass sie leidet mit dem Nahemann. Dass es dem Jammer des Nahemann auf ihr kleines Herz genommen hat. Und so gern möchte, dass ihm geholfen würde. Jetzt muss ich ein Sätzchen sagen, das im Neuen Testament steht. Vom Glauben, der in der Liebe tätig ist. Sehen Sie, Jakobus Brief, der spricht so ernst davon, dass es einen toten Glauben gibt. Ein Glauben, der wie ein Klotz im Herzen liegt. Wovon kein Mensch was hat und wovon keiner was merkt. Und da sagt er, wenn du wirklich an Herrn Jesus glaubst, dann müsste dieser Glaube, schön ausgedrückt, durch die Liebe tätig sein. Ich finde es ein wundervolles Exempel dafür, dieses Mädchen, nicht wahr? Die im Heiland an ihrem Herrenfenster hält und am Wort des Propheten, wir könnten sagen am Wort Gottes. Und nun ist ihr Glaube tätig durch die Liebe, dass ihre Feinde, ihre Bedränger, ihre Gefangenen, nicht wahr, Wärter, so lieb, dass sie sagt, oh, das mein Herr wäre. Ich sage nicht, ich könnte euch mal einen kleinen Tipp geben, nicht, den werdet ihr doch nicht befolgen. Sondern es ist eigentlich mehr ein Seufzer, oh, das mein Herr wäre. Was spricht da für ein rührendes Erbarmen mit ihren Feinden raus? Das spürt man aus dem Heiligen Geist. Liebe eure Feinde, nicht wahr? Von dem neuen Leben, ja, der Glaube durch die Liebe tätig ist. Sehen Sie, es ist so sehr wichtig. Ich muss einen Moment hierbei stehen bleiben. Dass wir lernen, dass wir durch kein Werk vor Gott gerecht werden können. Unsere Sünden beflecken alles. Wir können vor Gott gerecht werden nur durch den Glauben an den Heiland, der für mich ein völliges Werk vollbracht hat. Aber das ist in der evangelischen Kirche jetzt so gepredigt worden, dass die Leute geradezu Angst haben vor einem guten Werk und sagen, das ist katholisch. Verstehen Sie? Natürlich, weil ein Katholik sagt, wenn ich was Gutes tue, da habe ich immer schon wieder ein paar Jahre Ablass runter. Nicht? Verstehen Sie? Da habe ich ein kleines Plus verdient. Ach, wenn wir doch die schlichte Wahrheit der Bibel kapieren. Gerecht macht mich Jesus vor Gott. Ich brauche nichts dazu zu tun. Aber wenn ich wirklich wiedergeboren bin und ihm gehöre, den, der mir mein Blut erkauft hat, dann wird dieser Glaube, so sagt Luther, zu einem geschäftigen, lebendigen Ding, das in der Liebe tätig ist.
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1: Sie hören nun die gute Nachricht aus Gottes Wort. Unser Wochenvers steht in Sprüche 23, Vers 24. Der Vater eines Gerechten freut sich, und wer einen Weisen gezeugt hat, ist fröhlich darüber. Das war unser Merkvers aus Sprüche 23, Vers 24.
2: Dein Wort ist meines Fußes Leuchte und ein Licht auf meinem Wege.
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2: Psalm 10. Herr, warum stehst du so ferne? Verbirgst dich zur Zeit der Not. Weil der gottlose Übermut treibt, müssen die Elenden leiden. Sie werden gefangen in den Ränken, die er ersann. Denn der Gottlose rühmt sich seines Mutwillens, und der Habgierige sagt dem Herrn ab und lästert ihn. Der Gottlose meint in seinem Stolz, Gott frage nicht danach. Es ist kein Gott, sind alle seine Gedanken. Er fährt fort in seinem Tun immer da. Deine Gerichte sind ferne von ihm. Er handelt gewaltsam an allen seinen Feinden. Er spricht in seinem Herzen, ich werde nimmermehr wanken. Es wird für und für keine Not haben. Sein Mund ist voll Fluchens, voll Lug und Trug. Seine Zunge richtet Mühsal und Unheil an. Er sitzt und lauert in den Höfen. Er mordet die Unschuldigen heimlich. Seine Augen spähen nach den Armen. Er lauert im Verborgenen wie ein Löwe im Dickicht. Er lauert, dass er den Elenden fange. Er fängt ihn und zieht ihn in sein Netz. Er duckt sich, kauert nieder, und durch seine Gewalt fallen die Unglücklichen. Er spricht in seinem Herzen, Gott hat's vergessen. Er hat sein Antlitz verborgen. Er wird's nimmermehr sehen. Steh auf, Herr! Gott, erhebe deine Hand! Vergiss die Elenden nicht! Warum soll der Gottlose Gott lästern und in seinem Herzen sprechen, du fragst doch nicht danach? Du siehst es doch, denn du schaust das Elend und den Jammer. Es steht in deinen Händen. Die Armen befehlen es dir. Du bist der Weisen Helfer. Zerbrich den Arm des Gottlosen und Bösen und suche seine Bosheit heim, dass man nichts mehr davon finde. Der Herr ist König, immer und ewig. Die Heiden sollen aus seinem Lande verschwinden. Das Verlangen der Elenden hörst du, Herr. Du machst ihr Herz gewiss, dein Ohr merkt darauf, dass du Recht schaffest den Weisen und Armen, dass der Mensch nicht mehr trotze auf Erden. Psalm 11. Von David vorzusingen. Ich traue auf den Herrn. Wie sagt ihr denn zu mir, flieh wie ein Vogel auf die Berge, denn siehe, die Gottlosen spannen den Bogen und legen ihre Pfeile auf die Sehnen, damit heimlich zu schießen auf die Frommen. Ja, sie reißen die Grundfesten um. Was kann da der Gerechte ausrichten? Der Herr ist in seinem heiligen Tempel. Des Herrn Thron ist im Himmel. Seine Augen sehen herab. Seine Blicke prüfen die Menschenkinder. Der Herr prüft den Gerechten und den Gottlosen. Wer Unrecht liebt, den hasst seine Seele. Er wird regnen lassen über die Gottlosen Feuer und Schwefel und Glutwind ihnen zum Lohne geben. Denn der Herr ist gerecht und hat Gerechtigkeit lieb. Die Frommen werden schauen sein Angesicht. Psalm 12. Ein Psalm Davids vorzusingen auf 8 Seiten. Hilf, Herr, die Heiligen haben abgenommen, und gläubig sind wenige unter den Menschenkindern. Einer redet mit dem anderen Lug und Trug. Sie heucheln und reden aus zwiespältigem Herzen. Der Herr wolle ausrotten alle Heuchelei. Und die Zunge, die hoffärtig redet, die da sagen, durch unsere Zunge sind wir mächtig, uns gebührt zu reden. Wer ist unser Herr? Weil die Elenden Gewalt leiden und die Armen seufzen, will ich jetzt aufstehen, spricht der Herr. Ich will Hilfe schaffen dem, der sich danach sehnt. Die Worte des Herrn sind lauter wie Silber, im Tiegel geschmolzen, geläutert siebenmal. Du, Herr, wollest sie bewahren und uns behüten vor diesem Geschlecht ewiglich. Denn Gottlose gehen allenthalben einher, weil Gemeinheit herrscht unter den Menschenkindern. Psalm 13. Ein Psalm Davids vorzusingen. Herr, wie lange willst du mich so ganz vergessen? Wie lange verbirgst du dein Antlitz vor mir? Wie lange soll ich Sorgen in meiner Seele und mich ängsten in meinem Herzen täglich? Wie lange soll sich mein Feind über mich erheben? Schaue doch und erhöre mich, Herr, mein Gott. Erleuchte meine Augen, dass ich nicht im Tode entschlafe, dass nicht mein Feind sich rühme, er sei meiner mächtig geworden. Und meine Widersacher sich freuen, dass ich wanke. Ich aber traue darauf, dass du so gnädig bist. Mein Herz freut sich, dass du so gerne hilfst. Ich will dem Herrn singen, dass er so wohl an mir tut. Psalm 14 von David vorzusingen. Die Toren sprechen in ihrem Herzen, es ist kein Gott. Sie taugen nichts, ihr Treiben ist ein Greuel. Da ist keiner, der Gutes tut. Der Herr schaut vom Himmel auf die Menschenkinder, dass er sehe, ob jemand klug sei und nach Gott frage. Aber sie sind alle abgewichen und allesamt verdorben. Da ist keiner, der Gutes tut, auch nicht einer. Will denn das keiner der Übeltäter begreifen, die mein Volk fressen, dass sie sich nähren, aber den Herrn rufen sie nicht an. Da erschrecken sie sehr, denn Gott ist bei dem Geschlecht der Gerechten. Euer Anschlag wider den Armen wird zu Schanden werden, denn der Herr ist seine Zuversicht. Ach, dass die Hilfe aus Zion über Israel käme und der Herr sein gefangenes Volk erlöste, so würde Jakob fröhlich sein und Israel sich freuen. Psalm 15, ein Psalm Davids. Herr, wer darf weilen in deinem Zelt? Wer darf wohnen auf deinem heiligen Berge? Wer untadelig lebt und tut, was recht ist, und die Wahrheit redet von Herzen? Wer mit seiner Zunge nicht verleumdet? Wer seinem Nächsten nichts Arges tut und seinen Nachbarn nicht schmäht? Wer die Verworfenen für nichts achtet, aber ehrt die Gottesfürchtigen? Wer seinen Eid hält, auch wenn es ihm schadet? Wer sein Geld nicht auf Zinsen gibt und nimmt nicht Geschenke wider den Unschuldigen? Wer das tut, wird nimmermehr wanken. Psalm 16. Ein güldenes Kleinod Davids. Bewahre mich, Gott, denn ich traue auf dich. Ich habe gesagt zu dem Herrn, du bist ja der Herr. Ich weiß von keinem Gut außer dir. An den Heiligen, die auf Erden sind, an den Herrlichen, habe ich all mein Gefallen. Jene, die einem anderen nachlaufen, werden viel Herzeleid haben. Ich will das Blut ihrer Trankopfer nicht opfern, noch ihren Namen in meinem Munde führen. Der Herr ist mein Gut und mein Teil. Du erhältst mir mein Erbteil. Das Los ist mir gefallen auf liebliches Land. Mir ist ein schönes Erbteil geworden. Ich lobe den Herrn, der mich beraten hat. Auch mahnt mich mein Herz des Nachts. Ich habe den Herrn alle Zeit vor Augen. Steht er mir zur Rechten, so werde ich fest bleiben. freut sich mein Herz und meine Seele ist fröhlich. Auch mein Leib wird sicher liegen. Denn du wirst mich nicht dem Tode überlassen und nicht zugeben, dass dein Heiliger die Grube sehe. Du tust mir kund den Weg zum Leben. Vor dir ist Freude, die Fülle und Wonne zu deiner Rechten ewiglich.
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Viele lassen sich leider von Nebensächlichkeiten ablenken, wenn man über das Heil spricht. Man ist immer wieder versucht, vom Evangelium abzulenken und das Grundsätzliche der Errettung zu vernachlässigen oder gar zu vergessen. In Philipper 3 wird uns durch das Zeugnis des Apostel Paulus nochmals klar gemacht, worauf die Errettung, das Heil in Christus, begründet ist. Aber was mir Gewinn war, das habe ich um Christi willen für Schaden geachtet. Ja, ich achte es noch alles für Schaden, gegen die überschwängliche Erkenntnis Christi Jesu, meines Herrn, um welches Willen ich alles habe für Schaden gerechnet und dachte es für Kot, auf das ich Christum gewinne und die nie mehr erfunden werde, dass ich nicht habe meine Gerechtigkeit, die aus dem Gesetz, sondern die durch den Glauben an Christum kommt, nämlich die Gerechtigkeit, die von Gott dem Glauben zugerechnet wird.

Ich hörte in einer Predigt eines amerikanischen Pastors vor einiger Zeit eine Definition von Glauben, die mich sehr beeindruckt hat. Er sagte, Glauben heißt, Gott beim Wort zu nehmen. Mögen wir Christusgläubige Gott beim Wort nehmen, ihm glauben, nicht weil wir es fühlen oder weil die Umstände angenehm sind oder weil man gerade glücklich oder gut gelaunt ist. Ich musste neulich an diese Definition von Glauben denken, als ich den Psalm 46 las. Gott ist unsere Zuversicht und Stärke, eine Hilfe in den großen Nöten, die uns getroffen haben. Darum fürchten wir uns nicht, wenngleich die Welt unterginge und die Berge mitten ins Meer senken, wenngleich das Meer wütete und wallte und von seinem Ungestüm die Berge einfielen. Der Herr Zebaoth ist mit uns, der Gott Jakobs ist unser Schutz.

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1: Kindertreff, willkommen zur Ratesendung für alle, die gerne Rätsel lösen. Wieder gibt es im Kindertreff des Missionswerkes Werner Heukelbach in Bergneustadt in Deutschland das beliebte Schlüsselwort. Dieses Mal haben wir als Studiogäste Karin und den Wetterfrosch, ich meine den Meteorologen Otto Donner, eingeladen. Sie werden uns durch die Sendung führen. Und wer unsere Rätselsendung kennt, der weiß schon, was er jetzt unbedingt braucht. Das sind eine Bibel und etwas zu schreiben. Heute suchen wir keine bestimmten Personen aus der Bibel, sondern vier Naturereignisse, wie zum Beispiel Blitz, Donner oder Schnee. Die Anfangsbuchstaben dieser Naturereignisse ergeben dann das Schlüsselwort. Wer es uns in einem Brief oder auf einer Postkarte mitteilt, erhält ein spannendes Buch. So, und jetzt sind Karin und unser Otto Donner dran.
2: Alles herhören, die Schlüsselwortsuche kann beginnen. Der Otto sagt euch erstmal ein paar Worte zum Naturereignis Nummer 1 und ich erzähle euch dann die biblische Geschichte, okay?
3: Okay, jetzt setze ich mal meine wissenschaftliche Brille auf. Eigentlich brauche ich euch gar nicht so viel verraten. Es ist ganz einfach, was ich euch als erstes Schlüsselwort rausgesucht habe. Also ihr kennt alle diese seltsamen Gebilde. Wenn es die nicht gäbe, dann könnten wir Wetterfrösche unseren Beruf sausen lassen. Wisst ihr schon, was ich meine? Diese Gebilde sind manchmal weiß oder grau oder schwarz und sie bilden manchmal die ulkigsten Figuren.
2: Und so eine Figur kommt auch in der Bibel vor. Ganz vorne im 2. Mosebuch könnt ihr es nachlesen. Ich sag euch mal die genaue Stelle, das ist 2. Mosebuch, Kapitel 13. Habt das notiert? 2. Mosebuch, Kapitel 13. Das Volk Israel war damals auf einer langen Reise durch die Wüste. Ach, das war ganz schön anstrengend. Die glühende Hitze, das viele Gepäck und soweit man sehen konnte, nur Sand. Überall Sand. Außerdem gab es damals noch keine Landkarten oder andere Wegweiser. Aber trotzdem gingen die Israeliten weiter. Sie hatten ein Ziel. Ihre Heimat, das Land Kanaan. Viele Jahre hatten sie in Ägypten als Sklaven gearbeitet und nun, tja, nun waren sie frei. Endlich frei. Doch ein langer Weg lag vor ihnen und in der Wüste konnte viel passieren. Vielleicht wären sie nie in Kanaan angekommen, wenn Gott nicht gewesen wäre. Gott war nämlich der Reiseführer. Ja, ihr habt richtig gehört. Gott zeigte seinem Volk den Weg, nachts durch eine Feuersäule und am Tag durch... Tja, wodurch? Das müsst ihr selbst herausfinden. Die erste Schlüsselwortfrage lautet...
3: Wodurch zeigte Gott seinem Volk tagsüber den Weg durch die Wüste?

0: Und weiter geht's mit der zweiten Schlüsselwortfrage. Wetterfrosch Otto Donner wartet schon mit einem fachmännischen Tipp auf euch. Bitte schön, Otto, dann legt mal los.
1: Ich halte euch jetzt keinen langen Vortrag, sondern will euch nur einen einzigen Satz sagen. Schließlich ist euer Köpfchen gefragt. Gesucht wird ein starkes Lüftchen, das aus einer bestimmten Richtung weht. Aber nicht vergessen, auf die Richtung kommt es an.
0: Und die biblische Geschichte findet ihr im 2. Mosebuch, Kapitel 14. Ich wiederhole, 2. Mosebuch, Kapitel 14. Wenn ihr vorhin gut aufgepasst habt, dann wisst ihr, dass sich die Israeliten auf den ersten Kilometern ihrer Wüstenwanderung befanden.
2: Ja, das muss ich noch kurz näher erklären. In Kapitel 14 lest ihr, wie das Volk Israel von den Soldaten des Pharao verfolgt wurden. Jetzt standen sie am Ufer des Schilfmeeres und Gott schickte einen starken Wind und vertrieb das Wasser. Als die Israeliten alle das andere Ufer erreicht hatten, hörte der starke Wind auf und die Wassermassen schlugen über die Verfolger zusammen.
0: So wurden die Israeliten von ihren Verfolgern gerettet. Gott hatte sein Volk auch in dieser Sackgasse nicht im Stich gelassen. Ich kann mir das kaum vorstellen, dass plötzlich ein Weg durch Schilfmeer führte. Die Israeliten waren bestimmt auch ziemlich baff. So etwas hat es noch nie gegeben. In der Bibel steht, dass Gott einen Wind aufkommen ließ, der das Wasser auseinanderpeitschte. Und jetzt wird's spannend. Passt bitte auf. Wir möchten von euch wissen, aus welcher Richtung dieser Wind wehte.
1: Die genaue Frage lautet, wodurch wich das Wasser des Schilfmeers zurück? Ihr habt vier Möglichkeiten, entweder durch einen Nord-, einen Süd-, einen Ost- oder einen Westwind. Wodurch wich das Wasser des Schilfmeeres zurück? Denkt mal ganz scharf drüber nach oder lest einfach nach.
0: Schlüsselwortfrage Nummer 3 steht auf dem Programm. Diesmal werfen wir einen Blick oder besser ein Ohr auf einen prunkvollen Palast. Hier wohnt der strenge König Ahab, der seit kurzem in Israel regiert. Und heute geschieht etwas Außergewöhnliches in seinem Thronsaal. Das hat mir gerade noch gefehlt, denkt Ahab. Elia, der Prophet Gottes, hat um eine Audienz gebeten.
3: Elia, ein Bürger Gileads, neigt sich vor dem König.
4: Es gibt nur einen, vor dem ich mein Haupt neige. Vor dem Gott unserer Väter. Dem König aber gilt mein Gruß und mein Wort.
5: Dafür sollte ich dich auspeitschen lassen. Aber ich bin heute guter Laune. Also rede.
4: Es ist nichts Gutes, was ich dir zu sagen habe, König.
5: Rede!
4: Der lebendige Gott lässt dir sagen... Kehre um, König Ahab. Vertreibe die Götzendiener. Zerschlage die Altäre und die Bilder des Baal. Wende dich wieder hin zu dem einen, dem Gott Israels.
5: Und wenn ich es nicht tue?
4: Dann wird große Not über dich und unser Volk kommen. Gottes Zorn ist groß.
5: Die Götter, denen ich Tempel und Altäre errichten ließ, vermögen auch etwas.
4: Belüge dich nicht selbst, Ahab. Sie sind tote Bilder aus Stein, Götzen von Menschenhand gemacht. Aber der Gott Israels ist lebendig. Er warnt dich zum letzten Mal. Höre auf ihn, König Ahab.
5: Hören? Auf wen? Ich höre gar nichts.
4: Gott redet durch mich.
5: Durch dich? Er hat sonderbare Boten, dieser Gott. Ach, mach Schluss mit dem Gefasel, Mann!
4: So achte auf das Wort des Herrn, unseres Gottes. Dein Volk, König Ahab, wird nach Brot und Wasser schreien. Und Tausende werden sterben!
0: Tatsächlich, es trifft ein, was Elia gesagt hat. Bald sind alle Vorräte aufgezehrt. Ungeduldig warten die Menschen auf bessere Zeiten. Umsonst. Nichts ändert sich. Erst nach einigen Jahren sollte es ihnen besser gehen.
1: Na, wie sieht's aus? Könnt ihr euch schon denken, auf was die Israeliten so lange warten mussten? Wenn nicht, dann gebe ich euch einen Tipp. Es handelte sich um ein kühles Nass.
0: Außerdem könnt ihr die Geschichte selbst nachlesen. Sie steht im 1. Buch der Könige, Kapitel 17 und 18. So, mir wird aber nicht verraten, die Antwort ist nämlich kinderleicht. Deshalb geben wir euch nur eine Bedenkzeit von 30 Sekunden.
1: Aber bevor ihr ans Grübeln geht, sage ich euch natürlich die genaue Schlüsselwortfrage. Worauf mussten die Israeliten während Ahabs Königszeit einige Jahre lang warten? Nochmal, Worauf mussten die Israeliten während Ahabs Königszeit einige Jahre lang warten? Viel Spaß beim Grübeln.
0: Gleich habt ihr es geschafft. Nur noch eine knifflige Frage ist zu lösen und dann könnt ihr das Schlüsselwort entziffern. Eigentlich müsstet ihr es jetzt schon herausfinden, denn der letzte Buchstabe ist ja ganz einfach. Wir geben euch trotzdem ein paar Tipps. Fängst du an, Otto?
1: Jawohl, mach ich. Also das gesuchte Wort ist ein Teekesselchen. Das heißt, es hat mehrere Bedeutungen. Aber das sage ich nur nebenbei. In unserem schlauen Wetterfrosch-Lexikon stehen unter diesem Wort folgende schlaue Sätze. Moment, ich lese euch mal eine kleine Kostprobe vor. Aber vorher noch zur Warnung. Immer wenn das gesuchte Wort auftaucht, lasse ich einen Gong ertönen. Sonst wisst ihr es ja, ist ja ganz einfach. Erschreckt bitte nicht vor dem Gong. Der... Ein an der Erdoberfläche während der Nacht entstehender wässriger Niederschlag aus dem Wasserdampf der Luft und der Bodenfeuchtigkeit, wenn sich der Boden oder die Gegenstände durch Ausstrahlung unter den Punkt abkühlen. Sehr feine heißt Beschlag. Die Ergiebigkeit des wird mit dem Drosometer gemessen.
0: Na, seid ihr hinter das Geheimnis des gekommen? Zugegeben, ganz so einfach ist es nicht und die Wettervorsprache macht es einem auch nicht verständlicher. Vielleicht kann ich euch ein bisschen weiterhelfen. Die biblische Geschichte findet ihr im 6. Kapitel des Richterbuches oder anders gesagt im Richterbuch, Kapitel 6. Und im Mittelpunkt dieser Geschichte steht Gideon, ein Mann Gottes. Gott hatte mit ihm einen gewagten Auftrag vor. Gideon hatte jedenfalls ein seltsames Gefühl in der Magengegend, wenn er daran dachte. Wisst ihr, das Volk Gottes war damals in einer brenzligen Situation. Es war gerade Erntezeit und die Midianiter überfielen die israelischen Felder und stahlen das Getreide. Oh, war das ärgerlich. Die Israeliten waren ziemlich aufgebracht. Aber was sollten sie tun? Sie hatten keine Armee und konnten sich schlecht verteidigen. In dieser Situation sprach Gott zu Gideon. Hör mal, Gideon, ich will dir helfen. Du wirst Israel retten. Gideon war skeptisch. Wie sollte sowas möglich sein? Das war ja Selbstmord. Ich kann den Gideon gut verstehen. Wahrscheinlich hätte ich auch so ähnlich reagiert. Er wollte einen Beweis. Und Gott gab ihm diesen Beweis.
1: Welchen Beweis, das möchten wir von euch wissen. Woran sollte Gideon erkennen, dass Gott ihm zum Sieg über die Midianiter verhelfen würde? Puh, das war eine lange Frage. Ich sage sie gleich nochmal. Woran sollte Gideon erkennen, dass Gott ihm zum Sieg über die Midianiter verhelfen würde? Und nicht vergessen, es handelt sich um einen wässrigen Niederschlag. Denkt mal drüber nach.
0: Ach, bevor ich es vergesse, ich möchte unserem Wetterfrosch Otto Donner natürlich ganz herzlich danken. Schön, dass du uns ein bisschen Gesellschaft geleistet hast, Otto.
1: Ach, hab ich doch gern gemacht.
0: Trotzdem vielen Dank. Vielleicht kannst du uns zum Schluss noch eine kleine Wettervorhersage fürs Wochenende geben.
1: Das ist natürlich gar nicht so leicht. Am besten, ich halte mich an eine alte Bauernregel, die trifft nämlich immer zu.
0: Na, dann leg mal los, wir sind ganz Ohr.
1: Okay, aber erwartet nicht zu viel. Kräht der Hahn auf dem Mist, ändert sich's Wetter oder es bleibt, wie's ist. Also dann tschüss zusammen.
0: Ja, mach's gut, Otto. Und auf Wiederhören, liebe Ratefüchse. Eure Karin.
2: Dankeschön, Karin. Und Herrn Donner ebenso ein herzliches Dankeschön. Ja, und jetzt bist du dran. Jetzt geht es darum, dass du unser Schlüsselwort auf eine Postkarte schreibst und an uns abschickst. Am besten wiederhole ich noch einmal die vier Fragen. Erstens, wodurch zeigte Gott dem Volk Israel tagsüber den Weg? Siehe 2. Mose, Kapitel 13. Ich wiederhole die erste Frage. Wodurch zeigte Gott dem Volk Israel tagsüber den Weg? 2. Mose, Kapitel 13. Jetzt kommt die zweite Frage. Wodurch wich das Wasser des Schilfmeers zurück? Die Antwort findest du im nächsten Kapitel, 2. Mose, Kapitel 14. Noch einmal die zweite Frage. Wodurch wich das Wasser des Schilfmeeres zurück? 2. Mose, Kapitel 14. Jetzt kommt die dritte Frage. Worauf musste das Volk Israel zur Zeit des Königs Ahab warten? Ich wiederhole. Worauf musste das Volk Israel zur Zeit des Königs Ahab warten? Siehe 1. Könige, Kapitel 17. Dann die vierte Frage. Woran sollte Gideon erkennen, dass ihm Gott zum Sieg verhelfen wird? Siehe Richter, Kapitel 6. Noch einmal, woran sollte Gideon erkennen, dass ihm Gott zum Sieg verhelfen wird? Richter, Kapitel 6. Die Anfangsbuchstaben ergeben das gesuchte Schlüsselwort. Und hier ist unsere Anschrift für deine Antwort. Kindertreff Missionswerk Werner Heuchelbach, 51700 Bergneustadt, Deutschland. Und wer in der Schweiz wohnt, schreibe an das Missionswerk Werner Heuchelbach, Postfach 650 in 4800 Zofingen, Schweiz. Jeder, der mitmacht, erhält als Preis ein spannendes Buch. Und nun auf Wiederhören, dein und euer Johannes vom Kindertreff.

Es ist ganz natürlich, dass wir uns vorstellen, wie Gott wohl sei. Das ist natürlich, weil er uns erschaffen hat. Doch nicht nur das. Gott offenbart sich auch. Das heißt, er zeigt, wer und wie er ist. Er hat uns die Bibel, sein Wort gegeben. Und dadurch macht er sich bekannt, damit wir die richtige Vorstellung von ihm haben. Viele Menschen fragen sich zum Beispiel, ob Gott wohl gerecht sei, weil es so viele böse Menschen auf dieser Welt gibt, die anscheinend ungestraft bleiben. Nun in 5. Mose Kapitel 32 lesen wir über Gott. Er ist ein Fels, seine Werke sind unsträflich, denn alles, was er tut, das ist recht. Treu ist Gott und kein Böses an ihm. Gerecht und fromm ist er.

Möchtest du Gott kennenlernen? Hast du den Wunsch, Gottes Freund zu sein? Ich möchte dich mit seinen Worten ermutigen, die uns zeigen, dass er für und nicht gegen uns ist, dass er Gutes mit uns im Sinne hat und nicht Schlechtes. In Jeremia Kapitel 29 sagt der Herr: Denn ich weiß wohl, was ich für Gedanken über euch habe, spricht der Herr. Gedanken des Friedens und nicht des Leidens, dass ich euch gebe das Ende, das ihr wartet. Und ihr werdet mich anrufen und hingehen und mich bitten, und ich will euch erhören. Ihr werdet mich suchen und finden, denn so ihr mich von ganzem Herzen suchen werdet.

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1: Sie hören nun die gute Nachricht aus Gottes Wort. Unser Wochenvers steht in Sprüche 23, Vers 24. Der Vater eines Gerechten freut sich, und wer einen Weisen gezeugt hat, ist fröhlich darüber. Das war unser Merkvers aus Sprüche 23, Vers 24.

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1: Herzlich willkommen zu unserer Sendereihe durch die Bibel. Schön, dass Sie sich wieder Zeit dafür nehmen. Wir befinden uns derzeit mitten im ersten Brief des Paulus an seinen Mitarbeiter Timotheus. Darin schlagen wir jetzt ein neues Kapitel auf, und zwar das Kapitel 4. Dort will Paulus seinen jungen Freund darauf vorbereiten, dass es in einer christlichen Gemeinde auch bedrückende Rückschläge geben kann. Dann etwa, wenn sich einzelne Menschen von der Gemeinde wieder abkehren. Der erste Timotheusbrief klingt wie ein Vermächtnis. Paulus fasst in diesem Brief zusammen, was er seinem jungen Mitarbeiter ins Stammbuch schreiben möchte. Jetzt im vierten Kapitel geht es nunmehr um die Anfechtungen und Gefahren, denen die christlichen Gemeinden ausgesetzt sind. Dazu gehört, dass Timotheus damit rechnen soll, dass Menschen ihrer Gemeinde bzw. der Kirche den Rücken kehren. Weil sie dies aber nicht immer auf eine sofort erkennbare Weise tun, sondern zunächst einmal im Glauben untreu werden, geht Paulus auf die Frage ein, wie man Abtrünnige überhaupt als solche erkennt. Hören Sie dazu den ersten Vers aus Kapitel 4. Paulus schreibt: Der Geist aber sagt deutlich, dass in den letzten Zeiten einige von dem Glauben abfallen werden und verführerischen Geistern und teuflischen Lehren anhängen. Das Aber am Anfang des Satzes, der Geist aber sagt deutlich, bringt das, was jetzt gesagt werden soll, in einen scharfen Gegensatz zum vorigen. Zuletzt hatte Paulus am Ende von Kapitel 3 ein frühes, lehrhaftes Glaubensbekenntnis zitiert. Nun geht es um das Gegenteil, um den Abfall vom Glauben innerhalb der Gemeinde oder Kirche. Und dieses Thema wird Paulus nun erörtern. Paulus bringt als Zeitangabe ein unbestimmtes »in den letzten Zeiten«. An einer anderen Stelle meiner Auslegung zum ersten Timotheusbrief habe ich gesagt, dass dieser Ausdruck auf die letzten Tage der christlichen Gemeinde auf dieser Erde verweist. Aber davon möchte ich nun abweichen, denn ich habe den Eindruck, hier bezieht sich die Zeitangabe »in den letzten Zeiten« auf die Existenz der Gemeinde unmittelbar nach seinem Tod. Glaubensabfall gab es schon damals, als Paulus noch lebte. Als er etwa in Ephesus war, da warnte er davor, dass Wölfe in Schafspelzen kommen würden, um die Christen zu täuschen. Und Johannes war der Überzeugung, es gäbe bereits viele Antichristen. Demnach war der Irrtum bereits in die Kirche eingesickert. Die erste Großkirche, wenn man das Ausbreitungsgebiet betrachtet, war die koptische Kirche im nordöstlichen Afrika. Sie existierte lange vor den anderen großen Kirchen. Nordafrika brachte einige der größten Heiligen in der frühen Kirche hervor, darunter Augustinus, Tertullian und Athanasius. Aber diese Kirche ging Wege der Irrlehre und entfernte sich vom wahren Glauben. Wenn also Paulus in Vers 1 unseres Bibeltextes sagt, in den letzten Zeiten, dann hat er hier meines Erachtens nicht das zweite Kommen Christi im Blick, sondern wie gesagt die Zeit nach seinem irdischen Tod. Anders als beispielsweise im zweiten Timotheusbrief am Anfang von Kapitel 3, wo er sagt, das sollst du aber wissen, dass in den letzten Tagen schlimme Zeiten kommen werden. Da verwendet er so etwas wie einen Fachausdruck, einen Terminus technicus, der sich immer auf die letzten Tage der Kirche auf dieser Erde bezieht, bevor der Herr Jesus Christus wiederkommen wird. Besonders spannend wird die Sache, wenn man sich überlegt, was die Warnung in unserem Bibeltext für uns heute bedeutet. Denn die letzten Zeiten hier im vierten Kapitel des ersten Timotheusbriefes beziehen sich letztendlich auf unsere heutige Zeit. Paulus redet ja von dem, was schon bald nach seinem Tod zu einem großen Problem werden wird und was bis in unsere Gegenwart hinein als Thema auf der Tagesordnung steht. Nämlich, dass einige von dem Glauben abfallen werden. Paulus warnt davor, dass ketzerische Lehrer auftreten werden, die eine große Gruppe von Menschen irreführen. Es wird dadurch eine Abkehr vom Glauben geben. Paulus schrieb auch im 2. Thessalonicher Brief, Kapitel 2, vom kommenden Abfall. Tatsächlich hat diese Erfahrung des Abfalls die Kirche eine lange Zeit geprägt. Und das heißt, diese Erfahrung wird am Ende des jetzigen Zeitalters keineswegs etwas Neues darstellen. Trotzdem, die Kirche bzw. die christliche Gemeinde ist gewachsen und wird auch weiter wachsen. Der Begriff Abfall bzw. Abfallen bedeutet im Deutschen sich von jemandem oder von etwas distanzieren. Im griechischen Text des Neuen Testaments steht hier ein Begriff, der sowohl den Aufbruch zu einem bestimmten Ziel wie auch die Abkehr von einem vorherigen Standpunkt andeutet. Das heißt, ein vom Glauben abgefallener Mensch hat sich von seiner bisherigen Glaubensüberzeugung abgewendet. Aus christlicher Sicht kann es deshalb auch keinen Abfall im Heidentum geben, weil heidnische Menschen nie an den Retter Jesus Christus geglaubt haben. Sie haben nie von ihm gehört und deshalb kann es keinen Abfall unter ihnen geben. Paulus spricht von verführerischen Geistern, vor denen man sich hüten solle. Wenn sich Menschen vom Glauben abwenden, wer oder was ist dafür verantwortlich? Was hat sie veranlasst, abzufallen? Ist es, weil sie eine bessere Bildung erlangt haben? Weil sie intellektueller geworden sind? Liegt es am wissenschaftlichen Fortschritt und am vermehrten Wissen, dass jemand nicht länger an seinem Glauben festhalten mag? Nein, Paulus sagt, einige werden vom Glauben abweichen und verführerischen Geistern Beachtung schenken. Das Griechische gebraucht für den Begriff verführerisch ein Wort, das eigentlich unstet bedeutet. Gemeint ist etwas, das sich herumtreibt, und es leitet sich her aus dem Wort für Vagabund, Betrüger oder Verführer. In Wirklichkeit steckt Satan hinter all dem. Die Menschen sollen sich also vor satanischen Geistern hüten. Des Weiteren spricht Paulus hier ganz klar von teuflischen Lehren. Die Menschen werden auf diese dämonischen Lehren Acht geben. Es ist erschreckend für viele Menschen, dass es sogar in unserer Zeit, in der hauptsächlich Geld und Erfolg zählen, eine Rückbesinnung auf das Übernatürliche und auf die Geisterwelt gibt. Die Bibel bestätigt zwar deren Existenz, aber sie warnt ausdrücklich davor, sich mit dunklen Mächten einzulassen. Im ersten Johannesbrief werden die Christen angehalten: Prüft die Geister, ob sie von Gott sind, denn es sind viele falsche Propheten ausgegangen in die Welt. Der Prüfstein, den wir dabei anwenden sollten, ist das Glaubensbekenntnis, das uns am Ende von Kapitel 3 im 1. Timotheusbrief mitgegeben wurde. Sie erinnern sich, darüber haben wir in der letzten Sendung gesprochen. Da heißt es unter anderem über Gott: Er ist offenbart im Fleisch, gerechtfertigt im Geist. Der einzige Weg der Erlösung ist der, der durch den Tod Jesu Christi eröffnet wurde. Und anhand dieser Wahrheit können wir heute die dämonischen Lehren auf den Prüfstand stellen. Es gibt eine kleine Gruppe von Leuten, die behaupten, an Christus zu glauben und die gleichzeitig der Dämonenwelt große Bedeutung zumessen. Sie sind sehr interessiert an diesem Thema und lesen alles, was sie darüber finden können. Ich denke, dass wir eine regelrechte Kundgebung der Geisterwelt heute miterleben. So viel ist davon die Rede. Doch das Beste, das Sie und ich mit Blick auf den Teufel tun können, ist, Fersengeld zu geben. Paulus rät uns davon ab, unsere Zeit mit solchen Dingen zu verbringen, denn wir könnten von dämonischen Lehren verführt werden. Wie können wir dämonische Lehren von der Lehre des Evangeliums unterscheiden? Nun, indem wir folgende Fragen stellen. Erstens, wird die Gottheit Christi anerkannt? Zweitens, wird bekannt, dass Gott im Fleisch offenbar wurde? Und drittens, wird zugestimmt, dass wir durch die Erlösung gerechtfertigt sind, die Jesus Christus für uns am Kreuz bewirkt hat? Wir kommen nun zu Vers 2 in unserem Bibeltext. Er ist die Fortsetzung von Vers 1, der mit den Worten begonnen hat. Der Geist aber sagt deutlich, dass in den letzten Zeiten einige von dem Glauben abfallen werden. Und nun zu Vers 2. Verleitet durch Heuchelei der Lügenredner, die ein Brandmal in ihrem Gewissen haben. Menschen werden durch Heuchelei der Lügenredner verleitet, das heißt zum Abfall vom Glauben angestiftet. Abtrünnige werden vorgeben, sehr fromm und sehr religiös zu sein. Ich bin inzwischen misstrauisch geworden gegenüber jenen Superheiligen, die behaupten, sie hätten etwas Besonderes zu bieten. Ich möchte Ihnen sagen, liebe Hörer, wenn Sie die Wahrheit erkannt haben, wird es Sie demütig machen. Denn das Erste, was Sie herausfinden werden, ist, wie wenig Sie im Grunde wissen. Je älter ich werde, desto mehr erkenne ich, wie viel ich aus der Bibel noch zu lernen habe. Es gibt heute aber auch diejenigen, die sehr wenig über das Wort Gottes wissen, aber sie tun so, als wären sie Experten. Ja, verleitet durch Heuchelei der Lügenredner, geben sie vor, etwas zu sein, was sie nicht sind. Es sind solche, die, wie Paulus es ausdrückt, ein Brandmal in ihrem Gewissen haben. Dagegen haben wir in Kapitel 1, Vers 5 gelesen, wodurch sich eine Gemeinde tatsächlich auszeichnen soll. Nämlich durch Glaube, Liebe und ein gutes Gewissen. Wir sollten Menschen sein, die sich anderen zuwenden. Menschen mit Herz, die etwas sagen, was zu Herzen geht, weil es aus dem Herzen kommt. Aus meiner Sicht hört man heute in den Kirchen und Gemeinden viel zu viele Dinge, die dort nicht hingehören. Und es geschehen Sachen, dass sich mir die Nackenhaare aufstellen. Das meint Paulus, wenn er sagt, dass manche Leute ein Brandmal in ihrem Gewissen haben. Es ist, als wäre ihr Gewissen mit einem glühenden Eisen ausgebrannt worden. Dabei ist es wichtig und von Gott beabsichtigt, dass die Christen in einer Gemeinde ein empfindsames Gewissen haben und dass sie nicht abstumpfen. Wir erreichen nun Vers 3. Weiterhin warnt Paulus vor denen, die zumindest in ihrem Herzen schon abtrünnig geworden sind. Sie gebieten nicht zu heiraten und Speisen zu meiden, die Gott geschaffen hat, dass sie mit Danksagung empfangen werden von den Gläubigen und denen, die die Wahrheit erkennen. Schon in den Tagen von Jesus Christus gab es Leute, die aus dem Judentum heraus sich irgendeinem Kult oder einer Ideologie anschlossen. Das, was vielfach in unserer Zeit passiert, ist also nichts Neues. So etwas hat es auch schon vor langer Zeit gegeben. So gab es zur Zeit Jesu eine Gruppe von Menschen am Toten Meer, die als die Essener bekannt sind. Die berühmten Schriftrollen vom Toten Meer sind in ihrem Kreis entstanden. Ich könnte mir gut vorstellen, dass sich einige von ihnen dem neu entstandenen Christentum angeschlossen haben. Doch leider sorgten sie auch dafür, dass in den noch jungen Gemeinden verschiedene charakteristische Irrlehren aufkamen, einschließlich der Regel, nicht zu heiraten. In Vers 3 sagt Paulus auch noch, sie gebieten Speisen zu meiden. Ja, es gibt solche Leute, die bestimmte Ernährungsregeln und Vorschriften aufstellen, obwohl sie nicht in Gottes Wort zu finden sind. Manche von diesen Leuten tun so, als würde die richtige Ernährung sie näher zu Gott bringen. Es ist schon wahr, dass man durch die falsche Art von Nahrung beim Essen Bauchschmerzen bekommen kann. Aber das hat nichts mit dem geistlichen Leben zu tun. Schauen wir uns nun die Verse 4 und 5 an. Paulus schreibt, denn alles, was Gott geschaffen hat, ist gut und nichts ist verwerflich, was mit Danksagung empfangen wird. Denn es wird geheiligt durch das Wort Gottes und Gebet. Das Wort Gottes verurteilt keine Nahrung, es lobt sie. Wenn sie Dank für das Essen empfinden können, dann wird dadurch das Essen geheiligt für den Körper. Die Formulierung, was mit Danksagung empfangen wird, bedeutet aber auch, es gibt einige Lebensmittel, für die ich nicht dankbar sein kann, weil sie mir nicht bekommen oder weil ich Abneigung oder sogar Ekel dagegen empfinde. In Texas zum Beispiel soll es einen Ort geben, wo Klapperschlangenfleisch als eine Delikatesse gilt. Angeblich wird es sogar in Dosen abgefüllt und verkauft. Angenommen, Sie würden mir Klapperschlangenfleisch zum Abendessen servieren und von mir erwarten, dass ich Danke dafür sage. Ich bin mir nicht sicher, ob ich das könnte. Aber wenn Sie selbst es mit Danksagung empfangen können, dann tun Sie es. Es ist völlig in Ordnung und ich wünsche Ihnen einen guten Appetit. Zurück zu unserem Bibeltext. Nachdem Paulus vor abtrünnigen Leuten und vor ihren Lehren gewarnt hat, geht es nun darum, wie sich Timotheus als ein guter Mitarbeiter bewähren kann. In Vers 6 schreibt Paulus: Wenn du die Brüder dies lehrst, so wirst du ein guter Diener Christi Jesu sein, auferzogen in den Worten des Glaubens und der guten Lehre, bei der du immer geblieben bist. Wenn du die Brüder dies lehrst, schreibt Paulus hier. Er selbst hat Timotheus vor Abfall und falschen Lehren gewarnt, die in die Gemeinden eindringen werden. Denn es gibt Menschen, die den Glauben bekennen und dann in eine Situation kommen, in der sie ihn leugnen. Timotheus soll nun seinerseits die Christen davor warnen. Und wenn er sich so verhält, schreibt Paulus, dann wird er ein guter Diener Christi Jesu sein. Jeder Christ ist ja ein Mitarbeiter, aber Paulus hat hier Timotheus als Lehrer des Wortes Gottes im Sinn. Das ist eine Gabe, die einige Menschen haben und andere nicht. Aber alle Christen sind Mitarbeiter. Paulus beschreibt Timotheus hier als auferzogen in den Worten des Glaubens und der guten Lehre. Genauso soll ein Christ im Wort Gottes wachsen. Wir sollen nicht über Diätfragen oder andere Schönheitsprogramme diskutieren, als ob uns so etwas näher zu Gott bringen könnte. Stattdessen soll unsere Ernährung darin bestehen, dass wir in den Worten des Glaubens und der guten Lehre aufwachsen. Interessant ist die Tatsache, dass Paulus gegenüber Timotheus in Bezug auf die Lehre noch ergänzt, bei der du immer geblieben bist. Einige Bibelausleger glauben, für Timotheus habe in Ephesus die Gefahr bestanden, zwischen so viel falscher Religion und so viel Teufelswerk in die Irre zu gehen. Ich persönlich verstehe den ganzen Vers aber eher als ein Lob. Timotheus ist nicht nur in den Worten des Glaubens und der guten Lehre erzogen worden, sondern er hat auch daran festgehalten. Ich lade Sie ganz herzlich ein, wieder einzuschalten, wenn wir uns beim nächsten Mal im ersten Timotheusbrief mit dem zweiten Teil aus Kapitel 4 beschäftigen werden. Da geht es um weitere Mahnworte des Paulus, die er an seinen Schüler Timotheus richtet. Bis dahin auf Wiederhören und Gott befohlen.
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Wie viel ist uns der Herr wert? Wie sehr lieben wir ihn? Unser Alltag wird es zeigen, in unseren Gedanken, in unseren Worten, in unseren Prioritäten, in unseren Gesprächen, Taten und Werte. Wie wir zu dieser Welt stehen, wie wir zu Gottes Reich stehen, wie wir mit Menschen umgehen, wie wir in der Gemeinde Gemeinschaft pflegen, wie wir mit Zeit, Körper, Gefühlen und Geld umgehen, wird beweisen, wie sehr wir Gott lieben. In Matthäus 6, Vers 21 beteuerte Jesus: Denn wo euer Schatz ist, da ist auch euer Herz. Mögen unsere Schätze, unsere Investitionen bei Gott in seinem Reich sein.

Es ist erschreckend, wie leicht wir uns selbst täuschen können, sogar im Glauben. Als ich das Johannesevangelium Kapitel 2 las, wurde mir das wieder mal sehr deutlich. Als er aber zu Jerusalem war, am Osterfest, glaubten viele an seinen Namen, da sie die Zeichen sahen, die er tat. Aber Jesus vertraute sich ihnen nicht, denn er kannte sie alle und bedurfte nicht, dass jemand Zeugnis gebe von einem Menschen, denn er wusste wohl, was im Menschen war. Diese Erzählung hilft uns zu verstehen, wie wichtig es ist, dass wir erkennen und erfahren, was der Herr Jesus dem frommen Nikodemus lehrte, im nächsten Kapitel. Jesus antwortete: Wahrlich, wahrlich, ich sage dir, es sei denn, dass jemand geboren werde aus Wasser und Geist, so kann er nicht in das Reich Gottes kommen.

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1: Sie hören nun die gute Nachricht aus Gottes Wort. Unser Wochenvers steht in Sprüche 23, Vers 24. Der Vater eines Gerechten freut sich, und wer einen Weisen gezeugt hat, ist fröhlich darüber. Das war unser Merkvers aus Sprüche 23, Vers 24.

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1: Vom Reden. Dazu lesen wir Worte aus den Sprüchen, Kapitel 15. Eine linde Antwort stillt den Zorn, aber ein hartes Wort erregt Grimm. Der weisen Zunge bringt gute Erkenntnis, aber der toren Mund speit nur Torheit. Die Augen des Herrn sind an allen Orten, sie schauen auf Böse und Gute. Eine linde Zunge ist ein Baum des Lebens, aber eine lügenhafte bringt Herzeleid. Des klugen Herz sucht Erkenntnis, aber der toren Mund geht mit Torheit um. Es ist einem Mann eine Freude, wenn er richtig antwortet, und wie wohl tut ein Wort zur rechten Zeit. Ein freundliches Antlitz erfreut das Herz, eine gute Botschaft labt das Gebein. Das Ohr, das da hört auf heilsame Weisung, wird unter den Weisen wohnen. Wer Zucht verwirft, der macht sich selbst zunichte. Wer sich aber etwas sagen lässt, der wird klug. Die Furcht des Herrn ist Zucht, die zur Weisheit führt. Und ehe man zu Ehren kommt, muss man Demut lernen. Das möchte ich nochmal unterstreichen, dieses Wort. Es ist einem Mann eine Freude, wenn er richtig antwortet, und wie wohl tut ein Wort zur rechten Zeit. Auch Tiere haben ihre Sprache. Aber was ist des Menschen Sprache gegenüber all dem Wiehern, Quaken, Zwitschern, Miauen oder Bellen? Welche Kunstwerke haben doch die großen Dichter aus unserer Sprache geschaffen? Diese schöne Gabe des Schöpfers will Jesus, wenn er Menschen in seinen Dienst nimmt, bilden und zur vollen Entfaltung bringen. Man muss einmal taubstummen Kindern zusehen, wie sie mühsam Silbe um Silbe, Wort um Wort sprechen lernen. Sie müssen vom Mund der Lehrerin ablesen, mit ihrer Hand den Hauch spüren, der mit dem Sprechen eines Lautes verbunden ist. Keiner von uns kann von Geburt an die neue Sprache sprechen, für die unser Mund geschaffen ist. Wir müssen erst Wort um Wort von Jesu Mund ablesen. Viel Mühe ist nötig, um sich in den neuen Klang einzuhören. Das hat ja die Jünger an Jesus angezogen, dass er nicht Belangloses plauderte, sondern Worte des ewigen Lebens sprach. Man denkt beim Reden sicher zuerst an große Ansprachen, die in Kirchen und Versammlungen zu halten sind, aber Jesus sprach ja seine meisten Worte bei Besuchen, in Häusern, auf der Straße, bei Begegnungen, unterwegs auf der Reise. Es brauchte bei ihm nicht viel, um mit ein paar einfühlenden Worten Menschen seine Liebe spüren zu lassen. Es waren ganz gewöhnliche Worte, doch voller Kraft und Leben. Unser Reden ist das Einzige, mit dem wir anderen den Namen Jesus mitteilen können. Taten können das Gesagte zwar noch unterstreichen, aber nur durchs Wort können wir von uns weg auf Jesus weisen. Petrus hat für uns alle eine bittere Erfahrung gemacht. Er wollte sogar für Jesus das Martyrium wagen, aber auf diesem Weg scheiterte er an einem kurzen Gespräch, zu dem ihn eine Magd zwang. Darin hat er seinen Herrn verleugnet. Was würde aus unserem Leben werden, wenn jeder kleine Satz, den wir sprechen, vor Jesus bestehen könnte? Er will auch aus all unseren Worten etwas zum Lob seiner Herrlichkeit machen. In 1. Mose 33 Vers 8 lesen wir von der Versöhnung, die Jakob wagte mit seinem Bruder Esau, mit dem er so zerstritten war. Da heißt es, was willst du mit all den Herden, denen ich begegnet bin? Jakob antwortete, dass ich Gnade fände vor meinem Herrn. Schön, wenn wir dieses Wort wagen, das oft so nötig ist. 1. Samuel 10, Vers 27, auch das Überhören von Worten ist ein großes Geschenk von geistlichen Menschen. Als Saul zum König gewählt wurde, sprachen einige ruchlose Leute, Vers 27, was soll der uns helfen? Und sie verachteten ihn und brachten ihm kein Geschenk, aber er tat, als hörte er es nicht. Das war sehr groß. Und das ist in vielen Lagen für uns wirklich gut. Dann lesen wir in 1. Könige 3, Vers 16 bis 27, wie Salomo Urteil spricht in einem Streit von zwei Frauen um den Tod eines Kindes. Wunderbar, wie die Weisheit dem Salomo von Gott gegeben wurde, um recht reden zu können. Und in 1. Könige 10, Vers 3 heißt es dann, und Salomo gab der Königin von Reich Arabien Antwort auf alles, und es war dem König nichts verborgen, was er ihr nicht hätte sagen können. Wunderbar, wenn Gott uns leitet, auch im rechten Reden, was wir tun sollen und was wir sagen sollen. In Sprüche 10, Vers 19 und 20, da wird auch etwas Wichtiges gesagt, wo viel Worte sind, da geht's ohne Sünde nicht ab. Wer aber seine Lippen im Zaun hält, ist klug, des gerechten Zunge ist kostbares Silber, aber der gottlosen Verstand ist wie nichts. Des gerechten Lippen erquicken viele, aber die Toren werden an ihrer Torheit sterben. In Sacharja 8, Vers 9, da wird erzählt, zunächst, wie Menschen aufeinander losgehen und Gott seine Hand abgezogen hat, aber Gott Menschen wieder zusammenbringt beim Tempelbau, stärkt eure Hände, die ihr diese Worte hört in dieser Zeit durch der Propheten Mund an dem Tag, da der Grund gelegt wurde zum Haus des Herrn Zebaoth, auf das der Tempel gebaut werde. Denn vor diesen Tagen war der Menschenarbeit vergebens und auch der Tierearbeit erbrachte nichts und vor lauter Feinden war kein Friede für die, die aus- und einzogen. Und ich ließ alle Menschen aufeinander los, einen jeden gegen seinen Nächsten. Matthäus 27, Vers 14 wird uns nochmal gezeigt, was Schweigen auch bedeuten kann. Und Jesus antwortete ihm, dem Pilatus, nicht auf ein einziges Wort, sodass sich der Statthalter sehr verwunderte. Schweigen kann wunderbar sein, in vielen Momenten und geboten sein. 2. Korinther 8, Vers 20. So verhüten wir, dass uns jemand übel nachredet wegen dieser reichen Gabe, die durch uns überbracht wurde. Mit Sorgfalt und Vorsicht kann auch die üble Nachrede vermieden werden. Und das ist wichtig. Das ist schlimm, Verleumdung, aber Gott möge uns Weisheit geben, so viel an uns liegt, das zu verhindern. Epheser 4, Vers 29. Da heißt es, lasst kein faules Geschwätz aus eurem Munde gehen, sondern redet, was gut ist und was erbaut und was notwendig ist, damit es Segen bringe denen, die es hören. Es ist doch heute furchtbar, wie die Verleumdung wieder grassiert und um sich greift und so viel zerstört, und es ist doch reine Lüge und Unwahrheit. Dann haben wir in Kolosser 3, Vers 16, lasst das Wort von Christus reichlich unter euch wohnen, lehrt und ermahnt einander in aller Weisheit, mit Psalmen, Lobgesängen und geistlichen Liedern, singt Gott dankbar in euren Herzen. Und im 3. Johannesbrief, Vers 10, da wird von Diotrephes gesprochen, der unter ihnen der Erste sein will und der auch den Johannes nicht aufgenommen hat. Darum will ich ihn, wenn ich komme, erinnern an seine Werke, die er tut, denn er macht uns schlecht mit bösen Worten und begnügt sich noch nicht damit. Er selbst nimmt die Brüder nicht auf und hindert auch die, die es tun wollen, und stößt sie aus der Gemeinde. Schrecklich, wie aus dem bösen Gerede so viel Zerstörung in der Gemeinde angerichtet wird. Und das ist so wichtig, dass wir das Reden in der Verantwortung vor Gott tun. Nimm die Stimme, lehre mich, reden, singen, nur für dich. Nimm, o Herr, die Lippen mein, lege deine Worte drein. Amen.

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Es gibt so viele hoffnungslose Fälle in dieser Welt, von der menschlichen Perspektive aus gesehen. Doch für Gott ist kein Fall hoffnungslos unmöglich. Im 1. Timotheusbrief Kapitel 1 lesen wir diese herrlichen Worte. Das ist gewisslich wahr und ein teuer wertes Wort, dass Christus Jesus gekommen ist in die Welt, die Sünder selig zu machen, unter welchen ich der Vornehmste bin. Aber darum ist mir Barmherzigkeit widerfahren, auf das an mir vornehmlich Jesus Christus erzeigte alle Geduld, zum Vorbild denen, die an ihn glauben sollten, zum ewigen Leben.

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1: Sie hören nun die gute Nachricht aus Gottes Wort. Unser Wochenvers steht in Sprüche 23, Vers 24. Der Vater eines Gerechten freut sich, und wer einen Weisen gezeugt hat, ist fröhlich darüber. Das war unser Merkvers aus Sprüche 23, Vers 24.

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1: Wir haben letztes Mal gesehen, am Schluss, wie Paulus nach Rom gekommen ist und mit den römischen Brüdern sich zusammentraf. Wir haben aus dem Römerbrief gelesen, Kapitel 1, wie Paulus schon Jahre zuvor ihnen geschrieben hat, dass es sein tiefster Wunsch ist, gewissermaßen einmal so glücklich zu sein, zu ihnen zu kommen und mit ihnen auszutauschen, von ihnen gestärkt zu werden und dass er sie stärken kann. Aber das hat er sich damals wohl nicht so vorgestellt, dass er in Ketten kommen würde. Und wir haben aber gesehen, wie wirklich eine Freudigkeit da war, ihn zu empfangen. Vers 15, einige kamen bis Appii Forum ihm entgegen. Die haben etwa 49 Kilometer haben sie Wegstrecke hinter sich gelegt. Und andere, die schnelleren, kamen bis Tres Tabernae, 66 Kilometer, ihm entgegen, um ihn zu empfangen. Und das hat ihn offensichtlich aus einem Loch herausgeholt, diese brüderliche Liebe. Schluss von Vers 15 heißt es, und als Paulus sie sah, dankte er Gott und fasste Mut. Das wird nicht gesagt, aber zum Beispiel ist es denkbar, dass der Apostel Paulus einen Brief geschrieben hat von der Insel Melite her. Das heißt, nein, das ist auch nicht gut erklärbar. Nein, das Gerücht muss offensichtlich schon früher gegangen sein, dass er sich irgendwie auf den Kaiser berufen hat und dass diese Botschaft schon früher nach Rom gekommen ist. Ja.
2: Wäre Römer 1, Vers 11 eine Erklärung?
1: Römer 1, Vers 11. So, ja. Das ist eben die Stelle, ich meine, dass er im Römerbrief schon lange gesagt hatte, er möchte zu ihnen kommen. Lies nur.
2: Denn ich verlangt sehr, euch zu sehen, auf dass ich euch etwas geistliche Gnadengabe mitteile, um euch zu befestigen. Das ist aber, mit euch getröstet zu werden in eurer Mitte, an jeder durch den Glauben, der in dem anderen ist, sowohl eurem als meinem.
1: Jawohl, das war eben sein Wunsch. Aber das war ja Jahre zuvor. Der Römerbrief wurde um 57 nach Christus geschrieben. Aber hier sind wir jetzt bereits ums Jahr 60 herum. Aber die Erklärung, die ich vorgegeben habe, das geht eigentlich auch nicht, weil die wussten ja offensichtlich, dass er jetzt kommt. Darum sind sie ihm entgegengegangen. Das ist ja eine Frage gewesen. Ja. Also, ihr liebsten Leute, die unterwegs schon gewusst haben, schon früher herumgegangen sein. Das ist eine andere Erklärung, meine ich. Denn ihr Tempo war nicht das direkteste Tempo. Wir finden ja, dass sie zum Beispiel in Vers 14 in Puteoli 7 Tage dort verbringen sollten. Und so war offensichtlich das Reisetempo nicht das schnellste denkbare Tempo, dass andere also bereits nach Rom gegangen sind und die gute Botschaft dort verbreitet hatten. Gut, jetzt kommen wir gewissermaßen zum letzten Abschnitt der Apostelgeschichte. Etwas vom Ersten, was Paulus tut in Rom, das ist das Zusammenrufen der führenden Juden in Rom, Vers 17. Das erinnert ein bisschen an eine andere Geschichte in der Apostelgeschichte, nämlich
3: den Tempelbezirk, also auch die Rede, auch die Auswirkungen, dass sie also reagieren, dass sie
1: als Volksmann sagt, das heißt, sie sind umgekommen. Ja, ich dachte jetzt eher, der Punkt, die Parallele, also da ist eine Parallele, ich meinte mehr die Parallele, dass er die führenden Juden zusammenberief und zu ihnen sprach. In der Apostelgeschichte eine Parallele, meine ich. Wo hat er ein anderes Mal Führer zusammengerufen und ihnen eine Rede gehalten? Ja, genau. Apostelgeschichte 20, Vers 17, das meine ich genau. Wer liest das? Bist du gerade, Hans?
4: Von Milet aber sandte er nach Ephesus und rief die Ältesten der Versammlung herüber. Als sie aber zu ihm gekommen waren, sprach er zu ihnen.
1: Jawohl, gut. Und hier sind es nun nicht die Ältesten einer Versammlung, sondern die Ältesten, die Führer der Synagoge in Rom, die er zusammen beruft. Und was ist wohl der Grund gewesen, dass ihr so darauf aus warst, sofort sich mit ihnen in Verbindung zu setzen?
5: Vielleicht der letzte Versuch nochmal an die
6: Juden zu gehen. Ich habe noch eine Frage. Dann wird hier der Begriff Brüder aber für die nicht für die christlichen Brüder gebraucht, sondern für die Judenbrüder.
1: Ja, das war ganz üblich. Dass man innerhalb des irdischen Volkes Gottes, dass man sich als Brüder anredete. Das finden wir des Öfteren in der Apostelgeschichte. Zum Beispiel schon, ich komme gar nicht zurück, Apostelgeschichte 2, da in der Pfingstrede des Petrus an die jüdische Volksmenge in Jerusalem, nein, da ist es, da nennt er sie nur Männer von Judäa, aber in Kapitel 2, Vers 37, jawohl, ja. Aber da sind es umgekehrt, die Volksmenge nennt die Apostel Brüder. Was sollen wir tun, Brüder? Aber
6: Apostelgeschichte 3, 22, da sagt es auch, Gott wird einen unter euch Brüdern erwecken.
1: Jawohl. Und Kapitel 2, Vers 29, wo Petrus die Volksmenge so anredet. Das wollte ich. Vers 29, können Sie?
6: Liebe, lasst mich frei zu euch von eurem Stammvater David reden.
1: Ja, dann nennt er also die Volksmenge Brüder. In der alten Elberfelder geht es hier eine Fußnote, wörtlich Männerbrüder. Ein Hebraismus, so gewöhnlich bei der Anrede. Also das war ganz üblich, eben sich als eine Brüderschaft zu verstehen im irdischen Volk Gottes. Genauso wie eben das himmlische Volk Gottes eine Brüderschaft ist. Wobei, Brüderschaft muss man erklären, das Wort Geschwister gibt es nicht auf Griechisch. Und so ist das Wort Brüder, hat oft den Sinn einfach von unserem deutschen Geschwister. Also schließt die Brüderinnen auch mit ein. Eben die Schwestern. Übrigens interessant, im Deutschen, das Wort Geschwister ist ja gebildet durch die Kollektivvorsilbe G. Viele Wörter beginnen mit G, die etwas Zusammengehörendes ausdrücken. Zum Beispiel die Gemeinde oder der Gedanke. Und das ist gebildet aus G plus das weibliche Wort für Brüder, Schwister. Und dass das Wort, das Kollektivwort, das Brüder und Schwester zusammen meint, also nicht Gebrüder. Das haben wir auch, aber das hat einen anderen Sinn, das sind nämlich nur mehrere Brüder. Aber Geschwister, das meint nicht nur Schwestern, sondern Brüder und Schwestern. Also darum kann man im Prinzip mit Recht, könnte man als freie, dynamische Übersetzung im Neuen Testament meistens, wenn Brüder angesprochen sind, das mit Geschwister wiedergeben.
3: Aber das im Griech Brüder für das Volk Israel eben hier auch im Römer.
1: Ja, schlag nur auf. Also eben, das ist nicht etwas, das nur in der Apostelgeschichte vorkommt. Das war üblich, sich so unter dem Volk anzusprechen. Liest du? Ja, lies nur den Vers vor.
4: Denn ich selbst, ich habe gewünscht, durch einen Fluch von Christus und Herrn zu sein, für meine Brüder, meine Verwandten nach dem Fleische, welche Israeliten.
1: Jawohl. Und wie werden in der Bibel meistens die Israeliten genannt? Im Alten Testament, was ist der Ausdruck für Israelite? Die Israeliten.
7: Kinder Israel.
1: Ja, die Kinder Israel oder Söhne Israels. Das heißt also die Nachkommen von dem Stammvater Israel. Und so hat man sich immer verstanden als eine Familie. Und die Nachkommen von Israel, Jakob Israel, das sind eben alles Brüder.
7: Da habe ich mich nochmal vergewissert, ob ich das richtig verstanden habe. Wenn im Griechischen Brüder steht, können wir
6: ohne weiteres mit Geschwister übersetzen. Aber die werden doch, habe ich das so richtig verstanden?
1: Ja, also ich habe gesagt, mit der Einschränkung meistens. Denn es kommt immer auf den Zusammenhang an, dass es manchmal eben auch speziell die, im Besonderen die Brüder sein können. Aber es gibt ein klassisches Beispiel, wo der Apostel Paulus ganz ausdrücklich die Geschlechter unterscheiden will. Und dann braucht er Männer und Frauen. Zum Beispiel 1. Timotheus 2, Vers 8. Ich will nun, dass die Männer an jedem Ort beten, indem sie heilige Hände aufheben. Ich sage nicht Brüder, sondern betont dort das Geschlecht und nachher desgleichen, dass die Frauen und so weiter. Also das gibt es dann auch, wenn ganz bewusst die Geschlechter unterschieden oder betont werden, dann die Wörter Männer und Frauen.
6: Und den Ausdruck Männer, Brüder, den gibt es nicht im Griechischen, das vorhin sagt.
1: Doch, da eben bei diesen Anreden, wenn er dann sagt Männer, Brüder, dann sind natürlich speziell die Männer angesprochen. Ja.
6: Danke.
1: Darum sage ich, man muss immer vom Zusammenhang noch schließen, ob man wirklich Geschwister sagen kann. Aber im Allgemeinen ist das bei den Anreden in den Briefen so, dass eben die Gemeinde als solche angesprochen sind und da gehören Brüder und Schwestern dazu. wir sind da etwas übergangen. Wir hatten noch.
5: Er wird wohl gedacht haben, sie kommen hintran, wie immer, mit der guten Botschaft. Es ist die letzte Möglichkeit, vielleicht bevor er sich an die Herren wendet.
1: Jawohl, das einerseits, also der Wunsch, dem jüdischen Volk zuerst das Zeugnis zu bringen, gemäß Römer 1, Vers 16. Lest jemand den Vers?
6: Denn ich schäme mich des Evangeliums nicht, denn es ist Gottes Kraft zum Heil jedem Glauben, sowohl den Juden zuerst als auch den Griechen.
1: Ja, das ist ein Prinzip, das er da im Römerbrief schon vorstellt. Dem Juden zuerst ist die Botschaft gesandt und dann auch dem Nichtjuden, dem Griechen. Und so
6: ist das war ja bei dem Herrn Jesus auch. Er war auch zuerst gesandt zu den verlorenen
1: Schafen
6: des Hauses Israel.
1: Matthäus 10, genau.
6: Und dann sagt er in Johannes 10, ich habe noch andere Schafe.
1: Jawohl, jawohl, genau. Also schon zeitlich hat das der Herr so gemacht, ist er zu Israel gekommen, ist aber die Masse ihn verworfen, dann geht er zu den Heiden. Und auch eben in der Apostelgeschichte sehen wir das Prinzip, Paulus geht zuerst in die Synagoge und baut dort den Kontakt mit den Juden auf und weitet seine Missionsarbeit auf die Nichtjuden aus. Das Prinzip ist also auch hier. Aber ich denke, dass es noch einen anderen Grund hat, gerade im Zusammenhang damit, dass er nämlich nicht beginnt mit dem Evangelium, sondern
6: mit
1: seiner Person, jawohl.
6: Seine Person, bereits davon haben, dass er ein Sektierer sei.
1: Noch schlimmer als Sektier, der Vorwurf war ein Tempelhändler. Also das etwas, auf das die Todesstrafe stand. Nun, er ist da in einer ganz heiklen Situation. Dadurch, dass er sich nämlich auf den Kaiser berufen hat. Das Synedrium, der oberste Gerichtshof in Israel, wollte ihn zum Tod verurteilen. Sie konnten das nicht. Und darum versuchten sie, dass die Römer ihn zu Tode bringen. Und die Römer wollten nicht. Und er hatte die Möglichkeit, als römischer Bürger, sich auf den Kaiser berufen. Jetzt könnte das eben den Anschein erwecken in seinem Volk, als wolle er sie bei den Heiden vertagen. Und das ist natürlich eine ganz, ganz peinliche Situation. Einerseits liebt er sein Volk brennend. Römer 9, da sagt er, ja, wir haben gelesen, sie sind meine Verwandten, meine Brüder. Und dort erklärt er, ich habe den Wunsch gehabt, durch einen Fluch von Christus entfernt zu werden für meine Brüder, für die Israeliten, dass sie zum Glauben kommen könnten. Sie gerettet werden könnten. Also diese brennende Liebe für sein Volk. Und andererseits muss er jetzt zum Kaiser gehen und muss da quasi wegen den Anklagen aus seinem Volk, muss er sich verantworten. Also eine ganz heikle Situation. Jemand, der sein Volk liebt, muss der Gerechtigkeit wegen vor dem höchsten römischen Gericht erscheinen. Und da wollte er den Führern hier deutlich machen, dass es also ihm überhaupt nicht darum geht, seine Nation schlecht zu machen und in den Dreck zu ziehen. Und darum geht er sofort, also nach 3 Tagen nach der Ankunft, will er eine Zusammenkunft haben mit diesen Führern.
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Plagen Sie finanzielle Sorgen? Machen Sie sich ernstlich Gedanken um Ihre Zukunft? Wir möchten Ihnen Mut zusprechen, durch das Wort Gottes, das uns zeigt, wer die Zukunft, wer die Gegenwart in seiner Hand hält. So seid nun nicht besorgt, indem ihr saget, was sollen wir essen? Oder was sollen wir trinken? Oder was sollen wir anziehen? Denn nach allem diesem trachten die Nationen. Denn euer himmlischer Vater weiß, dass ihr dies alles bedürfet. Trachtet aber zuerst nach dem Reiche Gottes und nach seiner Gerechtigkeit. Und dies alles wird euch hinzugefügt werden. So seid nun nicht besorgt auf den morgenden Tag, denn der morgende Tag wird für sich selbst sorgen. Jeder Tag hat an seinem Übel genug.

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1: Auf einem Floß ruderten zwei Männer über den Jordan. Sie krochen durch das hohe Gestrüpp der Uferböschung und gingen in das Land Kanaan hinein. Vor ihnen, drei Wegstunden entfernt, erhoben sich die grauen Mauern der Stadt Jericho. Geradewegs gingen sie darauf zu. Es waren zwei Israeliten. Sie hatten die schwierige und gefährliche Aufgabe, die Stadt auszukundschaften. Doch sie spürten keine Angst. Sie wussten, dass Gott sie schützte. Darum gingen sie ganz ruhig auf dem Weg, als wären sie hier zu Hause. Und ohne Furcht gingen sie auch an den bewaffneten Torhütern vorbei. Niemand traute diesen beiden anständigen Männern Böses zu. So gingen sie in den Straßen auf und ab, bis es dunkel wurde. Da wussten sie genug. Die Mauern, die die Stadt umgaben, waren mehrere Meter dick. Die Verteidiger waren kräftige Männer und sehr zahlreich. Sie konnten ihrem Anführer viel erzählen. Doch ganz unbeobachtet blieben sie nicht. Ein paar Leute aus Jericho sahen sich die beiden etwas näher an. Vielleicht fielen sie durch ihre Kleidung auf. Vielleicht hatte man auch bemerkt, wie gründlich sie sich überall umsahen. Es wurde Zeit für sie, sich aus dem Staub zu machen. Aber das Tor war schon geschlossen. Sie konnten nicht mehr hinaus. Da schlichen sie sich an der Mauer entlang und kamen in ein Haus, das hoch über der Straße auf der breiten Stadtmauer stand. Es war ein Gasthaus. Sie stiegen die steilen Stufen hinauf und klopften an die Tür. Eine Frau ließ sie herein. Ihr Name war Rahab. Sie gab den Männern Wasser zum Waschen und setzte ihnen Essen und Trinken vor. Da erhob sich ein gewaltiger Lärm auf der Straße. Eilige Schritte näherten sich. Der Klopfer dröhnte durchs Haus. Eine barsche Stimme rief:
2: Rahab, mach auf! Bei dir sind zwei Männer im Haus. Das sind Spione aus Israel. Der König schickt uns. Wir sollen sie festnehmen.
1: Die beiden erschraken. Jetzt sind wir verloren, dachten sie. Aber die Frau? Sie öffnete die Tür nicht. Das war eigenartig. Wollte sie die beiden retten?
3: Kommt mit,
1: flüsterte sie und ging schnell die Treppe hinauf zum flachen Dach. Hier lag ein Haufen Flachs zum Trocknen ausgebreitet. Darin konnten sie sich verstecken. Dann lief Rahab zur Haustür und öffnete. Ganz ruhig stand sie auf der Schwelle.
3: Zwei Männer?
1: Tat sie ganz erstaunt.
3: Ja, die sind wohl hier gewesen. Aber ich wusste doch nicht, wer sie waren. Und als es dunkel wurde, gingen sie wieder fort. Rechtzeitig, bevor das Stadttor geschlossen wurde. Wenn ihr euch beeilt, könnt ihr sie wohl noch einholen. So weit können sie noch nicht sein.
1: Sie blickte den Soldaten noch ein Weilchen nach, wie sie zurückrannten, und kurz darauf hörte sie auch schon das schwere Stadttor knarren. Die Männer waren gerettet. Rahab war eine Heidin und Jericho eine gottlose Stadt. Aber etwas Gutes lebte doch auch in ihrem Herzen. Eine innere Stimme sagte ihr, was sie hier tun musste. Diese sündige Frau glaubte an den Gott Israels. Sie ging wieder auf das Dach.
3: Hört zu,
1: sagte sie zu den Männern.
3: Euer Gott ist sehr mächtig und er wird euch dieses Land geben, das weiß ich. Wir haben davon gehört, wie er das Wasser des Roten Meeres vor euren Augen stehen ließ und dass ihr die Amalekiter besiegt habt. Ganz Jericho zittert vor eurem Volk. Ich aber habe euch gerettet. Und nun müsst ihr mir schwören, dass ihr mich auch verschont. Und wenn ihr kommt und die Stadt erobert, dann tut mir und meiner Familie nichts zuleide.
1: Das versprachen die Männer gern. Und als sie sahen, dass Rahab ein rotes Seil in der Hand hatte und sie daran durchs Fenster hinunterlassen wollte, sagten sie:
4: Häng dieses Seil aus dem Fenster, wenn wir kommen, um die Stadt einzunehmen. Dann können wir alle sehen, dass du hier wohnst und keiner wird dir etwas tun. und sorge dafür, dass dann auch deine Eltern und Geschwister bei dir im Haus sind.
1: Rahab befestigte das rote Seil am Fenster und zweimal glitt unbemerkt ein schwarzer Schatten an der dunklen Stadtmauer hinab. Oben wurde das Seil wieder hereingeholt und das Fenster schloss sich leise. Unten aber schlichen zwei Männer über die Felder zu den Bergen. Dort versteckten sie sich 3 Tage lang, bis sie sahen, wie ihre Verfolger die Suche aufgaben und wieder in die Stadt zurückkehrten. Darauf hatten sie nur gewartet. Sie eilten zum Jordan, warteten hindurch und kamen wohlbehalten wieder bei Josua an. Sie berichteten ihm von ihren Erlebnissen.
5: Der Herr hat das ganze Land in unsere Hand gegeben,
1: sagten sie.
5: Die Einwohner zittern vor uns.
1: Diese Nachricht ging wie ein Lauffeuer durch das ganze Heer und machte allen Mut. Auch von dem roten Seil, das in Jericho aus einem Fenster hängen würde, erfuhr das Volk. Dann kam nach 3 Tagen ein herrlicher Tag, den man nicht mehr vergessen konnte. Josua war jetzt der Anführer und Moses Nachfolger. Er war genauso mutig, genauso gehorsam und baute genauso fest auf Gott. Am frühen Morgen stellte er das Heer auf, so wie der Herr es befohlen hatte. Voran gingen die Priester in hellem Weiß, sie trugen die Bundeslade auf ihren Schultern und ihnen folgte das Volk. Vorwärts ging es, ins Tal hinunter, immer tiefer zum Fluss. Es war im Frühling, der Schnee auf den hohen Bergen war eben erst geschmolzen und der Jordan ein wilder, brausender Strom. Am anderen Ufer aber lag Kanaan. Die Hügel glänzten im Sonnenlicht, die Palmen bewegten sich im Wind, man konnte alles gut erkennen. Wie sollten sie aber hinüberkommen mit ihren kleinen Kindern und dem jungen Vieh? Doch Gott hatte versprochen, sie in jenes Land zu bringen, und diesmal vertrauten sie ganz dem Herrn. So zogen sie weiter, geradewegs auf das schäumende Wasser zu. Sie reckten die Hälse und blickten gespannt auf die Priester, die schon am Ufer angekommen waren. Und erstaunt sahen sie, wie das Wasser vor den Füßen der Priester wirbelte und schäumte und wie diese doch weitergingen. Gott hatte gesagt, sie sollten weitergehen. Deshalb gingen sie weiter, ob durch Wasser oder durch Feuer, das war ihnen egal. Und bei jedem weiteren Schritt wichen die Wogen zurück. Ein weißer, glänzender Weg, der quer durch den Fluss führte, öffnete sich vor ihnen. Zuerst trugen die Priester die Bundeslade hinüber, dann folgte ihnen das ganze Volk. Links von ihnen strömte das Wasser zum Meer hinab, rechts von ihnen kam es brausend angeschossen. Doch eine unsichtbare Hand hielt die Fluten zurück. Eine steile Wassermauer hatte sich gebildet, an der die Menschen entlang schritten, stumm und in heiliger Scheu. Sie zogen an den Priestern vorüber, die mit der Bundeslade mitten im Fluss vor jener Mauer standen, bis alle vorüber waren. Dann erst schlossen die Priester sich ihnen an. Und 12 Männer holten je einen großen Stein. Die stapelten sie als ein Mahnmal an der Stelle aufeinander, an der die Priester gestanden hatten. 12 weitere Steine nahmen sie mit ans Ufer. Erst als der letzte Priester seinen Fuß ans feste Land setzte, stürzte die Wassermauer donnernd zusammen und begrub den Pfad unter sich. Auch die Steine verschwanden darin, und der Jordan floss wieder breit und majestätisch dahin, wie seit Jahrhunderten. Aber das Volk Israel war in Kanaan. Das begriffen sie erst jetzt so richtig. Gott hatte sie in ihr Land gebracht. Durch die Tiefe, durch das Wasser, quer durch den Tod waren sie in das gelobte Land gelangt. Bei Gilgal schlugen sie ihre Zelte auf. Dann begingen sie das Passafest, 40 Jahre nachdem sie es zum ersten Mal in Ägypten gefeiert hatten. Und nach dem Passa ernteten sie das erste Getreide in Kanaan. Reif und duftend wogte es auf den von den Feinden verlassenen Äckern. Jetzt fiel kein Manna mehr vom Himmel. Die Wanderschaft durch die Wüste war zu Ende. Hoch oben auf einem Hügel bei Gilgal konnte man einen Steinhaufen in der Sonne sehen. 12 Steine waren da zum ewigen Gedächtnis aufgebaut. Diese Steine sprachen auch noch nach Hunderten von Jahren eine deutliche Sprache. Vergesst es nicht, so mahnten sie, auf welch wunderbare Weise der Herr sein Volk in dieses Land gebracht hat.
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Hallo, liebe Kinder. Wisst ihr, wenn es uns gut geht, dann ist es leicht daran zu glauben, dass Gott gut ist. Doch wenn die Probleme kommen, stehen wir manchmal da und verstehen nichts. Wir fragen uns, warum hat Gott das zugelassen? Auch wenn wir nicht verstehen, was gerade los ist und was Gott vorhat, dürfen wir wissen, dass alles, was er tut, er aus Güte tut. Alles dient zum Besten für seine Kinder.

weißt du, was Sünde ist? Je mehr du Gott erkennst und verstehst, wer er ist, desto deutlicher wird dir, was die Sünde ist und wie furchtbar sie ist. Man könnte sagen, Sünde ist es, Selbstbefriedigung zu suchen, anstatt Gott gefallen zu wollen. Im 1. Johannesbrief, Kapitel 2 lesen wir: Habt nicht lieb die Welt noch, was in der Welt ist. So jemand die Welt lieb hat, in dem ist nicht die Liebe des Vaters. Denn alles, was in der Welt ist, des Fleisches Lust und der Augen Lust und hoffärtiges Leben, ist nicht vom Vater, sondern von der Welt.

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1: Sie hören nun die gute Nachricht aus Gottes Wort. Unser Wochenvers steht in Sprüche 23, Vers 24. Der Vater eines Gerechten freut sich, und wer einen Weisen gezeugt hat, ist fröhlich darüber. Das war unser Merkvers aus Sprüche 23, Vers 24.

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1: Ja, kommen wir zu dem eigentlichen Thema des heutigen Nachmittags. Wir sind hier untergebracht in einem kleinen Hotel und heute Morgen beim Frühstück, das ist ein ziemlich kleines Hotel, da waren noch zwei Ehepaare und es war sehr schön, man kommt dann gleich so ins Gespräch. Ich habe gesagt, ach, also heute ist ein schönes Wetter in Dresden, da freue ich mich, aber ja, sagten, wir wollen noch alles Mögliche sehen, waren wir gleich so im Gespräch und ich sage, was machen Sie hier, wie lange sind Sie hier und so weiter und dann kam natürlich die Frage, ja, was machen Sie denn hier? Ja, ich sage, ich halte hier Vorträge. So, Vorträge, worüber halten Sie denn Vorträge? Ich sage, über die Arche Noah. Ja, das ist aber interessant. Muss ich gleich erzählen, etwas darüber, ein bisschen wussten Sie auch, aber ganz wenig. Und Sie waren ganz heiß daran interessiert. Ich sage, kommen Sie doch hin. Ja, sagen Sie, das geht nicht, wir müssen heute abreisen, wir schaffen das nicht. Aber ich sage, passen Sie auf, ich schicke Ihnen ein Buch, können Sie alles dann nochmal nachlesen. Dann haben Sie mir eine Visitenkarte gegeben und nun bin ich gespannt, wie das weitergeht. Aber so wird das manchmal geführt, dass man auch die Sache dort im Hotel gleich so zu einem guten Gespräch kommt, wenn wir sehen, was der Herr daraus macht. Ich habe so mancherlei erlebt, was Gott tut, auch durch solche Begegnungen. Ja, das Thema dieses Nachmittags soll sein, die Konstruktionsprinzipien der Arche Noah. Was lässt sich dazu sagen? Zunächst einmal wollen wir festhalten, anhand dieser Folie, welche sind die großen Ereignisse gewesen, so in der Vergangenheit? Wir können das, sag mal so, anhand auf der Zeitachse markieren. Zunächst einmal die Schöpfung dieser Welt überhaupt ist ein gewaltiges Ereignis gewesen, das sich innerhalb von 6 Schöpfungstagen abgespielt hat. Dann irgendwann danach kam der Sündenfall und dann einige Zeit später war eine große Flut, die Sintflut. Dann kam ein weiteres Ereignis auf der Zeitachse, markiert durch dieses Kreuz, wo der Jesus in diese Welt kam, um die Menschen zu erretten. Und dann gibt es noch ein weiteres, sehr markantes Ereignis auf der Zeitachse, das ist die Wiederkunft des Herrn Jesu. So haben wir so in einem Blick auf einer Folie einmal so die Weltgeschichte so kurz zusammengefasst. Hier irgendwo sind wir, jetzt im Augenblick, auch heute Nachmittag, und wir schauen einfach mal, wenn wir hier ein Stück weit zurückschauen, dann ist das aufgrund der historischen Wissenschaften und so weiter möglich, Dinge der Vergangenheit zu erforschen. Wenn wir aber die Zeit erforschen wollen vor der Sintflut, dann ist das so eine Erkenntnismauer, das ist schon erheblich schwieriger. Und wenn wir uns ein Bild von jener Welt machen wollen, wie sie vor dem Sündenfall war, dann ist das noch einmal sehr viel schwieriger, weil wir noch mal eine Erkenntnismauer haben, die dazwischen steht. Aber heute nun soll es gehen um das Ereignis der großen Flut und all die Zusammenhänge damit. Es ist dort die Rede von einem Schiff und es ist, würde ich sagen, das sonderbarste Schiff der Weltgeschichte. Von dem Schiff, wo wir jetzt reden wollen, möchte ich einmal ein paar Fragen stellen zu diesem Schiff, damit wir einfach mal sensibilisiert sind für die Art dieses Schiffes. Ich will das in Form einiger Fragen tun. Welches Schiff wurde von keinem Menschen in Auftrag gegeben und doch existierte es? Für eine Quizfrage, ja? Welcher Reeder ließ nur ein einziges Schiff bauen und dennoch ist sein Schiff, das noch nicht einmal einen Namen trug, weltbekannt? Im Laufe der Weltgeschichte sind die unterschiedlichsten Spezialschiffe gebaut worden. Zu welchem Zweck aber hat es nie eine Wiederholung eines Schiffbaus gegeben? Welches Schiff wurde ausschließlich zum Zweck der Jungfernfahrt gebaut? Von welchem Schiff mit der Tonnage von der Größenordnung der Ozeanliner existierten niemals Konstruktionszeichnungen? Der Neubau von Schiffen geschieht normalerweise an Land. Nach Fertigstellung wird das Schiff auf einer schiefen Ebene zum Rutschen gebracht und so erstmals bei dem sogenannten Stapellauf zu Wasser gelassen. Welches hochseetüchtige Schiff von immenser Größe hat nie einen Stapellauf erlebt? Welches Schiff hat eine so kostbare Fracht transportiert, dass jeder einzelne von uns heute noch Nutznießer dieser Fracht ist? Welches Schiff wurde auf einem zusammenhängenden Gewässer eingesetzt, das noch weit größer ist als der Pazifische Ozean? Jetzt haben wir so ein paar Schlaglichter zu diesem Schiff. Dieses sonderbare Schiff ist tatsächlich gebaut worden und wir könnten zum Steckbrief dieses Schiffes einiges sagen, und das klingt sehr außergewöhnlich. Das Schiff wurde direkt von Gott in Auftrag gegeben. Gott war also der Reeder dieses einzigartigen Schiffes. Von Gott stammte auch der Konstruktionsentwurf zum Bau dieses Schiffes. Gott war der Steuermann dieses Schiffes, darum brauchte es auch keinen Kompass und kein Ruder. Erbaut wurde das Schiff auf der Werft Noahs. Noah war weder ein gelernter Schiffbauer noch Ingenieur, sondern ein Nomade und Viehzüchter. Bei der Ausschreibung Gottes bekam er dennoch den Zuschlag, weil er der Einzige war, der Gott vertraute. Das Schiff lief unter der unsichtbaren Flagge Gottes und wurde im 600. Lebensjahr Noahs in Dienst gestellt. Das Schiff machte nur eine einzige Fahrt, nämlich die Jungfernfahrt. Das Schiff hatte die kostbarste Fracht an Bord, die je ein Schiff mit sich führte, nämlich das Erbgut für alle zukünftigen Menschen und für alle Landlebewesen. Wäre dieses Schiff untergegangen, wären wir heute nicht hier. So sind wir alle schicksalhaft mit diesem Schiff verbunden. Es transportierte einst unser Erbgut. Natürlich konnte dieses Schiff nicht untergehen, weil Gott Konstrukteur, Reeder und Steuermann war. So viel zunächst einmal als Vorbemerkung zu diesem speziellen Schiff. Nachdem ich diese Gedanken zu der Arche Noah hatte, kam ich zu folgender Überlegung. In der Bibel sind uns die Maße angegeben, nach denen Noah das Schiff bauen sollte. Da kam bei mir die Idee, wenn Gott die Maße angibt für dieses Schiff, dann müssten es die besten Maße sein, die man überhaupt ingenieurmäßig vorgeben kann. Etwas Besseres kann es nicht geben. Denn Gott hat schnelle Computer. Nein, er hat sie nicht. Gott, haben wir vorhin gesagt, ist unendlich intelligent. Er kann in einem Nu das Richtige sagen. Und zwar ohne Computer. Das schafft er. Und so war meine Voraussetzung, dann müsste das, was in der Bibel steht, diese Maße, die müssten so gut sein, dass wir am Ende des 20. Jahrhunderts oder jetzt im 21. Jahrhundert schon, mit Hilfe unserer Computer, mühsam natürlich, klar, das nachvollziehen können, was Gott vorgegeben hat. Weil wir die Gesetzmäßigkeiten kennen, wir kennen das archimedische Prinzip, nicht wahr? Wie viel ein Schiff verdrängt, haben wir vorhin gesagt, nicht wahr? Genauso viel, wie es selber wiegt. Wir kennen so mancherlei Naturgesetze. Ingenieurmäßige Anwendung ist ja Einsatz der Naturgesetze. Und so hatte ich die Idee, einmal dieses Schiff nachzurechnen. Ich hatte allerdings einen Punkt nicht beachtet. Ich habe gedacht, das könnte ich mal so an einem Nachmittag erledigen. Das ist nur so ein Kasten, das geht schon ganz schnell. Daran habe ich mich allerdings geirrt. Denn das war doch insgesamt etwas aufwendiger. Und das, was ich da so herausgefunden habe, das möchte ich einfach hier mal so ein Stück weit hier nennen. Aber zunächst noch ein paar andere Dinge, die wichtig sind. Wir sollten bei der Arche immer bedenken, dass das Ganze ein Plan Gottes war, und zwar ein Plan Gottes mit einem sehr, sehr starken Gericht. Wir sollten die Ernsthaftigkeit dieser Sache bedenken. Wir lesen im Alten Testament, als aber der Herr sah, dass der Menschen Bosheit groß war auf Erden und alles Dichten und Trachten ihres Herzens nur böse war, immer da, und er sprach, ich will die Menschen, die ich geschaffen habe, vertilgen von der Erde, vom Menschen an bis hin zum Vieh und bis zum Gewürm und bis zu den Vögeln unter dem Himmel, denn es reut mich, dass ich sie gemacht habe. Das sagt der lebendige Gott, es reut mich. Es muss schlimm gewesen sein. Das Gericht Gottes über die Sünde geschah mit Hilfe einer weltweiten Flut. Denn in 1. Mose 6, Vers 17 lesen wir, denn siehe, so sagt Gott, ich will eine Sintflut mit Wasser kommen lassen auf Erden, zu verderben alles Fleisch, darin ein lebendiger Odem ist unter dem Himmel. Alles, was auf Erden ist, soll untergehen. Wenn ich diesen Text lese und bedenke, wie manche Menschen so leichtfertig umgehen mit dem Begriff und sagen, der liebe Gott, nicht wahr, ist ja immer so lieb, dann ist das ein ganz, ganz großer Irrtum. Da wird es mir meistens mal ein bisschen mulmig. Es ist nicht so der liebe Gott, sondern Gott ist ein Gericht, ein Gott, das Gericht ist, der die Sünde hasst und auf die Sünde das Gericht des Todes gesetzt hat, wie wir es hier in der Sintflut sehen. Es kommt überhaupt nicht darauf an, wie viele das sind. Und wenn sie Gott ablehnen, dann werden sie alle vertilgt, der ganze Rest. Es ist nicht die Frage der Menge, sondern Gott prüft und schaut, wer wirklich mit ganzem Herzen bei ihm ist. Das sollten wir an dieser Geschichte sehr deutlich lernen und das im Hintergrund haben, dass hier ein sehr ernsthaftes Gericht dahinter steht. Das antworte ich auch vielen Leuten, die mir wieder die Frage stellen, wie kann Gott das alles so zulassen, wenn er der liebe Gott ist? Gott nimmt die Sünde sehr ernst und er nimmt sehr ernst unsere Entscheidung des Glaubens für Jesus Christus. Und daran werden wir einmal beurteilt, ob wir auch einem Gericht verfallen oder nicht. Wir brauchen die Rettung. Und unsere Rettungsarche heißt Jesus. Das müssen wir ganz deutlich herausstellen und betonen, dass er die Arche für unsere Rettung ist. Und dann sagt Gott zu Noah, mache dir einen Kasten aus Tannenholz und mache Kammern darin und verpiche ihn mit Pech innen und außen. Und mache ihn so. 300 Ellen sei die Länge, 50 Ellen die Breite und 30 Ellen die Höhe. Und er soll drei Stockwerke haben, eines unten, das zweite in der Mitte und das dritte oben. Denn siehe, ich will eine Flut kommen lassen auf Erden zu verderben, alles Fleisch, darin Odem des Lebens ist, unter dem Himmel. Alles, was auf Erden ist, soll untergehen. Aber mit dir will ich einen Bund aufrichten und du sollst in die Arche gehen mit deinen Söhnen, mit deiner Frau und mit den Frauen deiner Söhne. Und du sollst in die Arche bringen von allen Tieren, von allem Fleisch, je ein Paar, Männchen und Weibchen, dass sie leben bleiben mit dir. Von den Vögeln nach ihrer Art, von dem Vieh nach seiner Art und von allem Gewürm nach seiner Art, von allen soll je ein Paar zu dir hineingehen, dass sie leben bleiben. Und du sollst dir von jeder Speise nehmen, die gegessen wird, und sollst sie bei dir sammeln, dass sie dir und ihnen zur Nahrung dienen. Das war der Befehl Gottes. Der Reeder gibt den Auftrag an die Werft bei Noah. Und das haben wir hier gesehen, wie es geht, ein Spezialschiff zu bauen. Wie groß muss die Arche sein? Nun, das ergibt sich aus den Transportbedingungen. Die Transportbedingungen lauten, die Arche muss genug Platz bieten, um alle Landlebewesen unterzubringen. Das haben wir in dem Text gehört. Sie musste außerdem so groß bemessen sein, um ein Nahrungslager anzulegen, das für einen Zeitraum von etwas mehr als einem Jahr ausreicht. Jetzt können wir hier ein gutes Prinzip lernen zwischen Gott und Noah. Und das gilt auch für uns. Ein sehr gutes Prinzip ist hier ableitbar. Es Zwischen Gott und Noah gab es ein Arbeitsprinzip, eine Arbeitsteilung. Und das ist auch für uns heute noch gültig. Was Noah tun konnte, war ihm aufgetragen. Was Noah nicht vermochte, das tat Gott. Schöne Zusammenarbeit. So müssen wir auch arbeiten. Und darum heißt es auch in 1. Mose 1, Vers 22, und Noah tat alles, was ihm Gott gebot, also seinen Auftrag. Das tat er. Noah hatte keine Ahnung von Schiffbau und er vermochte nicht zu überschauen, wie groß so ein Schiff wohl sein müsste. Für diesen Zweck, der ihm ja bekannt war. Und so gab Gott ihm die Größe des Schiffes an und sagt, die Maße der Arche sollen betragen 300 Ellen lang, 50 Ellen breit und 30 Ellen hoch. Jetzt ist natürlich die Frage bei der Elle, welche Elle nehmen wir? Man wird verstehen, nicht wahr, oder dass ich geneigt bin, die Braunschweiger Elle zu nehmen, weil ich aus Braunschweig komme. Wir haben nämlich im Altstadtrathaus eine Tafel und da ist eine Elle einzementiert, die Braunschweiger Elle, die nämlich 57,07 Zentimeter ausmacht. Das ist direkt auf dem am Marktplatz, wo früher die Tücher verkauft wurden und da wurde nach diesem Maß gemessen. Das war also eine Elle. Wenn man 7 Ellen Stoff kaufte, dann war das das verbindliche Maß, um jetzt den Stoff zu erwerben. Dann habe ich überlegt, ob ich bei meinen Berechnungen die Braunschweiger Elle zugrunde legen sollte. Aber ich habe mich dann doch nicht dafür entschieden, obwohl ich es gerne gemacht hätte. Es gibt nämlich sehr, sehr viele Ellen. Es gibt die Nippur-Elle bei den Sumerern, die war 51,72 Zentimeter. Dann gab es eine Elle in Babylon, die war 49,5 Zentimeter lang. Dann gab es die königliche Elle in Ägypten, die war 52,5. Dann gab es eine griechische Elle, im Römischen Reich gab es eine Elle in Preußen. Dann gab es die preußische Elle, die war 66,69 Zentimeter. Ja, das war die längste. Die britische Elle 45,72. Was mache ich, armer Mensch, wenn ich jetzt rechnen will und habe so viele Ellen? Da muss ich mich entscheiden. Nun, ich habe mich auch entschieden, aber für eine Elle, die höchstwahrscheinlich die richtige ist. Ich muss das so vorsichtig sagen, höchstwahrscheinlich. Denn in Jerusalem gibt es eine Inschrift bei dem Siloa-Tunnel, und diese Länge wird angegeben mit 1200 Ellen. Nun kann man den Siloa-Tunnel heute nachmessen. Im metrischen System sind das 525 Meter. Und daraus kann man ausrechnen, wie lang eine Elle ist. Und dann ergibt sich für die Elle 0,4375 Meter oder 43,75 Zentimeter. Und von dieser Elle gehe ich jetzt aus. Denn der Siloa-Tunnel wurde zu alttestamentlicher Zeit gebaut und das war wohl die Elle, die in Israel gebräuchlich war. Und so sei das jetzt meine Elle, von der ich bei meinen weiteren Berechnungen ausgehe. Um die Größe des Schiffes zu bestimmen, muss man noch wissen, wie man Schiffe vergleicht. Bis zum Jahr 1982 wurden Schiffsgrößen bemessen in Registertonnen. Unterschied die Bruttoregistertonne und die Nettoregistertonne. Die Bruttoregistertonne umfasst das Innenvolumen eines Schiffes, ausgenommen den Doppelboden und einige Betriebsräume im Oberdeck. Eine Bruttoregistertonne, das sind 100 Kubikfuß oder 2,83 Kubikmeter. Das ist also ein Raummaß, gibt an, wie viel Raum da verwendet wird. Der nutzbare Frachtraum, also die Laderäume und Räume für die Passagiere eines Schiffes, die werden dann in Nettoregistertonnen angegeben. Also BRT, die Bruttoregistertonne, NRT, die Nettoregistertonne. Ab 1982 bemisst man Schiffe nicht mehr in Registertonnen, sondern man hat jetzt eine Raumzahl eingeführt. Die Raumzahl ist also auch eine Definition, die international gilt und wonach Schiffe angegeben werden. Das ist genau definiert. Ich will das hier in diesem Zusammenhang nicht angeben, einzelnen, weil die Arche Noah vor 1982 gebaut wurde, bleibe ich also bei der Bruttoregistertonne. Also so viele Vorbemerkungen sind nötig, um zunächst einmal zu wissen, wie wir mit den Ellen umgehen und wie wir mit den Registertonnen umgehen, was damit gemeint ist. Ich möchte noch etwas sagen zu der Zeit, wie lange die Flut gedauert hat. Die Zeiten sind sehr präzise beschrieben in der Bibel. Und zwar so präzise, dass man den Verlauf der Flut nach einem solchen Diagramm zeichnen kann, wann also die 40 Tage hat es ununterbrochen geregnet, Anstieg der Flut, dann 110 Tage war das Wasser auf Höchstpegel und dann geht das Ganze hier in einer solchen Kurve, wie auch immer die aussehen mag, ob eine Gerade oder eine andere Funktion, sei hier dahingestellt, geht das runter und dann irgendwann sehen wir hier auch, wie da angegeben ist, wann der Rabe ausgesandt wurde, dann die Taube zum ersten, zum zweiten und zum dritten Mal, dann wann Noah das Dach geöffnet hat und dann den Ausstieg der Arche. Wir sehen, dieser ganze Bericht ist so angelegt, ganz präzise in Tagen angegeben, wie lange das eine und andere dauerte, sodass wir wirklich den Eindruck haben, das Ganze ist also nicht irgendeine mythologische Geschichte, sondern hier ist wirklich von einem Bericht die Rede, hier ist wirklich etwas Wahres ausgedrückt, was hier im Ablauf beschrieben ist. Also die Dauer ist genau angegeben, die Aufenthaltszeit in der Arche, 1 Jahr und 10 Tage. Und doch bleibt eine gewisse Unsicherheit, auch wenn man ein solches Diagramm zeichnet, denn es hängt davon ab, und das ist eine Unsicherheit, nach welchem Kalender gerechnet wurde. Wir rechnen heute ein Jahr mit 365 Tagen und die Monate haben bei uns ja auch unterschiedliche Längen, das ist alles ja jetzt genau definiert, aber sicherlich war es nicht genau der Kalender. Wir können nur insgesamt sagen, ein Jahr, wie immer das gerechnet wurde, und dann die entsprechenden Tage dazu. Aber wir müssen als groben Anhaltspunkt, oder wie immer wir das auch sehen, wir können sagen, es war ein gutes Jahr. Also nicht 14 Tage oder 3 Wochen, so wie man Urlaub an der See macht oder sonst etwas, sondern es war ein volles Jahr, wo also diese Arche da unterwegs war. So viel zur Zeit. Ich möchte noch einiges sagen, auch zur Größe der Arche. Es gibt immer wieder in den Zeitungen Bilder, wo man die Arche so verwendet. Gerade noch gestern fand ich in der Braunschweiger Zeitung bei uns dieses Bild von der Arche oder jedenfalls, wie man die Arche verwendet. Wir haben alle gehört, dass es um ein Tierschutzgesetz geht, das man in das Grundgesetz aufnehmen möchte, wo also da auch sehr heftig diskutiert worden ist im Bundestag. Und natürlich nimmt man dann das zum Anlass, hier wieder so eine Arche zu zeichnen. Und bei all diesen Archen, die dann nun vorkommen, bei der Politik oder auch im Kindergarten, im Religionsunterricht oder wo immer man das auch zeichnet, man kann eine ganze Sammlung von solchen Archen einfach mal so zusammenstellen. Sie geben und vermitteln immer den Eindruck, dass also diese Arche so ein ganz kleines, jämmerliches Schiffchen gewesen ist, so eine Nussschale, die da irgendwo schwimmt. Und dann kann man das so in lustiger Weise hier so verwenden, wie das so manche Karikaturen und Bilder angeben. All das entspricht überhaupt nicht dem, was die Bibel uns ausweist. Und zwar muss man einfach auch mal so ganz grob wissen, bis 1850 gab es in der gesamten Weltgeschichte kein Schiff, das größer war als die Arche. Also bis 1850 war die Arche ein Weltsuperlativ im Schiffbau. Bis zum Jahre 1932 waren nur weniger als 1% der Schiffe so groß wie die Arche. Nur 160 Schiffe waren länger als die Arche, 7 waren breiter, 8 höher und nur 6 Schiffe hatten eine höhere Tonnage als die Arche. Bis zum Jahr 1932.
0: Herzlichen Dank, Dr. Werner Gitt. 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

Seit dem Sündenfall unserer Vorfahren Adam und Eva ist die ganze Menschheit in Sünde, das heißt in offener Auflehnung gegen den Schöpfer, durch Gottes feindlichen Gedanken, Worten und Taten. Nicht unsere menschliche Schwachheit ist der Grund unserer Not und des Elends auf dieser Welt, sondern unsere Auflehnung gegen den guten, heiligen, gerechten Gott, der uns nicht nur alles zum Leben schenkt, sondern selbst die Quelle des Lebens ist. Deswegen heißt es in Apostelgeschichte Kapitel 3, Gott aber, was er durch den Mund aller seiner Propheten zuvor verkündigt hat, wie Christus leiden sollte, hat's also erfüllet. So tut nun Buße und bekehrt euch, dass eure Sünden vertilgt werden, auf dass da komme die Zeit der Erquickung von dem Angesichte des Herrn.

0: mir davor wegzulaufen und nicht zurückzuschauen. Schenke mir den Mut und die Weisheit, nichts zwischen dich und mich kommen zu lassen. Vor der Sünde fliehen. Zweimal in diesem Sommer hatte ich eine fiese Begegnung mit Brennnesseln. Beide Male geschah es, während ich unseren Garten von dem unerwünschten Pflanzenwuchs befreite. Ich dachte, ich könnte mich den Brennnesseln nähern, ohne dass sie mir etwas anhaben könnten. Doch schon bald merkte ich, dass ich mich geirrt hatte. Anstatt mich meinen kleinen grünen Angstgegnern zu nähern, hätte ich in die andere Richtung laufen sollen. In der alttestamentlichen Geschichte von Josef wird das Prinzip der Flucht vor etwas Schlimmerem als Brennnesseln veranschaulicht. Er lebt damals im Haus des ägyptischen Beamten Potiphar, als dessen Frau versucht, Josef zu verführen. Aber Josef nähert sich ihr nicht, er läuft davon. Obwohl sie ihn fälschlicherweise beschuldigt und ihn ins Gefängnis werfen lässt, bleibt Josef während der ganzen Episode rein. Und wie wir in 1. Mose 39, Vers 21 lesen können, ist der Herr mit ihm. Gott kann uns helfen, vor Aktivitäten und Situationen zu fliehen, die uns von ihm wegführen könnten. Er kann und will uns leiten, in die andere Richtung zu laufen, wenn die Sünde in der Nähe lauert. In 2. Timotheus 2, Vers 22 schreibt Paulus: Halte dich fern von allem, was die jugendlichen Leidenschaften weckt. Und in 1. Korinther 6, Vers 18 sagt er: Haltet euch fern von aller Unzucht. Mögen wir uns durch Gottes Kraft dafür entscheiden, vor den Dingen zu fliehen, die uns schaden könnten. Sie hören den Bibeltext aus 1. Mose 39, Verse 11 bis 23.
1: Eines Tages jedoch war keiner der anderen Sklaven da, während er seiner Arbeit im Haus nachging. Da packte sie ihn an seinem Gewand und verlangte: Schlaf mit mir. Josef riss sich los, ließ sein Gewand in ihrer Hand zurück und floh aus dem Haus. Als sie merkte, dass sie sein Gewand in der Hand hielt, er selbst aber geflohen war, rief sie ihre Diener: Mein Mann hat diesen hebräischen Sklaven hierher gebracht, der nur seinen Mutwillen mit uns treibt, sagte sie. Er wollte mich vergewaltigen, ich aber habe laut geschrien. Da rannte er davon, doch sein Gewand ließ er bei mir zurück. Sie ließ das Gewand neben sich liegen, und als ihr Mann am Abend nach Hause kam, erzählte sie ihm dieselbe Geschichte. Dieser hebräische Sklave, den du ins Haus gebracht hast, wollte mich zum Gespött machen, sagte sie. Nur mein Schreien hat mich gerettet. Er rannte hinaus und ließ sein Gewand bei mir zurück. Als Potiphar das hörte, war er außer sich vor Zorn. Er ließ Josef in das Gefängnis werfen, in dem die Gefangenen des Königs eingesperrt waren. Doch der Herr war auch dort mit Josef und sorgte dafür, dass Josef die Gunst des Gefängnisverwalters gewann. Der Verwalter übertrug Josef die Aufsicht über alle anderen Gefangenen und über alles, was im Gefängnis geschah. Der Verwalter musste sich um nichts mehr kümmern, denn der Herr war mit Josef und ließ alles gelingen, was er tat.
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1: Sie hören nun die gute Nachricht aus Gottes Wort. Unser Wochenvers steht in Sprüche 23, Vers 24. Der Vater eines Gerechten freut sich, und wer einen Weisen gezeugt hat, ist fröhlich darüber. Das war unser Merkvers aus Sprüche 23, Vers 24.

0: Seien Sie herzlich willkommen zum Programm BBN Bibelkonferenz. Heute spricht zu uns Rudi Borg. Rudi Borg ist Bibellehrer bei Bibelcenter Freie Theologische Fachschule Brekerfeld. Er ist auch Gemeindeleiter. Sie hören jetzt den ersten Teil seiner Ansprache über das Thema Gottes Maßstäbe für Gläubige, der Gottesdienst. Ich wünsche Ihnen eine gesegnete Zeit beim Zuhören.
1: Wenn man den ganzen Zusammenhang einmal liest von Kapitel 11, 1 bis 16, dann wird deutlich, dass es eine Richtung oder eine Gruppe von Frauen in Korinth gegeben hat, die die Aufhebung der Geschlechterrolle in der Gemeinde wollte. Die das auch propagiert und verkündigt haben, dass es kein Unterschied der Geschlechter mehr gibt. Männer wie Frauen in Christus eins, also sind wir alle auch in der Gemeinde gleich. Und aus diesem Grund legten sie den damals üblichen Schleier ab. Das heißt, sie kamen plötzlich ohne Kopfbedeckung zum Gottesdienst. Andere, so berichtet uns der Brief, gingen noch einen Schritt weiter und schnitten sich das lange Haar ab. Sie wollten gleichberechtigt sein. Also so alt ist die Emanzipationsbewegung. Die haben wir also hier schon im Korintherbrief. Der Versuch, die Rollen völlig aufzuheben. Und was sagt jetzt der Apostel Paulus dazu? Paulus, er antwortet, wie er das auch an anderen Punkten macht, nicht aus seiner Überzeugung heraus, sondern er argumentiert mit dem Willen Gottes und greift ganz zurück auf den Ursprung und geht in die Schöpfungsordnung Gottes. Er geht hier nicht auf kulturelle Dinge ein, spricht jetzt nicht in Bezug auf das Volk Israel oder auf die Griechen oder auf die Römer, sondern er sagt, lasst uns doch zurückgehen zur Schöpfungsordnung Gottes. Und er sagt, Gott ist der Herr. Er hat uns auf und an unseren Platz gestellt. Er hat uns zu diesem ganz bestimmten Leben berufen. Er wollte uns als Mann oder als Frau. Ja, das ist in Gottes Absicht. Als Mann oder Frau sind wir in unserem Schöpfer und Rettergott sehr wertvoll. Gott kennt da keinen Unterschied. Wir sind ihm wichtig. Er hat uns so geschaffen und so wie wir sind, so sind wir richtig auch für seine Aufgabe, die er für uns vorgesehen hat. Und darum muss auch keine Frau erst wie ein Mann werden, um wertvoll zu sein. Und ich glaube, das war der Hintergedanke damals, dass man den Eindruck hatte, hier wird ein Unterschied in der Wertigkeit gemacht. Und dass man gedacht hat, wenn ich als Frau ganz wie ein Mann lebe, dann bin ich wertvoll. Und ich muss nicht erst die Aufgaben eines Mannes tun, um wichtig zu sein, sondern Gott nimmt mich auch in der Art, wie ich bin, wichtig und ernst. Wenn wir an die Schöpfungsordnung denken, die Paulus hier anführt, dann wird uns gesagt, dass Gott Mann und Frau bewusst unterschiedlich geschaffen hat. Ja? Da ist Gott kein Missgeschick passiert, wie das heute oft so lustig dargestellt wird. Ja? Sondern das hat Gott so gewollt. Er hat uns unterschiedlich geschaffen. Aber es ist eine Unterschiedlichkeit der Art nach, nicht des Wertes nach. Der Art nach. Ja, natürlich sind wir unterschiedlich von der Art her. Als Männer und Frauen. Aber nirgendwo wird uns gezeigt, dass das vor Gott ein Unterschied der Wertigkeit ausmacht. Dass Gott die Männer als wichtiger und wertvoller ansieht als die Frauen. Kein Geschöpf Gottes, weder Mann noch Frau, ist minderwertig. Und darum ist es keine Schande, Frau zu sein und als Frau zu leben und das Frausein auszuleben, mit ihren besonderen Fähigkeiten und Stärken. Die von Gott verordnete Unterordnung der Geschöpfe, ja, die wir im Neuen Testament finden, ist keine Degradierung. Wer würde sagen, dass der Herr Jesus, weil er sich untergeordnet hat, dem Vater degradiert worden wäre, dass er nicht ganz so Gott ist wie der Vater? Ja, wir lehren mit Recht, dass der Herr Jesus hundertprozentig Gott ist. Er ist ganz Gott, aber er hat sich bewusst dem Vater untergeordnet. Und er beginnt hier, der Apostel Paulus, mit der gegenseitigen Unterordnung. Ich will aber, dass ihr wisst, dass Christus eines jeglichen Mannes Haupt ist. Das heißt, der Herr Jesus ist mir übergeordnet als Mann. Aber deswegen fühle ich mich nicht degradiert, im Gegenteil. Ja? Ich bin wertgeachtet, dass der Herr Jesus sich um mein Leben kümmert, dass ich ihm dienen darf. dass Christus eines jeglichen Mannes Haupt ist, der Mann, aber des Weibes Haupt, Gott aber Christi Haupt. Also Unterordnung hat nichts mit Degradierung zu tun. Wir haben das jetzt irgendwann vor kurzem im Unterricht gehabt. Ich glaube, im Epheserbrief war das, wo es auch um die Stellung von Mann und Frau geht, dass das Wort, das eigentliche Wort, wenn man es übersetzen würde, heißen müsste Einordnung. Es hat weniger mit Unterordnung zu tun, als mit Einordnung. Mit anderen Worten will Paulus sagen, ich als Mann ordne mich unter dem Herrn Jesus ein. Ja, da ist mein Platz. Ich bin Befehlsempfänger von ihm. Er gebraucht mich. Er ist derjenige, der mir sagt, was ich zu tun habe. Ja, das heißt, ich ordne mich ein an dem Platz, wo Gott mich haben möchte. Das hat was mit Einordnung zu tun. Nicht mit Unterordnung im Sinne von herabwürdigen oder degradieren. Und das ist das, was Paulus im Epheserbrief eben auch deutlich macht, ja, wo er das Rollenverhältnis von Mann und Frau klärt. Er sagt, wir haben verschiedene Positionen, aber das hat nichts mit Degradierung oder mit Herabwürdigung zu tun. Und Paulus beginnt mit der Unterordnung oder mit der Einordnung des Mannes unter sein Haupt Christus. Und kein Gläubiger würde diese Unterordnung als Unterdrückung verstehen. Ich habe mich noch nie als vom Herrn Jesus unterdrückt gefühlt, ja? Sondern im Gegenteil, sie haben Wert geachtet. Paulus ermutigt die Frauen hier damals, die versucht haben, sich zu verändern und damit ihre Position ändern zu wollen, um sich aufzuwerten, denen macht Paulus Mut, ganz Frau zu sein und ganz Frau zu bleiben, weil das von Gott so gewollt ist. Sie sollten ihre Schleier, die damals üblich waren, als Kennzeichen ihrer Einordnung unter den Schöpfungsgedanken Gottes, sie sollten ihren Schleier nicht ablegen, sondern sie sollten zur gottgewollten Ordnung stehen und sich dazu bekennen. Das ist eigentlich der Gedanke. Sie sollten ihre Haare nicht abschneiden, sondern sollten zur gottgewollten Weiblichkeit stehen. Wir haben heute wahrscheinlich andere Kennzeichen, ja, wodurch wir versuchen, eine andere Position deutlich zu machen. Es gibt so einige Kennzeichen, die wir aus der Emanzipationsbewegung kennen, wo man eben deutlich machen will, ich bin gleich, ja. Ich will nicht einfach dieses Rollenverständnis übernehmen. Damals war es das Ablegen des Schleiers beziehungsweise das Abschneiden der Haare. Dass man versucht hat, deutlich zu machen, ich anerkenne nicht diese Position. Und dem macht Paulus Mut, diesen Frauen zu ihrer Position zu stehen. Es geht also hier in 1. Korinther 11 nicht um ein Gesetz für das Kopftuch. Es geht auch nicht um ein Gesetz für langes Haar, sondern um eine überzeugte Zustimmung zum Schöpfungswillen Gottes. Dass ich weiß, Gott hat mich so geschaffen, wie ich bin. Er hat mir meine bestimmten Aufgaben zugewiesen, meinen bestimmten Tätigkeitsbereich. Und diese Zustimmung darf ich auch im öffentlichen Leben bezeugen. Ein weiteres Problem waren die Zusammenkünfte, Kapitel 11, 17 bis 11, 34. Die Zusammenkünfte. Einige Frauen ohne Kopfbedeckung oder mit abgeschnittenen Haaren waren nicht das einzige Problem bei den Gottesdiensten in Korinth. Paulus hat hier noch einige andere ungute Dinge zu beanstanden, 11 Vers 17. Das aber kann ich, da ich beim Verordnen bin, also er blickt hier nochmal zurück auf das Thema Stellung der Frau in der Gemeinde, dass eure Zusammenkünfte nicht besser, sondern eher schlechter werden. Denn erstens höre ich, dass wenn ihr in der Gemeinde zusammenkommt, Spaltungen unter euch sind. Statt Einheit und Einigkeit, Spaltungen und Parteiungen. Wir haben vorhin ganz am Anfang schon von den verschiedenen Interessenverbänden innerhalb der Gemeinde Gottes gehört. Ja, dass jeder so seine Gewerkschaft hatte und seinen Fanclub. Und das hat sich natürlich dann auch im Gottesdienst niedergeschlagen. Man kann ja nicht untereinander in der Gemeinde zerstritten sein und auf einmal sonntags im Gottesdienst Einheit haben. Das kann nicht funktionieren. Ja, auch wenn das oft so dargestellt wird und gerne gespielt wird, das ist aber dann nicht echt. Und das muss Paulus ihnen hier auch sagen. Sie hatten jetzt natürlich das Problem, in den Gottesdiensten Einheit zu haben, wo sie doch ansonsten immer wieder zerstritten waren. Und wir haben vorhin gehört, dass sie sich gegenseitig betrogen haben und ungerecht behandelt haben. Wenn man so miteinander umgeht, dann wird es natürlich schwierig im Gottesdienst. Ja? Dann auf einmal Einheit zu haben. Vers 20 bis 22 spricht von der Rücksichtslosigkeit. Wenn ihr nun auch am selben Ort zusammenkommt, so ist das doch nicht, um des Herrn Mahl zu essen. Denn ein jeder nimmt beim Essen sein eigenes Mahl vorweg, so dass der eine hungrig, der andere trunken ist. Habt ihr denn keine Häuser, wo ihr essen und trinken könnt? Oder verachtet ihr die Gemeinde Gottes und beschämt die, welche nichts haben? Was soll ich euch sagen? Soll ich euch loben? Dafür lobe ich nicht. Paulus sagt mit anderen Worten, dass die Zusammenkünfte, so wie sie sie gestaltet hatten, unwürdig waren. Vers 27. Wer also unwürdig das Brot isst oder den Kelch des Herrn trinkt, der ist schuldig am Leib und am Blut des Herrn. Paulus sagt, wenn ich eure Zusammenkünfte sehe, dann kann ich nur sagen, unwürdig, nicht würdig der Gemeinde Gottes. Das bringt Paulus auf den Punkt. Wer in der Gemeinde rücksichtslos seine eigenen Interessen sucht, der verachtet die Gemeinde Gottes. Vers 22. Habt ihr denn keine Häuser, wo ihr essen und trinken könnt? Oder verachtet ihr die Gemeinde Gottes? Ja? Wer rücksichtslos seine eigenen Interessen sucht, der verachtet die Gemeinde Gottes. Die Gemeinde ist nicht der Ort, wo man seine Interessen sucht, wo man nur für sich lebt, sondern wo man einander dient und füreinander da ist. Und das war in Korinth nicht gegeben. In den Versen 23 bis 26 stellt Paulus unmissverständlich die Bedeutung der Gemeinde klar. Denn ich habe vom Herrn empfangen, sagt Paulus, was ich euch überliefert habe. Mit anderen Worten, was die Gemeinde Gottes ist. Was ist sie denn? Erkauft durch den Tod und das Blut des Sohnes Gottes. Ja? Sagt Paulus, denn ich habe vom Herrn empfangen, was ich euch überliefert habe, nämlich, dass der Herr Jesus in der Nacht, da er verraten wurde, Brot nahm, es mit Danksagung brach und sprach, nehmet, esset, das ist mein Leib, der für euch gegeben ist. Die Gemeinde ist erkauft durch das Blut und durch das Leben unseres Herrn Jesus. Und nach dem Mahl, den Kelch, in dem er sprach, dieser Kelch ist der neue Bund in meinem Blut. Was ist die Gemeinde noch? Bündnispartner Gottes. Das ist der neue Bund in meinem Blut. Wir sind Bündnispartner Gottes. Wir stehen in einem neuen Bündnisverhältnis. Solches tut, so oft ihr ihn trinket, zu meinem Gedächtnis. Denn so oft ihr dieses Brot esset und den Kelch trinket, verkündiget ihr den Tod des Herrn, bis er kommt. Also die Gemeinde ist erkauft durch den Tod und das Blut des Sohnes Gottes. Wir sind Bündnispartner Gottes. Und das Dritte, was Paulus betont, was Gemeinde ist, sie ist Braut Christi mit himmlischer Berufung. Sie ist Braut Christi mit himmlischer Berufung. Das tut, so oft ihr dieses Brot esset und den Kelch trinket, bis dass der Herr wiederkommt. Bis zur Vereinigung. Das heißt, wir haben himmlische Berufung. Und das hält Paulus den Korinthern vor Augen. Ja, was ist Gemeinde? Was missachten sie eigentlich mit ihrem Verhalten? Dass sie durch das Blut Jesu erkauft sind, dass sie Bündnispartner Gottes sind und dass sie eine himmlische Berufung haben. Und Paulus sagt, wenn ich eure Zusammenkünfte sehe, wie ihr miteinander umgeht, dann wird das eigentlich nicht dargestellt, sondern er sagt, euer Verhalten ist unwürdig. Die gemeinsame Mahlfeier soll doch der Gemeinde der Gläubigen ihre einzigartige Stellung und Berufung vor Augen stellen. So ist eigentlich unser Abendmahlsverständnis. Wir kommen als Gemeinde zusammen, um uns selber daran zu erinnern, welche Stellung und welche Berufung wir haben. Dass wir uns immer wieder darauf besinnen, wo kommen wir her? Ja? Was ist eigentlich die Ursache für unser Zusammenkommen? Dass der Herr Jesus für uns sein Leben gelassen hat. Und dass wir nach vorne schauen, auf die Zukunft und wissen, das ist unsere himmlische Berufung. Deswegen sagt Paulus, dass so oft ihr zusammenkommt, ja, als Gedächtnismahl, dass wir uns erinnern an unsere Stellung und Berufung. Weil das mahnt uns im persönlichen und gemeinsamen Leben zur Heiligung. Deswegen gibt's ja Anweisungen, dass wenn wir zusammenkommen und wir sind uneins, dass man die Dinge erst klärt mit dem Bruder oder der Schwester in der Gemeinde. Dass man hier nicht heuchelt, wir haben ein Fundament, wir haben eine heilige Berufung und Bestimmung und wir sind trotzdem untereinander uneins, sondern dass man dann vorher Dinge klärt, damit wir nicht zu Heuchlern werden. Die Korinther feierten regelmäßig Abendmahl. Ja? Das war nicht das Problem, dass sie die Feier des Abendmahls vergessen hätten, aber ihr persönliches Leben, wie sie im Alltag als Christen lebten und ihr Umgang miteinander bewiesen, dass sie ihre Grundlage und ihre Berufung missachteten. Das Ganze, ihr ganzes Zusammenkommen sowie das Zentrum der Zusammenkunft, nämlich die Mahlfeier, waren zur leb- und lieblosen Routineveranstaltung geworden. Kennen wir heute auch. Ja? In vielen Gemeinden ist Zusammenkunft, einschließlich Abendmahl, Routineveranstaltung. Man macht das, weil es dran ist. Irgendwo im Kalender steht Abendmahl und dann wird das eben gemacht. Aber das ist nicht das, was Abendmahl ist. Das soll keine Routineveranstaltung sein, die turnusmäßig immer wieder aufgegriffen wird, sondern es soll wirklich Gedächtnismahl sein. Hier in Korinth schauspielerte man eine Hingabe, die in Wirklichkeit gar nicht vollzogen wurde. Ja, man schauspielerte Einheit. Sie sind alle eins, immer in Jesus. Und Paulus muss ihnen sagen, ihr zieht euch gegenseitig über den Tisch, ihr betrügt euch, ja, ihr duldet Sünde und ihr richtet euch gegenseitig und so weiter. Aber dann sitzt ihr an einem Tisch zusammen und tut so, als wäret ihr eine wirkliche Einheit. Aber im Alltag waren sie zerstritten und uneins. Sie demonstrierten Liebe und in Wahrheit lebten sie rücksichtslos. Ja, Paulus muss ihnen sagen, das war damals so üblich, dass jeder etwas zu diesem Liebesmahl mitbrachte. Die, die viel hatten, brachten viel mit. Die, die wenig hatten oder gar nichts hatten, die durften normalerweise dann von dem mitessen, was die anderen mitgebracht haben. Und was sagt Paulus hier? Sie haben das anders gemacht. Die, die hatten, die haben zu Hause gegessen und getrunken und haben die anderen leer ausgehen lassen. Lieblos. Ja? Paulus muss sagen, einige kamen sogar betrunken dann zur Gemeinde. Das heißt, die haben wirklich geschlemmt und sich betrunken und die anderen saßen mit knurrendem Magen da und hatten nichts zu beißen. Das heißt, man hat die soziale Verantwortung füreinander völlig ausgestrichen. Das ist lieblos. Das ist rücksichtslos. Also ihr merkt, dass dieser Begriff der Unwürdigkeit beim Abendmahl heute völlig auf den Kopf gestellt worden ist. Also das, was ich immer wieder als Verständnis mitkriege, auch wenn ich in anderen Gemeinden bin, wo es ums Abendmahl geht, dann wird das immer als Adresse an die Ungläubigen gerichtet. Ja? Prüfe, ob du würdig bist, beim Abendmahl teilzunehmen. Das heißt, im Klartext bist du wiedergeboren. Aber dieser Vers ist an die Adresse der Gläubigen gerichtet. Bin ich überhaupt würdig? Das heißt, deckt sich mein Leben mit dem, was ich jetzt gleich beim Abendmahl demonstriere? Ist nicht an die Adresse der Ungläubigen gerichtet, sondern an die Adresse der Gläubigen. Paulus hat hier nicht die Ungläubigen vor Augen, die vielleicht hier oder da am Abendmahl teilgenommen hätten oder zu den Veranstaltungen gekommen wären, sondern er spricht die Korinther an, die Wiedergeborenen, und spricht ihr Gewissen an und sagt, wir müssen uns prüfen. Ja? Achte ich überhaupt die Gemeinde als wertvoll? Und zwar in der Art und Weise, wie ich lebe. Wir können uns also merken, im Alltag Gottes Anweisungen zu missachten. Ja, in meinen Lebensbereichen, wo ich stehe, in der Familie, am Arbeitsplatz, wo ich als Christ gefordert bin. Wenn ich da Gottes Anweisungen missachte, aber beim Abendmahl mit frommer Maske dort sitze, das ist unwürdig. Das ist das, was Paulus hier anmahnt. Ja? Er sagt, ihr seid untereinander so zerstritten, ihr duldet Sünde, ihr praktiziert Sünde. Und sonntags, dann sitzt ihr mit frommer Maske beim Abendmahl und tut so, als sei die Gemeinde Gottes euch das Wichtigste. Das ist unwürdig. Ja? Das ist Verachten der Gemeinde Gottes. Vers 22. Das ist, den Leib des Herrn, nämlich die Gemeinde, nicht zu würdigen. Nicht, indem ich besonders laut singe oder mich besonders schick mache, sondern ich würdige die Gemeinde Gottes, indem ich mich so verhalte, wie es der Gemeinde Gottes entspricht. Die Gemeinde Gottes nicht zu würdigen heißt, mich nicht zu unterscheiden von irgendeiner weltlichen Institution. Wo Gemeinde nur noch Institution ist, wo man zusammenkommt und wo man heuchelt und wo man Schauspieler, das ist die Gemeinde Gottes nicht zu würdigen. Aber Paulus setzt dem Ganzen noch einen Punkt auf, indem er sagt, wer das tut, der muss mit göttlichen Konsequenzen rechnen. Gott lässt sich das nicht bieten, Gott lässt sich nicht spotten. Und er sagt hier in Vers 29, wer unwürdig ist, ist, ja, hier mit Doppel-S, wer unwürdig ist, also daran teilnimmt und trinkt, der isst und trinkt sich selbst ein Gericht, weil er den Leib des Herrn nicht gebührend würdigt. Ja, da sind nicht die Ungläubigen gemeint. Da ist nicht der gemeint, der zu unseren Gottesdiensten kommt und kommt gerade zum Abendmahlsgottesdienst und hat nicht den Mut, das Brot und den Kelch an sich vorübergehen zu lassen. Der trinkt und isst sich, denke ich, kein Gericht. Ja, ist ja schwierig. Du sitzt da mittendrin, ja, das hörst du von vorne, das ist eigentlich nur was für Gläubige. Jetzt hat man den Mut zu sagen, gib's weiter. Also nimmst du dein Stück Brot und trinkst aus dem Kelch. Ich glaube, dass das nicht in erster Linie das Gericht ist, was Paulus hier meint. Sondern er meint die, die essen und trinken, obwohl sie sich ansonsten völlig entgegen den Anweisungen Gottes verhalten. Gottes Wille spielt in ihrem Leben gar keine Rolle. Nur wenn sie zusammensitzen, dann tun sie so, als seien sie Heilige und seien vollkommen. Wir sollen uns prüfen. Wir müssen uns nicht prüfen, ob wir vollkommen und sündlos sind. Das ist niemand. Wenn Paulus sagen würde, am Abendmahl darf nur der teilnehmen, der vollkommen und ohne Sünde ist, dann müssten wir es alle an uns vorbeigehen lassen. Sondern die Frage ist, ob wir aufrichtig sind. Das heißt, leben wir im Alltag, was wir beim Abendmahl bekennen. Nämlich, dass der Herr Jesus für mich sein Leben gegeben hat. Dass er der Herr meines Lebens ist und ich mich deswegen an seinem Willen orientiere. Lebe ich das, was ich beim Abendmahl bekenne, wenn ich daran teilnehme? Wenn nicht, dann sollten wir nicht auf die Teilnahme am Abendmahl verzichten, sondern umkehren. Vers 31. Wenn wir uns selbst richteten, dann würden wir nicht gerichtet werden. Das heißt, wenn wir umkehren, wenn wir sagen, jawohl, Herr, ich bin da großer Schauspieler, ja, ich betone deine Erlösung und deine Herrschaft über mein Leben und die Freude über deine baldige Wiederkunft, aber im Grunde lebe ich, als ging es nur um mich, dann muss ich umkehren. Und wenn ich das nicht tue, dann gibt's Gericht. Wenn wir uns selber richteten, würden wir nicht gerichtet. Werden wir aber vom Herrn gerichtet, so geschieht das zu unserer Züchtigung. Ja, der Herr lässt sich das nicht bieten. Und er muss sogar sagen in Korinth, deshalb sind unter euch viele Schwache und Kranke und eine beträchtliche Zahl sind entschlafen. Das war Folge des Gerichts, ihrer Unwürdigkeit, ihrer Schauspielerei, dass Gott eingegriffen hat. Und manchmal ist eben Krankheit, sind massive Probleme. Und hier spricht er sogar von entschlafen. Und ich glaube, dass das nicht geistlich gemeint ist, sondern körperlich. Das heißt, einige hat der Herr wirklich abberufen, ja, weil sie nicht umkehren wollten, weil sie der Gemeinde durch ihr Verhalten mehr geschadet haben. Und manchmal können diese Dinge Gericht Gottes sein. Kapitel 12. Wir sollten beachten, dass Gottes Ordnung zählt, ja, wenn wir auf den Gottesdienst achten, aber auch jede Geistesgabe zählt. Und darum geht es in Kapitel 12, um die Gaben des Geistes. Und damit verbunden natürlich die Aufgaben innerhalb der Gemeinde. Es gibt keine Gabe ohne Aufgabe. Das ist immer miteinander verknüpft. Wir haben in der Wiedergeburt Gaben bekommen, die uns dazu befähigen, Aufgaben zu erfüllen in der Gemeinde. Ja, wir haben gerade gesagt, dass in Kapitel 11 es heißt, ich will, dass ihr wisset, 11 Vers 3, und dann spricht er über die Stellung der Frau, über das Zusammenkommen in der Gemeinde beim Abendmahl. Und Kapitel 12 finden wir das wieder, Vers 1. Über die Geistesgaben aber, meine Brüder, will ich euch nicht in Unwissenheit lassen. Hier kommt das wieder. Paulus möchte, dass wir Bescheid wissen. Nicht nur über das Abendmahl, nicht nur über die Stellung der Frau in der Gemeinde, sondern auch über die Gaben und Aufgaben in der Gemeinde. Es geht also hier um Gottes Wirksamkeit in und durch uns. Gottes Wirksamkeit in uns durch die Gaben und durch uns durch die Aufgaben. Durch den Heiligen Geist bewirkt Gott neues Leben. Das sollte uns klar sein. Ihr wisset, dass ihr, als ihr Heiden waret, euch zu den stummen Götzen hinziehen ließet, wie ihr geleitet wurdet. Darum tue ich euch kund, dass niemand, der im Geiste Gottes redet, sagt, verflucht sei Jesus. Es kann aber auch niemand sagen, Herr Jesus, als nur im Heiligen Geist. Der Geist Gottes, sagt Paulus, hier ist die neue Führungspersönlichkeit in unserem Leben. Er stellt das gegenüber. Er sagt, früher, da haben euch die Götzen und die Religion geleitet, aber jetzt ist die neue Führungspersönlichkeit der Heilige Geist. Und er offenbart sich, ja, er offenbart sich im Leben eines Wiedergeborenen. Er gibt sich zu erkennen, er teilt sich mit. Vers 7. Einem jeglichen aber wird die Offenbarung des Geistes zum allgemeinen Nutzen verliehen. Der Heilige Geist teilt sich mit. Zuerst einmal, sagt Paulus, durch ein neues Bekenntnis. Die erste erkennbare Wirkung des Heiligen Geistes ist ein neues Bekenntnis, sagt er in Vers 3. Ja? Das erste, was der Geist Gottes bewirkt im Leben eines Menschen in der Wiedergeburt, ist, dass er sich zu Jesus Christus als dem Herrn bekennt. Niemand kann sagen, Herr Jesus, als nur im Heiligen Geist. Das ist der Geist Gottes. Er bewirkt das. Die sofortige Erkenntnis, nicht mehr ich bin der Chef meines Lebens, sondern Jesus ist der Herr. Das ist die erste Wirkung. Aber die zweite Wirkung ist, dass er Gaben schenkt. Es bestehen aber Unterschiede in den Gnadengaben. Aber es ist derselbe Geist. Auch gibt es verschiedene Dienstleistungen. Aber es ist derselbe Herr. Und auch die Kraftwirkungen sind verschieden. Doch ist es derselbe Gott, der alles in allen wirkt. Der Heilige Geist bewirkt also auch Unterschiedlichkeit. Unterschiedlichkeit. Ja, der Heilige Geist bewirkt neues Leben, dass er mir die Augen dafür öffnet, dass der Herr Jesus wirklich der Herr ist und dass ich jetzt ihm gehöre. Und das nächste, was der Heilige Geist bewirkt, ist Unterschiedlichkeit, nämlich in der Art, wie ich begabt bin. Er gibt neue geistliche Fähigkeiten. Die Schrift nennt diese geistlichen Begabungen Gnadengaben. Ja? Gnadengabe heißt nichts anderes als ein Geschenk, das Gott mir macht, damit ich für ihn dienen kann.
0: Sie hörten soeben den ersten Teil der Ansprache von Rudi Borg über das Thema Gottes Maßstäbe für Gläubige, der Gottesdienst. 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
1: Jeder steht persönlich vor Gott. Es ist so wunderbar, eine Einheit von Mann und Frau zu sein. Ganz eng, so tief, wie das keine Verbindung geben kann unter Menschen. Aber vor Gott steht doch jeder persönlich da. Männer und Frauen getrennt. Und was können sie dann beten? Zum Beispiel Jesaja 53. Wegen unserer Übertretungen wurde er verwundet. Wegen unserer Missetaten wurde er zerschlagen. Die Strafe, die uns Frieden, Hebräisch Shalom, brachte, traf ihn. Und durch seine Striemen sind wir geheilt worden. Wir irrten umher wie Schafe. Ein jeder ging seinen eigenen Weg. Ihm aber hat der Herr unsere ganze Schuld aufgeladen. Ich war mal in einem Jugendlager und habe über das Thema gesprochen. Und dann habe ich einen Jungen vorne rausgegriffen und habe gesagt, wie heißt du? Der hieß, glaube ich, Hermann. Habe ich gesagt, so ist jetzt nehmen wir das mal ganz persönlich. Wegen Hermanns Übertretungen wurde er verwundet. Wegen Hermanns Missetaten wurde er zerschlagen. Die Strafe, die Hermann Frieden brachte, traf ihn. Und durch seine Striemen ist Hermann geheilt worden. Hermann irrte umher wie ein Schaf. Er ging seinen eigenen Weg. Ihm aber hat der Herr Hermanns ganze Schuld aufgeladen. So kann man die Bibel persönlich nehmen.
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In dieser Welt, in unser Leben, werden wir Angst haben. Doch wir können entscheiden, wie wir darauf reagieren. Im Psalm 56 lesen wir: An dem Tage, da ich mich fürchte, vertraue ich auf dich. In Gott werde ich rühmen sein Wort. Auf Gott vertraue ich. Ich werde mich nicht fürchten. Was sollte das Fleisch mir tun? Lasst uns dem Herrn und sein Wort vertrauen, ihm alleine fürchten und dienen. Er sorgt für uns. Er hat ja seinen eigenen Sohn für uns gegeben. Was oder wen sollten wir da noch fürchten? 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
1: Sie hören nun die gute Nachricht aus Gottes Wort. Unser Wochenvers steht in Sprüche 23, Vers 24. Der Vater eines Gerechten freut sich, und wer einen Weisen gezeugt hat, ist fröhlich darüber. Das war unser Merkvers aus Sprüche 23, Vers 24.
2: Dein Wort ist meines Fußes Leuchte und ein Licht auf meinem Wege.
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2: Psalm 10. Herr, warum stehst du so ferne? Verbirgst dich zur Zeit der Not. Weil der gottlose Übermut treibt, müssen die Elenden leiden. Sie werden gefangen in den Ränken, die er ersann. Denn der Gottlose rühmt sich seines Mutwillens, und der Habgierige sagt dem Herrn ab und lästert ihn. Der Gottlose meint in seinem Stolz, Gott frage nicht danach. Es ist kein Gott, sind alle seine Gedanken. Er fährt fort in seinem Tun immer da. Deine Gerichte sind ferne von ihm. Er handelt gewaltsam an allen seinen Feinden. Er spricht in seinem Herzen, ich werde nimmermehr wanken. Es wird für und für keine Not haben. Sein Mund ist voll Fluchens, voll Lug und Trug. Seine Zunge richtet Mühsal und Unheil an. Er sitzt und lauert in den Höfen. Er mordet die Unschuldigen heimlich. Seine Augen spähen nach den Armen. Er lauert im Verborgenen wie ein Löwe im Dickicht. Er lauert, dass er den Elenden fange. Er fängt ihn und zieht ihn in sein Netz. Er duckt sich, kauert nieder, und durch seine Gewalt fallen die Unglücklichen. Er spricht in seinem Herzen, Gott hat's vergessen. Er hat sein Antlitz verborgen. Er wird's nimmermehr sehen. Steh auf, Herr! Gott, erhebe deine Hand! Vergiss die Elenden nicht! Warum soll der Gottlose Gott lästern und in seinem Herzen sprechen, du fragst doch nicht danach? Du siehst es doch, denn du schaust das Elend und den Jammer. Es steht in deinen Händen. Die Armen befehlen es dir. Du bist der Weisen Helfer. Zerbrich den Arm des Gottlosen und Bösen und suche seine Bosheit heim, dass man nichts mehr davon finde. Der Herr ist König, immer und ewig. Die Heiden sollen aus seinem Lande verschwinden. Das Verlangen der Elenden hörst du, Herr. Du machst ihr Herz gewiss, dein Ohr merkt darauf, dass du Recht schaffest den Weisen und Armen, dass der Mensch nicht mehr trotze auf Erden. Psalm 11. Von David vorzusingen. Ich traue auf den Herrn. Wie sagt ihr denn zu mir, flieh wie ein Vogel auf die Berge, denn siehe, die Gottlosen spannen den Bogen und legen ihre Pfeile auf die Sehnen, damit heimlich zu schießen auf die Frommen. Ja, sie reißen die Grundfesten um. Was kann da der Gerechte ausrichten? Der Herr ist in seinem heiligen Tempel. Des Herrn Thron ist im Himmel. Seine Augen sehen herab. Seine Blicke prüfen die Menschenkinder. Der Herr prüft den Gerechten und den Gottlosen. Wer Unrecht liebt, den hasst seine Seele. Er wird regnen lassen über die Gottlosen Feuer und Schwefel und Glutwind ihnen zum Lohne geben. Denn der Herr ist gerecht und hat Gerechtigkeit lieb. Die Frommen werden schauen sein Angesicht. Psalm 12. Ein Psalm Davids vorzusingen auf 8 Seiten. Hilf, Herr, die Heiligen haben abgenommen, und gläubig sind wenige unter den Menschenkindern. Einer redet mit dem anderen Lug und Trug, Sie heucheln und reden aus zwiespältigem Herzen. Der Herr wolle ausrotten alle Heuchelei und die Zunge, die hoffärtig redet, die da sagen, durch unsere Zunge sind wir mächtig, uns gebührt zu reden, wer ist unser Herr? Weil die Elenden Gewalt leiden und die Armen seufzen, will ich jetzt aufstehen, spricht der Herr. Ich will Hilfe schaffen dem, der sich danach sehnt. Die Worte des Herrn sind lauter wie Silber, im Tiegel geschmolzen, geläutert siebenmal. Du, Herr, wollest sie bewahren und uns behüten vor diesem Geschlecht ewiglich. Denn Gottlose gehen allenthalben einher, weil Gemeinheit herrscht unter den Menschenkindern. Psalm 13. Ein Psalm Davids vorzusingen. Herr, wie lange willst du mich so ganz vergessen? Wie lange verbirgst du dein Antlitz vor mir? Wie lange soll ich sorgen in meiner Seele und mich ängsten in meinem Herzen täglich? Wie lange soll sich mein Feind über mich erheben? Schaue doch und erhöre mich, Herr, mein Gott. Erleuchte meine Augen, dass ich nicht im Tode entschlafe, dass nicht mein Feind sich rühme, er sei meiner mächtig geworden. Und meine Widersacher sich freuen, dass ich wanke. Ich aber traue darauf, dass du so gnädig bist. Mein Herz freut sich, dass du so gerne hilfst. Ich will dem Herrn singen, dass er so wohl an mir tut. Psalm 14 von David vorzusingen. Die Toren sprechen in ihrem Herzen, es ist kein Gott. Sie taugen nichts, ihr Treiben ist ein Greuel. Da ist keiner, der Gutes tut. Der Herr schaut vom Himmel auf die Menschenkinder, dass er sehe, ob jemand klug sei und nach Gott frage. Aber sie sind alle abgewichen und allesamt verdorben. Da ist keiner, der Gutes tut, auch nicht einer. Will denn das keiner der Übeltäter begreifen, die mein Volk fressen, dass sie sich nähren, aber den Herrn rufen sie nicht an? Da erschrecken sie sehr, denn Gott ist bei dem Geschlecht der Gerechten. Euer Anschlag wider den Armen wird zu Schanden werden, denn der Herr ist seine Zuversicht. Ach, dass die Hilfe aus Zion über Israel käme und der Herr sein gefangenes Volk erlöste, so würde Jakob fröhlich sein und Israel sich freuen. Psalm 15, ein Psalm Davids. Herr, wer darf weilen in deinem Zelt? Wer darf wohnen auf deinem heiligen Berge? Wer untadelig lebt und tut, was recht ist, und die Wahrheit redet von Herzen. Wer mit seiner Zunge nicht verleumdet, wer seinem Nächsten nichts Arges tut und seinen Nachbarn nicht schmäht. Wer die Verworfenen für nichts achtet, aber ehrt die Gottesfürchtigen. Wer seinen Eid hält, auch wenn es ihm schadet. Wer sein Geld nicht auf Zinsen gibt und nimmt nicht Geschenke wider den Unschuldigen. Wer das tut, wird nimmermehr wanken. Psalm 16, ein güldenes Kleinod Davids. Bewahre mich, Gott, denn ich traue auf dich. Ich habe gesagt zu dem Herrn, du bist ja der Herr, ich weiß von keinem Gut außer dir. An den Heiligen, die auf Erden sind, an den Herrlichen, habe ich all mein Gefallen. Jene, die einem anderen nachlaufen, werden viel Herzeleid haben. Ich will das Blut ihrer Trankopfer nicht opfern, noch ihren Namen in meinem Munde führen. Der Herr ist mein Gut und mein Teil. Du erhältst mir mein Erbteil. Das Los ist mir gefallen auf liebliches Land. Mir ist ein schönes Erbteil geworden. Ich lobe den Herrn, der mich beraten hat. Auch mahnt mich mein Herz des Nachts. Ich habe den Herrn alle Zeit vor Augen. Steht er mir zur Rechten, so werde ich fest bleiben. Darum freut sich mein Herz und meine Seele ist fröhlich. Auch mein Leib wird sicher liegen. Denn du wirst mich nicht dem Tode überlassen und nicht zugeben, dass dein Heiliger die Grube sehe. Du tust mir kund den Weg zum Leben. Vor dir ist Freude, die Fülle und Wonne zu deiner Rechten ewiglich.
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1: Damals gab es keine Identitätskrise. Der Mensch wusste, wer er war und wozu er auf der Welt war, und erfüllte seine gottgegebene Stellung gehorsam aus. Aber nicht nur der Mensch fand Erfüllung und volle Zufriedenheit an seinem Dasein in der Welt, auch Gott war zufrieden mit dem Menschen. Das wissen wir, weil die Bibel erzählt, dass nach Vollendung der Schöpfung mit der Erschaffung des Menschen Gott alles sah, was er gemacht hatte, und siehe, es war sehr gut. 1. Mose, Kapitel 1, Vers 31. Zu diesem Zeitpunkt der Weltgeschichte lebten vollkommene Menschen in einer vollkommenen Umgebung in Beziehung zueinander und in vollkommener Harmonie mit Gott. Das ist sicher keine Beschreibung für unsere Situation heute. Aber warum ist es nicht so geblieben? Diese Frage kann man ohne Zögern beantworten. Durch einen einzigen Menschen, durch Adam, ist die Sünde in die Welt gekommen und als Folge davon der Tod. Römerbrief, Kapitel 5, Vers 12. Die ersten Menschen, Adam und Eva, lebten in großer Freiheit, aber Gott gab ihnen eine ernste Warnung. Von jedem Baum des Gartens darfst du essen, aber vom Baum der Erkenntnis des Guten und des Bösen, davon darfst du nicht essen. Denn an dem Tag, da du davon isst, musst du sterben. 1. Mose, Kapitel 2, Vers 17. So konnte Gott prüfen, ob der Mensch bereit war, seinen Anweisungen bedingungslos zu folgen. Aber der Teufel verführte Eva, Gottes Worten zu misstrauen und zu widerhandeln. Mit Erfolg. Und die Frau sah, dass der Baum gut zur Speise und dass er eine Lust für die Augen und dass der Baum begehrenswert war, Einsicht zu geben. Und sie nahm von seiner Frucht und aß. Und sie gab auch ihrem Mann bei ihr, und er aß. 1. Mose, Kapitel 3, Vers 6. In diesem Moment kam die Sünde in die Welt. Durch bewussten Ungehorsam trennte sich der Mensch von Gott. Anstatt Gott zu lieben, hatten Adam und Eva nun Angst vor ihm und versteckten sich vor dem Angesicht Gottes des Herrn mitten zwischen den Bäumen des Gartens. 1. Mose, Kapitel 3, Vers 8. Anstatt sicher, zufrieden und glücklich zu sein, waren sie durch ihre Sünde nun beschämt, schuldbewusst und verängstigt.
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0: Ich grüße Sie herzlich zur Radiosendung des Missionswerkes Werner Heukelbach. Schön, dass Sie eingeschaltet haben. Auch heute möchten wir Ihnen wieder eine Botschaft über den Glauben an Jesus Christus weitergeben. 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
1: Geht es um den Glauben an den lebendigen und wahren Gott, lieber Hörer, gibt es die unterschiedlichsten Reaktionen. Die falschen Reaktionen führen ans verderbliche Ziel, in die Hölle. Gott ignorieren, vergessen oder ihn anbeten? 3 Reaktionen, die das Geschöpf dem Schöpfer gegenüber zum Ausdruck bringt. Da jeder Mensch Gottes Geschöpf ist, kann auch jeder Mensch Gott wahrnehmen. Ja, er kann ihn suchen und auch finden. Paulus sagte einmal den klugen Griechen in Athen: Der Gott, der die Welt gemacht hat und alles, was darin ist, er, der Herr des Himmels und der Erde, wohnt nicht in Tempeln, die mit Händen gemacht sind. Und er hat aus einem jede Nation der Menschen gemacht, dass sie Gott suchen, dass sie ihn vielleicht tasten, fühlen und finden möchten, obwohl er ja nicht fern ist von jedem von uns. Diese Verse bedeuten, dass sich kein Mensch entschuldigen kann, als wenn er nichts von Gott gewusst hätte. Wer Gott trotzdem bewusst ignoriert und den Rücken kehrt, steht unter dem Zorn Gottes. Jeder Mensch hat die Möglichkeit, Gott zu verstehen und als Herrn und Gott anzubeten. Damit hat der Mensch Gott gegenüber keine Entschuldigung. So kann keiner Gott anklagen oder behaupten, dass er Gott nicht erkennen oder verstehen konnte. Wer die Bibel ignoriert, schiebt Gottes Heilsplan, ja den Schöpfer selbst von sich weg. Befinden wir uns auf einem Schiff, werden wir in jeder Kajüte eine Schwimmweste oder einen Rettungsring finden. Dazu auch die genaue Gebrauchsanweisung für Katastrophenfälle. Wer wird von den Passagieren so unweise sein und das einfach ignorieren? Geht es aber um Gottes Rettungsangebot, ignorieren wir das einfach. Natürlich ist der Unterschied zwischen dem lebendigen Gott und einem Schiff deutlich. Auf einem Schiff ist das die Vorsichtsmaßnahme für einen Katastrophenfall. Und dabei hofft jeder, dass er nicht in diese Lage kommt. Zwischen uns Menschen und Gott sieht es allerdings ganz anders aus. Da befindet sich der Mensch bereits in der Katastrophe der Sünde. Leider will er das nicht wahrhaben. Menschen, die Gott ignorieren, leben gedankenlos dahin. Vielleicht sagen sie so: Ich glaube wohl, dass 1 Kilogramm Bratenfleisch eine gute Soße ergibt, aber was interessieren mich Gott, Bibel und Ewigkeit? Solche Menschen sind nicht nur unklug, sondern leben unsicher und lebensgefährlich. Sie sagen einfach: Hast du Gott schon einmal gesehen? Hat er dir geholfen, als du in Not warst? Da sagte mir ein Mann: Als ich im Dreck war, habe ich zu Gott gerufen, aber er hat mir nicht geholfen. Er hat sich nicht um mich gekümmert. Bitte lassen Sie mich mit diesem frommen Gefasel in Ruhe, denn ich glaube nur das, was ich sehe. Wie recht hat doch der Psalmist, wenn er sagt: Der Tor spricht in seinem Herzen, es ist kein Gott. Damit ignoriert er alles Göttliche. Am Ende solch einer Reaktion steht nur das ewige Gericht. Vielleicht gehörst du, lieber Hörer, gar nicht zu den Gottesleugnern, die wie Nietzsche sagen: Gott ist tot, er riecht schon. Doch du ignorierst die Liebe Gottes, die sich zu dir herabneigt. Und du bist nicht bereit, dem Herrn Jesus restlos dein Leben zu übergeben. Auch Unentschiedenheit ist eine Ignoranz Gott gegenüber. Menschen behaupten, Gott würde weder Gutes noch Böses bewirken und hätte damit überhaupt keine Bedeutung für unser Leben. Solche Leute sind sehr naiv und haben es überhaupt noch nicht mit Gott versucht. Wir leben aus der Hand Gottes und tun so, als wenn er überhaupt nicht existiere. Wenn wir seinen Ruf keine Beachtung schenken, wem schaden wir damit? Natürlich nur uns selbst, weil es um unsere Rettung vom Verderben geht. Wer Gott ablehnt, wird keine Entschuldigung haben und vor ihm als dem Richter stehen. Es ist auch möglich, dass wir Menschen Gott vergessen. Wir lesen im Richterbuch Kapitel 2, Vers 10, und auch jene Generation wurde zu ihren Vätern versammelt. Und eine andere Generation kam nach ihnen auf, die den Herrn nicht kannte und auch nicht das Werk, das er für Israel getan hatte. Kapitel 3, Vers 7 lesen wir weiter, und die Kinder Israel taten, was böse war in den Augen des Herrn, und vergaßen den Herrn, ihren Gott, und sie dienten dem Baalim und der Ascharoth. Besonders dann, wenn es dem Menschen gut geht, ist die Gefahr groß, Gott zu vergessen. In Zeiten der Not sucht der Mensch Hilfe bei Gott. Dass wir mit guten Gaben von Gott beschenkt sind und aus seiner Vaterhand leben, vergessen wir, und wir meinen, das seien unsere Erfolge. Gerade in unserer multikulturellen und multireligiösen Gesellschaft ist die Gefahr sehr groß, das Werk Gottes zu vergessen. Die Frage ist an dich, lieber Hörer, gerichtet. Du bist vielleicht Kind gläubiger Eltern und hast von frühester Kindheit an die Gütigkeiten Gottes genossen. Doch dir ging es gut und du meintest, das seien deine Erfolge. Dass es die Güte Gottes ist, die dich beschenkt, hast du vergessen. Gott gebraucht manchmal schwere Wegführung, damit wir zu ihm zurückkehren. Dann erinnert man sich wieder an das Gehörte in der Kinderstunde, im Konfirmandenunterricht oder im Elternhaus. Hast du vielleicht deinen Gott auch vergessen, lieber Hörer? Verspürst du denn nicht, wie lange der gute Hirte dir nachgeht und dich liebevoll zur Umkehr ruft? Er möchte dich an dein Versprechen erinnern, das du ihm einmal gegeben hast. Noch ist Gnadenzeit und Zeit zur Umkehr. Doch bald ist es zu spät und die Gnadenzeit ist abgelaufen. Gott möchte dich zu seinem Sohn Jesus Christus leiten und zur Anbetung seiner Person in Geist und Wahrheit. Ich darf dir, lieber Hörer, das Wort aus dem Galaterbrief zurufen. O ihr unverständigen Galater, wer hat euch bezaubert? Denen Jesus Christus als gekreuzigt vor Augen gemalt wurde. Das ist die größte Gefahr, wenn wir uns durch die Dinge dieser Welt oder die Philosophie blenden lassen. Es gibt eine Menge Ablenkungen wie Materialismus, Stress oder andere Beschäftigungen. Damit wird der Herr Jesus und die Anbetung unseres Herrn und Gottes aus dem Mittelpunkt gerückt. Das schönste und höchste Privileg eines Christenlebens ist die Anbetung unseres Herrn. Wir dürfen Gott danken für seine Liebe, die er durch seinen Sohn, den Herrn Jesus, bewiesen hat. Es gibt so viele Dinge, für die wir Gott danken dürfen. Aber Anbetung ist noch viel mehr als Dank. Dabei vergessen wir uns selbst und haben nur noch unseren Herrn im Blickfeld. Wir sind mit ihm in innigster Verbindung. Alle Gedanken, Wünsche, Gefühle und Empfindungen gehen nur zu ihm hin. Dabei sind wir so erfüllt von seiner Liebe, dass wir ihm unsere Huldigung darbringen. Hat ein Mensch Gottes Gnade empfangen, verehrt und verherrlicht er Gott und den Herrn Jesus in tiefster Ehrfurcht. Anbetung ist auch völlige Unterwerfung zum Herrn hin, indem alle unsere Erwartungen zu ihm hingerichtet sind. Mit Worten kann man Anbetung nicht beschreiben. Es ist die herrliche Erfahrung, die ein Mensch mit seinem Herrn machen darf. Es ist herrlich zu wissen, erlöst zu sein durch das Werk Jesu Christi am Kreuz. Wer gereinigt ist durch sein Blut, setzt nicht mehr die menschlichen und fleischlichen Erfolge an die erste Stelle, sondern die Anbetung seines Herrn. Das ist auch die Frucht des Werkes des Heiligen Geistes in uns. Denn dieser wird das Werk und die Person des Herrn Jesus in uns verherrlichen. Anbetung bedeutet also, sich selbst zu vergessen und nur den einen vor Augen zu haben, der durch seinen Kreuzestod Vergebung, Heil und Gotteskindschaft schenkt. Dankbarkeit gepaart mit Ehrfurcht, kommt durch die Anbetung dem Vater und dem Sohn gegenüber zum Ausdruck. Der Heilige Geist lässt sich nicht anbeten, obwohl er die dritte Person der Gottheit ist, sondern er verherrlicht Jesus Christus in uns. Er ist die treibende Kraft in uns, der zur Anbetung führt, und macht sich im Herzen eines Menschen bemerkbar nach außen hin, aber auch nach innen. Deshalb die Frage an dich, lieber Hörer: Hast du dem Herrn Jesus bereits dein Leben übergeben oder hast du ihn bisher ignoriert? Gehörst du zu denen, die einen guten Anfang machten, aber den Glauben an Gott und den Herrn Jesus vergessen haben? Vergiss ihm nicht zu danken für das, was er am Kreuz für dich tat. Dein Leben soll ein Dank für seine Liebe sein. Deshalb kehre jetzt zurück zu deinem Heiland. Der schönste Dank, wenn du dein Leben ihm übergibst und fortan mit ihm gehst. Es geht dem herrlichen Ziel entgegen. Bitte wage jetzt, während du diese Sendung hörst, den Neuanfang. Ich möchte an dieser Stelle noch mit dir, lieber Hörer, beten, und du darfst jetzt mit mir beten. Herr Jesus, ich danke dir, dass du der Weg zu Gott geworden bist. Ich möchte dir bekennen, dass ich dich so oft ignoriert habe. Ich will mit dir den Neuanfang wagen. Danke, dass du am Kreuz auch meine Sünde getragen hast. Du hast durch dein Opfer und dein vergossenes Blut auch meine Sünde gesühnt. Ich bekenne dir alle meine Lebensschuld und bitte um Vergebung. Manches habe ich von dir gehört und vieles vergessen. Hilf mir doch zu einer treuen Nachfolge und führe mich zur Anbetung deiner herrlichen Person. Ich danke dir, dass du alle meine Schuld hinter deinen Rücken geworfen hast. Herr Jesus, bewahre mich, dass ich dir treu bleibe, bis du uns rufst. Amen.

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1: Sie hören nun die gute Nachricht aus Gottes Wort. Unser Wochenvers steht in Sprüche 23, Vers 24. Der Vater eines Gerechten freut sich, und wer einen Weisen gezeugt hat, ist fröhlich darüber. Das war unser Merkvers aus Sprüche 23, Vers 24.

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1: Wir haben letztes Mal gesehen, am Schluss, wie Paulus nach Rom gekommen ist und mit den römischen Brüdern sich zusammentraf. Wir haben aus dem Römerbrief gelesen, Kapitel 1, wie Paulus schon Jahre zuvor ihn geschrieben hat, dass es sein tiefster Wunsch ist, gewissermaßen einmal so glücklich zu sein, zu ihm zu kommen und mit ihnen auszutauschen, von ihnen gestärkt zu werden und dass er sie stärken kann. Aber das hat er sich damals wohl nicht so vorgestellt, dass er in Ketten kommen würde. Und wir haben aber gesehen, wie wirklich eine Freudigkeit da war, ihn zu empfangen. Vers 15, einige kamen bis Appii Forum ihm entgegen. Wir haben etwa 49 Kilometer haben sie Wegstrecke hinter sich gelegt und andere, die schnelleren, kamen bis Tres Tabernae, 66 Kilometer ihm entgegen, um ihn zu empfangen. Und das hat ihn offensichtlich aus einem Loch herausgeholt, diese brüderliche Liebe. Schluss von Vers 15 heißt es, und als Paulus sie sah, dankte er Gott und fasste Mut. Das wird nicht gesagt, aber zum Beispiel ist es denkbar, dass der Apostel Paulus einen Brief geschrieben hat von der Insel Melite her. Das heißt, nein, das ist auch nicht gut erklärbar. Nein, das Gerücht muss offensichtlich schon früher gegangen sein, dass er sich irgendwie auf den Kaiser berufen hat. Und dass diese Botschaft schon früher nach Rom gekommen ist. Ja.
2: Wäre Römer 1, Vers 11 eine Erklärung? Römer 1, Vers 11.
1: So, ja. Das ist eben die Stelle, ich meine, dass er im Römerbrief schon lange gesagt hatte, er möchte zu ihm kommen. Lies nur.
2: Denn mich verlangt sehr, euch zu sehen, als dass ich euch etwas geistliche Gnadengabe mitteile, um euch zu befestigen. Das ist aber mit euch getröstet zu werden in eurer Mitte, an jeder durch den Glauben, der in dem anderen ist, sowohl eurem als meinem.
1: Jawohl, das war eben sein Wunsch, aber das war ja Jahre zuvor, der Römerbrief wurde um 58 nach Christus geschrieben, aber hier sind wir jetzt bereits ums Jahr 60 herum. Aber die Erklärung, die ich vorgegeben habe, das geht eigentlich auch nicht, weil die wussten ja offensichtlich, dass er jetzt kommt, und darum sind sie ihm entgegengegangen. Das ist ja deine Frage gewesen. Ja. Also, ihr liebsten Leute, die unterwegs schon gewusst haben, schon früher herumgegangen sein. Das ist keine andere Erklärung, meine ich. Denn ihr Tempo war nicht das direkteste Tempo. Wir finden ja, dass sie zum Beispiel in Vers 14 in Puteoli 7 Tage dort verbringen sollten. Und so war offensichtlich das Reisetempo nicht das schnellste denkbare Tempo, dass andere also bereits nach Rom gegangen sind und die gute Botschaft dort verbreitet hatten. Gut, jetzt kommen wir gewissermaßen zum letzten Abschnitt der Apostelgeschichte. Etwas vom Ersten, was Paulus tut in Rom, das ist das Zusammenrufen der führenden Juden in Rom. Vers 17. Das erinnert ein bisschen an eine andere Geschichte in der Apostelgeschichte. Nämlich?
3: Den Tempelbezirk, ne? Also auch die Regeln, die Auswirkungen, dass sie reagieren, dass sie als Volksnamen sagt, das heißt, zu den Rom geboren.
1: Ja, ich dachte jetzt eher einfach der Punkt, die Parallele, auch das, da ist eine Parallele. Ich meinte mehr die Parallele, dass er die führenden Juden zusammenberief und zu ihnen sprach. In der Apostelgeschichte eine Parallele, meine ich. wo hat er ein anderes Mal Führer zusammengerufen und ihnen eine Rede gehalten? Ja, genau. Apostelgeschichte 20, Vers 17, das meine ich genau. Wer liest das? Liest du gerade, Hans?
4: Von Jenet aber sandte er nach Ephesus und rief die Ältesten der Versammlung herüber. Als sie aber zu ihm gekommen waren, sprach er zu ihnen.
1: Jawohl, gut. Und hier sind es nun nicht die Ältesten einer Versammlung, sondern die Ältesten, die Führer der Synagoge in Rom, die er zusammen beruft. Und was ist wohl der Grund gewesen, dass ihr so darauf aus war, sofort sich mit ihnen in Verbindung zu setzen?
5: Vielleicht der letzte Versuch, nochmal an die Juden zu gehen.
6: Ich habe noch eine Frage. Dann wird hier der Begriff Brüder aber für die nicht für die christlichen Brüder gebraucht, sondern für die Judenbrüder.
1: Ja, das war ganz üblich, dass man innerhalb des irdischen Volkes Gottes, dass man sich als Brüder anredete. Das finden wir des Öfteren in der Apostelgeschichte. Zum Beispiel schon, ich komme gar nicht zurück, Apostelgeschichte 2, da in der Pfingstrede des Petrus an die jüdische Volksmenge in Jerusalem, nein, da ist es, da nennt er sie nur Männer von Judäa, aber in Kapitel 2, Vers 37, jawohl, ja. Aber da sind es umgekehrt, die Volksmenge nennt die Apostel Brüder. Was sollen wir tun, Brüder? Aber
6: Apostel 3, 22, da sagt es auch, Gott wird einen unter euch Brüdern erwecken.
1: Jawohl. Und Kapitel 2, Vers 29, wo Petrus die Volksmenge so anredet. Das wollte ich. Vers 29, können Sie?
6: Liebe, lasst mich frei zu euch von eurem Stammvater David reden.
1: Ja, da nennt er also die Volksmenge Brüder. In der alten Elberfelder geht es hier eine Fußnote, wörtlich Männerbrüder, ein Hebraismus, so gewöhnlich bei der Anrede. Also das war ganz üblich, eben sich als eine Brüderschaft zu verstehen im irdischen Volk Gottes. Genauso wie eben das himmlische Volk Gottes eine Brüderschaft ist. Wobei, Brüderschaft muss man erklären, das Wort Geschwister gibt es nicht auf Griechisch. Und so ist das Wort Brüder, hat oft den Sinn einfach von unserem deutschen Geschwister. Also schließt die Brüderinnen auch mit ein, eben die Schwestern. Übrigens interessant, im Deutschen, das Wort Geschwister ist ja gebildet durch die Kollektivvorsilbe G. Viele Wörter beginnen mit G, die etwas Zusammengehörendes ausdrücken, zum Beispiel die Gemeinde oder der Gedanke. Das ist gebildet aus G plus das weibliche Wort für Brüder, Schwester. Und das ist das Wort, das Kollektivwort, das Brüder und Schwester zusammen meint, also nicht Gebrüder. Das haben wir auch, aber das hat einen anderen Sinn, das sind nämlich nur mehrere Brüder. Aber Geschwister, das meint nicht nur Schwestern, sondern Brüder und Schwestern. Also darum kann man im Prinzip nicht recht, könnte man als freie, dynamische Übersetzung im Neuen Testament meistens, wenn Brüder angesprochen sind, das mit Geschwister wiedergeben.
3: Also das im Griech Brüder für das Volk Israel, wie wir auch im Brüder nein.
1: Ja, schlag nur auf. Also eben, das ist nicht etwas, das nur in der Apostelgeschichte vorkommt. Das war üblich, sich so unter dem Volk anzusprechen. Liest du? Ja, lies nur den Vers vor.
4: Denn ich selbst, ich habe gewünscht, durch einen Fluch von Christo und Herrn zu sein, für meine Brüder, meine Verwandten nach dem Fleische, welche Israeliten.
1: Jawohl. Und wie werden in der Bibel meistens die Israeliten genannt? Im Alten Testament. Was ist der Ausdruck für Israelite? Die Israeliten.
7: Kinder Israels.
1: Ja. Die Kinder Israel oder Söhne Israels. Das heißt also die Nachkommen von dem Stammvater Israel. Und so hat man sich immer verstanden als eine Familie. Und die Nachkommen von Israel, Jakob, Israel, das sind eben alles Brüder.
7: Darf ich mich nochmal vergewissern, ob ich das richtig dann habe, wenn im Griechischen Brüder steht, können wir ohne weiteres mit Geschwister übersetzen. Aber die werden doch, habe ich das so richtig verstanden?
1: Ja, also ich habe gesagt, mit der Einschränkung meistens. Denn es kommt immer auf den Zusammenhang an, dass es manchmal eben auch speziell die, im Besonderen die Brüder sein können. Aber es gibt ein klassisches Beispiel, wo der Apostel Paulus ganz ausdrücklich die Geschlechter unterscheiden will. Und dann braucht er Männer und Frauen. Zum Beispiel 1. Timotheus 2, Vers 8. Ich will nun, dass die Männer an jedem Ort beten, indem sie heilige Hände aufheben. Ich sage nicht Brüder, sondern betont dort das Geschlecht und nachher desgleichen, dass die Frauen und so weiter. Also das gibt es dann auch, wenn ganz bewusst die Geschlechter unterschieden oder betont werden, dann die Wörter Männer und Frauen.
7: Und den Ausdruck Männerbrüder, den gibt es nicht im Griechischen, das vorhin sagt.
1: Doch, da eben bei diesen Anreden, wenn er dann sagt Männerbrüder, dann sind natürlich speziell die Männer angesprochen. Ja.
7: Danke.
1: Darum sage ich, man muss immer vom Zusammenhang noch schließen, ob man wirklich Geschwister sagen kann. Aber im Allgemeinen ist das bei den Anreden in den Briefen so, dass eben die Gemeinde als solche angesprochen sind und da gehören Brüder und Schwestern dazu. wir sind da etwas übergangen. Wir hatten noch.
5: Er wird wohl gedacht haben, zuerst kommen die dran, wie immer, mit der guten Botschaft. Das ist die letzte Möglichkeit, vielleicht bevor er sich an die Herren wendet.
1: Jawohl, das einerseits, also der Wunsch, dem jüdischen Volk zuerst das Zeugnis zu bringen, gemäß Römer 1, Vers 16. Lest jemand den Vers?
7: Denn ich schäme mich des Evangeliums nicht, denn es ist Gottes Kraft zum Heil jeden Glauben, sowohl den Juden zuerst als auch den Griechen.
1: Ja, das ist ein Prinzip, das er da im Römerbrief schon vorstellt, dem Juden zuerst die Botschaft gesandt und dann auch dem Nichtjuden, dem Griechen. Und so
3: ist das war ja bei dem Herrn Jesus auch. Er war auch zuerst gesandt zu den verlorenen
1: Schafen
3: des Hauses Israel.
1: Matthäus 10, genau.
3: Und dann sagt er in Johannes 10, ich habe noch andere Schafe.
1: Jawohl. Jawohl, genau. Also schon zeitlich hat das der Herr so gemacht, ist er zu Israel gekommen, ist aber die Masse ihn verworfen, dann geht er zu den Heiden. Und auch eben nachher noch in der Apostelgeschichte sehen wir das Prinzip, Paulus geht zuerst in die Synagoge und baut dort einen Kontakt mit den Juden auf und weitet seine Missionsarbeit auf die Nichtjuden aus. Das Prinzip ist also auch hier, aber ich denke, dass es noch einen anderen Grund hat, gerade im Zusammenhang damit, dass er nämlich nicht beginnt mit dem Evangelium, sondern
3: mit
1: seiner Person, jawohl.
3: Bereits davon haben, dass er ein Sektierer sei.
1: Noch immer als Sektierer. Der Vorwurf war ein Tempelhändler. Also das etwas, auf das die Todesstrafe stand. Nun, er ist da in einer ganz heiklen Situation. Dadurch, dass er sich nämlich auf den Kaiser berufen hat. Das Synedrium, der oberste Gerichtshof in Israel, wollte ihn zum Tod verurteilen. Sie konnten das nicht. Und darum versuchten sie, dass die Römer ihn zum Tode bringen. Und die Römer wollten nicht. Und er hatte die Möglichkeit, als römischer Bürger, sich auf den Kaiser berufen. Jetzt könnte das eben den Anschein erwecken in seinem Volk, als wolle er sie bei den Heiden vertagen. Und das ist natürlich eine ganz, ganz peinliche Situation. Einerseits liebt er sein Volk brennend. Römer 9, da sagt er, ja, wir haben gelesen, sie sind meine Verwandten, meine Brüder. Und erklärt er, ich habe den Wunsch gehabt, durch einen Fluch von Christus entfernt zu werden für meine Brüder. Für die Israeliten, dass sie zum Glauben kommen könnten. Sie gerettet werden könnten. Also diese brennende Liebe für sein Volk. Und andererseits muss er jetzt zum Kaiser gehen und muss da quasi wegen den Anklagen aus seinem Volk, muss er sich verantworten. Also eine ganz heikle Situation. Jemand, der sein Volk liebt, muss der Gerechtigkeit wegen vor dem höchsten römischen Gericht erscheinen. Und da wollte er den Führern hier deutlich machen, dass es also ihm überhaupt nicht darum geht, seine Nation schlecht zu machen und in den Dreck zu ziehen. Und darum geht er sofort, also nach 3 Tagen nach der Ankunft, will er eine Zusammenkunft haben mit diesen Führern.
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1: Kindertreff, willkommen zur Radiosendung für alle, die gerne Rätsel lösen. Wieder gibt es im Kindertreff des Missionswerkes Werner Heukelbach in Bad Neustadt in Deutschland das beliebte Schlüsselwort. Dieses Mal haben wir als Studiogäste Karin und den Wetterfrosch, den Meteorologen Otto Donner eingeladen. Sie werden uns durch die Sendung führen. Und wer unsere Rätselsendung kennt, der weiß schon, was er jetzt unbedingt braucht. Das sind eine Bibel und etwas zu schreiben. Heute suchen wir keine bestimmten Personen aus der Bibel, sondern vier Naturereignisse, wie zum Beispiel Blitz, Donner oder Schnee. Die Anfangsbuchstaben dieser Naturereignisse ergeben dann das Schlüsselwort. Wer es uns in einem Brief oder auf einer Postkarte mitteilt, erhält ein spannendes Buch. So, und jetzt sind Karin und unser Otto Donner dran.
2: Alles herhören, die Schlüsselwortsuche kann beginnen. Der Otto sagt euch erstmal ein paar Worte zum Naturereignis Nummer 1 und ich erzähle euch dann die biblische Geschichte, okay?
3: Okay, jetzt setze ich mal meine wissenschaftliche Brille auf. Eigentlich brauche ich euch gar nicht so viel verraten. Es ist ganz einfach, was ich euch als erstes Schlüsselwort rausgesucht habe. Also ihr kennt alle diese seltsamen Gebilde. Wenn es die nicht gäbe, dann könnten wir Wetterfrösche unseren Beruf sausen lassen. Wisst ihr schon, was ich meine? Diese Gebilde sind manchmal weiß oder grau oder schwarz und sie bilden manchmal die ulkigsten Figuren.
2: Und so eine Figur kommt auch in der Bibel vor. Ganz vorne im 2. Mosebuch könnt ihr es nachlesen. Ich sag euch mal die genaue Stelle, das ist 2. Mosebuch, Kapitel 13. Habt das notiert? 2. Mosebuch, Kapitel 13. Das Volk Israel war damals auf einer langen Reise durch die Wüste. Oh, das war ganz schön anstrengend. Die glühende Hitze, das viele Gepäck und soweit man sehen konnte, nur Sand. Überall Sand. Außerdem gab es damals noch keine Landkarten oder andere Wegweiser. Aber trotzdem gingen die Israeliten weiter. Sie hatten ein Ziel. Ihre Heimat, das Land Kanaan. Viele Jahre hatten sie in Ägypten als Sklaven gearbeitet und nun waren sie frei. Endlich frei. Doch ein langer Weg lag vor ihnen und in der Wüste konnte viel passieren. Vielleicht wären sie nie in Kanaan angekommen, wenn Gott nicht gewesen wäre. Gott war nämlich der Reiseführer. Ja, ihr habt richtig gehört. Gott zeigte seinem Volk den Weg, nachts durch eine Feuersäule und am Tag durch... wodurch? Das müsst ihr selbst herausfinden. Die erste Schlüsselwortfrage lautet...
3: Wodurch zeigte Gott seinem Volk tagsüber den Weg durch die Wüste?

0: Und weiter geht's mit der zweiten Schlüsselwortfrage. Wetterfrosch Otto Donner wartet schon mit einem fachmännischen Tipp auf euch. Bitte schön, Otto, dann legt mal los.
1: Ich halte euch jetzt keinen langen Vortrag, sondern will euch nur einen einzigen Satz sagen. Schließlich ist euer Köpfchen gefragt. Gesucht wird ein starkes Lüftchen, das aus einer bestimmten Richtung weht. Aber nicht vergessen. Auf die Richtung kommt es an.
0: Und die biblische Geschichte findet ihr im 2. Mosebuch, Kapitel 14. Ich wiederhole, 2. Mosebuch, Kapitel 14. Wenn ihr vorhin gut aufgepasst habt, dann wisst ihr, dass sich die Israeliten auf den ersten Kilometern ihrer Wüstenwanderung befanden.
2: Ja, das muss ich noch kurz näher erklären. In Kapitel 14 lest ihr, wie das Volk Israel von den Soldaten des Pharao verfolgt wurden. Jetzt standen sie am Ufer des Schilfmeeres und Gott schickte einen starken Wind und vertrieb das Wasser. Als die Israeliten alle das andere Ufer erreicht hatten, hörte der starke Wind auf und die Wassermassen schlugen über die Verfolger zusammen.
0: So wurden die Israeliten von ihren Verfolgern gerettet. Gott hatte sein Volk auch in dieser Sackgasse nicht im Stich gelassen. Ich kann mir das kaum vorstellen, dass plötzlich ein Weg durch Schilfmeer führte. Die Israeliten waren bestimmt auch ziemlich baff. So etwas hat es noch nie gegeben. In der Bibel steht, dass Gott einen Wind aufkommen ließ, der das Wasser auseinanderpeitschte. Und jetzt wird's spannend. Passt bitte auf. Wir möchten von euch wissen, aus welcher Richtung dieser Wind wehte.
1: Die genaue Frage lautet, wodurch wich das Wasser des Schilfmeers zurück? Ihr habt vier Möglichkeiten, entweder durch einen Nord-, einen Süd-, einen Ost- oder einen Westwind. Wodurch wich das Wasser des Schilfmeeres zurück? Denkt mal ganz scharf drüber nach oder lest einfach nach.
0: Schlüsselwortfrage Nummer 3 steht auf dem Programm. Diesmal werfen wir einen Blick oder besser ein Ohr auf einen prunkvollen Palast. Hier wohnt der strenge König Ahab, der seit kurzem in Israel regiert. Und heute geschieht etwas Außergewöhnliches in seinem Thronsaal. Das hat mir gerade noch gefehlt, denkt Ahab. Elia, der Prophet Gottes, hat um eine Audienz gebeten.
3: Elia, ein Bürger Gileads, neigt sich vor dem König.
4: Es gibt nur einen, vor dem ich mein Haupt neige. Vor dem Gott unserer Väter. Dem König aber gilt mein Gruß und mein Wort.
5: Dafür sollte ich dich auspeitschen lassen. Aber ich bin heute guter Laune. Also rede.
4: Es ist nichts Gutes, was ich dir zu sagen habe, König.
5: Rede!
4: Der lebendige Gott lässt dir sagen, kehre um, König Ahab. Vertreibe die Götzendiener. Zerschlage die Altäre und die Bilder des Baal. Wende dich wieder hin zu dem einen, dem Gott Israels.
5: Und wenn ich es nicht tue?
4: Dann wird große Not über dich und unser Volk kommen. Gottes Zorn ist groß.
5: Die Götter, denen ich Tempel und Altäre errichten ließ, vermögen auch etwas.
4: Belüge dich nicht selbst, Ahab. Sie sind tote Bilder aus Stein, Götzen von Menschenhand gemacht. Aber der Gott Israels ist lebendig. Er warnt dich zum letzten Mal. Höre auf ihn, König Ahab.
5: Hören? Auf wen? Ich höre gar nichts.
4: Gott redet durch mich.
5: Durch dich? Er hat sonderbare Boten, dieser Gott. Ach, mach Schluss mit dem Gefasel, Mann!
4: So achte auf das Wort des Herrn, unseres Gottes. Dein Volk, König Ahab, wird nach Brot und Wasser schreien. Und Tausende werden sterben.
0: Tatsächlich, es trifft ein, was Elia gesagt hat. Bald sind alle Vorräte aufgezehrt. Ungeduldig warten die Menschen auf bessere Zeiten. Umsonst. Nichts ändert sich. Erst nach einigen Jahren sollte es ihnen besser gehen.
1: Na, wie sieht's aus? Könnt ihr euch schon denken, auf was die Israeliten so lange warten mussten? Wenn nicht, dann gebe ich euch einen Tipp. Es handelte sich um ein kühles Nass.
0: Außerdem könnt ihr die Geschichte selbst nachlesen. Sie steht im 1. Buch der Könige, Kapitel 17 und 18. So, mir wird aber nicht verraten, die Antwort ist nämlich kinderleicht. Deshalb geben wir euch nur eine Bedenkzeit von 30 Sekunden.
1: Aber bevor ihr ans Grübeln geht, sage ich euch natürlich die genaue Schlüsselwortfrage. Worauf mussten die Israeliten während Ahabs Königszeit einige Jahre lang warten? Nochmal, Worauf mussten die Israeliten während Ahabs Königszeit einige Jahre lang warten? Viel Spaß beim Grübeln.
0: Gleich habt ihr es geschafft. Nur noch eine knifflige Frage ist zu lösen und dann könnt ihr das Schlüsselwort entziffern. Eigentlich müsstet ihr es jetzt schon herausfinden, denn der letzte Buchstabe ist ja ganz einfach. Wir geben euch trotzdem ein paar Tipps. Fängst du an, Otto?
1: Jawohl, mach ich. Also das gesuchte Wort ist ein Teekesselchen. Das heißt, es hat mehrere Bedeutungen. Aber das sage ich nur nebenbei. In unserem schlauen Wetterfrosch-Lexikon stehen unter diesem Wort folgende schlaue Sätze. Im Moment, ich lese euch mal eine kleine Kostprobe vor. Aber vorher noch zur Warnung. Immer wenn das gesuchte Wort auftaucht, lasse ich einen Gong ertönen. Sonst wisst ihr es ja. Ist ja ganz einfach. Erschreckt bitte nicht vor dem Gong. Der... Ein an der Erdoberfläche während der Nacht entstehender wässriger Niederschlag aus dem Wasserdampf der Luft und der Bodenfeuchtigkeit, wenn sich der Boden oder die Gegenstände durch Ausstrahlung unter den Punkt abkühlen. Sehr feiner heißt Beschlag. Die Ergiebigkeit des wird mit dem Drosometer gemessen.
0: Na, seid ihr hinter das Geheimnis des gekommen? Zugegeben, ganz so einfach ist es nicht und die Wettervorsprache macht es einem auch nicht verständlicher. Vielleicht kann ich euch ein bisschen weiterhelfen. Die biblische Geschichte findet ihr im 6. Kapitel des Richterbuches oder anders gesagt im Richterbuch, Kapitel 6. Und im Mittelpunkt dieser Geschichte steht Gideon, ein Mann Gottes. Gott hatte mit ihm einen gewagten Auftrag vor. Gideon hatte jedenfalls ein seltsames Gefühl in der Magengegend, wenn er daran dachte. Wisst ihr, das Volk Gottes war damals in einer brenzligen Situation. Es war gerade Erntezeit und die Midianiter überfielen die israelischen Felder und stahlen das Getreide. Oh, war das ärgerlich. Die Israeliten waren ziemlich aufgebracht. Aber was sollten sie tun? Sie hatten keine Armee und konnten sich schlecht verteidigen. In dieser Situation sprach Gott zu Gideon. Hör mal, Gideon, ich will dir helfen. Du wirst Israel retten. Gideon war skeptisch. Wie sollte sowas möglich sein? Das war ja Selbstmord. Ich kann den Gideon gut verstehen. Wahrscheinlich hätte ich auch so ähnlich reagiert. Er wollte einen Beweis. Und Gott gab ihm diesen Beweis.
1: Welchen Beweis, das möchten wir von euch wissen. Woran sollte Gideon erkennen, dass Gott ihm zum Sieg über die Midianiter verhelfen würde? Puh, das war eine lange Frage. Ich sage sie gleich nochmal. Woran sollte Gideon erkennen, dass Gott ihm zum Sieg über die Midianiter verhelfen würde? Und nicht vergessen, es handelt sich um einen wässrigen Niederschlag. Denkt mal drüber nach.
0: Ach, bevor ich es vergesse, ich möchte unserem Wetterfrosch Otto Donner natürlich ganz herzlich danken. Schön, dass du uns ein bisschen Gesellschaft geleistet hast, Otto.
1: Ach, hab ich doch gern gemacht.
0: Trotzdem vielen Dank. Vielleicht kannst du uns zum Schluss noch eine kleine Wettervorhersage fürs Wochenende geben.
1: Das ist natürlich gar nicht so leicht. Am besten, ich halte mich an eine alte Bauernregel, die trifft nämlich immer zu.
0: Na, dann leg mal los, wir sind ganz Ohr.
1: Okay, aber erwartet nicht zu viel. Kräht der Hahn auf dem Mist, ändert sich's Wetter oder es bleibt, wie's ist. Also dann tschüss zusammen.
0: Ja, mach's gut, Otto. Und auf Wiederhören, liebe Ratefüchse. Eure Karin.
2: Dankeschön, Karin. Und Herrn Donner ebenso ein herzliches Dankeschön. Ja, und jetzt bist du dran. Jetzt geht es darum, dass du unser Schlüsselwort auf eine Postkarte schreibst und an uns abschickst. Am besten wiederhole ich noch einmal die vier Fragen. Erstens, wodurch zeigte Gott dem Volk Israel tagsüber den Weg? Siehe 2. Mose, Kapitel 13. Ich wiederhole die erste Frage. Wodurch zeigte Gott dem Volk Israel tagsüber den Weg? 2. Mose, Kapitel 13. Jetzt kommt die zweite Frage. Wodurch wich das Wasser des Schilfmeers zurück? Die Antwort findest du im nächsten Kapitel, 2. Mose, Kapitel 14. Noch einmal die zweite Frage. Wodurch wich das Wasser des Schilfmeeres zurück? 2. Mose, Kapitel 14. Jetzt kommt die dritte Frage. Worauf musste das Volk Israel zur Zeit des Königs Ahab warten? Ich wiederhole. Worauf musste das Volk Israel zur Zeit des Königs Ahab warten? Siehe 1. Könige, Kapitel 17. Dann die vierte Frage. Woran sollte Gideon erkennen, dass ihm Gott zum Sieg verhelfen wird? Siehe Richter, Kapitel 6. Noch einmal, woran sollte Gideon erkennen, dass ihm Gott zum Sieg verhelfen wird? Richter, Kapitel 6. Die Anfangsbuchstaben ergeben das gesuchte Schlüsselwort. Und hier ist unsere Anschrift für deine Antwort. Kindertreff Missionswerk Werner Heukelbach, 51700 Bergneustadt, Deutschland. Und wer in der Schweiz wohnt, schreibe an das Missionswerk Werner Heukelbach, Postfach 650 in 4800 Zofingen, Schweiz. Jeder, der mitmacht, erhält als Preis ein spannendes Buch. Und nun auf Wiederhören, dein und euer Johannes vom Kindertreff.

Kennst du das Buch der Sprüche? Es kommt gleich nach dem Buch der Psalmen und ist ein besonderes Buch in der Bibel, das Buch der Weisheit. Im Buch der Sprüche findest du Gottes Anweisung für ein weises Leben, das heißt, ein Leben, das Gott gefällt und das dir und deinem Nächsten zum Guten kommt. Es hat 31 Kapitel und kann in einem Monat mit 31 Tagen leicht ganz durchgelesen werden, wenn man einen Kapitel pro Tag liest. Das Buch der Sprüche gibt Anweisungen über Eltern und Kinder, über Freundschaften, über Arbeit, Gott, die Regierung und vieles mehr. Das Motto des Buches ist: Der Weisheit Anfang ist des Herrn.

der viele Worte des Königs Salomos. Er war ein weiser Mensch, aber trotzdem gab es eine Zeit in seinem Leben, in der er Gott gegenüber ungehorsam war. Später hat es ihn gereut und er schrieb, um den Menschen zu warnen und sagte, denk an deinen Schöpfer in deiner Jugend. Viele Menschen denken, dass sie zuerst das Leben genießen wollen und erst, wenn sie alt sind, sich mit Gott beschäftigen werden. Salomo sagt uns, dass es genau umgekehrt sein muss. Wir müssen an Gott denken, solange wir noch Kinder sind oder Jugendliche, denn wenn wir alt sind, dann werden wir schwach und müde und krank und haben gar nicht mehr die Kraft, um Gott zu dienen, wie wir es wollen. Schule, Arbeit, Karriere, Geld, das alles ist wichtig. Aber viel wichtiger ist, Gott in erster Stelle zu haben in unserem Leben. Deshalb sagte Jesus, trachte zuerst nach dem Reich Gottes.

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1: Sie hören nun die gute Nachricht aus Gottes Wort. Unser Wochenvers steht in Sprüche 23, Vers 24. Der Vater eines Gerechten freut sich, und wer einen Weisen gezeugt hat, ist fröhlich darüber. Das war unser Merkvers aus Sprüche 23, Vers 24.

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0: 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Seien Sie herzlich willkommen zu BBN Bibelkunde mit Benedikt Peters. Unser Sprecher besuchte eine Bibel- und Missionsschule in der Schweiz. Danach studierte er griechische und hebräische Philologie an der Universität Zürich. Für einige Jahre war er Redakteur in einem christlichen Verlag. Und seit 1993 ist er vollzeitlich im übergemeindlichen und konfessionell ungebundenen Dienst als Bibellehrer tätig. Heute hören wir einen Beitrag zur Serie Die kommende Herrlichkeit. Ich wünsche Ihnen eine gesegnete Zeit beim Zuhören.
1: Ja, wir schlagen miteinander auf Offenbarung Kapitel 20 und lesen dort die Verse 1 bis 6. Es geht hier um die Tatsache, dass der Herr, nachdem er erschienen ist, mit den Seinen herrschen wird. Er wird herrschen über der ganzen Erde, er wird nicht allein herrschen, er wird mit seinen Erlösten herrschen. Das steht in den Versen 4 bis 6, aber wir lesen von Vers 1 an. Offenbarung 20, Verse 1 bis 6. Und ich sah einen Engel aus dem Himmel herniederkommen, der den Schlüssel des Abgrunds und eine große Kette in seiner Hand hatte. Und er griff den Drachen, die alte Schlange, die der Teufel und der Satan ist, und er band ihn 1000 Jahre. Und er warf ihn in den Abgrund und schloss zu und versiegelte über ihm, damit er nicht mehr die Nationen verführe, bis die 1000 Jahre vollendet sind. Nach diesem muss er eine kleine Zeit gelöst werden. Und ich sah Throne, und sie saßen darauf, und es wurde ihnen gegeben, Gericht zu halten. Und ich sah die Seelen derer, die um des Zeugnisses Jesu und um des Wortes Gottes willen enthauptet worden waren. Und die, die das Tier nicht angebetet hatten, noch sein Bild, und das Mahlzeichen nicht angenommen hatten, an ihre Stirn und an ihre Hand. Und sie wurden lebendig und herrschten mit dem Christus 1000 Jahre. Die übrigen der Toten wurden nicht lebendig, bis die 1000 Jahre vollendet waren. Dies ist die erste Auferstehung. Glückselig und heilig, wer Teil hat an der ersten Auferstehung. Über diese hat der zweite Tod keine Gewalt, sondern sie werden Priester Gottes und des Christus sein und mit ihm herrschen 1000 Jahre. Ich habe von Vers 1 an gelesen, weil hier die Zeit beschrieben wird, die als das 1000-jährige Reich bekannt ist. Es wird auch in diesem Abschnitt 5-mal, Vers 7, ein 6. Mal gesagt, 1000 Jahre. Das wird mit solchem Nachdruck gesagt, dass wir das eigentlich nur als sinnvoll erkennen können, wenn wir das als eine buchstäblich zu verstehende Zeitangabe auffassen. Es hat ja sehr lange unter in der Christenheit diese Meinung geherrscht, das 1000-jährige Reich, das begann, als das Christentum sich im Römischen Reich durchsetzte. Und das war auch noch die Einstellung der Reformatoren, die haben da nicht viel weiter gearbeitet an dieser Sache. Das war auch nicht der große Gegenstand des Kampfes, worum es ging zur Zeit der Reformation. Und es gibt immer noch solche, die das so sehen. Ja, das 1000-jährige Reich, das ist einfach so eine Umschreibung für eine Zeit, wo das Evangelium sich ausbreitet weltweit und dadurch eben Segen und Frieden in die Menschenherzen bringt. Nun, das lässt sich nicht halten, wenn wir das Buch der Offenbarung als Ganzes im Zusammenhang lesen, studieren. Diese Zeit des Friedens, diese Zeit, in der der Satan gebunden ist, die wird dann anbrechen, wenn Christus regiert. Und auch das gehört zur kommenden Herrlichkeit der Gemeinde, dass die Gemeinde mit Christus herrschen wird und dass der Böse, der Satan in seinem Wirken gebunden sein wird. Er wird noch nicht gerichtet sein, erst gebunden. Es werden hier die vier Namen des Widersachers genannt. Es werden hier wiederholt, weil bewusst gemacht werden soll, dass alles Wirken des Widersachers Gottes, alle Weise seines Wirkens jetzt gebunden, unterbunden, verhindert sein wird. Er heißt der Drache. Nun, wir schlagen das jetzt nicht nach im Einzelnen. Ich sage das nur, weil wir unsere Aufmerksamkeit auf die nachfolgenden Verse dann lenken wollen. Er heißt Drache, denn er ist ein Verderber. Drache, dieser Ausdruck kommt nur im Buch der Offenbarung vor für den Teufel. Und jedes Mal, wenn er Drache genannt wird, sehen wir ihn als einen Menschenmörder und Verderber. Dann heißt der Widersacher Schlange, denn er ist ein Verführer. Die alte Schlange, sie heißt so, weil es der gleiche ist, der ganz zu Beginn der Menschheitsgeschichte die Menschen verführte. Im Garten Eden. Er heißt Teufel, denn er ist ein Verleumder. Das Wort Teufel, griechisch Diabolos, kommt einige Male vor im Neuen Testament für verleumden oder verleumderisch. Das heißt zum Beispiel von Frauen in 1. Timotheus 5, sie sollen nicht verleumderisch sein. Und dort steht im Griechischen Diabolos, sie sollen keine Teufelinnen sein, könnte man auch übersetzen. Verleumden, also ein Verleumder. Er ist jemand, der Gott bei den Menschen verleumdet. Das hat er ja getan im Garten Eden, er hat Gott verleumdet. Er hat gesagt, Gott habe gelogen und er hat gesagt, vielen Dank, jetzt bin ich wohl ausgestattet, jetzt kann ich mit der linken, mit der rechten Hand zugreifen. Er hat Gott bei den Menschen verleumdet, indem er den Menschen gesagt hat, Gott habe die Menschen belogen und Gott liebe die Menschen nicht. Er ist auch der Verleumder unter den Menschen. Und so entzweit er auch Menschen durch Verleumdung. Und dann heißt er Satan. Satan ist ein hebräisches Wort und das bedeutet Widersacher. Er widersteht. Das kommt im Hebräischen wiederholt vor, auch als Verb. Widerstehen heißt einfach Satan. Das Verb widerstehen und Satan ist ein Widersacher. Er versucht Gottes Absichten, Gottes Wirken aufzuhalten. Umsonst. Er wird gebunden für 1000 Jahre. Und dann im Vers 4 wird von den Thronen gesprochen, auf denen die Erlösten sitzen. Hier wird zunächst nur gesagt, und sie saßen darauf. Und es wurde ihnen gegeben, Gericht zu halten. Ja, wir sind berufen, mit Christus zu herrschen und mit Christus zu richten. Und nachher wird gesagt, und ich sah die Seelen derer, also die, die als Märtyrer in der Zeit der Verfolgung, in der Drangsalzeit getötet worden waren, weil sie das Zeugnis Jesu gehabt hatten und das Tier nicht angebetet hatten. Es werden drei Sachen ausgesagt über diese Märtyrer, die auferstehen. Sie haben das Tier, das Bild des Tieres nicht angebetet. Sie haben das Mahlzeichen nicht an die Stirn genommen. Und sie haben, ja, sein Bild nicht angebetet, das Tier nicht angebetet und das Mahlzeichen nicht an die Hand genommen. Das Tier nicht angebetet. Sie haben also das Tier überwunden. Und sie haben das Bild überwunden. Und sie haben die Verlockung, das Mahlzeichen anzunehmen, überwunden. Das heißt, sie ließen sich von der Macht des Tieres nicht irre machen. Sie ließen sich von der Macht des Tieres nicht blenden. Als alle Welt rief, wer ist dem Tier gleich, wer kann mit ihm kämpfen? Das steht in Offenbarung 13, Vers 4. Er wird eine solch ungeheure Macht entfalten und solche Fähigkeiten beweisen, dass alle Welt ihn bewundern wird und dass allen Völkern und Nationen und Sprachen werden die Menschen das Tier anbeten. Diese hier haben das Tier nicht angebetet. Sie haben auch das Bild nicht angebetet. Das heißt, sie ließen sich nicht zu diesem Götzendienst verleiten, als alle Welt sein Bild anbeteten. Und drittens, sie ließen sich nicht vom Reichtum verlocken, als jedermann die Zahl des Tieres, das Zeichen des Tieres annahm, um an seinem Wirtschaftsimperium teilhaben zu können. Nun, was war es, das sie befähigte zu überwinden? Eine Stelle aus Offenbarung Kapitel 13 kann uns helfen, das zu verstehen. Offenbarung 13, Vers 8. Da heißt es, alle, die auf der Erde wohnen, werden das Tier, es, anbeten. Jeder, dessen Name nicht geschrieben ist im Buch des Lebens des geschlachteten Lammes. Jene, die das Tier nicht anbeteten, sind geschrieben ins Buch des Lebens. Das heißt, sie haben Leben, Leben aus Gott. Sie haben das Leben des Lammes Gottes. Und dieses Leben war es, das sie befähigte, das Tier, sein Bild und sein Mahlzeichen zu überwinden. Ohne Leben aus Gott können wir die Versuchung, die Verlockung zur Sünde, auch die Drohung, uns der Sünde gefügig zu machen, nicht widerstehen. Wir können nicht überwinden. Unmöglich! Wir sind ja Sünder. Wir sind in Sünden geboren. Wir lieben von Natur die Sünde. Wir lieben die Finsternis, lieben durchaus nicht das Licht. Sie haben Leben aus Gott und dieses Leben ist stärker und dieses Leben lässt sie überwinden. Dann können wir antworten mit dem ersten Johannesbrief, 1. Johannesbrief, Kapitel 5, der Vers 4, 1. Johannesbrief, Kapitel 5, Vers 4, denn alles, was aus Gott geboren ist, überwindet die Welt. Und dies ist der Sieg, der die Welt überwunden hat, unser Glaube. Das Zweite, aus Gott geboren, sie haben Leben aus Gott. Glaube, durch den Glauben an den Sohn Gottes. So allein, auf diesem Weg allein, können wir überwinden und werden auch sie überwinden, die durch diese Drangsalzeit gehen und ihr Leben nicht lieben bis in den Tod. Sie sterben als Märtyrer und werden auferstehen und werden zusammen mit der Gemeinde, mit Christus herrschen. Die 1000 Jahre. Sie haben Teil an der ersten Auferstehung. Die erste Auferstehung beginnt mit der Entrückung der Gemeinde und sie wird vollendet mit der Auferstehung der Märtyrer aus der Drangsalzeit. Die haben alle Teil an der ersten Auferstehung. Gibt es eine erste Auferstehung, gibt es auch eine zweite Auferstehung. Das ist ja so einfach eigentlich zu verstehen, wenn man das liest. Und die zweite Auferstehung wird ja kurz danach beschrieben. In diesem Kapitel, Offenbarung 20. Die zweite Auferstehung ist die Auferstehung zum zweiten Tod, zum ewigen Tod. Es gibt also nicht eine allgemeine Auferstehung, einfach eine Auferstehung und das dann geschieden wird zwischen denen, die Leben haben, die kein Leben haben. Sondern in der ersten Auferstehung werden alle auferstehen zum ewigen Leben und nachher danach eine zweite Auferstehung zum ewigen Tod, zum zweiten Tod. Nun, von diesen, die auferstehen, von denen heißt es im Vers 4 am Schluss, sie wurden lebendig und herrschten mit dem Christus 1000 Jahre. Sie wurden lebendig, sie kamen zum Leben und sie kamen zur Herrschaft. Leben und Herrschaft. Die, die an der ersten Auferstehung teilhaben. Leben und Herrschaft. So kommen wir durch den Glauben an Jesus Christus zu unserer Bestimmung. Gott hat den Menschen dazu erschaffen, dass er lebe und herrsche. Das ist die doppelte Schöpfungsbestimmung des Menschen. 1. Mose 1, Vers 26. 1. Mose 1, Vers 26. Und Gott sprach, lasst uns Menschen machen in unserem Bild, nach unserem Gleichnis, und sie sollen herrschen. Herrschen über die ganze Schöpfung. Erste Schöpfungsbestimmung. Zweite Schöpfungsbestimmung, 1. Mose 2, Vers 7. Gott, der Herr, bildete den Menschen Staub vom Erdboden und hauchte in seine Nase den Odem des Lebens, und der Mensch wurde eine lebendige Seele, Leben. Leben und Herrschaft. Und so wird der Mensch das, wozu Gott ihn von Anfang an erschaffen hatte. Wir werden nachher im nächsten Kapitel sehen, dass er nicht einfach wieder so wird wie Adam in Unschuld, sondern dass er ein besseres Teil hat. Aber diese Absicht, die Gott mit dem Menschen hatte, dass er leben soll und dass er herrschen soll, diese Absicht wird Gott erfüllen. Und zwar wird er sie erfüllen in einer Weise, die die erste, die den Stand des Menschen in Unschuld noch übertrifft. Und das ist eben Gottes würdig. Die Sünde, das Böse, das der Satan dem Menschen einredet und zu dem er den Menschen verleitet, kann Gott nicht überwinden und bringt Gott nicht in Verlegenheit. Und deswegen ist Gott nicht besiegt, sondern er wird seine Absicht erfüllen, aber dann in einer noch größeren und in einer vollkommeneren Weise den Menschen zu seiner Bestimmung führen. Leben und Herrschaft. Sie herrschten mit Christus. Ja, die Erlösten teilen die Stellung des Sohnes Gottes. Mit Christus herrschen. Wir können dazu Offenbarung 3 aufschlagen, die Verheißung an die Überwinder in Laodicea. Offenbarung 3, Vers 21. Wer überwindet, dem werde ich geben, mit mir auf meinem Thron zu sitzen, wie auch ich überwunden und mich mit meinem Vater gesetzt habe auf seinen Thron. Mit Christus. Das ist eben das Ergebnis der Erlösung. Das ist die Substanz des Christentums. Mit ihm verbunden sein, in Christus sein. Gleich wie er ist, sind die Seinigen. Mit Christus dahin versetzt, wo er ist. Im Vers 6 wird deine Seligpreisung ausgesprochen, glückselig und heilig, wer teil hat an der ersten Auferstehung. Es gibt 7 Seligpreisungen im Buch der Offenbarung, das ist die 5. Glückselig, wer teil hat. Die 4. die haben wir in Kapitel 19 gestern gelesen. Glückselig sind die Gerufenen oder die Berufenen zum Hochzeitsmahl des Lammes. Ja, sie haben Teil an der ersten Auferstehung. Der Tod hat keine Gewalt über sie. Der Tod, keine Gewalt über sie. Der Tod, der mit der Sünde in die Welt kam. Der Tod, der seither geherrscht hat. Der Tod herrscht, so sagt es Paulus im Römerbrief im Kapitel 5. Der Tod herrscht. Herrscht über alle. Der Tod bezwingt jeden. Es hat nie ein Mensch gelebt, der den Tod bezwungen hätte. Nie. Keiner. Nun, Gott hat 2 Menschen entrückt, direkt zu sich genommen, aber Gott hat in ihnen den Tod überwunden. Henoch und Elia. Der Tod ist stärker als jeder Mensch. Ringt jeden nieder. Jeden. Und hier heißt es, der Tod hat keine Gewalt über sie. Und so befreit das Heil, das Christus gewirkt hat, vollkommen von der Macht des Todes. Der Tod ist ein Feind. 1. Korinther 15, Vers 26. Der Tod, der letzte Feind, so nennt Paulus den Tod in 1. Korinther 15, 26. Ein Feind, der einen jeden von uns bezwingt. Jeden unter sein Joch zwingt. Jeden. Er lässt nicht mit sich diskutieren. Aber wer Teil hat an der ersten Auferstehung, über ihn hat der Tod keine Gewalt mehr. Es wird kein Tod mehr sein. Das werden wir in Kapitel 21 dann noch einmal sehen. Und sie sind Priester Gottes. Sie herrschen mit Christus und sie sind Priester Gottes. Priester. Was ist ein Priester? Ein Priester ist jemand, der in Gottes Gegenwart treten darf und kann. Das ist ein Priester. Und so dürfen sie und können sie in Gottes Gegenwart treten. Immer. Wir dürfen jetzt auch, aber wir können nicht immer.

in eine andere Richtung gezogen werden oder uns in eine andere Richtung ziehen lassen. Nie mehr. Ein Priester ist jemand, der das Recht hat, hinzuzutreten und die Fähigkeit hat, hinzuzutreten. Und dann werden wir auch die Wonne an Gott selbst, diese wird uns erfüllen, sodass wir nichts anderes wollen, als allein bei ihm zu sein, vor ihm zu sein, in seiner Gegenwart zu sein, sein Angesicht zu sehen. Ewig Priester Gottes. Nun, bevor wir zum Kapitel 21 kommen, wollen wir uns den letzten Abschnitt des Kapitels ganz kurz ansehen. Denn auch das gehört zur kommenden Herrlichkeit der Gemeinde. Sie wird teilhaben an diesem großen, letzten Gericht vor dem großen weißen Thron. Sie wird nicht durch dieses Gericht gehen. Es heißt hier, wenn die 1000 Jahre vollendet sind, wird der Satan aus seinem Gefängnis losgelassen werden. Und dann kommt es zu diesem letzten Aufstand und dann zum endgültigen Gericht Satans. Und dann heißt es im Vers 11, und ich sah einen großen weißen Thron und den, der darauf saß, vor dessen Angesicht die Erde entfloh und der Himmel, und keine Stätte wurde für sie gefunden. Und ich sah die Toten, die Großen und die Kleinen, vor dem Thron stehen, und Bücher wurden geöffnet, und ein anderes Buch wurde geöffnet, welches das des Lebens ist, und die Toten wurden gerichtet, nach dem, was in den Büchern geschrieben war, nach ihren Werken. Hier haben wir eben die zweite Auferstehung. Ich sah die Toten vor dem Thron stehen. Das ist die Auferstehung zum Gericht. Schlagen wir Johannes 5 auf, Johannes Kapitel 5, die Verse 22 bis 29. Johannes Kapitel 5, die Verse 22 bis 29. Der Vater richtet auch niemand, sondern das ganze Gericht hat er dem Sohn gegeben. Es ist also der Sohn, der richtet. Der Sohn richtet die Lebendigen, der Sohn richtet die Toten. Er hat das ganze Gericht dem Sohn gegeben, damit alle den Sohn ehren, wie sie den Vater ehren. Wer den Sohn nicht ehrt, ehrt den Vater nicht, der ihn gesandt hat. Wahrlich, wahrlich, ich sage euch, wer mein Wort hört und glaubt dem, der mich gesandt hat, hat ewiges Leben und kommt nicht ins Gericht, sondern ist aus dem Tod in das Leben übergegangen. Wahrlich, wahrlich, ich sage euch, es kommt die Stunde und ist jetzt, da die Toten die Stimme des Sohnes Gottes hören werden, und die sie gehört haben, werden leben. Ja, und das sind die, die geglaubt haben. Die haben die Stimme des Sohnes Gottes gehört und die leben und sie werden leben. Und der zweite Tod hat keine Gewalt über sie. Sie haben Teil an der ersten Auferstehung. Aber dann heißt es im Vers 26, denn wie der Vater Leben in sich selbst hat, so hat er dem Sohn gegeben, Leben zu haben in sich selbst. Und er hat ihm Gewalt gegeben, Gericht zu halten, weil er des Menschen Sohn ist. Wundert euch darüber nicht, denn es kommt die Stunde, in der alle, die in den Gräbern sind, seine Stimme hören. Die einen hören seine Stimme hier und jetzt im Glauben und diese werden leben. Die anderen hören seine Stimme, wenn sie tot sind, schon hingeschieden sind. Und dann werden sie seine Stimme hören müssen und hervorkommen werden, die das Gute getan haben zur Auferstehung des Lebens, die aber das Böse verübt haben zur Auferstehung des Gerichts.

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1: Sie hören nun die gute Nachricht aus Gottes Wort. Unser Wochenvers steht in Sprüche 23, Vers 24. Der Vater eines Gerechten freut sich, und wer einen Weisen gezeugt hat, ist fröhlich darüber. Das war unser Merkvers aus Sprüche 23, Vers 24.

Im Johannesevangelium Kapitel 6 sagt Jesus: Denn dies ist der Wille meines Vaters, dass jeder, der den Sohn sieht und an ihn glaubt, ewiges Leben habe. Und ich werde ihn auferwecken am letzten Tage. Was bedeutet das? Was bedeutet es, den Sohn zu sehen und an ihn zu glauben? Nun, lasst uns das zu Herzen nehmen, das die Jünger über Jesus bezeugten. Nathanael antwortete und sprach zu ihm: Rabbi, du bist der Sohn Gottes, du bist der König Israels. Simon Petrus aber antwortete und sprach: Du bist der Christus, der Sohn des lebendigen Gottes. Thomas antwortete und sprach zu ihm: Mein Herr und mein Gott.

0: himmlischer Vater, wenn ich im Beruf unter Druck stehe, vergesse ich oft, dass ich für dich arbeite. Lenke du mein Herz und mein Verstand, damit du bei allem, was ich tue, an erster Stelle stehst. Gott, meine Arbeit geben. Die Zeitschrift, für die ich schrieb, kam mir wichtig vor. Daher bemühte ich mich, der hochrangigen Redakteurin den bestmöglichen Artikel zu präsentieren. Da ich mich unter Druck gesetzt fühlte, ihre Anforderungen zu erfüllen, schrieb ich meine Gedanken und Ideen immer wieder um. Aber was war denn mein Problem? War es das schwierige Thema? Oder war meine eigentliche Sorge, würde die Redakteurin von mir und nicht nur von meinen Worten überzeugt sein? Paulus hat vertrauenswürdige Anweisungen für unsere Arbeitssorgen. Im Brief an die Gemeinde in Kolossä fordert er die Gläubigen auf, nicht für die Anerkennung der Menschen zu arbeiten, sondern für Gott. Der Apostel schreibt: Tut eure Arbeit mit Eifer und Freude, als würdet ihr Gott dienen und nicht Menschen. Vergesst nicht, dass der Herr euch mit dem himmlischen Erbe belohnen wird. Dient dem Herrn Jesus Christus. Verse 23 bis 24. Wenn wir über diese weisen Worte von Paulus nachdenken, dann können wir aufhören, darum zu kämpfen, in den Augen unserer irdischen Chefs gut dazustehen. Natürlich ehren wir sie als Menschen und versuchen, ihnen unser Bestes zu geben. Aber wenn wir arbeiten, als würden wir Gott dienen und ihn bitten, unsere Arbeit für ihn zu leiten und zu segnen, dann wird er ein Licht auf unsere Bemühungen werfen. Unser Lohn? Unser Arbeitsdruck lässt nach und unsere Aufgaben sind erfüllt. Mehr noch, eines Tages werden wir hören, wie er sagt: Gut gemacht. Der Bibeltext heute steht in Kolosser 3, die Verse 22 bis 25.
1: Ihr Sklaven, gehorcht euren weltlichen Herren in allem, was ihr tut. Verrichtet eure Arbeit immer sorgfältig, nicht nur dann, wenn sie euch beobachten. Gehorcht ihnen bereitwillig, weil ihr Furcht vor Gott habt. Tut eure Arbeit mit Eifer und Freude, als würdet ihr Gott dienen und nicht Menschen. Vergesst nicht, dass der Herr euch mit dem himmlischen Erbe belohnen wird. Dient dem Herrn Jesus Christus. Wenn ihr jedoch Unrecht tut, werdet ihr auch die Folgen tragen müssen, denn Gott bevorzugt niemanden.
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Das Gesetz des Herrn ist vollkommen und erquickt die Seele. Das Zeugnis des Herrn ist gewiss und macht die Unverständigen weise. Die Befehle des Herrn sind richtig und erfreuen das Herz. Die Gebote des Herrn sind lauter und erleuchten die Augen. Die Furcht des Herrn ist rein und bleibt ewiglich. Die Rechte des Herrn sind wahrhaftig, allesamt gerecht. Sie sind köstlicher denn Gold und viel feines Gold. Sie sind süßer denn Honig und Honigseim.

Herzlich willkommen zu unserem Programmbeitrag BBN Bibelstunde mit Pfarrer Winrich Schäffbruch. Heute hören Sie einen weiteren Beitrag zum Epheserbrief. Und zwar Epheser 1, die Verse 9 bis 14. Lobpreis Gottes für die Erlösung durch Christus. Und dies ist ein zweiteiliger Beitrag. Hören Sie heute den ersten Teil dazu.

Ja, nun ist der Tag wieder zum größten Teil hinter uns und wir haben die Tagesarbeit hinter uns gebracht und da geht viel mit uns, was uns noch beschäftigt, was noch uns erfüllt. Wir wollen aber jetzt still werden, dass du reden kannst, dass wir dein Wort verstehen und dass wir wieder merken, wie du alles sein willst. Heute Abend der, der Frieden gibt, der uns ruhig macht. Auch da, wo wir die Sorgen und die Ängste niederlegen dürfen. Wir möchten dich bitten, dass du heute Abend uns ganz groß wirst. Auch über deinem Wort. Amen. Wir haben letztes Mal abgebrochen. Epheser 1. Und kommen jetzt bei Vers 11. Vielleicht lese ich doch nochmal von Vers 7 ab. Tja, ein gefülltes Lied, wo all das beschrieben ist, was wir in Jesus Christus haben. In Jesus haben wir die Erlösung durch sein Blut, die Vergebung der Sünden nach dem Reichtum seiner Gnade, die er uns reichlich hat widerfahren lassen in aller Weisheit und Klugheit. Denn Gott hat uns wissen lassen, das Geheimnis seines Willens nach seinem Ratschluss, den er zuvor in Christus gefasst hatte, um ihn auszuführen, wenn die Zeit erfüllt wäre, dass alles zusammengefasst würde in Christus, was im Himmel und auf Erden ist. In ihm sind wir auch zu Erben eingesetzt worden, die wir dazu vorherbestimmt sind, nach dem Vorsatz dessen, der alles wirkt, nach dem Ratschluss seines Willens, damit wir etwas seien zum Lob seiner Herrlichkeit, die wir zuvor auf Christus gehofft haben. In ihm seid auch ihr, die ihr das Wort der Wahrheit gehört habt, nämlich das Evangelium von eurer Seligkeit. In ihm seid auch ihr, als ihr gläubig wurdet, versiegelt worden mit dem Heiligen Geist, der verheißen ist. Welcher ist das Unterpfand unseres Erbes zu unserer Erlösung, dass wir sein Eigentum würden zum Lob seiner Herrlichkeit. Letzten Sonntag waren wir auf der Königstraße und hatten erlebt, wie auch überraschend viele Menschen stehen blieben. Andere, die hatten Gespräche und die sagten auch nachher, es war interessant, manche Menschen, die verstehen gar nicht, wer Gott ist. Und jetzt habe ich was ganz Böses gemacht. Ich bin da schon gemeiner Hund. Ich habe denen gesagt, ja, versteht ihr denn, wer Gott ist? Wir gehen doch nicht auf die Straße, um den Menschen zu erzählen, wer Gott ist. Wer hat denn Gott je begriffen? Wenn Sie auf diesem Niveau mit Ungläubigen reden, dann sind Sie ein Philosoph. Da können Sie reden über Gott, die Ursache des Seins und die Tiefe des Daseins und So-Seins, ob es einen Gott je gibt, ob der Mensch ohne Gott, da philosophieren Sie. Ich habe gesagt, bezeugt doch auf der Straße. Sag doch einem Menschen, bring dein Leben in Ordnung, bevor du stirbst. Punkt, das vergisst du nicht. Schupp. Sagen Sie zu ihm, Jesus sucht dich. Der weiß nicht, wer Jesus ist, gut, aber Gott redet durchs Wort. Also ich bin sehr dafür, dass wir Gespräche führen, nur möchte ich Sie immer wieder bitten, lassen Sie sich nicht auf ein Geleise abschieben, wo Sie auf einmal merken, das ist ja gar keine Basis. Da sind wir irgendwo, tasten wir im Nebel, denn wer Gott ist, das wissen wir alle ja nicht, wir kennen Jesus, der für uns starb. Und das verkünden wir. Wir erzählen Menschen, was wir mit Jesus erleben. Oder was das Wort von Jesus sagt. Wenn Sie einem Menschen nur sagen, Jesus hört, was du im Gebet zu ihm bringst. Du sagst, alle Sorgen beim Ablegen. Das geht tief. Das geht um die Haut, wenn es der Heilige Geist bekräftigt. Wir haben nicht den Schlüssel zu den Herzen der Menschen, um das immer erreichen zu können. Aber ich möchte immer wieder bitten, dass wir nicht diesem christlichen Fehler verfallen, immer wieder zu philosophieren, sondern dass wir bezeugen. Und das gefällt mir hier auch bei Paulus, wie er einfach jetzt darauf zu sprechen kommt, was ihm Jesus bedeutet. Sie erinnern sich noch, wie ich sagte, er war im Gefängnis, eingeschlossen, die Mauern, eine dunkle Lebensführung, so wie heute Abend ein Kranker sagt, was ist bloß mit mir los? Ich sehe keinen Ausweg mehr, ich bin verzweifelt, ich bin hoffnungslos. Das war die Lage des Paulus. Im Philipperbrief hat er sie beschrieben, dass er vor dem nahen Tod steht. So können wir es auch hier uns vorstellen. Der Bote Gottes in Ketten, im Epheserbrief. Das ist ja wichtig, dass wir es immer im Hintergrund haben.
Und da fängt er an zu loben und zu preisen. Das sind keine schwülstigen Worte, sondern das sind Worte, die so das auf einmal ausdrücken und sagen, was er in Jesus gefunden hat. Und das ist das, was er lobend rühmt. Er erzählt von Jesus. Und wir gehen doch vielleicht noch einmal kurz entlang. Ich habe das sicher das letzte Mal schon besprochen, aber wir dürfen gerne noch einmal dran stehen bleiben. Wir haben die Erlösung. Wir tragen doch so schwer an unserer alten Art. Wir sind hineingebunden in diese Welt. Wir tragen unser Leben und spüren auch die dunklen Mächte, die uns bestimmen. Und er sagte, wir haben doch Erlösung. Es gibt so wenig Christen, die diese Freude des Paulus ausstrahlen. Wir haben. Die meisten Christen sagen, oh, ich wollte auch so gern mehr Gewissheit haben und fröhlicher sein und auch so mit tränenden Augen. Ich wollte so gern. Also wir haben. Aber er sagt doch nie, wir sind bombig dran, wir haben alle Probleme gelöst. Und sagt, wir haben Jesus. In Jesus haben wir die Erlösung. Wenn ich auf mich schaue, dann habe ich noch die Probleme. Aber wenn ich auf Jesus blicke, dann weiß ich, er nimmt meine belastete Vergangenheit ab. Er löst meinen schwierigen Charakter. Er sorgt dafür, dass meine Fehler mich nicht begleiten, sondern dass er heil wirken kann durch mich. Woher das kommt, dass Christen immer meinen, sie wären perfekt, das weiß ich nicht. Es gelingt uns nie. Wir haben Erlösung in Jesus. Er macht uns frei von all der dunklen Vergangenheit. Wir haben die Vergebung der Sünden. Das war dem Paulus der Grund, warum er im Gefängnis, im Kittchen, in Ketten fröhlich ist, weil er sagt, ah, jetzt kann ich aufatmen. Machen Sie es auch so. Oh, jetzt geht ein neuer Tag los. Heute Abend, jetzt kann ich alles in das Meerestiefe nochmal versinken. Das haben wir letztes Mal schon besprochen. Aber geh die Freude mit ihm. Wir haben. Wir sind noch nie fehlerlos. Aber wir haben Vergebung und darum können wir das Alte wegwerfen. Nach dem Reichtum seiner Gnade. Und er hat uns wissen lassen, das Geheimnis seines Willens. Was ist das Geheimnis? Nicht, dass da irgendwelche Rätsel sind. Erinnern Sie sich noch letztes Mal, dass man gesagt hat, nicht, dass Gott uns Sachen verschleiert, meinen manche, dass das alles mysteriös wäre, das Mysterium des Willens Gottes, sondern der Unglaube und die Vernunft kann das nicht fassen. Sondern Gott hat einen Heilsplan und in dem Heilsplan ist es so, dass der unserer Vernunft nicht einleuchtet. Der Heilsplan, dass nämlich Gott die Welterlösung will. Gott will, dass Himmel und Erde sich berühren. Und darum darf ich nochmal sagen, was mir so wichtig war das letzte Mal. Sie dürfen in dieser Welt des Todes und in der Welt des Gerichtes, dürfen Sie Heil schaffen. Gott will seinen Himmel herunterbringen. Gott will in Jesus, dass heile Familien da sind. Gott will in Jesus erneuern. Gott will, dass die Werke des Teufels zerstört werden. Gott will, dass heute mitten in dieser sündigen Welt etwas Himmlisches passiert. Und wer im Glauben das wagt, der kann hineingehen, der darf Frieden stiften, der darf wunderbare Dinge tun. Das ist das Mysterium. Das will doch Gott. Das ahnen wir gar nicht. Manche Christen, die sitzen immer da und sagen, ja, die Welt ist sowieso eine Welt, die geht zum Gerücht und jetzt können wir es bald sehen, jetzt sind wir in der Endzeit und bald kommt die letzte Katastrophe. Da sitzen die so da, wie der Jonah angucken wollte, wie Ninive untergeht. Und die wissen gar nicht, dass Gott doch in einer untergehenden Welt noch dieses Ziel hat der Erneuerung. Wir haben das letztes Mal gesagt, es läuft ja am Ende auch in der Offenbarung, in Offenbarung 20, wieder auf dieses tausendjährige Reich zu. Auf diese wunderbare Sache, dass die Heiligen mit Christus herrschen. Und dass hinter dem Weltuntergang noch einmal die neue Welt Gottes steht. Und wir dürfen die heute schon vorwegnehmen, zeichenhaft vorwegnehmen. Wir dürfen mit Christus herrschen. Man hört diesen positiven Aspekt auch viel zu selten und müssen immer wieder ihn betonen. Ich darf heute sogar mitten im Bürgerkrieg, mitten im Hunger, mitten im Elend, auch in der dritten Welt, dürfen gläubige Leute Segen stiften. Und der Teufel kann nichts dagegen tun. Und sie dürfen selbst in Unrechtstyranneistaaten Heil schaffen, Gerechtigkeit wirken. Und darum ist unser Platz auch in einer sündigen Welt, das ist so schön hier beschrieben im Vers 10, dass das zusammengefasst werden soll, Himmel und Erde und zusammenkommen soll.
zu einer wunderbaren Harmonie. Und das geschieht im Gottesreich, das verborgen schon in unserer Welt heute angebrochen ist. So, und jetzt kommen wir zu unserem Text heute. In ihm sind auch wir zu Erben eingesetzt. Also, dass wir manchmal die Bibel schlecht verstehen, das hängt natürlich an unserer Art, dass wir oberflächlich sind beim Lesen. Sag mal, was meint er denn jetzt eigentlich? Einen ganz einfachen Tipp bloß. Wenn Sie mal drüber nachdenken, das eine Mal sagt er im Vers 11 wir und im Vers 13 sagt er ihr. Was ist hier unterschieden? Ganz einfach. Wir sind die Juden. Und ihr sind die Heiden. Die Judenchristen und die Heidenchristen. Jetzt versteht man es ganz anders. In Jesus sind auch wir Judenchristen zum Erbe eingesetzt worden. Also Paulus sagt, das Judentum ohne den Messias Jesus ist natürlich nichts. Erst Jesus bringt unserer jüdischen Existenz die Erfüllung. Das ist ein tolles Wort und ich bin so froh, dass das drin steht. Wir hören das ja anders als unsere Vätergeneration, weil wir heute schon auch manches neue Jahr erlebt haben, was Gott an Verheißungen an seinem Volk erfüllt hat. Ich freue mich ganz arg, wenn Hilla und Max Moshe Jacobi, beides Israelis, die diese wunderbaren, riesigen Bildbände geschaffen haben, die Juden Gottes folgen sollen, wenn die uns hier diese Lichtbildserie präsentieren. Nur alttestamentliche Bibelworte, nur Synagogengesänge und dann Bilder. Weil das so schön ist, die haben auch so ein Glaubenswerk an Juden und wollen, dass Juden den Messias erkennen. Das ist ihnen wichtig. Denn nur der Messias kann die Antwort geben auf das, was Gott seinem Volk Israel gegeben hat, dass sie Erben sind. Wir haben doch jetzt die Abraham-Geschichte. Und ich sage im Augenblick ja nicht verständlich, wie kann man die Abrahams-Geschichte ohne Jesus lesen? Und wenn wir immer wieder Juden begegnen, verstehen wir gar nicht, dass ihnen das Geheimnis Jesu verschlüsselt ist. Da steht ja alles drin beim Paulus, dass das auch von Gott so zugelassen ist, die Decke vor den Augen hängt, das steht in 1. Korinther 3, Römer 9 bis 11, dass am Ende die Decke weggenommen wird. Und dann meint er deshalb, die waren dazu vorherbestimmt, die Juden, nach dem Vorsatz dessen, der alles wirkt, nach dem Ratschluss seines Willens. Das war die alte Planung Gottes und den Propheten. Jetzt ist der Vers 11 verständlicher. Vers 12, damit wir etwas seien zum Lob seiner Herrlichkeit. Dieses Wort, das lassen wir nicht nur den Juden, Christen, sondern das nehmen wir auch sehr, sehr gerne. Ist doch ein schönes Motto, dass ein Brautpaar, das jetzt im Oktober Hochzeit hat, die haben das als Trautext sich genommen, auf dass wir etwas seien zum Lob seiner Herrlichkeit. Ist ja was ganz Großes, dass mein irdisches Leben, das ist doch voll Dreck bespritzt, ist doch fehlsam, das ist doch kümmerlich. Da will Gott Lob daraus machen. Dass man aus einer Stradivari-Geige schöne Musik machen kann, kann ich mir vorstellen, und aus einem herrlichen Flügel kann man schöne Musik machen. Aber Gott holt sich sein Lob aus einer, der macht Musik mit alten Holzkisten und mit brüchigen Kartons. So sind wir doch. Wir nehmen doch von unserem Leben gar nicht viel, erwarten wir gar nicht viel. Und Gott will daraus ein Lob machen. Das ist ein großes Wunder. Wir sollen ein Lob Gottes sein. Darf ich ein Beispiel wählen, wenn Sie jetzt im Herbst eine herrliche Blume sehen im Garten, die blüht, und dann gehen Sie nah hin und die duftet, für wen eigentlich? Zum Lobe Gottes. Die verströmen sich in ihrer Schönheit. Dieses Wort, auf das wir etwas sein zum Lob seiner Herrlichkeit, ist so ein wunderbares Wort, weil es uns eine ganz neue Blickrichtung gibt. Und es befreit uns von allem Zwang, ich muss etwas sein. Sondern Gott hat mich dazu gesetzt, er hat mich dazu geschaffen, er tut das in seiner Größe, er macht aus mir einen Duft, ein Parfum, etwas Strahlendes und Leuchtendes, obwohl ich mich morgens schon grün und blau über mich selber ärgern kann. Und wenn wir in den Spiegel gucken, finden wir uns gar nicht schön. Das wäre auch schlimm, wenn wir uns schön finden, wenn wir Gefallen an uns hätten. Sondern das ist ein Wunder Gottes, dass er sein Lob aus uns macht. So wie er mit seinen brüchigen, fehlsamen Jüngern
sein Lob machte mit einem Petrus und mit einem Matthäus. Und es waren ja immer schwierige Gesellen. Und die Schwächen der Jünger werden ja gar nicht verheimlicht. Also können Sie diesen Gegensatz ruhig einmal stehen lassen. Wir sehen dort ungeschützt unsere Mängel, unsere Fehler. Und dennoch ist das wahr, wir sollen etwas sein zu seinem Lob. Weil Gott das wirkt wie bei den Juden auch. Wir sehen die Schäden des jüdischen Volkes, ihre Fehler, ihren Ungehorsam. Und doch Gott hat sein Lob daraus bereitet. Ein David mit seinen Mängeln, ein Abraham mit seinen Fehlern und doch Gott wirkt Lob. Und zwar, er wirkt dieses Lob ja, weil über dem Leben auch gerade sichtbar wird. Lob Gottes heißt doch nicht, dass wir fehlerlos sind, sondern dass in allen Fehlern immer wieder die Barmherzigkeit Gottes durchleuchtet. Das macht es ja gerade so schön. Das Lob Gottes erklingt doch darin, wie Gott solche Menschen angenommen hat, wie Gottes Güte in ihnen sichtbar wird. Und das lässt mich auch wieder ganz neu hoffen für mein Leben, wenn ich etwas sein darf zu seinem Lob. Da passiert wirklich etwas und Gott wirkt das etwas, wirkt daraus etwas. Nehmen Sie mal Jesaja 43, dieses bekannte Wort. Das ist ja etwas, was wir alle auswendig können. Fürchte dich nicht, ich habe dich erlöst. Dieses Wort, Jesaja 43, aber da heißt es im Vers 21. Das Volk, das ich mir bereitet habe, soll meinen Ruhm verkündigen. Wie verkündigen wir den Ruhm Gottes? Am besten. Ganz gewiss nicht, indem wir heucheln. Ganz gewiss nicht, indem wir Theater spielen und stolzieren, wie die Modepüppchen auf Modestegen sagen. Wir Christen sind so nette Leute und damit wird Gott nicht gerühmt. Sondern indem wir das überall sagen, was für einen barmherzigen Heiland wir haben. Wie unendlich seine Geduld ist. Erzählen Sie es doch ganz anschaulich. Und sagen, ich habe schon oft Gott enttäuscht. Und dann kam er wieder mir und hat mir meine Sünden weggenommen. Das ist doch, dass wir etwas hin zu seinem Lobe. Und übrigens, das, was wir da erzählen, was wir mit Gott erlebt haben, die Geschichte vom verlorenen Sohn, die wir hautnah erleben, wie er uns angenommen hat, wie er uns in den Arm genommen hat. Und dass ich überhaupt immer wieder aus dem Dreck rausgezogen wird, wie er mich geputzt hat und mich gereinigt hat, das ist doch das Lob Gottes. Passen Sie auf, dass wir es nicht immer wieder so sehen, als ob wir perfekt wären, sondern gerade die Geschichte der Gnade Gottes, die an uns mächtig wurde, ist das, was überwältigt und was groß ist. Sonst wäre es besser, Gott würde seine Engel schicken und die Engel sollten auf der Erde mal ein bisschen rumstolzieren, aber die können das Lob Gottes nicht so gut singen. Heute in der alten Bibelstunde

Es hat mich auch immer am meisten beeindruckt, wenn man das hört von Menschen, die plötzlich einen darauf aufmerksam machen und sagen, aber er ist doch da. Oder Gott ist treu. Und das ist das schönste Lob, das man auch im Leiden singen kann oder bei schweren Lebensführungen. Wir sollten etwas sein zu seinem Lob. Und wir sollten alles, was ihr tut, zum Lobe Gottes tun. Alles, was man tut.

Dies war die BBN Bibelstunde mit Pfarrer Winrich Schäffbuch und Sie hörten heute einen weiteren Beitrag zum Epheserbrief. Und zwar Epheser 1, die Verse 9 bis 14. Lobpreis Gottes für die Erlösung durch Christus.

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1: Sie hören nun die gute Nachricht aus Gottes Wort. Unser Wochenvers steht in Sprüche 23, Vers 24. Der Vater eines Gerechten freut sich, und wer einen Weisen gezeugt hat, ist fröhlich darüber. Das war unser Merkvers aus Sprüche 23, Vers 24.

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1: Wenn sie wusste, der Prophet könnte den Naaman vom Aussatz heilen, dann wäre eigentlich eine natürliche Reaktion auch bei einem christlichen Mädchen, das zu denken. Unser Herr könnte Wunder tun, aber du verfluchter Heide, der du bloß die Menschen schindest, dir geschieht's recht, dass du aussätzlich bist, bleib in deinem Aussatz. Verstehen Sie? Dass sie das nicht tut, sondern sagt, ach, dass mein Herr wäre beim Propheten Samaria. Das spricht, dass sie leidet mit dem Naaman. Dass es dem Jammer des Naaman auf ihr kleines Herz genommen hat. Und so gern möchte, dass ihm geholfen würde. Jetzt muss ich ein Sätzchen sagen, das im Neuen Testament steht. Vom Glauben, der in der Liebe tätig ist. Sehen Sie, Jakobus Brief, der spricht so ernst davon, dass es einen toten Glauben gibt. Ein Glauben, der wie ein Klotz im Herzen ist. Wovon kein Mensch was hat und wovon keiner was merkt. Und da sagt er, wenn du wirklich an Herrn Jesus glaubst, dann müsste dieser Glaube, schön ausgedrückt, durch die Liebe tätig sein. Ich finde es ein wundervolles Exempel dafür, dieses Mädchen, nicht wahr? Die im Heiland an ihrem Hafenfenster hält und am Wort des Propheten, wir könnten sagen am Wort Gottes. Und nun ist ihr Glaube tätig durch die Liebe, dass ihre Feinde, ihre Bedränger, ihre Gefangenen, nicht wahr, Wächter, so lieb, dass sie sagt, oh, das mein Herr wäre. Sie sagt nicht, ich könnte euch mal einen kleinen Tipp geben, nicht, den werdet ihr doch nicht befolgen. Sondern ist eigentlich mehr ein Seufzer, oh, das mein Herr wäre. Was spricht da für ein rührendes Erbarmen mit ihren Feinden raus? Das spürt man aus dem Heiligen Geist, liebe eure Feinde, nicht wahr? Von dem neuen Leben, ja, der Glaube durch die Liebe tätig ist. Sehen Sie, es ist so sehr wichtig, ich muss einen Moment hierbei stehen bleiben, dass wir lernen, dass wir durch kein Werk vor Gott gerecht werden können. Unsere Sünden beflecken alles. Wir können vor Gott gerecht werden, nur durch den Glauben an den Heiland, der für mich ein völliges Werk vollbracht hat. Aber das ist in der evangelischen Kirche jetzt so gepredigt worden, dass die Leute geradezu Angst haben vor einem guten Werk. Und sagen, das ist katholisch. Verstehen Sie? Natürlich, weil ein Katholik sagt, wenn ich was Gutes tue, da habe ich immer schon wieder ein paar Jahre Ablass runter, nicht? Verstehen Sie? Da habe ich ein kleines Plus verdient. Ach, wenn wir doch die schlichte Wahrheit der Bibel kapieren. Gerecht macht mich Jesus vor Gott. Ich brauche nichts dazu zu tun. Aber wenn ich wirklich wiedergeboren bin und ihm gehöre, dem, der mir mein Blut erkauft hat, dann wird dieser Glaube, so sagt Luther, zu einem geschäftigen, lebendigen Ding, das in der Liebe tätig ist. Ist zwar kümmerlich mit unserer Liebe nicht, aber wenn der Glaube da ist, dann möchte man wenigstens gern noch so ein bisschen was dazu tun. Es fällt einem so schwer. Ich muss mal gerade eine kleine Geschichte erzählen von mir selber, zu meiner Blamage, nicht? Ich muss das tun. Da war ich also jetzt in Gernsbach im Schwarzwald und da konnte ich an zwei Vormittagen morgens in den Schwarzwald reinlaufen. War herrlich. Gehe ich so ganz einsam nach dem Merkur zu, das ist der Berg dabei, nach Baden-Baden zu, von der Rückseite, wo kein Mensch ist. Und da geht dann so eine Fahrsträßchen Berg rauf und da ist eine Schranke, damit da kein, die Autofahrer, die kommen ja wie die Wanzen überall hin, nicht wahr? Dass die Autofahrer nicht rauffahren. Das soll ja nur für Fußgänger frei bleiben. Und da kommt ein riesen Holzauto runter, dick beladen, so von so Holzfällern. Und das, kurz vor der Schranke begegne ich dem, da schreit der bloß raus, Mensch, da ist ein Schlüssel, schließ mal eben die Schranke auf, dass wir durchfahren können. Da habe ich gesagt, wie komme ich dazu? Machst du mal selber auf und bin weitergegangen. Und da hatte ich gedacht, nicht? Ja klar, nicht. Und hinterher hatte ich so ein schlechtes Gewissen, denn wir gingen auf einmal hinterher erst auf, wir hatten so Zeit, ging hinterher auf einmal auf, dass für den Mann sehr schwer war, auf diesem etwas schrägen Weg, diese schwere Fuhre anzuhalten. Nicht wahr? Dass er Angst hatte zu bremsen. Und von mir nun diese Bitte, lauf doch mal 100 Meter zurück und schließ die Schranke auf. Und tatsächlich, ich habe drei Nächte lang gedacht, wenn ich doch den Mann erreichen könnte, um zu sagen, also verzeih mir, nicht? Verstehen Sie, es fällt ja mich immer so auf, wie mir es Gott da gezeigt hat, wie wir so in kleinen Dingen so schrecklich lieblos sein können. Nicht wahr? So im Vorbeigehen. Ich meine, ich erzähle das nicht, um zu sagen, ich bin der Schändlichste von Ihnen, sondern wir sind auf derselben Sünderbank wahrscheinlich, aber ich schaue es nicht. Aber immerhin, der Herr rumort dann doch hinterher und der Glaube möchte gern durch die Liebe tätig sein. Und da schämen wir uns vor so einem kleinen Mädchen da, ne? Vor so einem kleinen Mädchen aus dem alten Bund, die konnte das besser. Oh, dass mein Herr wäre in St. Maria beim Propheten. Dieser Seufzer, dieser Satz, oh, dass mein Herr wäre bei dem Propheten St. Maria, der würde mir seinen Aussatz losmachen. Den Satz hatte meine heimgegangene Mutter so gern. Und sie hatten oft neutestamentlich zitiert. Wenn sie von so Not in dem Dorf in Hülben oder in Frankfurt vor einer Großstadt hörte, von Menschen, Ehen, die nicht klappten und Menschen nicht fertig wurden, dann hat sie oft so geseufzt, oh, dass er wäre beim Propheten aus Bethlehem. Der würde ihn von seinem Aussatz losmachen. Nicht? Und man muss das ja, so ist es schön ausgedrückt. Ich meine, schöner kann man es gar nicht sagen, wie das hier steht. Geht das nicht so oft im Blick auf andere Menschen? Oh, wenn du beim Heiland wärst, wie wäre dir geholfen? Nicht? Ich meine jetzt nicht, verstehen Sie, beim Heiland selber, wirklich, nicht beim Christentum und nicht, sondern wirklich beim Herrn selber. Wie wäre dir geholfen? Dass dieses Mädchen das so sagte vor ihrer Herrin, das war ein Bekenntnis zum Wort Gottes und zu ihrem Herrn. Denn sie wusste natürlich, dass der Prophet nicht losmachen kann, sondern der Herr, dem der Prophet diente. Aber das konnte der Frau nicht lange erklären, verstehen Sie? Und so hat sie in dem einen Satz gesagt. Sie hat nicht eine lange Predigt gehalten, es können einem Frauen mit langen Predigten wirklich auf den Nerven fallen, nicht? Das hat sie nicht getan. Sie hat den einen Schuss abgefeuert, voll Heiligen Geistes. Jetzt kommt das Dritte. Die ganze Sache ruft auf einmal einen politischen Wirbel hervor. Man soll nicht glauben, dass ein kleines Mädchen, die den Herrn bezeugt, einen politischen Wirbel hervorrufen kann. Aber in der Politik ist alles möglich. Sehen wir uns das eben an. Die Frau Naemann hört das, fragt, was ist das? Ja, wir haben einen Prophet, der dient dem lebendigen Gott. Und dem hat Gott eine Vollmacht gegeben. Und durch den hat Gott sich offenbart, der hat sein Wort. Da müsste mein Herr sein. Was ist da für ein Glaube drin, nicht? Es ist schön, Frau Naemann nimmt das Zeugnis an. Da muss ich Frau Naemann loben. Dass sie nicht sagt, ach, du bist eine dumme Gans, lass mich mit deinem israelitischen religiösen Quatsch in Ruhe. Unsere Götter sind auch da, sondern sie nimmt das Zeugnis an und sagt ihrem Mann. Und Herr Naemann, der gewaltige Mann, nimmt's auch an. Ach, was wünscht sich ein Pastor mehr als Herr und Frau Naemann, die sein Zeugnis annehmen? Ich bin so glücklich, dass in unsere Bibelstunden und Gottesdienste Leute reingekommen sind, die hier zum Glauben gekommen sind, dass Naemanns Mann und Frau hier reingeraten sind und haben das Zeugnis angenommen. Ich habe auf der Fachkonferenzen gesagt, seid bitte beunruhigt, wenn ich neue Gesichter auftauche. Wenn es immer nur dieselben gleichen 5 Gesichter sind. Es müssen Naemanns dazukommen, die das Zeugnis annehmen. Und wenn ich mich nur so im Kreis herumschaue, dann sehe ich eine ganze Menge Gesichter von Menschen, die als rechte Heiden hier in diesen Club hereinkamen, nicht wahr? Und das Zeugnis angenommen haben. Und vielleicht zuerst einfach so, dass sie hörten, da soll eine Hilfe sein. Das trifft mich. Ich brauche eine. Ich brauche eine. Ich danke all denen, die mein Zeugnis angenommen haben. Denn das ist das Schreckliche, dass so schrecklich viele unser Zeugnis nicht annehmen. Darunter hat schon der Prophet Jesaja gelitten. Jesaja 53. Wer glaubt unserer Predigt? Und wem wird der Arm des Herrn offenbar? Nee? Und so muss man als Prediger des Evangeliums oft seufzen. Wer glaubt unserer Predigt? Aber glauben Sie mir, so arg oft habe ich das nicht gesäuft. Gott hat mich viel Herrliches erleben lassen, Menschen, die das Zeugnis angenommen haben und bekräftigt haben, dass der Herr wahrhaftig ist. Und nun geht der Naemann also zu seinem König und lässt sich Urlaub geben. Der König, dieser König von Syrien, ist blind wie ein Heide. Das ist das Schreckliche, dass die gottlosen Leute oft von christlichen Sachen reden und dabei so ein Quatsch reden, dass es gar nicht zu ertragen ist. Und uns oft aufklären wollen. Pass mal auf, Pastor, ich will Ihnen mal die Sache erklären. Dann geht das los, dann kriege ich einen Quatsch zu hören, dass man weinen könnte, stundenlang weinen, unablässig, nicht? Und dann meinen sie, es wäre eine tolle Aufklärung gewesen, die ich damit gekriegt hätte. Der König von Israel sagt, ich will dir helfen, ich gebe dir einen Brief an König Israels mit. Der hat so ein bisschen Angst vor mir. Und der Naemann, der ja auch noch nicht viel von geistigen Dingen versteht, hat den Eindruck, das wäre die richtige Masche. Der Empfehlungsbrief vom König von Syrien steckt er also ein und zieht also nun statt zum Propheten von Samaria zum König Israels. Und sehen Sie, hier beginnt nun die Tour, wo dieser Naeman von einigen kräftigen Irrtümern kuriert wird. Er muss lernen, dass Menschen ihn nicht reinigen können. Auch Mächtige nicht. Er kommt zum König Israels und der verzwatzelt nur und sagt, wie soll ich hier sowas können? Lieben Freunde, wenn wir es jetzt mal im doppelten Schriftsinn nehmen, geistlich verstehen, Vergebung meiner Sünden und wirkliche Befreiung kann mir kein Mensch geben. Hängen Sie nicht am Menschen. Kein Seelsorger, kein Psychiater kann mich heilen. Die Menschen rennen heute zu Psychiatern, nicht mehr zum König Israels. Aber was ich da für arme Wracks dann bekommen habe in meiner Seelsorge, ne, das ist unbeschreiblich. Macht da manche Hilfe geben, will ich nicht leugnen. Aber was ich zu sehen gekommen habe, Opfern davon, das ist erschütternd. Erschütternd. Menschen können mir die Heilung nicht geben, die richtige, gründliche, die in Vergebung meiner Sünden vor Gott besteht. Damit werden die Steine von meinem Gewissen weggeräumt. Sünde ist Realität, ist Wirklichkeit. Die Steine kommen nur runter, nicht wenn Psychiater sie ins Licht bringt, da liegen sie immer noch da. Nicht? Sondern wenn sie vergeben sind durch Jesu Blut. Mensch kann mich nicht erretten. Kein Mensch. Schreien Sie nie mehr Heil, Meier, Heil Schulz oder sonst irgendwas. Nicht wahr? Wie Deutschland mal geschrien hat. Tun Sie es nie. Es ist in keinem anderen Heil. Ist auch kein anderer Name, so sagt Petrus, in dem Himmel den Menschen gegeben, darin sie könnten errettet werden, in allein der Name Jesus. Und dieser Naeman hat außerdem einen Haufen Geld mitgenommen. Er muss lernen, dass man die Heilung auch nicht kaufen kann. Da ist also der Milliardär in derselben Lage wie ein armer Bettler. Es erzählt die Bibel, schien vom reichen Mann arm Lazarus. Der Lazarus hatte keinen Penny, aber er wurde geheilt. Nicht? Das kann man auch mit Geld nicht kaufen. Es ist rührend, wie der Naeman einen Haufen Geld mitschleppt. Wollen Sie mal eben sehen, hier heißt es, wo war es denn nun die Geschichte da mit dem vielen Geld? Das lockt natürlich heutzutage, nicht wahr? 10 Zentner Silber und 6.000 Goldgulden. Sehen Sie, ich habe natürlich sofort sämtliche Lexika und was es gibt nachgeschlagen, um rauszukriegen, wie viel das nun eigentlich ist. Und das Einzige, was ich erfahren konnte, ist das Verhältnis vom Goldwert zum Silberwert 13:1 war, nicht wahr? Also jede Ware Gold, die ihr mitnehmen, war 13 mal mehr wert als Silber. Aber das Einzige. Es gibt einige alte Bücher, wo also Geldwert umgerechnet wird. Aber wie wollen Sie heutzutage das in den Markt umrechnen, wo unsere eigene Währung so ist, dass Sie in einem Jahr zum anderen nicht wissen, wie denn eigentlich nun der Wert steht, nicht wahr? Das hängt ja immer am Kaufwert so einer Sache, nicht? Und der war damals eben, das ist nicht festzustellen, auch wenn ich eine Summe nennen würde, verstehen Sie, war der Kaufwert. Das ist jedenfalls deutlich, er nahm eine ganz große Summe mit, die 10 Feierkleider, waren das Sonderanzüge oder was, das weiß ich nicht recht. Er nahm jedenfalls noch ein paar Kamelsladungen voll Schätzen mit, denn die Heilung war ihm alles wert. Und er muss erfahren, man kann sie nicht kaufen. Wenn sie eine schöne Kollekte nachher geben für diese Juden da, also da können sich nichts an Seligkeit dafür kaufen, verstehen Sie? Nur Jesu Blut macht mich zum Kind Gottes. Wenn sie es opfern, immer nur aus Dankbarkeit für ihn, nicht? Weil er uns sein Leben geopfert hat. Aber erwerben kann ich mir dafür vor Gott kein Blumenkohl. Er muss es erlernen, man kann es nicht kaufen. Jetzt, was hat der Mann gelernt? Selber hat er sich nicht heilen können. Menschen können ihn auch nicht heilen. Kaufen kann man die Heilung auch nicht. Man kann sie nur aus Gnaden empfangen. Das muss der lernen, das erfahren wir dann noch. Das hören wir. Aber nun kommt der politische Wirbel. Der König von Samaria, der König von Syrien, lassen wir den fertig machen, hat also im Empfehlungsschreiben den König Israels mitgegeben, so ganz doof, du sollst meinen Knecht Naeman heilen. Er hätte ein bisschen besser auf das Zeugnis hören sollen, der Naeman, nicht? Dass es um die Propheten ging. Und nun kommt das typisch Politische. Verzeihen Sie mir mal einen Moment politisch werden. Der König von Syrien hat überhaupt nicht an Krieg gedacht. Der hat gesagt, wenn mein Naeman glaubt, er kann eine Heilung finden, dann schreien wir das so, nicht? Darauf erklärt der König Israels, siehst du, der sucht einen Kriegsgrund. Er sucht Ursache an uns. Der sucht einen Grund, Krieg zu führen. Von Krieg war auf der ganzen Front überhaupt keine Rede, nicht? Da sehen Sie, wie es zwischen Völkern steht. Was das Unglück der Welt, ist das Misstrauen. Das Misstrauen, geschürt durch Presse und Rundfunk und alles Mögliche. Die wollen uns angreifen. Ich erinnere mich, wie ich mal in einem östlichen Staat eine Einladung vom Friedensrat bekam. Der Superintendent sagte, die rufen eben Mann, Bruder Busch, sag ich, gehen wir hin, wir gehen überall hin, wo wir eingeladen sind. Geh ich hin. Ein paar rührende Knaben, die empfingen mich damit wie Getöse. Wäre so eine Tschech-Delegation, mal Tschech-Delegation, ist so ein komischer Bischof, nicht? So ein Friedenstaube von Picasso hier am Rock. Und dann unterhielten wir uns sehr nett und gebildet, nicht wahr? Betonten unseren gegenseitigen Abscheu von Atombomben und ähnlichen Dingen. Und dann also gab es auch eine feierliche Zeremonie, die dieser Friedensrat hervorrief. Wir standen alle auf, jeder bekam so ein komisches Glas von diesem rumänischen Wein, der eine Fliege von der Wand fallen lässt. Und dann hielt er also eine Rede, nicht wahr? Wir wollten doch nun und so weiter. Und dann musste der Souverän sprechen, der hat also herrlich, der konnte 5 Minuten lang einfach vielen Wochen nichts sagen, was soll er sagen. Und dann juckt es mich einfach doch mal zu sagen, ich denke. Da sage ich, pass auf. Gestern marschierten 2 Stunden lang Soldaten an meinem Fenster vorbei. Maschinenpistolen in der Hand. 2 Stunden lang. Können Sie denken, dass mir als Friedensfreund das sinnlos aufgeregt hat? Die wurden bleich. Die wollten was sagen. Sag, Moment, ich bin noch nicht fertig. Wenn, die würden sagen, die kämpfen also nicht mehr für den Frieden. Wenn ich jetzt noch Offizier frage, wie könnt ihr dauernd sagen, wir kämpfen für den Frieden und 2 Stunden lang hier vor einem Friedensfreund Soldaten paradieren lassen, nicht? Dann werden die Offiziere mir sagen, das ist nur Verteidigung, wir müssen uns verteidigen gegen die Aggression der Kapitalistenstaaten. Sozusagen. Wenn ich jetzt zu Straußenoffizieren gehe und sage, was soll dieser ganze Quatsch hier, Geld ausgeben, sinnlos für Maschinen, die im Jahr veraltet sind, was soll der Unsinn? Dann werden die sagen, ja, was, du lebst auf dem Mond? Wir müssen uns schützen vor den roten Angriff. Und sehen Sie, davon lebt die Welt. Einer traut dem anderen nicht. Und aus dem Misstrauen kommt die Angst. Und so treiben wir uns in sinnlose Richtungen hinein. Verstehen Sie? Das ist interessant, wie diese ganz moderne Geschichte hier auf einmal da ist. Es ist überhaupt nichts los. Seht ihr, wie ihr Ursache sucht an uns. Was hat er sich dabei gedacht, der König von Syrien, nicht? Und sehen Sie, da meine ich, Kinder Gottes sollten sich da einfach mal nicht beteiligen dran. Also einfach nicht beteiligen. Können Sie mich für einen Schwärmer halten, aber ich kann es nicht mehr. Nee, ich kann nicht glauben, dass eine Hälfte der Welt schlecht ist und die andere gut. Kann ich einfach nicht glauben. Nee? Ich an meinem Teil, weil ich dem Herrn vertraue, möchte ich mich nicht in Hass gegen Menschen reinwerfen. So, hier sehen wir die Anfänge von schrecklichen Kriegen, nicht wahr? Das grausame Misstrauen. Übrigens nicht nur zwischen Völkern, sondern auch zwischen Menschen. Glauben Sie mir, die Hälfte Ihrer Kräcke, die Sie haben, sind völlig sinnlos, nur aus dem Misstrauen geworden. Diese Nachbarin, die Michigan, die wollte gar nicht. Sie haben es nur gemeint und da war der Krach da, nicht? Misstrauen ist eine gefährliche Angelegenheit, nicht? Ich sage nicht, wir sollen blindlings jedem Heini vertrauen, sondern ich sage, wir sollen Misstrauen haben, ja? Wir sollen mit dem Bein am Boden bleiben. Nun steht der arme König Israels da. Wollen Sie in die Lage des Naeman versetzen? Er ist mit so großem Vertrauen gekommen. Und da steht vor ihm ein König, der sein Gewand zerreißt und zetert, es gäbe jetzt Krieg, nicht? Und er denkt an die kleine Magd, die so was Schönes gesagt hat. Und das ganze Jahr wäre schrecklich schief gegangen, wenn der Prophet nicht geredet hätte. Damit schließe ich, dem ich bloß eben lese. Bitte, Vers 8. Da das Elisa, der Mann Gottes, hörte, dass der König Israel seine Kleider zerrissen hatte, sandte er zu ihm und ließ ihm sagen, warum hast du deine Kleider zerrissen? Lass ihn zu mir kommen, dass er inne werden, dass ein Prophet Gottes in Israel sei. Ist das nicht ehrlich? Aber dann machen wir nächstes Mal weiter.
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In 2. Korinther Kapitel 9 lernen wir, wie wir zum Thema Finanzen und unsere Beteiligung in der Verbreitung des Evangeliums und der Erbauung der Gemeinde denken und handeln sollten. Ich meine aber das, wer da kärglich sät, der wird auch kärglich ernten. Und wer da sät im Segen, der wird auch ernten im Segen. Ein jeglicher nach seiner Willkür, nicht mit Unwillen oder aus Zwang, denn einen fröhlichen Geber hat Gott lieb. Gott aber kann machen, dass allerlei Gnade unter euch reichlich sei, dass ihr in allen Dingen volle Genüge habt und reich seid zu allerlei guten Werken.

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1: Josua stand auf einem hohen Hügel bei Gilgal. Hinter ihm lag die Zeltstadt der Kinder Israel. In der Ebene um ihn her breitete sich still und verlassen das fruchtbare Hügelland Kanaans aus. Und vor ihm ganz in der Ferne lag Jericho, die starke Festung, die Israel erobern musste. Jericho war die Stadt der Palmen. Friedlich schimmerten die weißen Häuser und Türme durch das Grün. Aber Josua wusste, dass dort gottlose Menschen lebten. Oft hatte der Herr sie gewarnt, aber nie hatten sie auf ihn gehört. Nun war Josua mit dem Volk Israel gekommen, um sie zu bestrafen und dann selber in diesem Land zu wohnen, als ein heiliges Volk Gottes. Doch die Tore waren geschlossen. Kein Mensch konnte hinein oder heraus, und die Stadtmauern waren so stark und breit, dass man Häuser darauf bauen konnte. Und diese Mauern wurden von schwer bewaffneten Soldaten bewacht. Wie sollte das Volk diese mächtige Stadt erobern? Josua war der Anführer. Er musste es wissen, und darum stand er hier oben und dachte nach. Aber er wusste auch keinen Rat. Plötzlich erblickte er nicht weit weg einen Soldaten mit einem gezückten Schwert in der Hand. Mutig trat Josua auf ihn zu.
2: Gehörst du zu uns oder zu unseren Feinden?
1: Fragte er drohend. Und der Fremde erwiderte, ich bin der Anführer vom Heer des Herrn und bin eben gekommen. Da verneigte sich Josua demütig vor dem Engel des Herrn. Und dann hörte er, dass der Herr selber einen Kriegsplan gemacht hatte. Josua und Israel brauchten die Stadt gar nicht zu erobern. Gott wollte das tun. Der Herr würde kämpfen für das Volk. Israel brauchte ihm nur im Glauben zu gehorchen. Nicht lange darauf rückte Israel gegen Jericho an. Voran gingen die Soldaten, dann folgten 7 Priester mit 7 Posaunen, dann die Bundeslade und zum Schluss in langen Reihen das Volk. Im Schutz ihrer Mauern schauten die Feinde zu. Sie griffen rasch zu den Waffen, um sich zu verteidigen. Aber kein Angriff erfolgte. Der ganze lange Zug bewegte sich über die Felder von Jericho. Wortlos, lautlos. Dann zogen sie still wieder in ihr Lager zurück. Die Bewohner Jerichos waren erstaunt und fragten sich, was das zu bedeuten hatte. Warum zog dieses rätselhafte Volk so stumm und so geheimnisvoll rund um die Stadt? Sie begriffen es nicht, aber sie fühlten sich alles andere als sicher. Und jeder Tag brachte nun dasselbe Schauspiel. Jeden Morgen kam dieser lange, schweigende Zug aus dem Osten, ging langsam und stumm wie bei einem Begräbnis um die Stadt herum und zog wieder davon, wie er gekommen war. 6 Tage nacheinander. Da spotteten die Männer von Jericho über dieses Volk, das glaubte, so ihre Stadt erobern zu können.
3: Schaut euch die mal an!
4: Na, geht die da unten? Geht ihr wieder passieren?
3: Die haben wohl Angst vor uns und wollen nicht kämpfen.
4: Dann soll das mächtige Volk Israel werden.
3: Ich lach mich kaputt.
1: Und sie fühlten sich hinter ihren dicken Mauern von Tag zu Tag sicherer. Der 7. Tag nahte. Noch hing die Dämmerung über den Feldern. Da kam der seltsame Zug wieder. Ruhig zog er in der Morgenstille durch das Land, auf dem noch der Tau lag, rund um die befestigte Stadt. Doch diesmal ging es nicht zurück ins Lager. Immer wieder, einmal, zweimal, ohne Pause, 7-mal zog man um die Festung. Dann, nach dem 7. Rundgang, machte man Halt. Noch immer herrschte tiefe Stille. Aber plötzlich hoben die Priester ihre Hörner und bliesen.

0: Josua aber stellte sich vor das Volk und rief:
1: Erhebt ein Kampfgeschrei, denn der Herr hat euch die Stadt gegeben.
0: Und das Volk brach in lauten Jubel aus. Weithin schallte er über die Hügel, wogte über das Land und schlug wie ein Strom an Jerichos Mauern und an die starken Tore. Da bebten die starken Mauern in ihrem Fundament, bekamen Risse und schwankten. Krachend flogen die Tore aus den Angeln, die Mauern stürzten zusammen. Über die Trümmer aber stürzten die Israeliten in die Stadt mit dem Schwert in der Faust. Als es Abend wurde, war Jericho ein großer rauchender Trümmerhaufen. Von den gottlosen Spöttern war nicht ein einziger übrig geblieben. Ihre Häuser wurden verbrannt. Und der Herr verbot strengstens, etwas von ihren Schätzen zu nehmen, denn er hatte die Stadt wegen ihrer Sünde verdammt. Nur am Rande der Stadt, auf einem Mauerstück, stand noch ein einzelnes Haus, unbeschädigt, in all der Verwüstung. Ein rotes Seil hing aus einem Fenster herab. Es war Rahabs Haus. Gott hatte es verschont, als er die Mauern einstürzen ließ. Er hatte den Glauben dieser Frau belohnt. Und die beiden Kundschafter gingen zu diesem Haus und nahmen Rahab und ihre Angehörigen mit zu den Zelten Israels. Dann wurde es Nacht. In dieser Nacht aber verließ ein Mann sein Zelt, schlich sich durch die Wachtposten und tastete sich durch die Trümmer der verwüsteten Stadt. Der Boden glühte noch unter seinen Füßen. Die Brandhitze nahm ihm den Atem. Seine Finger bekamen Brandblasen, als er in Asche und Steinbrocken wühlte. Beklemmender noch als all dieses war die Angst in seinem klopfenden Herzen, jemand könnte ihn bei seinem gefährlichen Tun ertappen. Seine Habgier war aber stärker als die Angst und trieb ihn immer weiter durch die qualmenden Trümmerhaufen. Er stieg in eingestürzte Keller und kippte noch warme Mauertrümmer um. Dann fand er Schätze, einen prächtigen Mantel, ein Königsgewand, noch ganz unbeschädigt, einen schweren goldenen Stab, einen Sack mit glänzendem Silbergeld. Es war nur ein winziger Teil von den Reichtümern Jerichos, doch ihm genügte es. Diese Schätze machten ihn reich, später, wenn er in diesem Land wohnte. Unbemerkt kam er mit seiner Beute in sein Lagerzelt und vergrub sie dort. Er stampfte die Erde wieder fest und stellte sein Bett darauf. Dann versuchte er zu schlafen, aber es war, als sehe Gott ihn an, durch die Dunkelheit hindurch, durch das Zelt. Nicht weit von Jericho lag Ai, eine kleine Stadt zwischen den Bergen. Die musste noch eingenommen werden. Wieder sandte Josua Kundschafter aus. Als sie zurückkamen, sagten sie:
2: Das ganze Heer braucht nicht gegen Ai auszuziehen. Die Stadt ist nicht groß. 2 oder 3.000 Mann genügen zur Eroberung.
0: So zogen denn ungefähr 3.000 Mann los. Doch am nächsten Tag kam ein Teil geschlagen zurück und viele waren tot auf dem Schlachtfeld geblieben. Die wenigen Männer von Ai hatten das ganze Heer in die Flucht geschlagen. Ganz still war es im Zeltlager der Israeliten. Traurig saßen die Menschen beieinander. Sie hatten den Mut verloren und ihr Gottvertrauen wankte. Sie begriffen nicht, warum der Herr, der sie sonst so wunderbar segnete, sie nun plötzlich verlassen hatte. Josua zerriss vor Schmerz seine Kleider und fiel vor der Bundeslade nieder.
3: Herr,
0: betete er,
3: warum? Warum hast du uns nicht geholfen? Wie können wir dieses Land erobern, wenn du nicht mit uns bist?
0: Dann kam des Rätsels Lösung. Josua hörte, dass Israel gesündigt hatte und dass die Sünde jetzt zwischen Gott und dem Volk stand. Ein Mann im Heer hatte Gottes heiliges Gebot übertreten und sich an den von Gott verdammten Schätzen Jerichos bereichert. Nun konnte der Herr Israel nicht eher wieder helfen, bis dieser Diebstahl gesühnt war. Wer aber war der Dieb? Nur zwei wussten es, der Herr und der Dieb selber. Aber der Dieb würde sich nicht verraten, darum machte Gott selber es klar. Am nächsten Morgen erschien das ganze Volk vor Josua. Der hatte ein Säckchen mit 12 kleinen Steinen bei sich, 11 weiße Steinchen und ein schwarzes. Der Anführer eines jeden Stammes musste nun einen Stein herausnehmen. Den schwarzen Stein zog der Stamm Juda. In diesem Stamm war der Dieb. Danach traten alle Sippen aus Juda vor und zogen das Los. Es fiel auf die große Sippe von Serach, dann auf die Familie von Sabdi. Und nun kam es zur letzten Ziehung. Es war totenstill, als die Männer aus dieser Familie einer nach den anderen hervortraten und mit der Hand in das Säckchen griffen. Wer hatte den schwarzen Stein in der zitternden Hand? Es war der Mann, der sich in der Nacht zwischen den Trümmerhaufen zu schaffen gemacht hatte.
4: Achan!
0: Achan! Rief das Volk. Da gestand Achan alles. In seinem Zelt fand sich die Beute, und sie führten ihn mitsamt seinen Schätzen, mit all seinem Hab und Gut in ein einsames Tal. Hier wurde Achan gesteinigt, weil er durch seinen Diebstahl den Bund mit Gott gefährdet hatte. Nun zog wieder ein Heer nach Ai. Diesmal waren sich alle sicher, dass sie siegen würden. Nicht, weil das Heer größer war als das erste, sondern weil Gott wieder versöhnt war mit seinem Volk. Josua hatte einen schlauen Kriegsplan gemacht. Nicht weit von der Stadt, zwischen den Felsen und in den Schluchten, hatte er bei Nacht einen Teil des Heeres versteckt. Mit dem Rest zog er in aller Frühe dicht vor die Tore der Stadt. Die Feinde sahen ihn kommen und sie fürchteten sich nicht mehr vor dem Volk Israel. Übermütig stürmten sie aus der Stadt heraus und gingen auf Josuas Heer los. Und mit Jubelgeschrei verfolgten sie die Israeliten. Die hatten sie nach einem kurzen Gefecht in die Flucht geschlagen. Doch sie jubelten zu früh. Sie wussten nicht, dass Josua sie nur aus der Stadt hatte locken wollen. Sie ließen die Stadt schutzlos zurück und sahen nicht, wie in ihrem Rücken Josuas Soldaten aus ihren Verstecken kamen und durch das offene Tor in die Stadt hineineilten. Erst als es zu spät war, bemerkten sie die Katastrophe. Sie wandten sich um und sahen mit Entsetzen, dass Rauch aus ihrer Stadt zum Himmel stieg.
5: Zurück!
0: Schrien sie. Aber sie konnten nicht zurück, denn aus ihrer eigenen Stadt rückten ihnen die Israeliten entgegen. Flucht war unmöglich, denn von der anderen Seite rückte nun Josua heran. So waren sie zwischen zwei Heeren gefangen. Nicht einer von ihnen blieb am Leben. Ai wurde ein Trümmerhaufen wie Jericho. Da wusste das Volk Israel, dass Gott es nicht verlassen hatte. Im Tal zwischen den Bergen Ebal und Garizim kam das ganze Volk zusammen, um dem Herrn Opfer zu bringen und für seinen Segen zu danken. Und hier las Josua dem Volk alle Gesetze vor, die Mose ihnen verkündet hatte, sowohl den Segen als auch den Fluch. Der Glaube hatte die Mauern Jerichos zum Einsturz gebracht. Der Glaube allein machte reich und glücklich.
6: Das war gerade die Geschichte durch den Glauben aus dem großen Erzählbuch zur biblischen Geschichte. Ich hoffe, ihr kommt wieder, denn es gibt noch viele spannende Geschichten für euch.

Wenn man die Natur betrachtet, das Weltall, das menschliche Körper, die Naturgesetze und so weiter, sollte man zu einer Schlussfolgerung kommen. Es gibt einen Gott, der alles erschaffen hat. Er ist mächtig und unserer Anbetung würdig. Doch zu dieser Schlussfolgerung kommen nicht alle, nicht wahr? Man leugnet Gott, man widersteht seiner Herrschaft und verachtet seine Herrlichkeit. Dazu warnt uns Gott in Römer Kapitel 1. Denn Gottes Zorn vom Himmel wird offenbart über alles gottlose Wesen und Ungerechtigkeit der Menschen, die die Wahrheit in Ungerechtigkeit aufhalten. Denn was man von Gott weiß, ist ihnen offenbar. Denn Gott hat es ihnen offenbart, damit, dass

Was denkst du, ist das Wichtigste im Leben? Was ist dir so wichtig, dass du sagst, ohne das kann ich nicht leben? Womit verbringst du am meisten deine Zeit? Was schätzt du am meisten? Was erfüllt dich mit Freude? Worüber denkst du besonders oft? Solche Fragen können dir helfen, herauszufinden, was dir wirklich wichtig und lieb ist. Als jemand Jesus fragte, welches das größte Gebot ist, antwortete Jesus:

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1: Sie hören nun die gute Nachricht aus Gottes Wort. Unser Wochenvers steht in Sprüche 23, Vers 24. Der Vater eines Gerechten freut sich, und wer einen Weisen gezeugt hat, ist fröhlich darüber. Das war unser Merkvers aus Sprüche 23, Vers 24.

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1: Herzlich willkommen, ich begrüße Sie zu einer weiteren Ausgabe der Sendereihe durch die Bibel. Im Neuen Testament gibt es zwei Briefe, die der Apostel Paulus an seinen deutlich jüngeren Mitarbeiter Timotheus geschrieben hat. Das Verhältnis zwischen diesen beiden Männern muss sehr herzlich gewesen sein, denn mehrfach bezeichnet Paulus den anderen als seinen Sohn. Dieser Begriff beschreibt aber nicht nur die freundschaftliche Verbundenheit zwischen einem Älteren und einem Jüngeren, sondern Timotheus hatte durch den Apostel Paulus zum christlichen Glauben gefunden. Im Mittelpunkt dieser Sendung steht das vierte Kapitel aus dem ersten Timotheusbrief und daraus die zweite Hälfte. Der Apostel Paulus hat seinen Mitarbeiter Timotheus vor dem Abfall vom Glauben und vor falschen Lehren gewarnt. Aber er wird jetzt gleich noch mehr Dinge